Denn der erste Himmel und die erste Erde sind vergangen und das Meer ist nicht mehr. Und ich sah die heilige Stadt, das neue Jerusalem von Gott aus dem Himmel herabkommen, bereitet wie eine geschmückte Braut für ihren Mann. Und ich hörte eine große Stimme von dem Thron her,

Und er sprach zu mir, es ist geschehen. Ich bin das A und das O, der Anfang und das Ende. Ich will dem Durstigen geben von der Quelle des lebendigen Wassers.

Herr, unser Herrscher, wie herrlich ist dein Name in allen Landen, der du zeigst deine Hoheit am Himmel. Aus dem Munde der jungen Kinder und Säuglinge hast du eine Macht zugerichtet, um deiner Feinde willen, dass du vertilgst den Feind und den Rachgierigen. Wenn ich sehe die Himmel, deiner Finger Werk, den Mond und die Sterne, die du bereitet hast, was ist der Mensch, dass du seiner gedenkst, und des Menschen Kind, dass du dich seiner annimmst? Du hast ihn wenig niedriger gemacht als Gott. Mit Ehre und Herrlichkeit hast du ihn gekrönt. Du hast ihn zum Herrn gemacht über deine Hände Werk. Alles hast du unter seine Füße getan. Schafe und Rinder, dazu auch die wilden Tiere, die Vögel unter dem Himmel und die Fische im Meer und alles, was die Meere durchzieht. Herr, unser Herrscher, wie herrlich ist dein Name in allen Landen.

einen neuen Himmel und eine neue Erde. Denn der erste Himmel und die erste Erde waren vergangen, und das Meer gibt es nicht mehr. Und ich, Johannes, sah die heilige Stadt, das neue Jerusalem,

von Gott aus dem Himmel herabsteigen, zubereitet wie eine für ihren Mann geschmückte Braut. Und ich hörte eine laute Stimme aus dem Himmel sagen: Siehe, das Zelt Gottes bei den Menschen, und er wird bei ihnen wohnen, und sie werden seine Völker sein, und Gott selbst wird bei ihnen sein, ihr Gott. Und Gott wird abwischen alle Tränen von ihren Augen. Und der Tod wird nicht mehr sein, weder Leid noch Geschrei noch Schmerz wird mehr sein, denn das Erste ist vergangen. Und der auf dem Thron saß, sprach: Siehe, ich mache alles neu. Und er sprach zu mir: Schreibe, denn diese Worte sind wahrhaftig und gewiss. Und er sprach zu mir: Es ist geschehen, ich bin das A und das O, der Anfang und das Ende. Ich will dem Dürstenden geben aus dem Quell des Wassers des Lebens umsonst. Wer überwindet, der wird alles erben, und ich werde sein Gott sein, und er wird mein Kind sein.

mich selbst alle Tage, solange es heute heißt. Dass nicht jemand unter euch verstockt werde durch den Betrug der Sünde. Denn wir haben an Christus Anteil bekommen, wenn wir die Zuversicht von Anfang

Herr, du durchschaust mich, du kennst mich durch und durch. Ob ich sitze oder stehe, du weißt es. Aus der Ferne erkennst du, was ich denke. Ob ich gehe oder liege, du siehst mich. Mein ganzes Leben ist dir vertraut. Schon bevor ich rede, weißt du, was ich sagen will. Von allen Seiten umgibst du mich und hältst deine schützende Hand über mir. Dass du mich so genau kennst, unbegreiflich ist es, zu hoch, ein unergründliches Geheimnis. Wie könnte ich mich dir entziehen? Wohin könnte ich fliehen, ohne dass du mich siehst? Stiege ich in den Himmel hinauf? Du bist da. Wollte ich mich im Totenreich verbergen? Auch dort bist du.

eilte ich dorthin, wo die Sonne aufgeht, oder versteckte mich im äußersten Westen, wo sie untergeht, dann würdest du auch dort mich führen und nicht mehr loslassen. Wünschte ich mir, völlige Dunkelheit soll mich umhüllen, das Licht um mich her soll zur Nacht werden. Für dich ist auch das Dunkel nicht finster. Die Nacht scheint so hell wie der Tag und die Finsternis so strahlend wie das Licht. Du hast mich geschaffen. Im Leib meiner Mutter hast du mich gebildet. Herr, ich danke dir dafür, dass du mich so wunderbar und einzigartig gemacht hast. Großartig ist alles, was du geschaffen hast, das erkenne ich. Schon als ich im Verborgenen Gestalt annahm, unsichtbar noch, kunstvoll gebildet im Leib meiner Mutter, da war ich dir dennoch nicht verborgen. Als ich gerade erst entstand, hast du mich schon gesehen. Alle Tage meines Lebens hast du in dein Buch geschrieben, noch bevor einer von ihnen begann. Deine Gedanken sind zu schwer für mich, o Gott. Es sind so unfassbar viele. Sie sind zahlreicher als der Sand am Meer. Wollte ich sie alle zählen, so käme ich doch nie an ein Ende. Durchforsche mich, o Gott, und sieh mir ins Herz. Prüfe meine Gedanken und Gefühle. Sieh, ob ich in Gefahr bin, dir untreu zu werden, dann hol mich zurück auf den Weg,

Wie kann ein Mensch nun vor Gott gerecht werden? Und wie kann der Sünder rechtschaffen werden? Nur durch Christus können wir mit Gott und einem heiligen Leben wieder in Einklang gebracht werden. Doch wie sollen wir zu Christus kommen? Viele stellen die gleiche Frage wie die Menschen damals zu Pfingsten. Von ihrer Sünde überführt riefen sie aus: Was sollen wir tun? Die Antwort des Petrus begann mit den Worten: Tut Buße. Ein anderes Mal, kurz danach, sagte er: Tut Buße und bekehrt euch, dass eure Sünden ausgetilgt werden. Reue oder Buße schließen Kummer, ja Leid über die Sünde ein und dass man sich von ihr abwendet. Wir werden die Sünde erst aufgeben, wenn wir ihre Sündhaftigkeit sehen. Solange wir uns nicht im Herzen von ihr abwenden, wird sich unser Leben nicht wirklich ändern.

Viele verstehen nicht, was Reue wirklich ist. Viele Menschen grämen sich, dass sie gesündigt haben und bessern sich sogar äußerlich, weil sie befürchten, ihr verkehrtes Handeln würde Leid über sie bringen. Aber das ist keine Reue im biblischen Sinne. Sie beklagen das Leid, aber nicht die Sünde selbst. Das Gebet Davids nach seinem Fehltritt zeigt, wie wahres Leid über die Sünde aussieht. Seine Reue war aufrichtig und tief. Er bemühte sich nicht, seine Schuld zu beschönigen. Und sein Gebet entstand auch nicht aus dem Wunsch heraus, dem drohenden Gericht zu entkommen. David sah das furchtbare Ausmaß seiner Sünde. Er erkannte, wie unrein seine Seele war und verabscheute seine Sünde. Er betete nicht nur um Vergebung, sondern um Reinheit des Herzens. Er sehnte sich nach der Freude der Heiligkeit, ihn verlangte danach, mit Gott wieder in Einklang zu sein und mit ihm Gemeinschaft zu haben. So war das Gebet seines Herzens: Wohl dem, dessen Übertretungen vergeben, dessen Sünde zugedeckt ist. Wohl dem Menschen, dem der Herr die Schuld nicht anrechnet, in dessen Geist keine Falschheit ist. O Gott, sei mir gnädig nach deiner Güte. Tilge meine Übertretungen nach deiner großen Barmherzigkeit, denn ich erkenne meine Übertretungen und meine Sünde ist alle Zeit vor mir. Entsündige mich mit Ysop, so werde ich rein. Wasche mich, so werde ich weißer als Schnee. Erschaffe mir, o Gott, ein reines Herz und gib mir von Neuem einen festen Geist in meinem Innern. Verwirf mich nicht von deinem Angesicht und nimm deinen Heiligen Geist nicht von mir. Gib mir wieder die Freude an deinem Heil und stärke mich mit einem willigen Geist. Errette mich von Blutschuld, o Gott, du Gott meines Heils. So wird meine Zunge deine Gerechtigkeit jubelnd rühmen. Die Bibel lehrt nicht, dass der Sünder erst bereuen müsse, bevor er der Einladung Christi folgen kann. Kommt her zu mir, alle, die ihr euch abmüht und schwer beladen seid, und ich werde euch Ruhe geben. Christus ist die Quelle jedes richtigen Impulses. Er ist der Einzige, der Feindschaft gegen die Sünde ins Herz pflanzen kann. Jedes Verlangen nach Wahrheit und Reinheit, jede Überzeugung von unserer eigenen Sündhaftigkeit beweist, dass sein Geist an unserem Herzen wirkt. Der Sünder kann dieser Liebe widerstehen. Er kann sich weigern, zu Christus gezogen zu werden. Widerstrebt er aber nicht, wird er zu Jesus gezogen. Doch wie unbedeutend diese oder jene falsche Handlung in den Augen der Menschen auch erscheinen mag, keine Sünde ist in den Augen Gottes gering. Der Mensch urteilt einseitig, unvollkommen, aber Gott bewertet alle Dinge, wie sie wirklich sind. Der Trinker wird verachtet und ihm wird gesagt, seine Sünde werde ihn aus dem Himmel ausschließen, während Stolz, Selbstsucht und Habsucht nur allzu oft ungetadelt bleiben. Dabei sind gerade diese Sünden Gott besonders widerwärtig, denn sie stehen der Güte seines Wesens entgegen, dieser selbstlosen Liebe, die die Atmosphäre im ganzen ungefallenen Universum ausmacht. Wenn du deine Sündhaftigkeit erkennst, dann warte nicht, bis du dich selbst gebessert hast. Wie viele denken, sie seien nicht gut genug, um zu Christus zu kommen? Meinst du, dass du durch eigene Anstrengungen besser wirst? Kann wohl ein Moor seine Haut verwandeln oder ein Leopard seine Flecken? Dann könnt auch ihr Gutes tun, die ihr gewohnt seid, Böses zu tun. Nur bei Gott finden wir Hilfe. Wir dürfen nicht warten, bis wir stärker überzeugt sind, bessere Gelegenheiten oder ein heiligeres Wesen haben. Aus uns selbst heraus können wir nichts tun,

Wir müssen zu Christus kommen, so wie wir sind. Aber niemand sollte sich selbst etwas vormachen und meinen, Gott werde in seiner großen Liebe und Barmherzigkeit sogar die retten, die seine Gnade ablehnen. Nur im Licht des Kreuzes kann die außerordentliche Sündhaftigkeit der Sünde gemessen werden. Wenn Menschen betonen, Gott wäre zu gut, um den Sünder zu verdammen, dann lasst sie nach Golgatha schauen. Christus nahm gerade deshalb die Schuld der Ungehorsamen auf sich und litt anstelle des Sünders, weil es keinen anderen Weg gab, durch den der Mensch gerettet werden konnte. Weil es ohne dieses Opfer für das Menschengeschlecht unmöglich gewesen wäre, der verderblichen Macht der Sünde zu entkommen und wieder in die Gemeinschaft mit den heiligen Wesen zu gelangen. Weil sie keine Möglichkeit hatten, wieder am geistlichen Leben teilzuhaben. Die Liebe, das Leiden und der Tod des Sohnes Gottes bezeugen das entsetzliche Ausmaß der Sünde und dass es aus ihrer Macht kein Entrinnen gibt, keine Hoffnung auf ein höheres Leben, es sei denn, der Mensch unterwirft sich Christus. Hütet euch vor Aufschub. Schiebt das Aufgeben eurer Sünden nicht hinaus. Sucht schon jetzt die Herzensreinheit durch Jesus. Jede Übertretung, jede Vernachlässigung oder Zurückweisung der Gnade Christi wirkt auf dich selbst zurück. Sie verhärtet das Herz, verdirbt den Willen, lähmt den Verstand. Sie macht uns nicht nur immer weniger bereit, dem liebevollen Bitten des Heiligen Geistes Gottes nachzugeben, sondern wir werden auch immer weniger fähig dazu. Christus ist bereit, uns von der Sünde zu befreien. Doch er lässt uns den freien Willen. Und wenn der Wille durch ständige Übertretung nur noch auf Böses aus ist, wenn wir nicht befreit werden wollen und seine Gnade nicht annehmen möchten, was kann er dann noch tun? Durch die entschiedene Zurückweisung seiner Liebe haben wir uns selbst zerstört. Siehe, jetzt ist die angenehme Zeit. Siehe, jetzt ist der Tag des Heils. Heute, wenn ihr seine Stimme hört, so verstockt eure Herzen nicht. Viele nehmen einen Verstandesglauben an, eine fromme Form, ohne dass ihr Herz gereinigt wurde. Doch lasst uns beten, erschaffe mir, o Gott, ein reines Herz und gib mir von Neuem einen festen Geist in meinem Innern. Sei ehrlich mit dir selbst. Sei so gewissenhaft, so ausdauernd, als stünde dein irdisches Leben auf dem Spiel. Dies ist eine Sache, die zwischen Gott und dir selbst in Ordnung gebracht werden muss, geklärt für die Ewigkeit. Eine nur vermeintliche Hoffnung wird sich als dein Ruin erweisen. Studiere Gottes Wort unter Gebet. Dieses Wort zeigt dir in Gottes Gesetz und in Christi Leben die hohen Grundsätze der Heiligkeit, ohne die niemand den Herrn sehen wird. Es überzeugt von Sünde, es offenbart klar den Weg der Erlösung. Beachte es als Gottes Stimme, die zu deiner Seele spricht. Und wenn du das furchtbare Ausmaß der Sünde erkennst, wenn du dich selbst so siehst, wie du wirklich bist, dann gib nicht auf und verzweifle nicht. Wir sind große Sünder gewesen, aber Christus starb, damit uns vergeben werden kann. Die Verdienste seines Opfers reichen aus, um sie dem Vater zu unseren Gunsten darzubringen. Die Menschen, denen er am meisten vergeben hat, werden ihn am meisten lieben. Und sie werden seinem Thron am nächsten stehen und ihn für seine große Liebe und sein unendliches Opfer preisen. Genau dann, wenn wir die Liebe Gottes am völligsten begreifen, erkennen wir, wie sündig die Sünde wirklich ist. Wenn wir sehen, wie lang das Seil ist, das für uns herabgelassen wurde, wenn wir etwas von dem unendlichen Opfer verstehen, das Christus für uns gebracht hat, wird das Herz

0: We start out thinking that, you know, we're just going to live happily ever after, and that's the way it's intended to be.
1: Nun, wenn wir heiraten, so erwarten wir, dass wir von nun an immer glücklich und zufrieden leben werden. Und so war es ja auch gemacht.
0: But we, like many others, found out that it just doesn't happen magically or automatically.
1: Aber wir haben es erfahren in unserem Leben und wir erkennen, dass das Glück nicht automatisch kommt.
0: So this message is entitled Malfunction to Miracles.
1: Und dieser Titel für dieses Vortrags heißt also von schlechter Funktion, von Fehlfunktion zur guten Funktion, zum Wunder.
0: So about two months after we were married,
1: nach 2 Monaten, nachdem wir verheiratet waren,
0: I was scheduled to go to one of my colleagues' wedding.
1: War ich eingeladen, auf die Hochzeit eines Freundes zu gehen.
0: And my wife of 2 months knew about this. We had talked about it before we were ever married.
1: Meine Frau wusste noch, bevor wir heiraten, dass ich auf diese Hochzeit gehen musste.
0: And we thought that we had come up with a reasonable plan.
1: Und ich dachte, wir hätten einen guten Plan gemacht.
0: And that was that since my wife really didn't know my friend's family or really didn't know him.
1: Und während meine Frau ja nicht ihn noch seine Familie kannte.
0: And since I was going to be busy from the time I left until the time I came home.
1: Und so, wie ich wusste, ich werde sehr beschäftigt sein an dieser Hochzeit, von dem Zeitpunkt, wo ich weggehe, bis dass ich nach Hause komme.
0: And since it was going to cost us to fly from Chicago to Boston.
1: Und es hätte uns einen doppelten Flug gekostet, von Chicago nach Boston zu fliegen.
0: And we were both savers, money
1: und wir
0: savers.
1: Waren beide sparsam.
0: I suggested that she stay home.
1: Habe ich ihr vorgeschlagen, sie kann ja zu Hause bleiben.
0: This was a malfunction.
1: Und das ist sicherlich eine Fehlfunktion.
0: But she thought it was okay too.
1: Aber sie dachte auch, dass es gut ist so.
2: He did say that he was going to be busy all weekend, and I knew that. I mean, we were just married. I knew how busy a wedding weekend can be. So I agreed with that. I thought that's a good idea. I can stay home. I can get some things done at home, and it's just a couple of days. Sorry.
1: Ja, es war. She forgets you. Sie hat es verstanden, dass es halt nur ein paar Tage waren, wo sie alleine sein sollte.
2: So that's a good idea. I've got plenty of things to do.
1: Ich hatte viel zu tun, so dachte ich, ist eine gute Idee, allein zu bleiben.
2: So it's time to drive him to the

0: the airport.
1: So, jetzt sind wir dabei, zum Flughafen zu fahren. Und er fährt, damit ich ihn dort lasse und dann nach Hause komme.
0: And this is in the days when you could drive to the airport and park your car.
1: Und das ist in den Tagen, konnte man noch zum Flughafen fahren und sein Auto parken.
0: And you could go with your husband all the way to the airplane, to the gate.
1: Und man konnte zu der Zeit noch bis zum Einstieg ins Flugzeug den Partner begleiten.
0: So I assume that's what we're going to do.
1: Und ich dachte, das ist das, was wir tun werden.
0: Because we're in love.
1: Weil wir waren ja
0: and
1: verliebt.
0: And we want to have all the time we can together before
1: und
0: we're separated.
1: Und wir wollen die meiste Zeit, die wir haben, miteinander verbringen.
0: And he drives up to the departures.
1: Und er fährt hin
0: door.
1: Zum Abflug.
0: Not to the parking lot.
1: Nicht in den Parkplatz.
0: And he gets out and he just says, gives me a hug and kiss goodbye. And
1: und er kommt raus, umarmt mich, gibt mir einen Abschiedskuss und
0: I get in the car, go back to work.
1: Und ich gehe zurück mit dem Auto zur Arbeit.
2: This was another malfunction.
1: Das ist eine andere Fehlfunktion.
2: An unintentional malfunction.
1: Eine unabsichtliche Fehlfunktion.
2: Because I was just trying to be thinking of her not having to miss work.
1: Weil ich wollte ja nur, dass sie nicht zu viel Zeit aus der Arbeit verpasst.
2: Being efficient.
0: Yes.
1: Ich wollte ja effizient sein.
0: And I was thinking I would have at least another hour with him before he had to leave.
1: Und ich dachte, ich würde zumindest noch eine Stunde mit ihm verbringen, bevor er wegginge.
2: That's why I said it was a malfunction.
1: Deshalb habe ich gesagt, es ist eine Fehlfunktion.
0: So I go back to work.
1: So gehe ich zurück zur Arbeit.
0: Go home that evening.
1: Gehe an dem Abend nach Hause.
0: Now this is a long time ago. This is before they had cell phones, okay?
1: 35 years
0: ago this month.
1: Keine Handys.
0: And I'm waiting in the evening for him to call me to tell me that he got there safe.
1: Und ich warte am Abend, dass mich anruft, dass gut angekommen ist.
0: And he never called me.
1: Aber ruft nicht an.
2: It's another malfunction.
1: Eine andere Fehlfunktion.
2: You'll see that there's a lot of malfunctions along the way.
1: Ihr seht, dass es viele Fehlfunktionen, viele Fehler gibt.
0: So this is Thursday evening.
1: Und das ist jetzt Donnerstagabend.
0: Friday I go to work.
1: Freitag gehe ich in die Arbeit.
0: Friday night I come home.
1: Freitag komme ich nach Hause.
0: Hang around the telephone.
1: Sitze das Telefon rings. Herum, das nie läutet.
0: Sabbath I go to church.
1: Sabbat gehe ich in die Gemeinde.
0: I come home.
1: Ich komme nach Hause.
0: Have all afternoon by myself.
1: Den ganzen Nachmittag hatte ich für mich.
0: Hanging around the telephone.
1: Bin neben dem Telefon.
0: Never rings.
1: Es klingelt nie.
2: Can I say something?
0: Oh, go ahead. Sorry.
1: Kann ich was sagen?
2: At about this point in the message, I'm feeling like I should be down behind the pulpit or under the pulpit.
1: Jetzt fühle ich mich so, wie wenn ich irgendwo unter dem Pult verschwinden müsste.
2: Because I did think about her.
1: Weil ich habe ja an sie gedacht. Woher soll ich das wissen?
2: She just didn't know I was thinking
1: about
2: her.
1: Aber sie wusste nicht, dass ich an sie dachte.
2: But we were very busy.
1: Aber wir waren sehr beschäftigt.
2: And we were in a strange house. I didn't know the people we were staying with.
1: Und wir waren in einem fremden Haus. Ich kannte die Leute nicht, wo wir wohnten.
2: And this is back in the days when, you know, the phone was still hooked on the wall.
1: Und das war in den Zeiten, wo das Telefon immer noch an der Wand hing.
2: And you had to pay to call long distance.
1: Und du musstest bezahlen, eine Ferngespräch zu führen.
2: You're not having any sympathy, are you?
1: Ja, ihr habt kein Mitleid mit mir, oder?
2: How many remember those days?
1: Wie viele erinnern Sie an die Tage?
0: Okay.
2: Oh, about a dozen. Okay.
1: Ein
2: so it's not a good excuse.
1: Das ist keine gute Entschuldigung.
2: It's a malfunction.
1: Es ist eine okay? Fehlfunktion.
0: Well,
2: so keep going.
0: Sunday all day, you know, there's no phone call, and the wedding is on Sunday afternoon.
1: Ist kein Telefon. Anruf auch am Sonntagvormittag und die Hochzeit ist am Sonntagnachmittag.
0: And so Monday morning I'm driving back to work and he is supposed to be flying back to Chicago.
1: Und am Montagmorgen fahre ich zur Arbeit und sollte zurückfliegen nach Chicago.
0: And let me tell you how the emotions started from the beginning to the end of the weekend.
1: So ich sage euch, wie meine Gefühle sich verändert haben seitdem er weg war und bis er kam.
0: First I put good construction on the no calling.

0: Zuerst habe ich gute Absichten oder hinter dem Nicht-Anrufen versucht zu tun.
1: He's busy.
0: Er ist beschäftigt.
1: He's with somebody he doesn't know.
0: Er ist mit jemandem, den er nicht kennt.
1: He doesn't feel comfortable asking to use their phone.
0: Er fühlt sich nicht wohl, das Telefon
1: and so it started like that.
0: Zu benutzen.
1: By the end of the weekend,
0: aber nach dem Ende des Wochenendes,
1: these are the thoughts that are going through my mind.
0: Waren dies die Gedanken, die durch meinen Kopf gingen.
1: I mean, I wonder if he's even missing me.
0: Ich frage mich, ob er mich überhaupt vermisst.
1: He's at this wedding and he's going to be marching down the aisle with another young lady.
0: Er ist an dieser Hochzeit und er wird dort mit einer anderen
1: not to marry, but just as a groomsman.
0: Als Brautjungfer mit einer anderen Mädchen.
1: Maybe
0: dort sein.
1: He's having so much fun, he doesn't even remember that he's married.
0: Vielleicht hat er so viel Spaß, dass er sich nicht mal erinnert, dass er schon verheiratet ist.
1: So it's Monday morning and I'm thinking I gotta go
0: Montag
1: pick him up.
0: Früh und ich denke, ich muss ihm jetzt gehen und
1: my
0: abholen.
1: My feelings are hurt.
0: Ich habe schlechte Gefühle.
1: I am upset.
0: Ich bin geärgert.
1: Okay, you can do all the nonverbal motions over here. And I'm thinking I could drive to the airport and park the car in the parking lot and I could meet him when he comes out of the airplane.
0: Und so denke ich, ich kann das Auto parken am Flughafen und hineingehen und wenn er gerade aus dem Flugzeug steigt, ihn sofort an der Tür zu
1: because
0: treffen.
1: Because I missed him so much, I can
0: weil ich
1: hardly
0: so,
1: wait to see him again.
0: Vermisst habe. Und mich so freute, ihn wiederzusehen.
1: But
0: aber
1: the negative side was more powerful than the positive side,
0: aber unfortunately. Die negative Seite war unglücklicherweise viel stärker wie die positive.
1: We're talking about malfunction here.
0: Wir sprechen hier über Fehlfunktion, über
1: so
0: Fehler.
1: I decided,
0: so habe ich mich entschlossen,
1: since he just is going to drop himself off,
0: dass er sich nur so ausgestiegen war letztens am Abfahren.
1: Pick him up at the baggage pickup.
0: Werde ihn also nur dort erwarten, wo das Gepäck rauskam.
1: I'm not going to go in and stand there waiting for him to come off the plane.
0: Dass er aus dem Flugzeug raussteigt.
1: I won't say anymore. Go ahead and talk.
2: Yeah, basically I was a monster. 2 months into the marriage.
0: Nach 2 Monaten stellt sich heraus, dass ich ein Monster war.
2: Now, so we need to look at the malfunctions that happened.
0: So, wir müssen uns also okay, das ahead betrachten, was diese Fehlfunktionen, wie sie entstanden.
1: Before we go there, let me tell you what the meet when we met each other, what it was like.
0: Aber lasst uns mich das erklären, was war, als wir uns getroffen haben. Danach.
1: I was really, I truly was excited and relieved and happy to see him.
0: Ich war so begeistert und erleichtert, ihn wieder zu sehen.
1: But I wanted him to feel bad that
0: aber
1: he never called me.
0: Dass er sich schlecht fühlt, weil er mich nie angerufen hat.
1: And I wanted him to feel really sorry because my weekend was miserable.
0: Und ich wollte, dass er sich wirklich schlecht fühlt, weil mein Wochenende so ein miserables gewesen war.
1: So he gave me a big hug. He was all happy.
0: So, er war auch ganz glücklich, hat mich stark und fest umarmt.
1: He was a little bit too happy.
0: Dachte, er ist ein bisschen zu glücklich.
1: And he talked about all his great weekend.
0: Wir sprachen über dieses wunderschöne Wochenende.
1: And the more excited he got about all the fun he had.
0: Und je mehr Freude er empfand, während er mir diese das Wochenende erzählte.
1: You ladies know, the more upset I was about all the misery I had.
0: So umso ärgerlicher wurde ich für das Übel, das ich erlebt hatte an dem Wochenende.
2: So, that's just obviously I'm responsible for a lot of malfunctions.
0: So, es ist offensichtlich, dass ich ziemlich verantwortlich bin für eine Fehlfunktion.
2: And see, a lot of the problem is that, how can I say this? Guys just don't get it. Okay,
0: can you interpret that? Eines der Probleme ist es, dass die Jungs es einfach nicht kapieren.
2: Often we are clueless about how women think.
0: Wir sind also ohne Idee, ohne Hinweis, wie eine Frau wirklich denkt.
2: And of course, I was terrible for not calling. Okay?
0: There's no question. Es war schlimm, dass ich nicht angerufen habe. Da gibt's keine Diskussion drüber.
2: But I was thinking about her a lot.
0: Aber ich habe die ganze Zeit an sie gesagt.
2: But she just never knew it.
0: Aber sie wusste es noch nicht.
2: And that's a huge disconnect.
0: Und das ist ein großer Bruch.
2: And I've learned many

0: lessons over the years, haven't I, dear?
1: Und ich habe viele Lektionen gelernt über die Jahre.
0: But we want to talk about the malfunction and how it worked in this example.
1: Und wir wollen über diese Fehlfunktion sprechen, wie wir es in diesem Beispiel finden.
0: And so we're going to be talking about what we call the misses.
1: Und wir wollen über das sprechen, was wir vermissen.
0: That means words like misconception.
1: Wir über die Fehlverständnis.
0: Misconduct.
1: Fehlverhalten.
0: Miscommunication.
1: Fehlkommunikation.
0: Misunderstanding.
1: Fehlverständnis.
0: So now you understand all the misses.
1: Ja, Missverständnis, ja.
0: So, the very first thing that happened was that we had some misconceptions about the plan.
1: So, das erste, wo der Fehler war, ist, dass wir ein falsches Verständnis über den Plan hatten, den wir gemacht hatten.
0: And I want to tell the men why this happens on our side.
1: Und ich möchte euch Männern das erklären, weil das von unserer Seite ausgeht, warum uns das passiert.
0: When men get married,
1: wenn Männer heiraten,
0: to the love of our life,
1: mit der Liebe des Lebens zusammenkommen,
0: she becomes a very important part of our lives.
1: Dann bekommt sie und wird sie ein sehr wichtiger Bestandteil unseres Lebens.
0: But only a part of our lives.
1: Aber nur ein Teil unseres Lebens.
0: Most men don't even know that.
1: Und viele Männer wissen das überhaupt nicht.
0: Because we don't think about it in those terms.
1: Weil wir denken nicht so darüber nach.
0: This is my wife.
1: Dies ist mein Leben.
0: I love her.
1: Ich liebe sie.
0: I'm honored to introduce her to people.
1: Sie ist meine Frau. Sie nicht mein Leben. Sie ist meine Frau und ich bin
0: geehrt. She's the most important part of my life.
1: Sie den anderen Menschen vorzustellen und sie ist der wichtigste Teil meines Lebens.
0: But it's different for women.
1: Aber es ist unterschiedlich für Frauen.
0: When a woman marries a man,
1: wenn eine Frau einen Mann heiratet,
0: the man becomes her life.
1: Dann wird der Mann ihr Leben.
0: Her whole world revolves around her husband.
1: Und ihre ganze Welt dreht sich nur noch um ihren Mann.
0: Now I understand that the feminist movement is trying very hard to destroy this concept.
1: Okay? Und ich weiß, dass die feministische Bewegung dieses Konzept zerstören will.
0: And many women who involve themselves in that movement don't even know the mission statement of that movement.
1: Und viele, die in diesem Mission, die in dieser feministischen Bewegung sind, wissen nicht mal die Grundidee, die hinter dieser Bewegung steht.
0: Which is to destroy the family as we know it.
1: Was darunter steht, nämlich die Familie, okay, so wie wir sie kennen, zu zerstören.
0: So I'm saying in God's original plan.
1: So in Gottes originalen Plan.
0: And so my wife is seeing this through a whole different set of eyes.
1: Sieht das mit anderen Augen wie ich.
0: And I'm thinking we're saving money.
1: Und ich denke, wir sparen an Geld.
0: We're being more efficient.
1: Wir sind mehr effizient.
0: She doesn't know the people anyway.
1: Sie kennt die Leute ja sowieso nicht.
0: All wrong conceptions.
1: Das sind alles falsche Ideen, falsche Vorstellungen.
0: The biggest misconception was that we don't need to be separated 2 months after we're married.
1: Das größte Fehlverständnis oder Missverständnis war, dass wir sollten nicht
0: getrennt
1: werden nach 2 Monaten nach unserer Ehe für dieses
0: the whole problem got started.
1: So entstand das ganze Problem
0: in our world,
1: in unserer Welt.
0: Even Adam separated.
1: Auch Eva und Adam waren getrennt.
0: And that's when sin began to happen.
1: Dann, als die Sünde begann zu passieren.
0: So the other thing that was a misconception.
1: Die andere Sache, warum es wo ein Fehler war.
0: I told her I was only going for the weekend.
1: Ich habe ihr gesagt, ich werde nur fürs Wochenende weg sein.
0: Friday through Sunday.
1: Freitag von bis Sonntag.
0: Okay, so she was willing to agree with that.
1: So sie war willig damit, war einverstanden damit.
0: But now as time goes on, we check the flights.
1: Aber jetzt, wo die Zeit vorwärts geht und wir müssen nach den Flügen schauen.
0: I can't get there in time for the rehearsal dinner.
1: Ich kann also nicht am Sonntag dort ankommen, bevor das Hochzeit beginnt.
0: A rehearsal, thank you. I got to get there on Thursday night.
1: So muss ich schon am Donnerstagabend anreisen.
0: The wedding's on Sunday.
1: Und die Hochzeit ist

0: am Sonntag.
1: The reception Sunday night.
0: Die ja, die Hochzeitsfeiern selbst am Sonntagabend oder das Essen.
1: I'm a groomsman.
0: Ich bin einer der Brautjungfern.
1: I'm singing for the wedding.
0: Ich bin ein Sänger eingeladen dort, um zu singen.
1: I can't just leave.
0: Ich kann nicht einfach weg
1: so
0: sein.
1: So I come home on Monday.
0: So komme ich erst am Montag nach
1: Now
0: Hause.
1: We're separated for even longer.
0: Nun kommt es heraus, dass wir nicht nur fürs Wochenende, sondern für längere
1: Then
0: Zeit.
1: I've got another misconception.
0: Und da war eine andere Fehlidee.
1: I'm thinking my wife is going to be so excited to see me after being gone for that long.
0: Und ich denke, meine Frau wird so begeistert sein, mich wieder zu sehen, well, she, nachdem ich nach Hause komme.
1: She was excited to see me.
0: Sie war glücklich, also, und begeistert.
1: She did miss me.
0: Sie hat mich vermisst.
1: But she was not on my same page.
0: Aber sie war nicht eins mit mir.
1: I found that out within about 5 minutes.
0: Nach etwa 5 Minuten habe ich das festgestellt.
2: Here's another misconception.
0: Und hier ist eine andere Fehlfunktion, ein anderes Fehlverhalten.
2: How we think we would handle something.
0: So wie wir uns vorstellen, manchmal mit einer Sache umzugehen.
2: We assume our spouse will think the same way.
0: So denken wir, wird unser Ehepartner in derselben Art und Weise denken.
2: Because I thought that he would call me, I just assumed he would call me.
0: So weil ich yep. dachte, er würde mich anrufen, habe ich das selbstverständlich gehalten, dass er wahrscheinlich mich anrufen wird.
2: And I when in my work at the hospital, I traveled sometimes for my business, for my work.
0: Und wenn ich für mein beruflich unterwegs war.
2: And every time I was gone,
0: und jedes Mal, wenn ich irgendwo unterwegs war,
2: I always called him,
0: habe ich ihn angerufen,
2: to let him know I was there safely,
0: dass
2: even
0: ich
2: before
0: dort
2: we were married.
0: Sicher angekommen bin.
2: And after we were married.
0: Und auch nachdem wir geheiratet
2: so
0: haben.
2: I assumed that he would just call me because that's what I would have done.
0: So habe ich angenommen, dass er dasselbe tut, weil ich es so geübt war zu tun.
2: So we expect the other person to think and respond the way we would, and we never talk to them about it. That's
0: so,
2: a very big misconception.
0: So ist ein großes Fehlkonzept, ein ja, Fehlgedanke, dass wir erwarten, dass der andere so denkt und so handelt, wie wir es gewohnt sind zu tun.
1: So what we are going to go through right now,
0: was wir jetzt durchsprechen wollen,
1: with all these misses,
0: mit all diesen Vermissten, diesen Fehlfunktionen,
1: we call a pattern of malfunction.
0: Da gibt es ein gewisses Modell, ein Vorbild, wie diese Fehlfunktionen auftreten, diese
1: And
0: Fehler
1: every
0: auftreten.
1: Marriage has malfunctions.
0: Und jede Ehe hat Fehlfunktionen.
1: And every marriage develops patterns of malfunction.
0: Und jede Ehe entwickelt gewisse Modelle, gewisses des Vorgehens.
1: And we want you to be thinking
0: Muster.
1: About how it works when things go wrong in your marriage.
0: Und so müssen wir verstehen, was ist los, wenn Dinge in unserer Ehe nicht richtig laufen.
1: So the next is misconduct.
0: So jetzt ist das nächste ist ein Fehlverhalten.
1: I had some serious misconduct not calling my wife.
0: Ich hatte große Fehlverhalten, indem ich meine Frau nicht angerufen habe.
1: That is unacceptable conduct.
0: Das ist ein unakzeptierbares Verhalten.
1: And I recognized that very clearly in the whole situation when I got home.
0: Und ich habe das wurde mir sehr bewusst, nachdem ich nach Hause gekommen bin.
1: I also experienced some misconduct because of my single mentality in a married experience.
0: Ich habe mich auch fehlverhalten, weil ich gewisse Dinge nicht verstand, wie es ist, sich zu verhalten, wenn man verheiratet ist.
1: Let me just explain this briefly to men.
0: Und dies möchte ich besonders den Männern erklären.
1: Because I see this over and over again in the last 26 years of
0: ministry. Weil ich habe dieses überall begegnet in den letzten 26 Jahren.
1: Man gets married.
0: Ein Mann heiratet.
1: Especially at the beginning of the marriage.
0: Und besonders am Anfang seiner Ehe.
1: And he wants everything in his life to continue as it was when he was single.
0: Und er möchte, dass alles, was im Leben als Einzelner getan hat, wo noch nicht verheiratet war, auch weiter tut.
1: If he has been going fishing with his friends,
0: wenn fishing ging mit seinen Freunden,
1: he still goes fishing with his friends.
0: Dann

0: Er immer noch weiter fischen mit seinen Freunden.
1: If he plays tennis with his buddies, he plays tennis with
0: Wenn
1: his buddies.
0: Tennis spielt mit seinen Freunden, spielt er weiterhin Tennis mit seinen Freunden.
1: And what ends up happening unintentionally?
0: Und wohin das hinführt, unabsichtlich,
1: is that his wife begins to feel like she is just an add-on.
0: So dass die Frau empfindet, sie ist nur ein Anhängsel von ihm.
1: Because he's not going fishing with his wife.
0: Weil er nimmt sie ja nicht mit zum Fischen.
1: Okay? That's what happens.
0: Das ist das, was passiert.
1: So here's how it plays out in the wedding I went to.
0: So this is jetzt wie mein Verhalten war an der Hochzeit, wo ich hinging.
1: This is not a conscious decision.
0: Das ist nicht etwas Bewusstes, eine bewusste Entscheidung.
1: But my wife is not by my side.
0: Aber meine Frau ist nicht bei meiner Seite.
1: I've only been married 2 months.
0: Ich bin nur 2 Monate verheiratet.
1: No, I didn't do anything bad.
0: Nun, ich habe nichts Böses getan.
1: Because your imaginations were already starting to work.
0: Vielleicht hat eure Vorstellungskraft sich schon.
1: But my conduct was more single-minded than it should have been.
0: Aber mein Verhalten war an dieser Hochzeit mehr im Sinne, dass ich wie ein Single Mensch aufgetreten bin als ein Verheirateter.
1: In the foolishness of the whole setting.
0: Ich bin hineinbezogen worden in die nicht schönen Spaße, die man dort macht.
1: I got involved in the frivolity.
0: In die Frivolität.
1: I got involved in the kind of, I'm going to call it flirtatious conduct of the rest of the bridal party.
0: So, das heißt, man hat sich nicht so gut verhalten, indem man sehr frei war mit dem Rest der Hochzeitsgäste.
1: No, I didn't flirt with any of the girls.
0: Und ich habe nicht mit den Mädels irgendwas gemacht.
1: But I got involved in the spirit of the frivolity.
0: Aber ich bin diesen Geist der Frivolität, des Spaßes eingegangen.
1: Same kind of thing happened at the rehearsal dinner.
0: Dasselbe fand sich bei jedem Treffen statt.
1: So this is misconduct.
0: Und das ist ein Fehlverhalten.
1: I wouldn't have done that the same way if my wife was at my side.
0: Ich hätte das nicht in derselben Art und Weise getan, wäre meine Frau an meiner Seite gewesen.
1: It is not good for man to be alone.
0: Es ist nicht gut, dass der Mensch alleine ist.
1: And it is not good for wives to wander off from their husbands.
0: Und es ist auch nicht gut, dass Frauen sich von ihren Männern trennen.
1: This was misconduct.
0: Dieses war ein Fehlverhalten.
1: Because of misconception.
0: Weil es eine Fehlkonzeption, ein Fehlgedanke war.
2: And there's misconduct on my side because I'm allowing the negative feelings to take a superior position in my thinking.
0: Und es war so ein Fehlverhalten von meiner Seite, dass die negativen Gedanken die Herrschaft übernahmen.
2: I loved him. I was excited about him coming back. I could hardly wait to see him.
0: Ich liebte ihn. Ich war gespannt, ihn wieder zu sehen. Ich konnte es kaum erwarten, ihn
2: But my
0: sehen.
2: Response to him when we got together was very cold.
0: Aber meine Antwort auf das, als ich ihn empfang, war sehr kalt.
2: That's misconduct.
0: Und das ist ein Fehlverhalten.
2: And the more he shared about his exciting weekend, the colder I got.
0: So je stärker und schöner er sprach von seinem schönen und begeisternden Wochenende, umso stärker wurde ich in meiner
2: And that
0: in
2: type of response
0: Verhalten.
2: Only pushes our husband to want to go back to where it's happy out there and having fun.
0: Und das macht, dass der Mann sich dann eher geneigt fühlt, dorthin zu gehen, wo er dann mehr Spaß hat.
1: Creates a negative cycle.
0: Es ist also ein negativer Zyklus, der sich da ausbildet.
1: We call it a fatal cycle.
0: Wir nennen das ein Teufelskreis, ein fataler Kreis.
1: That's why if we don't break this cycle,
0: und wenn wir diesen Teufelskreis nicht brechen,
1: separating.
0: Dann beginnen wir uns zu trennen voneinander.
1: So now we want to talk about our miscommunication.
0: So jetzt wollen wir über den dritten Punkt sprechen, und das ist das fehlkommuniziert.

0: kommunizieren, also nicht gut miteinander zu kommunizieren.
1: There was miscommunication from the very beginning of this process.
0: So, da war ein klares Fehlverhalten in der Kommunikation miteinander.
1: So there was misconceptions, there was misconduct. Now so, we're getting into miscommunication.
0: Wir hatten also Fehlvorstellungen, Fehlverhalten und jetzt kommen wir zu einer mangelnden Kommunikation.
1: And because I completely missed communication by telephone.
0: Und dadurch, dass ich die Kommunikation ganz verpasst habe, dass ich nicht angerufen habe.
1: When I got home, met her at the airport, I miscommunicated again.
0: Habe ich natürlich, als ich sie am Flughafen angetroffen habe, genauso fehlkommuniziert in falscher Weise.
1: Here's what my communication should have been like when I met her at the airport.
0: Und hier hätte meine Kommunikation anders sein können, als ich sie am Flughafen antraf.
1: Oh, honey, I am so happy to be with you again.
0: Oh, Liebling, ich bin so glücklich, dich wiederzusehen, mit dir zu sein.
1: I did say that.
0: Ich habe das gesagt.
1: And she could tell that.
0: Okay. Und sie kann das sagen.
1: But instead of going into all of my stories.
0: Aber anstelle zu all meinen Geschichten zu erzählen.
1: Because she used to always be interested in my stories before.
0: Weil sie war ja immer interessiert an meinen Geschichten.
1: But what she needed to hear from me.
0: Aber was sie von mir hätte hören sollen,
1: is that you are still the love of my life.
0: Du bist immer noch die Liebe meines Lebens.
1: I didn't find anybody there that I liked better than you.
0: Ich habe da niemanden gefunden, den ich lieber mag wie dich.
1: But I put all my energy into telling her all about my fun.
0: Aber ich habe all meine Energie dazu verwendet, ihr über meinen Spaß zu
1: that
0: erzählen.
1: That was miscommunication.
0: Das war sicherlich eine mangelnde Kommunikation.
1: And the more I communicated that, the worse her countenance became.
0: Und je mehr ich darüber sprach, und so umso dunkler wurde ihr Angesicht.
1: Which made our communication even miss by more.
0: Und damit wurde unsere Kommunikation noch mangelhafter und fehlerhafter.
2: So what did you say? Oh, when he could tell that I was, you know, not very happy.
0: So als er sich Rechenschaft gab, dass ich nicht die glücklichste war.
1: Here I go, more confessions.
0: Jetzt muss ich noch mehr bekennen.
2: Here's another miscommunication.
0: Ein anderes Fehl.
1: So I said, okay, so I didn't call you. So what's the big deal about not calling you?
0: So, dann habe ich noch gesagt, ja, ich habe dich nicht angerufen, aber was ist jetzt so ein großes Problem, dass ich nicht angerufen habe?
1: This is classic miscommunication.
0: Das ist eine klassische Fehlkommunikation.
2: Justification, right?
0: Er rechtfertigt sich.
2: And my response was just a big miss as his was.
0: Und meine Antwort war genauso ein großes Fehlverhalten wie also Fehlkommunikation wie seine auch.
2: He's justifying and I'm going to be very defensive.
0: Er rechtfertigt sich und ich werde mich wehren.
2: So I said, so I'm really not that important to you, am I?
0: Oh, so bin ich nicht gerade so wichtig für dich, nicht wahr?
2: You think that nurtures the relationship?
0: Glaubt ihr, dass so eine Kommunikation die Beziehung pflegt?
1: So, so then the communication goes downhill very quickly. It goes into, I mean, come on, don't make this more than it is.
0: Diese Kommunikation geht dann in die Tiefe und sie geht dann zu dem Punkt, sagt, warum übertreibst du jetzt?
1: But the reality is, I'm making it less than it really is.
0: Aber die Realität ist, ich mache es kleiner, als es wirklich ist.
1: So I'm minimizing it.
0: Ich minimalisiere es.
1: She's maximizing it.
0: Sie maximiert es.
1: And we are steadily moving apart.
0: Und wir entfernen uns voneinander.
1: Which quickly escalates into a loud who can talk over the top of the other.
0: Was dann eskaliert in der Situation, wer lauter reden kann über den anderen oder dem anderen.
1: Other option.
0: Oder die andere Option.
1: Silence.
0: Stille.
1: And boy, she could be really good with the silence.
0: Und sie kann wirklich gut sein im Schweigen.
1: I mean, it was loud and clear.
0: Es war laut und deutlich, ihr Schweigen.
1: But nonetheless, it's miscommunication.
0: Es war eine Misskommunikation.
1: And then what happened?

0: Kommunikation.
1: Here's what happens in this kind of miscommunication.
0: Und was fehlt, was passiert, was folgt auf so eine Art von Kommunikation?
1: We go into our corners. I like to picture a boxing ring. Okay?
0: Und ich versuche das jetzt mit einem Boxring zu
1: vergleichen. You know, you do that in boxing here?
0: Yeah.
1: Okay. And so we go into our corners.
0: Und jeder geht in seine Ecke zurück.
1: And the only time we come out now.
0: Und das Einzige ist, wenn wir jetzt aus diesem Ring, aus der Ecke rauskommen, ist.
1: Is to see if the other person is changing.
0: Um zu sehen, ändert sich der andere wirklich?
1: And if they're not changing.
0: Und wenn er sich nicht ändert?
1: We either throw a punch.
0: Schlagen wir zu.
1: Or we go back into our corner.
0: Oder wir ziehen uns zurück in unseren Kreis.
1: Depends on how our personality is.
0: Es kommt auf unsere Persönlichkeit an.
1: If he hasn't changed,
0: wenn er sich nicht verändert hat,
1: if she hasn't changed,
0: wenn sie sich nicht verändert hat,
1: I'll just throw a jab.
0: Dann kommt ein Haken.
1: Go back into my corner.
0: Und dann gehe ich wieder zurück in meine Ecke.
1: And it gets worse.
0: Und so wird's immer schlimmer.
1: It's the fatal cycle.
0: Es ist der Teufelskreis.
1: And then the devil wants us to convince ourselves that we've made a mistake.
0: Und dann möchte der Teufel uns überzeugen, dass wir einen Fehler gemacht haben, als wir geheiratet haben.
1: Incompatible.
0: Ich kann nicht leben mit dieser Person. Wir sind nicht kompatibel. Wir sind nicht.
1: It goes downhill very quickly.
0: Und dann geht das Ganze sehr schnell den Berg herunter, hinab.
2: So from the miscommunication, we hit the next miss.
0: So von der Fehlkommunikation kommen wir zum vierten Miss, zum vierten Fehlverhalten.
2: Are you following in your own experience?
0: Some of them are. Könnt ihr das Ganze nachvollziehen in eurer eigenen Erfahrung?
2: It's not a wedding, but you've all had your.
0: Es geht nicht um eine Heirat.
2: Malfunction.
0: Aber ihr versteht, wo die Fehlfunktionen
2: and
0: sind.
2: Now we're going into misunderstandings, which is growing the
0: gehen
2: problem.
0: Wir dahin, dass wir uns gar nicht mehr verstehen, ist Missverständnis.
2: He thinks I'm too sensitive.
0: Er denkt, ich bin zu empfindlich.
2: He thinks maybe my hormones are off.
0: Er denkt wirklich, vielleicht
2: he
0: sind die Hormone ausgeschaltet. Und er denkt eine Haufen Sachen, dass warum Frauen so reagieren, wenn sie reagieren.
2: Because of course it can't be anything to do with him, right?
0: Es hat ja mit ihm nichts zu tun, wie sich verhält.
1: Well, I mean, I know it was bad that I didn't call.
0: Yeah, ja,
1: I mean,
0: ich weiß, es war ja falsch, dass ich nicht angerufen
1: but
0: habe.
1: But way too much being made out of it now.
0: Aber es wird zu viel, was gemacht wird.
2: My misunderstanding is growing.
0: Mein Missverständnis wächst.
2: We are the more we're trying to talk through it, the bigger it's getting to be a mess.
0: Und je mehr wir das durcharbeiten, umso größer wird es zu einer Katastrophe.
2: The more defensive he is, the bigger hurt I have.
0: Und je mehr er sich wehrt, umso stärker fühle ich mich verletzt.
2: So he really doesn't care, does he?
0: So er kümmert sich gar nicht.
2: I mean, really, maybe he doesn't even really love me like I thought he loved
0: vielleicht
2: me.
0: Vielleicht liebt er mich denn doch noch nicht so, wie ich dachte, er liebt mich.
2: And you know, our enemy is very good at putting those kind of thoughts right in the frontal lobe of our minds to keep it going.
0: Unser Feind setzt uns diese Gedanken schnell in unseren frontalen Hirnlappen so, dass wir dann in diese Richtung gehen.
2: That there's good news.
0: Aber es gibt gute Botschaft, gute Nachricht.
2: We have a God who's more powerful than our adversary.
0: Wir haben einen Gott, der ist mächtiger wie unser Feind.
2: And if we are willing to allow him to be in our heart.
0: Und wenn wir willig sind, dass er unser Herz in unserem Herzen wohnt,
2: any malfunction.
0: Dann kann er jede Fehlfunktion,
2: and
0: die dort
2: every
0: existiert,
2: malfunction.
0: Und jegliche Fehlfunktion,
2: no matter
0: die dort
2: how
0: ist,
2: little it seems,
0: so egal wie klein sie ist,
2: or how big it's gotten,
0: oder wie groß sie geworden ist,
2: and he can turn that into a miracle of restoring the relationship.
0: Und kann das in ein Wunder zurückbringen, um die Beziehung wieder herzustellen.
2: So we gave you a simple example.
0: So wir haben ein kleines einfaches Beispiel.
2: We dissected it.
0: Wir haben es seziert,
2: so we can see all the components in action.
0: So dass wir die einzelnen Komponenten sehen konnten, wie sie sich verhalten haben.
2: And now what we want to do is focus on how do we turn malfunction into living happily ever after.
0: Und jetzt wollen wir darüber sprechen, wie wir aus dieser Fehlfunktion eine eine richtige Funktion herstellen.

0: stellen und danach ewig weiter glücklich leben.
1: You see, every marriage here understands, and I understand that it's getting late in the day and everybody's getting tired.
0: Und ich weiß, dass jeder, der hier verheiratet ist, diese Dinge versteht, und ich verstehe auch, dass wir jetzt alle müdig sind, weil wir so spät.
1: But every marriage here has their cycle of malfunction.
0: Aber jede Ehe hat seinen Zyklus der Fehlfunktion.
1: When he does this, I do this.
0: Wenn er das macht, dann tue ich das.
1: When she says this, I respond this way.
0: Wenn sie das sagt, dann antworte ich so.
1: And it's predictable.
0: Und es, man kann schon voraussagen, wie es
1: and
0: passiert.
1: And it is also breakable. We can change the cycle.
0: Es ist aber auch veränderbar. Man kann diesen Zyklus unterbrechen.
1: And we can recognize it. It was amazing when we were in the UK.
0: Und wir können es verstehen und können es verändern. Wir waren jetzt in England.
1: We were just finishing one of our family retreats, which was over in the UK.
0: Wir haben gerade ein Familienwochenende gehabt oder.
1: So we're there for 5 days.
0: Für über 5 Tage.
1: So we have more time with the people.
0: Und dort konnten wir mit mehreren Menschen Zeit verbringen, wenn fünf
1: and
0: Tage
1: we,
0: zusammen
1: we
0: ist.
1: We shared this malfunction to miracles.
0: Und wir haben dieses auch dort vorgetragen.
1: And we had 2 couples come to us within a short time.
0: Und nach dem Vortrag kamen zwei
1: one of them said this.
0: Ehepaare, und eines davon sagte Folgendes.
1: We are just on the verge of doing our next cycle of malfunction.
0: Wir sind gerade dabei, in den nächsten Zyklus unserer Fehlfunktion einzutreten.
1: And she said, this is amazing timing.
0: Und das ist ein erstaunliches Timing, wie sagt man, erstaunlicher Zeitpunkt.
1: She said, when you shared this cycle,
0: als ihr diesen Zyklus beschrieben habt,
1: she said, it was like you were speaking directly about our experience.
0: War es, wie wenn ihr genau über unsere Erfahrung sprecht.
1: And she said, we want to break this cycle.
0: Und sie sagten, wir wollen diesen Teufelskreis unterbrechen.
1: Because we know that we are right on the verge of going into it again.
0: Weil wir wissen, wir sind genau dabei, es wieder zu tun.
1: Right here at this retreat.
0: Genau hier an diesem Treffen.
1: And if we go there again,
0: wenn wir dann wieder da hineingehen,
1: we will be separated.
0: Dann werden wir uns trennen.
1: Now, they're not going to get a separation.
0: Nicht, dass sie sich trennen.
1: And divorce.
0: Und
1: but she said, we'll be
0: scheiden.
1: We will not be speaking to each other.
0: Aber wir werden wieder nicht reden miteinander.
1: It will affect our children.
0: Es wird unsere Kinder betreffen.
1: It will affect every good thing we're trying to do at this retreat.
0: Und es wird alles Gute, was wir versuchen an diesem in dieser Freizeit zu tun, vernichten.
1: And we want to break the cycle now.
0: Und wir wollen jetzt diesen Teufelskreis brechen.
1: Her and her husband are sitting there.
0: Sie und ihr Mann saßen dort von uns.
1: We're saying, praise God.
0: Und wir haben gesagt, lobe den Herrn.
1: Because it can be different.
0: Weil es kann verändert werden.
1: And I want to tell you, it is so exciting to see the power of God.
0: Es ist so begeisternd zu sehen, wie die Kraft Gottes.
1: It's one of the things that keeps us going excitedly in this ministry.
0: Und das ist das, was uns hält in dieser Aufgabe, die wir haben, und uns motiviert und uns begeistert.
1: We had 3 couples in this last retreat in the UK.
0: Wir hatten 3 Ehepaare während dieser Tage in England.
1: That personally came to us.
0: Die persönlich mit uns gesprochen haben.
1: We don't know how many of them just went to the Lord and they're working through it.
0: Wir wissen nicht, wie viele direkt zum Herrn gegangen sind, um damit das zu unterbrechen.
1: But 3 couples that are actually breaking and have broken the cycle of their malfunction.
0: Und 3 Ehepaare, die während dieser Zeit diesen Teufelskreis unterbrochen haben.
1: They're experiencing communication, and in one case, married over 50 years.
0: Und in einem Fall waren es ein älteres Ehepaar, das schon über 50 Jahre verheiratet war.
1: And I want to be respectful, but they're almost like kids again.
0: Aber ich möchte sehr respektvoll über sie sprechen, aber sie sind fast wie Kinder jetzt.
1: They are experiencing communication at a level they have not experienced in over 10 years.
0: Und sie kommunizieren jetzt wieder in einer Art und Weise, wie sie es nicht erfahren haben für die letzten 10 Jahre.
1: We get excited about that.
0: Und das macht uns sehr glücklich.
1: Can you understand that?
0: Könnt ihr das verstehen?
1: We want to see your cycle
0: of
1: malfunction broken.
0: Euren Teufelskreis sehen, dass er unterbrochen wird.

0: our spouse's good and happiness.
1: Wir wollen also unseren Blick dahin wenden, dass wir das Glücklichsein in der anderen Person fördern.
2: Can I give him a thought on here? Let me just step in here and say that we want to, in this moment, give love.
0: Yes.
1: Wir wollen in diesem Moment Liebe geben.
2: Instead of holding out.
1: Und es nicht zurückhalten.
2: Instead of repelling the other person.
1: Um den anderen abzuweisen.
2: Punish the other person.
1: Bestrafen den anderen.
2: Until we get love.
1: Bis wir Liebe bekommen.
2: And we stay in our corners.
1: Und wir stehen in unseren Ecken.
2: If one of you,
1: wenn einer von euch,
2: in this cycle,
1: in diesem Teufelskreis,
2: just one,
1: nur einer,
2: determines by the grace and power of God,
1: entscheidet sich durch die Gnade
2: to show und Kraft this kind Gottes, of benevolence, this kind of giving of love,
1: diese Liebestätigkeit zeigt, indem er Liebe gibt.
2: And I'm talking about a willingness to do this for more than one try.
1: Und das zu tun, nicht nur einmal es zu versuchen.
2: And let's say it's the wife.
1: Und nehmen wir an, die Frau macht den ersten Schritt.
2: The wife here is just saying, I am going to love my undeserving husband the way God
1: ich
2: loves me as an undeserving sinner.
1: Gehe und werde meinen Mann, der nicht wert ist, ihn gern zu haben, so lieben, wie Gott mich lieb hat, weil ich ein unliebsamer Sünder bin.
2: Kill this guy with kindness.
1: Ich werde diesen Menschen, diesen Mann mit Freundlichkeit töten.
2: I'm gonna overwhelm him with my love.
1: Ich werde ihn überschütten mit meiner Liebe.
2: I'm telling you, this will have an impact.
1: Ich sage euch, das wird eine Kraft haben.
0: But it can't happen if we're just trying to make it happen because we're supposed to.
1: Aber es kann nicht passieren, wenn wir es nur aus Pflicht heraus tun.
0: It happens because that's the desire in our heart.
1: Es passiert dann, wenn es der
0: that we want to cooperate with God and break that cycle of malfunction.
1: Dass wir mit Gott zusammenarbeiten und diesen Teufelskreis unterbrechen.
0: And that we want to build our relationship
1: right
0: back to a healthy, happy relationship.
1: Unsere Beziehung wieder aufbauen, dass sie glücklich und
0: so we're going to give you the seven steps to break the malfunction.
1: So, gehen durch die sieben Schritte, um diese Fehlfunktion zu unterbrechen.
0: Or you'll skip the ones that the points that aren't comfortable.
1: So, schreibt sie auf euch, weil ihr werdet die.
2: And if you don't have paper,
1: werdet ihr nicht.
0: Put it on your device.
2: Get the DVD.
1: Und wenn ihr keinen nicht zu schreiben habt, dann holt euch das DVD.
0: The first obvious point we have to recognize is that we have a problem with malfunction.
1: Das erste ist, wir müssen anerkennen, dass wir fehlfunktionieren.
0: At the beginning, you got to recognize you got a problem.
1: Wir müssen uns Rechenschaft geben, dass wir ein Problem
0: identify
1: haben.
0: It.
1: Wir müssen es genauestens bezeichnen.
0: What are the triggers for it?
1: Welche sind die Triggerpunkte, die es hervorholen?
0: Be honest.
1: Sei ehrlich.
0: Gotta recognize it.
1: Du musst es verstehen.
2: And I want to say in context of recognizing it, we all recognize it when it's happening.
1: Ich denke, wir alle geben uns Rechenschaft dann, wenn es passiert.
2: And normally when we recognize it when it's happening, we want to blame the other person for the dysfunction.
1: Und wenn es passiert, dann sind wir geneigt, den anderen die Schuld zu geben, wenn es passiert.
2: What we did in our marriage,
1: und was wir in unserer Ehe gemacht haben,
2: is we sat down together to talk meaningfully outside of the cycle of malfunction.
1: Und so haben wir uns zusammengesetzt, damit wir Sinn voll miteinander sprechen außerhalb dieses Teufelskreises.
2: We talked about how it happens.
1: Wir haben analysiert, wie es dazu gekommen ist.
2: And therefore we this number one is we saw the cycle, the pattern of the malfunction.
1: So haben wir eben das Muster der Fehlfunktion identifizieren können und sehen können, wie es
2: number two,
1: aufkommt. Der zweite Schritt nach der Identifikation.
2: Take ownership of your side, your part of the cycle.
1: So, übernimm Verantwortung für deinen Teil dieses Teufelskreises.
2: You see, we broke down our little scenario of 2 months after marriage.
1: Wir haben also dieses kleine Ereignis 2 Monate nach unserer Hochzeit erklärt oder dargestellt.
2: That means we talked about the misconception.
1: Wir haben über die Misskonzeption Konzeptionen.
2: We talked about the misconduct.
1: Über das, ja,

0: the miscommunication,
1: Fehlverhalten, über die Fehlkommunikation
0: and the misunderstanding.
1: Und über das Missverständnis gesprochen.
0: We discussed each aspect.
1: Wir haben jeden einzelnen Aspekt besprochen.
0: My side,
1: meine Seite,
0: her side,
1: und ihre Seite.
0: We didn't talk about it in an argument.
1: Wir haben nicht darüber gesprochen, indem wir uns gestritten haben.
0: We talked about it in terms of positive change.
1: Sondern wir haben es so besprochen, wie es möglich ist, positiv verändern zu können.
0: And we each took ownership of my part.
1: Übernahm Verantwortung für seinen Teil dieses Kreises.
2: Number three.
1: Nummer drei.
2: You've identified it.
1: Nachdem ihr also am Punkt 1 identifiziert habt, ihr seht euren Teil des Ganzen.
2: Now comes a very exciting step.
1: Und jetzt kommt ein sehr entscheidender oder begeisternder Schritt. So, was bin ich jetzt willig zu tun, um es zu verändern? Nicht, was er tun wird,
2: but how will I choose
1: to relate the next time in those circumstances? Werde, um zu handeln in einer ähnlichen Umstand.
2: If we don't think about it ahead of time,
1: wenn wir nicht im Voraus darüber nachdenken,
2: if we don't put our desire and our will to want change and to think about how that really looks,
1: und wenn wir es nicht vorstellen können, wie das wirklich stattfindet.
2: When we enter into the cycle of malfunction, we are destined to go back and participate in the malfunction part.
1: Wir kommen wieder in dieselbe Situation, dann geben wir uns nicht Rechenschaft und fallen in dasselbe Muster der Fehlkommunikation und Fehlfunktion.
0: So one of the things I did as a husband.
1: So als eines der Dinge, die ich als Ehemann getan habe,
0: because I recognized I was falling short.
1: Und ich habe erkannt, ich bin zu kurz gekommen, ich bin zu kurz
0: gewesen.
1: Doesn't do any good
0: to blame her.
1: Nicht die Schuld auf sie zu geben.
0: And so I made a commitment to for my part to my wife.
1: So habe ich für meine Seite einen Schluss gefasst.
0: And to the Lord,
1: mit dem Herrn,
0: to start studying how to be a Christian husband.
1: Zu studieren, wie verhält sich ein christlicher Ehemann?
0: How to deal with self as a man?
1: Wie ich mit meinem Ich umzugehen habe als ein Ehemann?
0: And I also began to study personally about how to be the father God wanted me to be.
1: Und dann habe ich angefangen zu studieren, wie muss ein Vater sein im Sinne Gottes?
0: These were the three areas I was failing in daily.
1: Das waren die drei Bereiche, mit denen ich mich täglich beschäftigte.
0: And it was showing up most as a husband.
1: Und es kam als erstes oder meistens in der Beziehung als Mann hervor.
0: It was pointing back to not knowing how to really die to self and be committed to God.
1: Aber letztendlich war die Wurzel des Ganzen, dass ich nicht wusste, wie mein Ich gekreuzigt wird und wie ich mit Gott wandeln sollte.
0: And so I started going to the concordance and looking up everything I could find in the Bible and the spirit of prophecy about being a husband.
1: Und so ging ich an die Konkordanz und habe rausgesucht aus der Bibel und auch aus dem Geist der Weissagung, was und wie muss ein richtiger Ehemann sein.
0: And I started praying for God to apply these principles to my life.
1: Und ich habe zu Gott gebetet, dass er mir hilft, wie soll ich diese Grundsätze in mein Leben hineinbringen und umsetzen.
0: So, do you think that it made any difference in my life?
1: Glaubt ihr, dass das mein Leben verändert hat?
0: What do you think?
1: Was denkt ihr? Ja.
0: She said amen. Because she saw it.
1: Weil sie hat es gesehen.
0: She experienced it.
1: Sie hat es erfahren.
0: And so that's the commitment that I made.
1: Das ist mein Entschluss, den ich gemacht habe.
0: I've challenged many men to that.
1: Und ich möchte und habe viele Männer dazu aufgefordert, das auch zu tun.
0: I remember a friend of mine in my house.
1: Ich weiß, ein Freund von mir in unserem Heim zu Hause.
0: He was so distraught.
1: Er war so
0: distraught, upset.
1: Er war so geärgert.
0: Because of the dysfunction of his family, his marriage.
1: Über seine Fehlfunktion in seiner Familie, in seiner Ehe.
0: He said, I don't know what to do.
1: Ich weiß nicht, was ich tun soll.
0: I said, do you really want to do something about it?
1: Willst du wirklich was tun?
0: Yes.
1: Yeah.
0: You really want help?
1: Willst du wirklich Hilfe erfahren?
0: You want to see your marriage change?
1: Möchtest du deine Ehe sehen, wie sie sich
0: ändert? You want to be a better man?
1: Möchtest du ein

0: Es wird Mann sein?
1: Yes, he said. He
0: ja,
1: started getting excited.
0: Ich werde begeistert.
1: I said, are you willing to lay down all of the studies you're doing right now on prophecy?
0: Möchtest du, bist du jetzt willig, alle deine prophetischen Studien zur Seite zu tun?
1: Now don't misunderstand me here.
0: Versteht mich nicht falsch hier.
1: We need to understand Daniel and Revelation.
0: Wir können Daniel und müssen Daniel und Offenbarung verstehen.
1: But if we are so well versed in prophecy,
0: aber wenn wir uns so gut in der Prophetie
1: auskennen,
0: but we have
1: no connection with our wife,
0: aber haben keine Beziehung zu unserer Frau,
1: and our children never get access to us,
0: und unsere Kinder haben keine Zeit so für uns,
1: and we're too busy,
0: und wir sind zu beschäftigt,
1: and we have no practical godliness,
0: und dann haben wir keine praktische Gottseligkeit.
1: I knew this man very well.
0: Ich kannte diesen Mann sehr gut.
1: I said, "Are you willing?"
0: Bist du willig?
1: Yes.
0: Yes.
1: Ja. I said, so here's what you study.
0: Jetzt gebe ich dir etwas auf zum Studieren.
1: I'm not telling you what to do.
0: Ich sage dir nicht, was du tun
1: but
0: sollst.
1: You're asking me a question.
0: Aber du hast mir eine Frage gestellt.
1: I'm going to tell you what I have been doing.
0: Und ich werde dir sagen, was ich getan habe und tue.
1: He got excited.
0: Und er wurde auch begeistert.
1: He went home.
0: Er ging nach Hause.
1: I didn't see him again for 6 months.
0: Ich habe ihn 6 Monate nicht mehr gesehen.
1: Lived quite a ways away from us.
0: Weil er eine Weile entfernt lag, wohnte von uns.
1: Next time we got together,
0: als wir uns wieder trafen,
1: he wanted to talk to me.
0: Wollte mit mir sprechen.
1: I was hoping that I could hear good news.
0: Und ich hoffte, gute Nachricht.
1: He said it's gotten worse.
0: Zu hören. Aber er sagte, es ist schlimmer geworden.
1: I couldn't believe it.
0: Konnte es nicht glauben.
1: I said, and you've been doing this study?
0: Und du hast das studiert, was ich dir gesagt habe?
1: No, I quit doing it about 3 days after I started.
0: Na, er sagte, ich habe nach 3 Tagen aufgegeben, nachdem ich versucht habe.
1: I said, why?
0: Warum?
1: You want to know the real reason?
0: Willst du wissen, der wahre Grund?
1: He said it was easy to study prophecy.
0: Es war leichter, Prophetie zu studieren.
1: When I started seeing what God was asking me to be as a man.
0: Weil ich, als ich anfing zu sehen, was zu studieren, was Gott wollte, was ich tue. Als Ehemann und was er wollte, dass ich meiner Frau
1: and
0: gebe.
1: The commitment to my children,
0: und die Hingabe für meine Kinder.
1: I laid it down.
0: Habe ich es wieder auf die Seite gelegt.
1: Don't do that.
0: Tu das nicht.
1: I want to tell you, it was the best study I ever entered into.
0: Es war das beste Studium, das ich je gemacht habe.
1: And I have never completely laid it down.
0: Und ich habe es nie ganz aufgegeben.
1: Because there I have found the secret of breaking the cycle as a man.
0: Weil dort habe ich das Geheimnis gefunden, um diesen Teufelskreis als Ehemann zu unterbrechen.
2: Which perfectly leads into the fourth key, and that is recognize that we can't do it of ourselves.
0: Und das führt zum vierten Punkt. Du musst dir Rechenschaft geben, dass du es aus dir selbst nicht heraus tun kannst.
2: We need God, the miracle working power in us, that we are motivated to make those changes.
0: Wir brauchen die wunderwirkende Kraft Gottes, so dass wir motiviert sind, diese Veränderungen vorzunehmen.
2: And that's why the study is so important.
0: Deshalb ist dieses Studium dieser Themen so wichtig.
2: And for us as ladies, we need to pay attention to our role as a wife as number
0: one. Und wir müssen als Ehefrauen schauen, welches ist unsere Rolle in der Ehe.
2: We have plenty there to keep our minds occupied and to challenge us to grow with the Lord. We don't need to be worried about what my man is supposed to be doing.
0: Wir haben genug Herausforderungen, was wir lernen müssen in unserem Wandel mit Gott. Und müssen uns nicht beschäftigen, wie sich der Mann ändern muss.
2: So recognize we cannot change without God working in us.
0: Gebt euch zuerst Rechenschaft, wir können es nicht ändern, bevor die Gnade Gottes
2: and invite God
0: in uns wirkt.
2: To work in us.
0: Amen. Und bittet Gott, dass er es in uns tut.
1: Number five.
0: Nummer 5.
1: Give each other permission to say it's happening. The cycle is starting to happen again.
0: Gebt euch die Erlaubnis gegenseitig, dass einer dem anderen es sagen kann, der Zyklus, der Teufelskreis fängt wieder an.
1: We have done this.
0: Und wir haben uns das getan
1: we still
0: und
1: do
0: wir
1: it.
0: Tun es auch immer noch.
1: We just did it last week.
0: Nur letzte Woche haben wir wieder geübt.
1: It is important to give each other the permission to say it's starting to happen right now.
0: Es ist wichtig, dass man dem anderen die Erlaubnis gibt, einen

0: zu sagen, aha, es fängt wieder an.
1: And because we have identified how it happens,
0: weil wir eben im ersten Schritt es gesehen haben, wie es passiert,
1: if we really want to overcome the cycle,
0: wenn wir wirklich den Zyklus brechen wollen,
1: it doesn't matter how it's coming back in.
0: Es spielt keine Rolle, wie es wieder auftritt.
1: Whether I say to my wife,
0: ob ich jetzt zu meiner Frau sage,
1: honey, the way Liebling, that you said that to me right now is like the old pattern, remember?
0: Die Art und Weise, wie du jetzt zu mir gesprochen hast, ist wie die alte Gewohnheit, das
1: or
0: alte
1: she
0: Muster.
1: Says to me,
0: oder sie sagt zu mir,
1: she says to me, honey,
0: Liebling,
1: the tone of your voice is changing.
0: Der Ton deiner Stimme ändert sich.
1: The intensity I see in your eyes.
0: Die Leuchte deiner Augen ändert sich.
1: At that moment.
0: In dem Moment.
1: The cycle is just starting.
0: Der Kreis will gerade beginnen.
1: And the Holy Spirit calls to our hearts.
0: Und der Geist Gottes spricht zu unseren Herzen.
1: And I say thank you.
0: Und ich
1: honey.
0: Sage danke, Liebling.
1: Thank you.
0: Dankeschön.
1: You're right.
0: Du hast recht.
1: I could feel it.
0: Ich spüre es.
1: I don't want us to go there again.
0: Ich möchte da nicht mehr zurückgehen.
1: You feel the power of that.
0: Und dann fühl dir die Kraft.
1: This is practical Christianity.
0: Dies ist praktisches Christentum.
1: This is letting God intercept us when self is getting momentum.
0: Das ist Gott Erlaubnis zu geben, uns zu helfen, wenn unser Ich die Herrschaft übernehmen will.
1: So number six.
0: So Nummer 6.
1: We need to start praying specifically.
0: Wir müssen anfangen zu spezifisch zu beten
1: about my side of the cycle.
0: Über meinen Teil des Teufelskreises.
1: That God will make me more sensitive to him.
0: Dass Gott mich mehr empfindlich macht zu ihm
1: and less sensitive to myself
0: und weniger empfindlich zu meinem eigenen Ich
1: and praying for my wife
0: für sie zu beten
1: that my wife will be given the grace that she needs
0: dass meine Frau die Gnade bekommt die sie braucht
1: to do those things God is asking her to do
0: dass damit sie die Dinge tun kann die Gott sie
1: this
0: ermahnt zu tun.
1: Specifically
0: dieses spezifische Gebet
1: is even more powerful when we do it together.
0: Wird zu einer großen Kraft, wenn wir es gemeinsam tun.
1: And we are.
0: Und wir tun das.
1: And it has been a dramatic, big part of our lives to pray together out loud.
0: Und es ist eine große und dramatische Veränderung in unser Leben gekommen, als wir laut miteinander zusammen gebetet haben.
1: Because when we pray out loud,
0: weil wenn wir laut beten,
1: we enter into another dimension of deeper bonding and intimacy with each other.
0: Wir kommen in eine engere, intime Beziehung zueinander.
1: And it's also very hard to be a phony. When you're praying out loud about these kind of things.
0: Und es ist sehr schwer, nicht aufmerksam zu sein, wenn du hörst, wie dein Partner laut betet.
1: Because quite honestly, without God in the picture, we can't even pray about these kind of things.
0: Ohne Gott zu haben im Bild, können wir über diese Dinge gar nicht beten.
2: And the last point.
0: Und jetzt kommt der letzte Punkt.
2: If you fail.
0: Wenn du fällst, wenn der Zyklus wieder beginnt. Und sicherlich werdet ihr fallen. Wenn
2: you dip back into the cycle,
0: und du kommst zurück in denselben Punkt.
2: Don't give up.
0: Gib nicht auf.
2: We have to retrain our responses, how we think. It takes time to do that.
0: Wir müssen diese Dinge üben, bis wir sie wirklich können. Und dafür brauchen wir Zeit.
2: The grooves in our mind of malfunction are very deep. They're very trackable.
0: Die Furchen in unserem Geist, die wir gewohnt sind durch die Fehlfunktionen, sind tief, bis sie entfernt werden.
2: Regroove our responses in our mind.

0: mind
1: und wir müssen
0: on
1: sie,
0: God's program.
1: Wir müssen sie verändern nach Gottes Vorstellung.
0: So if and when we fail,
1: so auch dann, wenn wir fallen,
0: we don't say, well, I knew it was never going to work for us anyway. It worked for
1: nicht,
0: them, but it never going to work for
1: es
0: us.
1: Hat, es wird für uns nie funktionieren. Es hat für andere funktioniert, für sie vielleicht aber nicht
0: we
1: in unserer Beziehung.
0: Give up.
1: Wir geben nicht auf.
0: We need to get up.
1: Wir stehen auf.
0: Readjust, reconnect and go forward. We know God will change us.
1: Wir kommen wieder zusammen, verbinden uns, weil wir wissen, Gott wird uns helfen, uns zu verändern.
2: And we want to end on this beautiful note, okay?
1: Und ich möchte beenden mit einem wunderbaren Text.
2: The words of Jesus in Luke 18, verse 27.
1: In Lukas 18, 27.
2: And Jesus said, the things which are impossible with men are possible with God.
1: Er aber sprach, was bei den Menschen unmöglich ist, das ist bei Gott möglich.
2: It may feel impossible.
1: Es mag sein, dass du fühlst, es ist unmöglich.
2: The devil will tell you that it's impossible.
1: Der Teufel wird dir sagen, es ist unmöglich.
2: But
1: aber
2: the devil has always been the liar.
1: Und er ist immer ein Lügner.
2: But God says that it is possible.
1: Aber Gott sagt, es ist möglich.
2: And the only reason it's possible with God is because God changes us.
1: Und weil es möglich ist mit Gott, weil Gott uns verändert.
2: And that's good news.
1: Und das ist eine gute Nachricht.
2: And we want to see your malfunction
1: und wir werden,
2: be turned to miracles.
1: Deine, eure Fehlfunktion in eurer Beziehung umgewandelt sehen in ein Wunder, nämlich eine gute Beziehung.
2: And we want to sing you a song to close.
1: Und wir möchten ein Lied singen am Ende.
2: And it's called Forever Friends.
1: Das Lied es sagt, wir sind Freunde für immer.
2: And God wants us to be forever friends.
1: Und Gott möchte, dass wir für immer Freunde bleiben und sind.
2: Never enemies.
1: Nie Feinde sind.
2: Sometimes only feels like allies.
1: Manchmal wie Alliierte.
2: But allies are always against the common foe, and that's the devil.
1: Aber Alliierte sind immer gemeinsam gegen den tatsächlichen Feind, das ist der Böse.
2: And good allies are best of friends.
1: Und gute Alliierte sind die besten Freunde.
2: So we'll sing that for you now.
1: So wir werden das jetzt für euch singen.

Kaufen und Verkaufen verboten. Und dass niemand kaufen oder verkaufen kann, wenn er nicht das Zeichen hat, nämlich den Namen des Tieres oder die Zahl seines Namens. Es kommt die Zeit, in der wir um keinen Preis etwas verkaufen können. Bald wird ein Dekret erlassen werden, das Menschen das Kaufen oder Verkaufen verbietet, es sei denn, sie haben das Malzeichen des Tieres. Im letzten großen Streit mit Satan werden alle, die Gott treu sind, sich von jeder irdischen Unterstützung abgeschnitten sehen. Weil sie sich weigern, auf Geheiß irdischer Machthaber das Gesetz Gottes zu übertreten, wird ihnen das Kaufen und Verkaufen verboten werden. Religiöse Mächte, die bekennen, mit dem Himmel verbunden zu sein und behaupten, die Eigenschaften eines Lammes zu haben, werden durch ihr Handeln zeigen, dass sie das Herz eines Drachen besitzen und von Satan angestiftet und beherrscht werden. Es kommt die Zeit, in der Gottes Volk den Zugriff der Verfolgung spüren wird, weil es den siebenten Tag heiligt. Es wird eine Zeit kommen, in der Menschen, die die Gebote halten, weder kaufen noch verkaufen können. Beeilt euch deshalb, eure verschütteten Talente auszugraben. Wenn Gott euch Geld anvertraut hat, dann erweist euch als treue Verwalter des Anvertrauten. Knotet euer Sacktuch auf und bringt eure Zentner zu den Wechslern, damit Christus bei seiner Wiederkunft das Seine mit Zinsen in Empfang nehmen kann. Ganz am Schluss, kurz vor Abschluss des Werkes, werden Tausende aus freudigem Herzen auf den Altar gelegt werden. Männer und Frauen werden es als segensreiches Vorrecht betrachten, sich am Werk zu beteiligen, um Seelen darauf vorzubereiten, am großen Tag Gottes zu bestehen. Und sie werden dann genauso bereitwillig Hunderte geben, wie sie jetzt einzelne Dollars spenden. Würde die Liebe Christi in den Herzen seiner bekenntlichen Nachfolger brennen, dann würden wir heute schon dieselbe Gesinnung beobachten können. Würden sie erkennen, wie nahe die Zeit ist, in der wir nicht mehr für die Seelenrettung arbeiten können, dann würden sie ihre Besitztümer genauso gerne opfern, wie damals die Mitglieder der Urgemeinde. Sie würden für den Fortschritt der Sache Gottes genauso eifrig arbeiten, wie die Menschen in der Welt schaffen, um reich zu werden. Takt und Geschick würden eingesetzt, ernste und selbstlose Arbeit geleistet, um Mittel zu gewinnen, nicht um sie zu horten, sondern um sie in die Schatzkammer des Herrn fließen zu lassen.

0: Das sage und bezeuge ich nun im Herrn, dass ihr nicht mehr so wandeln sollt, wie die übrigen Heiden wandeln in der Nichtigkeit ihres Sinnes, deren Verstand verfinstert ist und die entfremdet sind dem Leben Gottes, wegen der Unwissenheit, die in ihnen ist, wegen der Verhärtung ihres Herzens, die, nachdem sie alles Empfinden verloren haben, sich der Zügellosigkeit ergeben haben, um jede Art von Unreinheit zu verüben mit unersättlicher Gier. Ihr aber habt Christus nicht so kennengelernt. Wenn ihr wirklich auf ihn gehört habt und in ihm gelehrt worden seid, wie es auch Wahrheit ist in Jesus, dass ihr, was den früheren Wandel betrifft, den alten Menschen abgelegt habt, der sich wegen der betrügerischen Begierden verderbte, dagegen erneuert werdet im Geist eurer Gesinnung und den neuen Menschen angezogen habt, der Gott entsprechend geschaffen ist in wahrhafter Gerechtigkeit und Heiligkeit.
1: Eine neue Weltordnung. Wir haben vorher schon mal dieses Thema in Deutschland gebracht, aber diesmal mehr mit Zitaten und ein paar andere Dinge, damit Sie selber sagen, worum es geht. Eher ist das ein anderer rumredet. Keys of the Blood hat Malachi Martin schon gesagt, dass der Papst die führende Rolle spielen würde in dieser Weltordnung. Er hat ja auch das Zeichen Horus an sich, als hoher Priester Horus. Und er soll the serene and confident servant of the grand design sein. Also diese führende Persönlichkeit, alles mit großen Buchstaben geschrieben, aus bestimmten Grund. Sie sind ja Götter auf Erden. Der Papst hier mit der Trilateral Commission, der Papst hier mit B'nai B'rit, alle Organisationen sind ihm unterstellt. Sie werden alle gesteuert durch die Jesuiten. Darüber hatten wir einen ganzen Vortrag. Da kann sich jeder den Vortrag ansehen für das Nähere. Und diese neue Weltordnung sollte herbeigeführt werden in unserer Zeit und fing an, als die Systeme, die Synthese und die Antithese, die sie dargestellt hatten, um diese Synthese herbeizubringen, jetzt beseitigt werden konnte. Das vorherige, die Russische Union konnte auseinandergehen. Lech Walesa bekam einen Lohn, die offizielle Hostie, als Zeichen seiner Arbeit. Und jetzt konnten sie anfangen, um eine neue Welt zu bauen. Die alte Sowjetunion war weg und die Antithese beseitigt. Jetzt musste aus der These und der Antithese die Synthese herbeigebracht werden. Es ist eine große Idee, diese neue Weltordnung. Und die Vereinigten Staaten sollten eine ganz wichtige Rolle spielen, um alle zu zwingen, um dazuzugehören. So sagt die Bibel, nicht ich, in Offenbarung 13. Für sein Werk, Gorbatschow empfing den Nobel-Peace-Preis, obwohl in den guten alten Zeiten, wenn ein Staatsmann seine ganze Macht verloren hätte, hätte er keinen Preis bekommen, sondern eher einen blauen Fleck. Und auch die alten Symbole Deutschlands müssen verschwinden, natürlich Freimaurer.

0: Symbole, ganz eindeutig, das alte Symbol Ostdeutschlands, des Freimaurer mit Winkel und Hammer und allem Möglichen dabei. Und die sogenannten Neoliberalisten sind auch alles Freimaurer, ist alles Schikane. Sie werden alle durch die Jesuiten gesteuert. Natürlich auch unser lieber Castro, hier ist er beim Papst. Und Zitat, Fidel Castro wurde beeinflusst durch jesuitischen Priester Armando Llorente. Und er hat natürlich den General Franco auch verehrt, der noch Foltergeräte gebrauchte in seinem Regime. Und er war aktiv in einer jesuitischen Organisation, so wie die Boy Scouts. Wo da auch immer eine totalitärische Bewegung ist, entweder im Kommunismus oder im Nazismus, Faschismus, ist ein jesuitischer Advisor oder Führer hintendran. So in Kuba war es Castros Vater Armando Llorente. Das sind alle Zitate, die dazugehören. Die Tyrannen, die konnten beseitigt werden. Sie waren ja eigentlich alles Freimaurerfiguren, die das Regime so steuerten. Und jetzt sollte diese Antithese fallen und die Synthese sollte kommen. Und der Papst, der sollte den Lohn bekommen für diese neuen Veränderungen. Und er wurde gepriesen als derjenige, der es möglich machte, dass das ganze kommunistische System zusammenbrach. Hier ist er in Amerika und Präsident Clinton gibt ihm diese Ehre in diesem kleinen Video.
1: 2400 of his faithful here to welcome him. He's waving to the crowd. Archbishop Ravalli is alongside the Pope as he shakes hands with the First Lady.
2: We honor you for helping to lead a revolution of values and spirit in Central Europe and the former Soviet Union, freeing millions to live by conscience, not coercion, and freeing all of us from the constant fear of nuclear war. Your Holiness, on behalf of all of us gathered here today, indeed, on behalf of all the people of our beloved nation, we welcome you back to America.
0: Also der Papst bekam die Ehre für den Zusammenbruch der Sowjetunion. Nicht Amerika, kein anderer Staat, der Papst. Und dann, die EU soll zusammengestellt werden und der Vatikan soll die Gründer der EU preisen und sogar als Heiliger erklären. Konrad Adenauer soll als Heiliger erklärt werden für seinen Werk. Ist ja toll. Die Europäische Union, wie sie zusammengestellt wurde, Newsweek, Maastricht, was ist denn da passiert? Es wurde ein Poster herausgegeben in Europa und das war das Poster, voll okkult. Und hier ist Turmbau zu Babel und die Sterne sind Baphomet, das Symbol der Freimaurerei natürlich, des Satanskult. Und wir sehen, dass in diesem Poster das neue Europa dargestellt wird als Babylon in Anbau. Und die Freimaurer, wie wir in dem Vortrag gesehen haben, rühmen sich ja natürlich, dass sie den Babylon-Turm wieder aufbauen werden. Und diesmal werden wir siegen, sagen ihre Stellvertreter. Damals hat Gott vielleicht ihn vernichtet und das ganze Werk ein paar tausend Jahre zurückgesetzt, aber diesmal werden wir siegen. Dann das Parlamentsgebäude hier in Europa, wie das da aussieht und wie es gebaut wird. Es ist ein Bild des Turmbaus zu Babel und sogar die Architektur zeigt nachher, dass es noch in Anbau ist. Es ist noch im Werden. Die großen Freimaurer Europas tragen dazu bei, mit ihrem schönen Handrücken, dass dieses System endgültig herbeigebracht wird. Und von Russland bis zu Amerika, bis zu Deutschland, ist es eine Freimaurerei, die dieses Ziel erreichen will. Eine neue Weltordnung unter dem Papst. Das neue Schild Russlands ist natürlich der doppelköpfige Adler, so wie er im zweiten

32. Grad der Freimaurer gebraucht wird. Die Königin, sie ist natürlich die Königin der Bilderberger, hier in Schwarz beim Papst. Dieser liebe Mann hier, Prinz Charles, auch in Schwarz beim Papst. Über Islam, da gehört eigentlich ein ganzer Vortrag dazu. Braucht man sich da fürchten? Nein, dieses System gehört auch dazu. Und die Terroristenorganisationen werden gesteuert mit Geldern vom Westen. Die werden also gegründet, das ist eine Tatsache, da braucht man nicht viel forschen. Wir wissen, dass die Mossad zum Beispiel die Terroristengruppen in Libanon selbst unterstützt hat, finanziell und auf die Beine gebracht hat, dass die Terroristengruppen so wie Al-Qaida und so weiter, von der CIA nicht nur ausgebildet wurden, sondern auch geldlich unterstützt wurden. Das ist These, Antithese, das ist hegelisches, deklektisches Denken. Man gründet die Umstände, um die endgültige Synthese, Vereinigung aller Religionen und Nationen herbeizuführen. Darum ist es auch kein Problem, wenn die Rockstars und die Politiker alle dem Papst die Hand küssen. Und wenn der Papst auch mit den islamitischen Mächten überhaupt kein Problem hat. Wie gesagt, der Papst hat auch kein Problem, den Koran zu küssen. Denn so wie Albert Pike ja geschrieben hat, es gibt in den Freimaurerlogen drei heilige sogenannte Bücher als Symbol. Die Bibel, der Pentateuch und der Koran, und einer von diesen hat die Wahrheit. Und wenn Sie den 32. Grad betreten als Schreiner, dann können Sie den Koran küssen und Ihre Ehre an Allah zeugen. Und Allah im Okkultismus ist das Umgekehrte von Yahweh, es ist Luzifer, Satan. Nach allem Studium, die wir so gemacht haben über die Jahre, hier sind ein paar Zitate hier unten, von wo diese Quellen herkommen, ist das so ziemlich sicher, wie es steht in der Freimaurerei und den großen Köpfen. Fing an natürlich mit Adam Weishaupt, Esther, Albert Pike natürlich, einer der großen Urheber, Andrew Carnegie, DuPont, Harriman, Bertrand Russell, Ted Kennedy, das sind die Illuminierten, zusammen mit George W. Bush. Als Skull and Bones Mitglied ist er ein Illuminierter, so wie wir in diesem Vortrag über die Geheimorganisationen ja gehabt haben. Bundy, Otto von Habsburg, Freeman, Lee Teng Hui, Hillary Clinton ist Sixth Grand Dame, Alan Greenspan gehört zum Komitee der 300, David Rockefeller, Rothschild, Wallenberg, naja, wie sie alle heißen, die Negotiators, Carrington, Jimmy Carter ist Trilaterale Kommission, Henry Kissinger ist auch ein Knight of Malta, Lord David Owen, Richard Holbrooke, auch ein Mitglied Komitee der 300, Franklin D. Roosevelt war 33, Cecil Rhodes, Frederick Engels und so weiter, J. Edgar Hoover, Karl Marx, Stalin, Trotsky, alle waren sie Freimaurer, Wladimir Lenin, Truman, Willy Brandt, Winston Churchill, die haben wir ja alle gestern schon gesprochen. Helmut Kohl, Komitee der 300, François Mitterrand, 33 Grad, Yitzhak Rabin, 33 Grad, Perez, Reagan, George Bush Senior, Gerald Ford und. Die Liste hört ja nicht auf. Den Gerald Ford habe ich selber fotografiert in der Loge, wo er unterzeichnet, dass er 33 Grad Freimaurer ist. Das Bild habe ich selbst in einer Loge in Amerika genommen. Und Gerhard Schröder, 33 Grad, Benjamin Netanyahu, Gorbatschow, Saddam Hussein als 33 Grad. Jetzt hör mal, jetzt hast du aber eine Macke. Den haben sie doch jetzt gerade gefangen. Naja, wir sagen gleich etwas mehr über Saddam Hussein. King Hussein, 33 Grad, der ist natürlich schon tot. Al Gore, 33, Tony Blair, 33. Gehören alle dazu. Jetzt, wie steht das denn hier mit dem Mann hier? Ja, da sieht er schon nicht so sehr gesund aus. Er hatte nie einen Bart, wie ihr seht. Und das sind frühere Bilder von Saddam Hussein, so wie er, und hier ist das Bild, wie er erschien, während Operation Iraqi Freedom.
So ist er erschienen, angeblich am Fernsehen.

0: Fernsehen. Es ist interessant, dass beide die CIA und die britische Intelligenz gesagt haben, dass es wahrscheinlich ein Video war, das schon vorher aufgenommen wurde, obwohl er genau erklärte, was die Amerikaner machen würden und so weiter. Aber als ein Eingeweihter, wenn wir die Schriften der Illuminierten studierten, so wie wir es ja auch vorher gemacht haben, mussten sie ja gewusst haben, was kommt. Und die Frage ist, den sie jetzt verhaftet haben, ist das Saddam Hussein oder ist das nicht Saddam Hussein? Sie sagen uns, sie haben sein Blut geprüft und dass es wirklich er ist. So sah er früher aus, so sah er aus in diesem Video. Es wurde sogar offiziell behauptet, dass es einer der vielen Doppelgänger sein könnte, der da geredet hat, oder der ursprüngliche. Aber wie auch immer gesagt, er hatte nie einen Bart, da hatte auch keinen Bart. Und das war während Operation Iraqi Freedom. Hier ist ein interessanter Zeitungsbericht gewesen. Muslim al-Assidi, ein Doktor, der jetzt in Exil im Iran lebt, der sagt, dass Saddam Hussein in 1999 an Krebs starb. The real Saddam died because he had cancer of the lymph nodes und seit seinem Tod 1999 zeigen sie nur seine Doppelgänger, hat er der italienischen Zeitung Corriere della Sera gesagt. Also es gibt viele, die glauben, dass Saddam Hussein schon längere Zeit tot ist. Genauso geht es auch anderen Terroristen, die auch noch gesucht werden. Es gibt viele, die behaupten, die sind eigentlich schon tot. Aber es ist zum Gunsten der These und Antithese, dass sie noch leben. Es soll angeblich so sein, dass die Söhne weiter regiert haben und dass die Frau und so weiter längst nichts mehr mit dem System zu tun hatte. Und dann haben sie ihn ja jetzt vor kurzem gefunden. Hier sind die Aussagen vom British Defense Minister Geoff Hoon. Wir wissen, dass er viele Stunden lang vorher Tape Recordings von Botschaften gemacht hat, also Aufnahmen sind gemacht haben. Wir müssen Analysen machen, ob er diese Dinge wirklich jetzt gesagt hat oder ob es wirklich Saddam Hussein war, der das gesagt hat. Also das ist ein offizielles Zitat von British CIA, von der britischen Intelligenz. Hier ist eins von der CIA. Ich denke, da ist Zweifel über diese Tapes, ob sie canned sind, ob sie verfälscht sind oder war, ob sie frisch sind oder ob sie alt sind, ob sie vorher aufgenommen wurden oder nicht. Also das ist bekannt. Dass man ein Tape sieht, heißt nicht, dass die Person unbedingt jetzt noch lebt. Also nehmen wir mal eine Synthese, sagen wir mal, er ist tot. Und sie haben Doppelgänger und regieren tun zwei Söhne. Und dann die Söhne werden nachher zerfetzt gezeigt. Hips, hier sind sie, tschups, weg, kein Wort mehr. Ob sie das sind oder nicht, das weiß der Kuckuck, keine Beweise, nichts. Und jetzt ist es natürlich eine Blamage, wenn das zum zweiten Mal so passiert, dass da niemand erscheint. Und dann finden sie ihn, inside Saddams Hideout. Jetzt, wenn er wirklich ein 33 Grad Freimaurer Insider ist, dann ist das doch ein tolles Spiel. Hier ist er jetzt, so sieht er jetzt aus, mit diesem Riesenbart. Und nur ein paar Monate vorher war er am Fernsehen ohne Bart. Und das ist der schnellste wachsende Bart, den es im ganzen Weltall noch je gegeben hat. Hier braucht man einen Sonderdünger, um sowas zu zeugen. Na, ich will ja nicht sagen, ob es er ist oder nicht. Ich sage nur, da ist genug Zweifel, auch in offiziellem Raum, um zu sagen, werden wir an der Nase herbeigeführt oder ist das Tatsache? Ist es nicht interessant, dass während des Krieges, wenn dieser wirklich und seine ganze Familie solche Bösewichte waren, wieso gleich am Anfang dieses Krieges hat seine ganze Familie, außer diese zwei Söhne, die angeblich jetzt weg sind, seine ganze Familie, seine Frau, seine Töchter, alle sofort Asyl bekommen, und zwar in England. Sofort in England Asyl bekommen. Und zwar unter der These, dass sie mit dem System nie was zu tun hatten und. Das hört sich alles just too good to be true an. Aber naja, gehen wir weiter. Hier ist Prinz Bernhard von den Niederlanden, Prinz Philipp, Königin Elisabeth ist vom 300-Komitee, Beatrice und, und. Naja, Josef Mengele war Illuminator, um Illuminati, Walt Disney und so weiter. Robert McNamara, einer nach dem anderen. Da ist der jetzige Großmeister in England, das ist der Duke of Kent. Und das ist derjenige, der bei Wimbledon immer den Becher austeilt. Hier ist er mit seinem schönen Freimaurerhanddruck. Da könnt ihr ja mal schön sehen, wie so ein Handdruck auch aussieht. Denn das ist ein offizielles Bild von einem Freimaurerhanddruck unter dem Freimaurerschild. Das ist der oberste Freimaurer in England jetzt. Die Könige hören alle dazu. Ein König darf nicht der Großmeister sein. Er darf, vor dem er König wird, Großmeister sein, aber danach nicht. Die gehören alle zu diesem Kultus dazu und es ist ein satanischer Kultus. Politischen Führer, Bill Clinton 33, Newt Gingrich, ach, da ist die ganze Liste von all den Präsidenten und was auch immer, King Hussein, Yitzhak Rabin, eine Liste nach der anderen. Und in Deutschland natürlich Willy Brandt, Helmut Kohl, alle werden sie hier genannt, eine nach dem anderen. Und die Angaben sind da unten. Kann man ja nachschlagen, wenn man Lust hat. Also die Welt wird heute gesteuert durch diese Okkultisten und dann sollte die Heilige Allianz kommen zwischen dem Protestantismus, geführt durch Amerika, und dem Katholizismus. Die neue und die alte Welt vereinigen sich, das hat die Bibel ja in Offenbarung 13 vorhergesagt, und dann kommt ein Gateway zu dem neuen Millennium der Freiheit, eine neue Weltordnung wird gebaut und eine neue Weltordnung muss herbeigeführt werden. Jetzt haben wir nur wieder ein Problem. Und das Problem ist folgendes. Amerika hat eine Verfassung, wo nach Verfassung sie eigentlich unabhängig sein müssen von Religion, Staat und Religion, Kirche dürfen nicht zusammenarbeiten. Ronald Reagan hat das beiseite gelegt und hat es einfach getan. Natürlich, sie waren auch ein unabhängiger Staat, der nicht mit Kriegen etwas zu tun haben müsste, aber die Bibel sagt, sie werden andere zwingen und das tut man durch Gewalt und Krieg. Und somit im Ersten Weltkrieg haben wir gesehen in dem Vortrag, den wir erhielten über Kriege und Tyrannen und alles Mögliche. Das Pearl Harbor haben sie genau gewusst, was passiert, und sie haben es zugelassen, damit sie einen Grund hatten, in den Krieg zu gehen. Und da war die CIA sehr mit beteiligt. Als es kam zu John F. Kennedy, Bay of Pigs, genau das Gleiche. Die Amerikaner haben das selber herbeigeführt, damit sie einen Grund haben, so zu reagieren, wie sie regieren. Jetzt, wenn man einen Grund sucht, um weltweit zu engagieren und Krieg zu machen, dann muss man auch einen Grund haben, der so gültig ist, dass er an der amerikanischen Verfassung vorbeikommt. Und die Amerikaner haben gesagt, sie brauchen Antiterroristengesetze. Und diese Gesetze sollen so sein, dass, wenn es notwendig ist, dass man die Verfassung aufheben darf, sie beseitigen darf. Und die amerikanische Parlament hat immer gesagt, nein, es gibt keinen Terrorismus, der das fördert. Und somit war es vielleicht notwendig, um einen Terrorismus zu zeugen, damit diese Gesetze entstehen könnten. Es braucht auch einen internationalen Terrorismus, um die Gesetze so zu steuern, dass man international eingreifen kann. Und die bestanden in den Vereinigten Staaten nicht.
1: Where institutions of freedom have lain dormant, the United Nations can offer them new life. These institutions play a crucial role in our quest for a new world order, an order in which no nation must surrender one iota of its own sovereignty, an order characterized by the rule of law.
0: Also hier hat George Bush gesagt, vor all den Ereignissen in den Vereinigten Staaten, wir brauchen eine neue Weltordnung. Die verschiedenen Länder können sich noch so nennen, wie sie sind, aber sie müssen sich Unterstellung an einen

0: Rule of Law, einem weltweiten Gesetz, eine weltweite Rechtsordnung, so wie der Papst es genannt hat. Das ist eine Weltordnung. Naja, was waren die Ereignisse beim September den 11., die herbeigeführt haben, dass Amerika in jedes Land der Welt tätig werden durfte, ohne dass sie jedes Mal zum Kongress rennen mussten? Wo bekam der Präsident diese diktatorischen Mächte? Wir haben gesehen in dem Vortrag über Revolutionen, Diktatoren und Kriege, dass das Endziel der Freimaurerei und der Jesuiten ist ein Faschismus unter einer starken Macht. Und das ist faschistisches Recht, ohne dass man für jede Bewegung zum Parlament gehen muss. In Oklahoma City war der Anfang. Es gab keine Antiterroristengesetze in Amerika, die stark genug waren, dass der Präsident die Verfassung aufheben konnte. Und somit wurde eins wahrscheinlich produziert. In Oklahoma City gab es einen Bombenanfall.
1: What actually took place in Oklahoma.
2: Through federal authorities that a second bomb has been found inside that federal building in Oklahoma City. It was an explosion at 9 o'clock this morning that did that damage you're looking
3: First
2: at right
3: bomb
2: there.
3: Getting, that was in the federal building did go off. It did the damage that you see right there. The second explosive was found and defused. The third explosive that was found, and they are working on right now as we speak, I understand, both the second and third explosives, if you can imagine this, were larger than the first. First bomb that was in the federal building did go off. It did the damage that you see right there.
0: Habt ihr das mitgekriegt? Also da ist eine erste Bombe in dem Gebäude, da ist eine zweite Bombe gefunden in dem Gebäude und eine dritte Bombe gefunden in dem Gebäude. Ist das, was er gesagt hat? Ja, gut. Und dann hat er auch gesagt, die erste Bombe ist explodiert. Aber was war die offizielle Story? Dass da ein Lastwagen Bombe ist, dass Timothy McVeigh ganz alleine, unabhängig, alles gemacht hat, diesen Lastwagen vor dem Gebäude geparkt hat und dann ist das explodiert. Jetzt, wenn ein Lastwagen draußen explodiert, dann muss da ein Loch in der Erde sein, ein Krater, und das Gebäude muss implodieren, denn der Schlag kommt von außen nach innen. Das Gebäude ist explodiert, da war kein Krater, und da war ein Riesenloch an der anderen Seite, wo eine Bombe innen explodiert hat, so wie sie am Fernsehen gesagt haben. Das hat man nachher nie mehr gehört. Nur dieser eine, Timothy McVeigh. Ich habe auch Videos, wo es eigentlich drei Timothy McVeighs gibt, außer wenn Timothy McVeigh jedes Mal andere Ohren bekommen hat, was unwahrscheinlich ist. Also sie gebrauchen auch Doppelgänger. Gut, die Leute waren natürlich sehr skeptisch. Es war ein schrecklicher Fall. Alle diese kleinen Kinder, das war für kleine Kinder da, so ein, das war alles, was da drin war. Und wenn man die Menschen erregen will, naja, dann blasst man ein paar kleine Kinder in die Luft. Dann haben die Menschen gesagt, ja, wenn das wirklich so ein Lastwagen war, dann wo sind die Überreste dieses Lastwagens? Es gab Augenzeugen, die hatten vorher einen Lastwagen gesehen mit einer Nummer und dann wurde behauptet, dieser Lastwagen war es. Sie hatten also eine Nummer. Und den konnte man nicht finden. Zufälligerweise war da ein CIA-Mann, der joggte 4 Straßen weiter und dann haben sie die hintere Achse gefunden. Er ist drüber gestolpert beim Joggen in einem offenen Feld, ist also über alle die Gebäude 4 Straßen weiter geflogen und in einem offenen Feld gelandet. Aber wer sagt, diese Achse gehört zu dem Lastwagen? Aber zufälligerweise war die Registration-Nummer auf dieser Achse aufgeschrieben. Seit wann schreibt man eine Autonummer auf eine Achse? Ihr schaut mal auf eure Achsen, ob die Autonummern draufstehen. Steht nicht drauf. Aber das sind die Beweise. Aufgrund dieses Ereignisses wurde sofort in der nächsten Sitzung das Antiterrorismusgesetz bestätigt. Präsident Bush sagte am 10. November 2001 das Folgende.
4: We must speak the truth about terror. Let us never tolerate outrageous conspiracy theories. concerning the attacks of September.

0: The 11th. Malicious lies that attempt to shift the blame away from the terrorists themselves, away from the guilt.
1: Also was September 11 betrifft, da hatten sie ja jetzt das Recht, um international zu machen, was sie wollten. Da sagt er, wir sollen keine Verschwörungstheorien erlauben. Denn es gab viele, die sagten, das waren keine Terroristen, das war mehr wahrscheinlich die Amerikaner selbst. Na, ob es so ist oder nicht, ich weiß es ja nicht, ich war ja nicht da. Aber wir können ja mal sehen, was veröffentlicht ist in den Zeitungen und dann könnte man selber einen Entschluss treffen. Also hier ist der First Hit. Das heißt, die Kameras waren aufgestellt, um zu sehen, wie das erste Flugzeug diesen Tower trifft. Schauen wir mal hin.
2: Tim, your life is going to change, but more important, your son's life is going to change forever. America will never be the same after September 11th.
3: We've been preparing for this kind of event for nearly a decade. We've had presidential directives. It's a project called Homeland Defense.
4: We are, as we have been saying this morning, in a state of war with terrorists.
1: Also sogar das erste Flugzeug. Kurz danach war da ein anderes Unglück, da waren keine Kameras, aber hier war alles vom ersten Flugzeug an. Und sie haben gesagt, sie sind in einem Terroristenanfall. Noch ein Video, das der zweite Einschlag.
5: Even as the leaders of the Taliban deny any role in this, an Arab journalist based in London is quoted today to the Associated Press as saying that followers of Osama bin Laden warned 3 weeks ago they were going to carry out this sort of an attack.
6: The chief of safety of the fire department of New York City told me he received word of the possibility of a secondary device, that is another bomb going off. He tried to get his men out as quickly as he could, but he said that there was another explosion which took place. And according to his theory, he thinks that there were actually devices that were planted in the building.
7: 45 minutes into the taping that we were doing, there was an explosion. It was way up where the fire was, and the whole building at that point bellied out in flames, and everybody ran.
8: I was about 5 blocks away when I heard explosions, 3 thuds, and turned around to see the building we just got out of, antenna tip over and fall in on itself.
9: And then all of a sudden it started like it sounded like gunfire, you know, bang, bang, bang, bang, bang, and then all of a sudden 3.
1: Okay, ihr habt's deutlich gehört. Die Amerikaner haben, die Augenzeugen haben gesagt, es gab mehrere Explosionen und dass da Secondary Devices, mehrere Bomben in diesem Gebäude wahrscheinlich gegenwärtig waren. Das ist total gegen die offizielle Version. Es ist interessant, dass die gleiche Firma, die das Oklahoma-Gebäude entfernen durfte, durfte dieses Gebäude auch entfernen, ohne dass irgendetwas untersucht wurde. Was auch interessant ist, dass von den Flugzeugen blieb sozusagen kein Beweisstück übrig, das man gebrauchen konnte. Die Black Boxes, die ja entworfen sind, dass sie nicht vernichtet werden sollten, sind nicht mehr brauchbar. Von keinem. Nicht von diesen beiden, nicht von dem, was abgestürzt ist und nicht von dem, was angeblich ins Pentagon. Es sind 4 Flugzeuge ohne eine Black Box, die funktioniert, obwohl die aus Titanium sind und so bereitet sind, dass sie funktionieren sollten. Also schauen wir uns mal die Geschichte an. Derweil die Flugzeuge noch kamen, wurde schon Al-Qaida genannt. Vor dem der Staub sich gelegt hatte, wurden die Namen der Terroristen schon genannt. 25 Namen wurden genannt. Es ist interessant, dass etliche von denen sich sehr schnell aus den arabischen Ländern meldeten und sagten, hör mal, wir leben noch und wir sind hier, wir sind nicht auf den Flugzeugen. Aber endgültig ging es um eine Person, die nannten sie Atta, Herrn Atta. Und Atta hat diese Attentat geplant. Atta war der Pilot, der das Flugzeug in das World Trade Center hineinflog. Jetzt, wie wissen Sie das? Jetzt, wie gesagt, ich sag nicht, wer es war. Ich sage auch nicht, es war die Amerikaner. Ich sage euch nur, was in den Zeitungen steht. Und ihr entscheidet selber, was da passiert ist. Also wie wissen Sie, dass es dieser Atta war? Er hatte angeblich

Flugunterricht und dann mit dem Taxi ist er hingefahren zum Flughafen und zufälligerweise seine ganze Aktien über den Terroranschlag im Taxi schön liegen gelassen, dass alle das nachher finden konnten. Das ist der erste Punkt. Der zweite Punkt, er würde sich ja explodieren da oben in der Luft. Also, wie wissen Sie, dass Atta derjenige war, der diesen Selbstmordversuch gemacht hat oder Selbstmord begangen hat? Naja, er hat einen Brief geschrieben. Er hat ein Testimonial geschrieben und hat es hinterlassen. Ja, wie hat er es denn hinterlassen? Er hat geschrieben, dass er dies tut und so weiter, im Namen Allah und so weiter, aber er schreibt es in einem Stil, der nicht islamitisch ist, denn der Name Mohammed wird nie genannt. Und dann tut er diesen Brief in seinen Koffer. Das ist ja interessant. Wenn ich mich im Flugzeug explodieren will oder was auch immer, dann gebe ich doch den Brief irgendwo anders hin, wenn er gefunden werden soll. Und ich tue ihn nicht in meinem Koffer und lasse ihn aufs Flugzeug setzen. Und diesen Koffer mit dem Brief, den gibt er ein bei der Fluggesellschaft als Gepäck. So, sein Brief, der alles erklärt, ist in diesem Koffer und soll aufs Flugzeug und damit explodieren. Aber wieso haben Sie jetzt den Brief? Der sollte doch auf dem Flugzeug sein. Weil zufälligerweise die Fluggesellschaft gerade diesen Koffer vergessen hat, um aufs Flugzeug zu setzen. Habt ihr das gewusst? Also hatten sie den Brief noch, denn die Fluggesellschaft hat ihn nicht aufs Flugzeug gesetzt. Gut. Nicht nur das, sie müssten sagen, es waren Terroristen. Aus diesem Scheiterhaufen kam nichts raus, außer ein halb verbrannten Pass. Der kam rausgeflogen, zack, fiel auf die Erde und war zufälligerweise eines von den Terroristenpässe. Also haben wir Dokumente, die hinterlassen wurden in einem Taxi. Wir haben einen Brief, der eingegeben werden wurde, damit er eigentlich explodieren sollte, aber er ist noch immer da, weil sie vergessen haben, ihn aufs Flugzeug zu tun. Und wir haben keine Blackboxes, nichts. Das ist der eine Fall. Was auch interessant ist, dass die Aktien, Shares, wurden verkauft von Fluggesellschaften eine Woche vor dieser Aktion und danach wieder gekauft. Sehr interessant. Noch etwas, was interessant ist, ist, dass es in Kanada einen kleinen CIA-Agenten gab, der mit, wie sagt man da, Gambling, was ist das? Ja, mit Glücksspiel eine Mafia untersuchen sollte, aber irgendwie kam ein Streit mit der CIA und die haben ihn abgelehnt. Und er wurde verhaftet in Kanada und kam ins Gefängnis. Und er sagte ihnen, hey, ihr könnt mir nicht ins Gefängnis tun, ich arbeite für die CIA, ich arbeite Untergrund. Und die CIA hat gesagt, nee, den kennen wir nicht. Und der war schrecklich wütend und hat gesagt, ich bin CIA-Agent, lass mich frei. Und die haben gesagt, nein, die CIA sagt, leugnet, dass sie sich kennt. Und da war er sauer, weil die CIA hat ihn in den Rücken gestochen. Und dann hat er gesagt, gut, ich schreibe euch einen Brief, lasst mich frei. Er hat einen Brief aufgeschrieben und hat ihn den Wächtern gegeben, eine Woche vor September 11. Und auf dem Brief stand drauf, ich bin Mitglied der CIA und hier ist der Beweis. Es wird eine Attentat stattfinden. Flugzeuge werden in das World Trade Center Gebäude gesteuert werden und ein Flugzeug wird in Pentagon festfliegen. Eine Woche vorher, CIA-Agent, kleiner, den sie beseitigt haben und nicht damit gerechnet haben, dass er so viel kundgeben konnte. Jetzt das Flugzeug, das abgestürzt ist, angeblich. Dieses Flugzeug, das angeblich abgestürzt ist, was da passiert ist, weiß ich nicht, aber es gab nur ein Loch im Boden und kein Flugzeug. Da war kein Flugzeug. Wenn ein Flugzeug abstürzt, gibt es Wrackstücke, da war keins. Wie wissen Sie, dass da ein Terroristenanschlag war? Sie wissen es, weil einer im Pentagon einen Telefonanruf bekam von seiner Frau von diesem Flugzeug. Habt ihr das mitgekriegt? Ne? Gut. Und dann hat einer ein bisschen Forschung gemacht und festgestellt,
Ja, wenn die

0: mit ihrem Handy angerufen hat, dann müsste da auf der Handyrechnung ein Telefonat gewesen sein zu dieser Zeit. Dann haben sie das bekannt gemacht, dass da keine Rechnung diesbezüglich war. Und der Pentagon hat dann zugegeben, dass der Telefonat nicht mit dem Handy war. War nicht mit dem Handy. Nein, das Telefonat, sie hat das Handy nicht dabei, darum ist die Rechnung nicht da, war mit dem Flugzeugtelefon. Und dann natürlich, logischerweise, haben sie wieder nachgeforscht, denn das muss mit einer Kreditkarte gebraucht werden und da war keine Rechnung für einen Kreditgebrauch auf diesem Flugzeug. Und dann haben sie der Pentagon wieder Entschuldigung gemacht, sagen, ja, wir haben einen Fehler gemacht. Sie hat nicht ihre Kreditkarte gebraucht, sie hat ihre Kreditkarte vergessen. Sie hat einen Collect Call gemacht. Aber mit diesen Flugzeugtelefonen kann man keinen Collect Call machen. Und damit blieb die Sache dann erledigt. Wenn wir diese Twin Towers anschauen, hier sind sie, dann sind da Gebäude 4 und 6 zwischendrin da und dann eine Straße und dann steht da Gebäude Nummer 7. Was hat denn verursacht, dass Gebäude Nummer 7 implodiert?
1: Okay, now watch close.
2: 8 hours after the first plane crash, a third building at the World Trade Center collapses. This one, the number 7 World Trade Center building.
3: This is a look at the flying debris from the number 7 tower. You're going to see
1: that.
3: Watch the explosion
1: coming down this way.
3: Toward the camera, number 7 tower at the World Trade Center.
4: The CIA would have been in there normally, but they had, of course, abandoned the building when the event of catastrophe.
0: Also, was hat verursacht, dass Gebäude Nummer 7 runterkommt? Es ist interessant, dass die CIA da drin war, aber da war natürlich leer, denn erst fielen die anderen beiden und jetzt fiel das, ohne dass etwas es getroffen hat. War es vielleicht geplant, ein anderes Flugzeug, wer weiß? Aber wieso kam es runter, ohne getroffen zu werden? Da mussten doch was drin gewesen sein, Bomben, und es ist explodiert. Am Ende, was haben die Kanadier nach diesem Ereignis gesagt?
5: And there was a great resolution passed at the United Nations last night that might bring about a new order in the world that would be better for all of us.
6: All of this was brought upon us in a single day. And night fell on a different world. A world where freedom itself is under attack.
0: Was sagt Gary Hart?
1: That's going to march us right in.
7: There is a chance for the President of the United States to use this disaster to carry out what his father, a phrase his father used, I think, only once and hasn't been used since, and that is a new world order.
0: Also eine neue Weltordnung. Wir wollen eine neue Weltordnung. Hier ist ein interessanter Artikel, der war in Facts mal. Das Böse sitzt im Pentagon. Und hier ist ein Politologe, Thierry Messon von Frankreich. Der denkt das auch. Wer war es? Wer hat es getan? Er sagt, er glaubt, es war US-Militärapparat, hat das geführt. Hier sind die Bilder vom Pentagon. Und das sind von der Kamera, die das Gebiet fotografiert, natürlich täglich, vor dem Einsturz des Pentagon-Flugzeuges. Hier ist die Zeit. Komischerweise sagt es September 12, sie sagen, weil sie es am nächsten Tag freigegeben haben. Das ist also vor dem Flugzeug. Dann plötzlich ein leeres Bild, nichts da. Und dann ein Einschlag, wir sehen eine Explosion und noch ein bisschen Feuerball, der Einschlag. Also ein Bild, kein Bild, eine Explosion, noch eine. Und ein Riesenrasen davor, Riesenfeuer vom Flugzeug, nichts zu sehen. Nach dem Sturz, kleines Stückchen wurde nachher gezeigt von einem Flugzeug, aber das gehörte nicht zu einer Boeing und gehörte auch nicht zu United Airlines. Also keine Spur von einem Flugzeug. Das Flugzeug ist verschwunden. Lockerbie ist nie verschwunden. Das Loch viel zu klein für ein Flugzeug. Es müsste ein viel größeres Loch gewesen sein. Also die Frage ist, wieso kein Flugzeug, wieso keine einzige Blackbox von all diesen Flugzeugen, wieso alle diese Dinge? Es sieht sehr komisch aus und ich überlasse es euch, wie

ihr das glaubt. Archbishop Quigley hat in 1903 gesagt, wenn die Vereinigten Staaten die Welt regieren, wird die katholische Kirche die Welt regieren. Das ist ein interessantes Zitat. Die Hohen, so wie Madeleine Albright, sie gebraucht diese Burschen hier. Ist das Bursche richtig? Richtiges Wort? Sie gebraucht den Bock, Symbol Lucifer.

Baptist. Das ist gegen kanonitisches Gesetz. Hillary Clinton trägt die Brosche von dem Phönix, der aus der Asche hervorsteigt. Das ist luziferische Lehre. Das ist die Frau von Blair. Hier ist Margaret Thatcher in Schwarz beim Papst, die Japaner beim Papst, der vorige Präsident beim Papst, die Japaner arbeiten zusammen, der Dalai Lama arbeitet zusammen und hier stehen die Deutschen und die Russen unter dem Marienbild. Alle diese Dinge sind gezielt. Also nach diesem Ereignis, 11. September, ist das ganze Bankwesen anders. Keiner darf sich mehr rühren. Jeder Pfennig, der ausgegeben wird, wissen Sie genau, wo er hingeht, unter dem Namen Terror. Zum Beispiel, wir dürfen jetzt überhaupt gar nicht Handel haben zwischen verschiedenen Ländern. Jeder Pfennig, der reinkommt, muss geprüft werden, muss durch den Staat geprüft werden. Echelon hört jedes Telefonat ab. Das war ja auch in eurem Parlament eine ganz große Sache. Sie können mit Stichworten jedes Telefonat, jedes E-Mail können Sie untersuchen. Sie wohnen bei uns im Haus. Man muss 3-mal beantragen, wenn man aufs Klo möchte. Und in Afrika, was haben Sie da erreicht? Erstmal die Tyrannen, so wie Idi Amin, das waren alles Freimaurer, sind auch gut davon abgekommen. Die Partei in Südafrika, die die Apartheid sogenannt gegründet oder ausgebreitet haben, das waren alles Freimaurer, die dabei betroffen waren. Hier war der Foster, der vorige Präsident. Nelson Mandela ist ein Prince Hall Freimaurer, wird sogar auf ihrer offiziellen Liste angegeben. Und de Klerk natürlich auch Freimaurer, da haben wir einen schönen Freimaurer-Handdruck. Und hier bekommt Nelson Mandela vom katholischen Bischof offiziell die Hostie. Also wir sehen immer wieder das gleiche Bild. Jetzt, er sagt nicht, er ist Katholik, aber er darf nach kanonitischem Gesetz die Hostie nicht so offiziell oder überhaupt empfangen, wenn er nicht katholisch ist. Also das ist ein Zeichen, dass diese Leute alle hinter den Kulissen arbeiten. Hier ist er jetzt verheiratet mit der Witwe von Samora Machel. Und Samora Machel hat nämlich gesagt, wenn Christus heute lebt, dann zerquetsche ich ihm den Kopf. Und hier hat er ein Hindu-Zeichen auf der Stirn. Bei dieser Hochzeit wurde ein Rabbi gebraucht, um die Hochzeit zu führen. Es wurde ein Hindu gebraucht, es wurde Islam gebraucht. Und das ganze System heute wird nach ganz interessanten Prinzipien gesteuert. Die Geldmacht in Südafrika, ihr hört ja immer, wie schlecht die Südafrikaner sind, aber das ist nur ein Beispiel von, wie sie arbeiten. Die Weißen besitzen das Land. Die Weißen, wer sind sie? Sie sind Hugenotten, die aus Frankreich und aus Holland während der Christenverfolgung nach diesem Land hinflohen. Jetzt sitzt die Geldmacht in protestantischen Händen. Diese Geldmacht soll verschwinden. Der Grund und Boden soll weggenommen werden. In 1992 haben sie es schon gesagt, Mugabe wird das Land oder die Farmen der Weißen wegnehmen. Kissinger-Bild, die Weißen müssen raus. Die Deutschen müssen aus Namibien raus. Hier ist ein interessantes Bild zwischen Mugabe und Mbeki. Sie unterstützen sich ja in ihrem Werk. Und in Simbabwe, nachdem alle diese Weißen rausgeschmissen wurden von ihren Farmen, bauen sie dieses Rieseninstitut. Und was ist denn das? The Jesuit Province of Zimbabwe. Und hier werden die Jesuiten gefestigt und sie steuern das ganze Wesen im südlichen Afrika. IAS, ganz neue Gebäude. Armut gibt es da wie noch nie, aber diese Gebäude sind nagelneu. So, wer steckt dahinter? Wieso ist das neue Emblem der Phönix mit der Mitra-Krone, der aus der Asche hervorsteigt? So, ihr wolltet mal gerne wissen, wie wird das neue
die neue Weltordnung aussehen.

Was soll passieren? Ich habe gestern schon gesagt, der Mittelstand muss verschwinden. Wir müssen zurück zum alten System, wo eine Elite regiert über das Vieh, über das Goyim. Und das sind wir. Wenn ihr mal ein interessantes Buch lesen wollt, was den ökonomischen Plan der katholischen Kirche gut zusammenfasst, dann ist es Ecclesiastical Megalomania. Wir brauchen nicht das lesen. Es ist besser, um die Zitate selber zu lesen. Das Encyclical vom Papst, das die neue Weltordnung ökonomisch genau beschreibt, ist Rerum Novarum. Und wir werden es ein paar Mal zitieren heute. Und wir werden sehen, wohin dies führt. Und Deutschland, es kommt für euch, so wie es für uns in Südafrika schon gekommen ist. Und ich glaube nicht, dass ich euch jetzt hier schlechte Hoffnung mache. Wenn es erstmal passiert ist, dann haben wir Hoffnung, wenn wir dies wissen. Ich gebe diese Vorträge in Südafrika. Da gibt es tausende Farmer, die schon ermordet sind, denn in Südafrika werden sie nicht offiziell von den Farmen getrieben, sie werden ermordet. Tausende sind schon ermordet worden und vom Land runter erwiesen worden. Sie sollen das Land aufgeben. Jetzt, was heißt diese neue Verbreitung des Wohlstands? Redistribution of Wealth. Habt ihr schon davon gehört? Wiederverteilung des Wohlstands. Habt ihr schon davon gehört? Die reichen Länder sollen was tun? Die armen Länder unterstützen. Das heißt, die Reichen müssen hergeben, was sie haben, und die armen Länder müssen das bekommen. Jetzt, wie steht das? Komm, wir holen ein paar Zitate. Nach kanonitischem Gesetz ist die Kontrolle von Eigentum, gehört sie dem römisch-katholischen Staat und sie gehört dem Papst als obersten Kaiser. Das sind alles Zitate, die ich hier zeige. Das ist nichts, was nicht ein Zitat ist. Und wir zitieren sie direkt. Wie wird es aussehen in jedem Land der Welt? The economic thought of the Roman Catholic Church. Wie sieht es ökonomisch aus? Private property. Dürfen wir Privateigentum in der neuen Weltordnung besitzen? Die Antwort ist ja. Genauso wie beim Faschismus darf man ihn besitzen. Aber ich habe schlechte Nachricht für euch. Da hängt ein Haken dran und der ist maßgebend. Thomas Aquinas. Das ist der Philosoph der katholischen Kirche, der zitiert wird in Rerum Novarum durch die Päpste und durch Papst Johannes Paulus II., schreibt, wir sind auf der These Aristotel gegründet und das ist der ökonomische Gedanke der römischen katholischen Kirche. Es geht also zurück zu einem griechischen System. Kein Wunder, dass das Tier aus dem Wasser einen griechischen Leib hat. Wie steht's? Feudalism and guild socialism in Europe during the Middle Ages. Also das feudale System, keine Mittelschicht, soll wieder hergestellt wird. Faschismus ist Teil ihres Systems. Nazismus war eine Prüfung. Nazismus. Liberationstheologie haben sie gebraucht. Thomas Aquinas sagt über Privateigentum. Dass man Privateigentum besitzt, ist allgemein natürliches Gesetz. The possession of all things in common and use of universal feeling are said to be the natural law. Wir haben alle Besitzrecht im Allgemeinen. Und das macht der Unterschied zwischen Sklaven und Nicht-Sklaven. Und es ist für den Menschen gedacht, dass er diesen Besitz haben darf. Aber es geht um Gemeinschaft der Güter. Gemeinschaft der Güter. Ich darf also etwas besitzen, nur wenn es zum Gunsten der Gemeinschaft ist. Und nach diesem Gesetz sieht es so aus. Wir müssen diese Besitzer haben nach diesem natürlichen Gesetz. Und na, ich erkläre es mal anhand von einem anderen. Darum, was bestimmte Leute haben, mehr als was sie nötig haben, Superabundance, durch natürliches Gesetz, ist da für die Armen. Habt ihr es kapiert? Das, was wir zu viel haben, besitzen wir, damit wir es den Armen geben können.

Also macht man eine riesenarme Gruppe. Und wer sitzt meist mit den Besitztümern der Welt heutzutage? Meist sind es Protestanten. Amerikaner sind reich, die Protestanten in den verschiedenen Ländern sind ziemlich reich. Wenn wir jetzt so ein Gesetz durchführen, dann nehmen wir das weg und geben es den anderen. Jetzt, da ist keine Sünde. Hört mal gut zu, was katholische Lehre ist. Es ist keine Sünde, wenn die Armen Güter nehmen von ihrem Nachbarn. Im Falle der Not, und jetzt, wie definiert man Not? Ich habe Not. Also, wenn ich Not habe, darf ich nehmen. Im Falle der Not sind alle Dinge gemeinsames Eigentum. So, dass es keine Sünde ist, wenn man das Eigentum eines anderen nimmt, denn es ist Allgemeingut. Okay? Katholisches Denken. Thomas Aquinas. Jetzt, der hat lange her gelebt. Also wir wollen auch sehen, dass der moderne Papst sagt, das ist unser Gesetz. Es ist nicht nur nicht eine Sünde, es ist nicht erst einmal eine kriminale ist nicht erstmal ein Verbrechen. Es ist kein Verbrechen. Es ist gesetzlich, dass einer nehmen kann, so wie er es nötig hat, von einem anderen Eigentum, offen oder im Geheim. Und es ist weder Diebstahl noch Raub. Interessant, naja. Er macht Geheimnehmen eines anderen Eigentums, damit er sich selbst und seine Nachbarn unterhalten kann. Jetzt kann ich endgültig auch verstehen, was in meinem Lande losgeht. Was sagt die römisch-katholische Doktrine über Privateigentum? Es sagt, Human rights are more important than property rights. Menschenrechte sind wichtiger als Eigentumsrechte. Wir werden nehmen von denen, die haben, und wir werden es geben an denen, die nicht haben. Und das ist, was erscheint in der Literatur des Faschismus, des Narzissmus, der Liberationstheologie, der Interventionstheologie und des Sozialismus. Das sind die allgemeinen Prinzipien. Jetzt, was sagt Johannes Paulus dazu? John Paul schreibt in seinem Enzyklikal On Social Concern, es ist notwendig, dass der Staat den christlichen sozialen Doktrine durchführt. Also der Staat muss maßgebend sein in unserem Leben. Wir haben das Recht zu Privateigentum, das ist notwendig, aber das macht nicht zunichte das Prinzip des Sozialmordgelds. Es heißt also, ich darf etwas besitzen, aber nur zum allgemeinen Gut. Jetzt verstehe ich zum ersten Mal das neue Gesetz in Südafrika. Aha. Ich habe ein Haus. Wenn ich auf Ferien gehe und mein Haus steht leer und ich komme zurück von den Ferien und es wohnen 50 Leute in meinem Haus, dann habe ich doch jetzt ein Problem. Jetzt gehe ich zur Polizei und sage, hör mal, hier ist was passiert, hier sind 50 Leute in meinem Haus. Ja, wir können leider nichts tun. Denn sie haben das Recht, das Haus war ja leer. Das ist jetzt Gesetz in Südafrika. Gesetz. Hallo? Wirklich. Es ist nicht nur Gesetz in Südafrika, es ist Gesetz in England. So. Müsst nicht denken, es gehört nur bei uns. Das ist weltweites Gesetz. Also, oder ich habe Squatters in meinem Garten. Zig Squatters in meinem Garten. Ich darf sie nicht rausschmeißen. Denn der Grund, Obdachlose, ja. Denn, warum? Weil mein Eigentum ist für allgemein Besitz. Die haben Not. Die haben Not. Darum dürfen sie es auch gebrauchen. Papst Paulus schreibt in seinem Enzyklikal On the Progress of People, jeder Mensch hat das Recht, um das zu finden, was er notwendig hat für sich selbst. Das Zweite Vatikanische Konzil hat das auch schon gesagt. Und dann sagt er, created goods, also geschaffene Güter sollten auch auf einer guten Basis verteilt sein. Und alles ist nach diesem Prinzip.

Wir sollen die füttern, die hungrig sind und so weiter. Und da sind viele, die Hunger haben in der Welt. Das wird alles so untermauert. Und wir haben eine moralische Pflicht, dies zu tun, wenn wir Eigentümer sind. Und alle Güter, nicht nur Güter, die in der Natur gefunden sind, sagt Papst Johannes Paulus, sondern auch geschaffene Güter auch. Alle müssen Zugang haben zu diesen Gütern. Gut, jetzt Aquinas hat gesagt, dass es auch recht ist, wenn einer eine Not hat und er nimmt sich das, was er nötig hat. Jetzt kann ich verstehen, warum in Südafrika, wenn ich ein Auto habe und einer hat Not, er muss von Punkt A nach Punkt B kommen und er hat ein Auto nötig, dann hat er das Recht, mir die Pistole am Kopf zu halten, mich rauszuschmeißen, um mein Auto zu nehmen und weiterzufahren. Das nennen wir Hijacking. Jede paar Minuten ein Hijacking in Südafrika. Versucht, die vor Gericht zu kriegen, nichts zu machen. Versucht, euch mal zu verteidigen. Das wird eine interessante Sache. Jetzt haben die Leute Pistolen und sagen, die werden ja ermordet, links und rechts. Wir werden abgemurkst bis dort hinaus. Und was macht die Polizei? Überhaupt gar nichts. Gar nichts. Gerade vor dem ich herkam, zwei, die auf dem Fahrrad fuhren, um ein bisschen Training zu machen. Sie hatten Pistole dabei. Sie wurden überwältigt von fünf, die ihnen die Fahrräder, weil sie Not hatten, um auch rumzufahren, alle fünf wahrscheinlich auf dem Fahrrad, wegzufahren und haben mit der Pistole gedroht und die anderen haben sich verteidigt. Einer ist angeschossen worden, einer ist erschossen worden und dann haben sie das sofort bei der Polizei gemeldet. Was ist passiert? Die Polizei ist ins Auto und hat gesucht nach denen, die sie angegriffen hatten? Nein. Die beiden, die es angemeldet haben, sind sofort verhaftet worden, weil sie sich verteidigt haben und sitzen im Gefängnis. Naja, interessantes Gesetz. Rerum novarum. Das päpstliche Enzyklikum. On the condition of the working classes. Wie soll es aussehen in der neuen Weltordnung? Papst Pius schreibt in 1931 dieses Rerum novarum und Papst Johannes Paulus sagt, das ist der Blaudruck der neuen Weltordnung. Und es geht hier um die soziale Struktur. Hier sagt Papst Johannes der 23. in diesem Enzyklikum, wie es stehen wird. Pius sagt uns in dem Enzyklikum Rerum novarum, ja, wie der Staat die Nase in eure Dinge hineinstecken darf. So, der Staat muss allmächtig werden und der Staat muss jetzt dafür sorgen, dass alles rechtmäßig verteilt wird. Sie werden bald zu euch kommen und werden mit Fragebogen kommen und sagen, wie viele Personen wohnen in diesem Haus? Wie viele Räumlichkeiten habt ihr in diesem Haus? Wie viele Zimmer habt ihr in diesem Haus? Und. Zu welcher Religion gehört ihr? Und. Zig Fragen. Das haben sie bei uns jetzt gerade vor kurzem gemacht. Ich habe mich geärgert und habe gesagt, ich bin Christ. Das war ihnen nicht genug. Sie haben gesagt, wie viele Zimmer habe ich? Ich habe gesagt, geht euch nichts an. Naja, weil ich weiß ja, was sie wollen. Das haben sie auch im Kommunismus gemacht, nicht wahr? Haben ja gezählt. Und wenn man zu viel Zimmer hatte, was ist passiert? Eine andere Familie hat das Haus bekommen. Denn du hast das Recht, es zu besitzen, aber nur, wenn es zum allgemeinen Gut ist. Und die anderen haben ja mehr Not als ihr. Und je mehr Arme wir bekommen, je besser. Die Armen werden dann endgültig das empfangen. Also Rerum novarum schreibt Pius, dass die Kirche und die Priester sind dafür verantwortlich, dass dieses Enzyklikum durchgeführt wird. Unter diesem Enzyklikum, Rerum novarum, sollen Dinge geschehen. Und der Staat soll Einsicht bekommen in allem, was passiert. Papst Pius schreibt darüber, alle Päpste. Und dann sagt der Papst, those picked men, diese auserwählten Männer, die wir haben als Mitarbeiter in der Kirche, die werden instrumental sein, durch das freie Enterprise-System zu enden in unserem Zeitalter.

weiter. Also Kapitalismus war die eine These, Kommunismus war die andere These, beide müssen gehen. Dann soll diese Synthese kommen, diese fantastische neue Weltordnung. Und das soll ein faschistisches System sein, wo jeder Eigentum besitzen darf, aber nur zum allgemeinen Gut. Und nur, wenn der Papst dieses Eigentum erlaubt. Hier ist Zitat, führt nach Zitat, man kann es nachlesen, wenn man will. Papst Pius schreibt, dass das ökonomische Leben eines jeden muss wieder geplant werden und unterstellt werden dem Staat. Also alles, was mit euch passiert, muss dem Staat unterstellt werden. Papst Johannes Paulus schreibt genau das Gleiche. Er sagt, das Recht zur Privateigentum ist alles gut, aber es ist dieses Social Mortgage und universale Destination of Goods, also die Wiederverteilung der Güter. Also wenn ihr jetzt etwas besitzt, dann löst euch im Herzen davon, denn bald wird's weg sein. Ich habe ein anderes Wort für Wiederverbreitung der Güter. Neuverteilung der Güter. Ich habe ein besseres Wort dafür. Das nennt sich Diebstahl. Und es ist wieder das Gesetz. Denn das Gesetz sagt, du sollst nicht deines Nächsten Hab und Gut begehren, noch weniger stehlen. Also können wir sehen, dass Menschenrechte in jedem Sinne gegen das Gesetz Gottes sind. Denn das ist dein menschliches Recht. Wenn ich zwei Autos habe, darfst du mir eins nehmen. Wenn ich zwei Fernseher habe, darf ich eins nehmen. Wenn du Geld hast, um dir eins zu kaufen und ich habe keins, um mir eins zu kaufen, dann darf ich das eine, was du hast, nehmen. Und wenn du es mir nicht gibst, habe ich das Recht, dich totzuschlagen, denn du stehst ja im Weg des sozialen Ordnung. Schrecklich. Liberationstheologie, Papsttum gibt's zu, hier in diesem Zitat von Papst Pius, dass es dahinter steckt. Also dieser Terror, den es gab, wo es Mord und Totschlag gab und dieser Zwiespalt zwischen Arm und Reich groß gemacht wurde. Papst Johannes Paulus sagt, die Kirche muss nicht zögern, um das Recht der Armen zu bekämpfen oder zu unterstützen. Und er zeigt immer wieder hin auf dieses Enzyklikum Rerum Novarum. Es ist so raffiniert geschrieben, aber wenn man es liest, es ist ein schreckliches Dokument. Präsident Franklin Roosevelt hat den Katholik Ryan angestellt und er hat alle diese Gewerkschaften auf die Beine gebracht und es sagt, es ist das Geschäft des Staates, um dieses Prinzip abzuzwingen auf die Industrie. Die ganze Industrie muss sich diesem Prinzip unterstellen. Jetzt stellt euch mal vor, der Staat muss alle diese Prinzipien unterstellen. The right to freely formed unions, also du darfst eine Gewerkschaft gründen. Der Staat muss es erzwingen. Du darfst eine Kultur haben, der Staat der muss es erzwingen. Du darfst auswandern, du darfst einwandern, du darfst Essen haben, du darfst Kleider haben, du darfst Ruhe haben. Du darfst Medizin haben, du darfst gutes Gehalt haben, du darfst Leben haben, du darfst eine gute Umgebung haben, darfst Social Security haben, Familienleben, Privateigentum, Recht zur Arbeit, Pension und. Die Liste geht weiter und weiter. Streiken darfst Kinder haben und. Der Staat muss alle diese Dinge beherrschen. Das heißt, er muss jedes dieser Eigenschaften in allen Besonderheiten im Griff haben. Und der Staat muss ein Superwesen werden. Das Zweite Vatikanische Konzil bestätigt das, dass jeder Mensch alle diese Dinge haben muss. Und wenn einer zu viel hat, muss er es hergeben. Es ist notwendig, dass die Autorität auch das Soziale, Ökonomische und Kulturelle beherrscht. Das Kulturelle. Also was unsere Kultur betrifft, muss beherrscht werden. Wenn ich ein Adventist bin zum Beispiel und ich stelle mich

0: gegen eine bestimmte Kulturwelle, die jetzt kommen soll, habe ich Probleme mit dem Staat. Ich darf überhaupt nichts mehr machen. Also die neue Weltordnung ist nicht so schön, wie wir sie uns vorstellen. Wir gehen zurück zum Mittelalter. Die Reichen sollen arm gemacht werden. Die Armen sollen gerade genug haben, dass sie genug haben. Aber dann kommen noch ein paar andere Dinge. Was soll passieren mit denjenigen, die sich dagegen auflehnen? Das wird ja interessant. Also hier sagt Gorbatschow in 99, wir brauchen eine neue Weltordnung. Dann in 91 sagt der Papst, wir brauchen eine neue Weltordnung. Albert Einstein hat schon gesagt, der Mensch möchte Frieden haben und das kann nur geschehen durch Weltregierung. Mit meinem ganzen Herzen glaube ich, dass das System der Souveränität der Nationen nur dazu führt, zum Barbarismus, zum Krieg, zur Unhumanität und Vorausgang der Zivilisation der Menschheit. Also wir brauchen eine neue Weltordnung. Er sagt auch, da ist keine Erlösung für die Zivilisation oder für die menschliche Rasse. Außerdem, wir schaffen eine Weltregierung. Das ist, was Albert Einstein gesagt hat. Jutant hat gesagt, wir brauchen eine Weltregierung. Es ist realistisch, es ist erreichbar. Motte Adler hat gesagt, Weltfrieden ist unmöglich ohne Weltregierung. Winston Churchill hat es gesagt, Charles de Gaulle hat es gesagt, Bertrand Russell hat es gesagt, The Humanist Manifesto hat es gesagt, Robert Miller hat es gesagt und der Papst hat es gesagt. Alle Menschen ihm unterstellt. Hier ist der Papst in St. Louis und sie haben eine Feierlichkeit gehabt, wo alle Nationen stellvertretend vor dem Papst kamen und sich vor ihm niederbeugten. Wir werden nur einige zeigen. Und die Priester hier draußen, die haben gejubelt und gesagt, Frieden, ein Weltfrieden, Unity, Einheit, Einheit.
1: It was great.
2: A great feeling of
1: it was a great
2: excitement
1: feeling.
2: Of peace.
1: Unity.
2: Of love. Peace, love, and unity.
1: Unity.
3: Yes. Unity.
2: Yes.
3: Oh.

und die ganze Welt aus jeder Ecke vor dem Papst niedergebeugt. Also der Protestantismus scheint mir besiegt zu sein. Aber das bisschen Hoffnung, das bisschen Hoffnung. Das Papsttum sagt, es lebt noch ein bisschen Protestantismus in der Welt. Ihr würdet gerne wissen, wer dieser Protestantismus ist und wer der große Feind und Gegner dieses Systems ist. Er nennt ihn beim Namen. Aber dazu müsst ihr zu den nächsten Vorträgen kommen. Der Papst fragt für eine neue Weltordnung. Januar 1, 2004, seine ganze Neujahrsrede ging um die neue Weltordnung. Er fragt, wir brauchen diese Weltordnung und wir brauchen sie jetzt. Jetzt als Südafrikaner spüre ich, wie die neue Weltordnung ist. Die Menschen verzagen wirklich. Sie verzagen, so wie ich es euch nicht beschreiben kann. Aber eins ist sicher. Wenn ich diese Vorträge gebe in einem Land, wo das System jetzt schon

eingeübt wird. Wisst ihr, dass die Leute Hoffnung bekommen? Sie erheben ihre Häupter und sagen, aha, es ist also nicht nur wir, sondern es kommt für die ganze Welt. Es ist die Schlussaktion. Bald wird Jesus Christus kommen und wir sind alle, ziehen wir am gleichen Strick. Alle. Also wenn wir auf Jesus Christus Seite sind, dann sollen sie es nehmen. Sollen sie damit glücklich werden. Ich bin zufrieden in einer Baumhütte, die ich mir baue. Und wenn mir jemand sagt, ich habe Not auf deine Baumhütte, dann baue ich mir eine andere. Ich habe mich schon damit abgefunden, dass mein Haus nicht mehr mein Haus ist, obwohl es auf Papier meins ist. Augenblicklich ist es verriegelt wie ein Gefängnis, denn die werden links und rechts abgemurkst, die Menschen. Es werden Listen gemacht, so im Geheimen, von was in den Häusern ist. Es soll ja alles wieder verteilt werden. Also wir dürfen nicht an diesen irdischen Dingen hängen. Schreibt sie ab. Gewöhnt euer Gehirn dran. Es kommt bald eine neue Welt. Wisst ihr, wie es in der neuen Welt sein wird? Kennt ihr die neue Weltregierung? Nicht diese blöde Weltregierung, Gottes Geld Weltregierung. Meine Güte, ist das eine fantastische Regierung. Sowas, individualistisch, jeder für sich. Jeder in der neuen Welt bekommt ein Haus von Gott gebaut in der Gottesstadt. Habt ihr das gewusst? Jeder bekommt ein Haus von Gott gebaut in der neuen Stadt mit Goldstraße dahin und Goldregal und allem, was da drum ist. Das ist biblisch. Ich gehe ein Haus für euch vorzubereiten und ich komme und ich nehme euch wieder zu mir, ne? Sagt die Bibel. Nicht nur jeder besitzt ein Haus in der Stadt. Jeden Sabbat kommt das Volk Gottes zusammen und einmal im Monat gibt es einmal Monatsfest. Und der Baum des Lebens, sagt die Bibel, trägt einmal im Monat seine Früchte. Und da hast du eine Auswahl von 12, denn es hat 12 verschiedene Früchte. Und dann wird Baum des Lebens Frucht gegessen und wir haben unsere Stadtwohnung. Die Bibel sagt aber auch, dass auf der neuen Erde kriegt jeder eine Farm. Habt ihr das gewusst? Ihr werdet Weingarten anpflanzen und ihr werdet davon essen und nicht pflanzen und ein anderer verzehren, was man hart für gearbeitet hat. Sagt die Bibel das? Ja oder nein? Und wer wird das Haus bauen? Das dürfen wir selber bauen. Genauso wie wir es wollen. Ihr werdet Häuser bauen, sagt die Bibel. Ist es richtig oder nicht? Also jeder hat ein Stadthaus, jeder hat eine Farm, jeder hat einen Weingarten, einen Obstgarten, jeder hat alles, was nötig ist. Da ist kein Zaun, die Tiere laufen ringsrum, die Löwen sind sehr freundlich, giftige Tiere gibt's nicht. Ich gebe einen ganzen Vortrag darüber. Ich bin ein Theokrat, ich kann nicht warten auf diese neue Weltordnung, aber Gottes Weltordnung. Mit diesem Schmarren möchte ich nichts zu tun haben. Und ich hoffe, ihr auch nicht. Also, euer Herz nicht auf dieser Welt. Gib's dem Herrn, denn dann wird es sich eines Tages lohnen. Und das, was der Herr baut, Auge hat's nicht gesehen. Und kein Mensch kann es sich vorstellen, was Gott vorbereitet hat für diejenigen, die ihn lieben. Wow! Ich kann nicht warten. Und junge Leute, wir gehen auf den großen Tieren reiten durch Wälder, die ihr euch nicht vorstellen könnt. Es wartet viel Spaß, gibt auch keine Zecken, keine Piekser, kein Schmerz mehr. Also, Gott segne euch und bereite euch vor, für was kommt für Deutschland. Amen.

Heute Abend wollen wir uns besonders dem Thema oder der Frage widmen, worin liegt die Schwierigkeit in der Erziehung? Warum kann man ein Kind nicht einfach

so biegen, wie man will? Warum kommt es zu Konflikten? Wieso läuft das Ganze nicht harmonisch? Aber bevor wir uns der Frage stellen, wollen wir kurz wiederholen, wir wollen unsere Kinder und den Menschen begreifen. Weil wenn wir ihn nicht begreifen, können wir ihm nicht helfen, das Steuer seines Lebens richtig zu machen.

klar wissen den Zweck, den Inhalt und die Methode, wodurch wir unsere Kinder erziehen. Wir müssen wissen, wie ist denn das Kind aufgebaut? Wie funktioniert es? Womit funktioniert es? Was braucht es, um gut zu funktionieren? Und sicherlich, wo bekomme ich die Informationen her? Und ich denke, die Gesetze der Natur erklären es uns. Und in der Natur braucht man zwei Elemente, um zu funktionieren. Und das Kind braucht körperlich elektrischen Strom, der die Funktion erzeugt. Und es braucht chemische Stoffe, der die Funktion erhält. Und das sind die Sauerstoffe, Wasser, die Nahrung, das Sonnenlicht, die Wärme. Und jetzt entscheidend ist natürlich zu wissen, woher kommt der Stromimpuls, wo ist der Schalter, womit wird dieser eingeschaltet. Und wir wissen, dass die Liebe zentral ist für das Kind. Und wir haben uns in der letzten Stunde die Frage gestellt, wo ist der Liebestank? Und wir haben gesehen, dass der Mensch nicht nur einen Körper hat, sondern auch einen Geist. Und dass der Geist zusammen mit dem Körper die Seele macht. Diesen Gedanken bringe ich hier neu hinein, weil wir haben gestern im Kontext, konnte ich es so nicht erklären. Deshalb ist es wichtig, dass wir auch wissen, was ist die Seele. Die Seele ist also das Ergebnis von Körper und Geist. Das heißt, die Seele ist der Mensch selbst. Aber sie ist der Bereich, wo Geist und Körper miteinander kommunizieren. Das heißt, hier in unserem Kopf findet alles statt, weil dort ist die Ebene der Hirnrinde, der ganze Körper präsent und dort ist der Geist, der diesen ganzen Körper von dort steuert. Und ich mache diesen Vergleich zwischen Klavier und Klavierspieler. Die Hirnrinde sind die Klaviertasten und die Tastatur und da drückt der Spieler drauf und die Musik ist die Seele. So, die Seele ist der ganze Mensch. Aber in der Seele ist Körper Körper und Geist Geist. Deshalb nur das als komplettes Bild über den Aufbau des Menschen. So, wir haben gesehen, dass der Geist die wichtigste Funktion für den Körper ist, nämlich er durch seine Entscheidungen macht er den Stromimpuls, dadurch ist er der Eingang in den Körper und bestimmt alle Funktionen im menschlichen Körper. Jede Balance, jedes Gleichgewicht ist vom Geist des Menschen gegeben. Deshalb ist so entscheidend zu verstehen, dass wenn der Mensch unter gewissen Belastungen ist geistig, gibt er dem Körper einen falschen Impuls. Und dann haben wir körperliche Störungen, ob es dann die Verdauungsstörungen sind, ob es die Herzrhythmusstörungen sind, ob es irgendeine andere Störung, der eine andere Krankheit ist, sie entsteht durch den Stromimpuls, den der Geist dem Körper gibt. Aber wir haben auch gesehen, der Geist hat auch einen Eingang, er muss irgendwo seine Information holen und er braucht eine Bindung, eine Orientierung an die Liebesquelle. Und wir haben gesehen, das ist zunächst die Mutter. Das heißt, ein Kind und die Mutter sind unzertrennlich. Nicht körperlich gesehen, aber geistig. Das ist so offensichtlich und so klar, da glaube ich, muss ich nicht mehr viel drüber sprechen. Deshalb wird auch diese Beziehung, wenn die Mutter Liebesquelle bleibt, über die Zeit hinaus, das heißt so, wie wenn das Kind weiter an der Brust der Mutter saugen würde, über die Zeit hinaus, dann gäbe es natürlich ein Problem im Körper des Kindes und so wird es dann auch ein Problem im Geist des Kindes haben, wenn man an der Mutter sozusagen kleben bleibt. Und dann braucht natürlich das Kind auch eine geistige Information. Der Mensch lebt von der Information und die ist zusammengepackt in Liebe, Freiheit, Sicherheit. Alles, was wir hören, müssen wir in unserem Geist aufnehmen, analysieren und entweder draußen lassen oder damit was tun. So, das ist der Aufbau, den wir

wir haben und der müssen wir im Hintergrund immer wissen, wenn wir um die Erziehung des Kindes geht, dass wir verstehen, wie das Ganze zusammengebaut ist. Nun haben wir gesehen, dass der Geist des Kindes eine Nabelschnur entwickelt zum Geist der Mutter. Nachdem es geboren wird, addiert es natürlich eine zusätzliche Nabelschnur an den Geist des Vaters. Wieder im Vertrauen, um zu nehmen. Es bindet sich an den Geist der Oma, es bindet sich an den Geist des Bruders, es bindet sich an den Geist des Freundes und es bindet sich an den Geist des Nachbarns. Und immer ist es diese Bindung, die entsteht, eine Abhängigkeit, um zu nehmen. Da das aber unbewusst passiert, wie wir heute Abend sehen werden, hat das Kind jedoch im Bewusstsein eine Forderung. Es will von vornherein von der Mutter geliebt werden. Es will vom Vater fordert es Liebe, von der Oma fordert es Liebe, von dem Geist des Bruders fordert es Liebe, vom Geist des Freundes fordert es Liebe und vom Geist des Nachbarn fordert es Liebe. Und wenn es noch in einem christlichen oder religiösen Heim aufwächst, dann fordert es von Gott die Liebe. So die Frage ist, wie entsteht diese Forderung im Kind? Warum fordert es, wenn es doch im Unterbewusstsein nimmt? So, das Warum dieses Verhaltens, das müssen wir heute Abend entschlüsseln. Wir müssen verstehen, wieso so ein kleines Wesen auf einem Thron sitzt und Forderungen stellt. Und diese Forderungen beibehält bis ins hohe Alter. So, warum gibt es einen Konflikt zwischen Mutter und Kind und Mutter? Wo entsteht der Anspruch des Kindes an die Mutter? Aber noch schlimmer ist, warum hat die Mutter ans Kind Ansprüche für sich? Natürlich will die Mutter das Gute des Kindes, aber wieso hat sie die Ansprüche für sich selbst? Und dann, wieso können sie nicht immer harmonisch miteinander kommunizieren? Wäre doch fantastisch, wenn Mutter und Kind nicht Rücken an Rücken stehen oder Faust an Faust, sondern wenn sie in der Lage wären, miteinander schön zu kommunizieren. Weil es gibt wohl kein innigeres Verhältnis wie das Kind-Mutter-Verhältnis und Mutter-Kind. Deshalb kann man sehen in den Beobachtungen des Menschen, dass die größten Traumata des Menschen aus dem Verhältnis zur Mutter kommen. Ganz egal, welche Traumata ein Mensch erlebt, das heißt, Schwierigkeiten auf ihn zukommen, die Schwierigkeit mit der Mutter ist immer die größte. Das bedeutet, das Kind hat einen absoluten Anspruch an die Mutter. Und das musste ich in meiner 16-jährigen Zeit als Arzt in meiner Praxis sehen. Und ich kann viele Geschichten erzählen, die immer Muttergeschichten sind. Aber vielleicht hier eine, die den Anspruch sehr deutlich hervorbringt. Es ist nicht von einem Kind, es ist von einer 78-jährigen Patientin, die zu mir kam, weil sie ständig hustete seit einem Jahr und 2 Monaten. Und niemand konnte ihr helfen gegen den Husten. Und so, es war kein tiefer Husten, der aus ihrer Lunge oder Hals, wo immer auch kam, und man konnte nicht stillen. Sie hatte zusätzlich seit 10 Jahren eine inkontinente Blase, wo sie alle 30 Minuten aufs Klo gehen musste. Und nochmals 10 Jahre davor, also 20 Jahre bevor sie zu mir kam, hatte sie Unterleibskrebs, wurde an der Gebärmutter operiert und das rausgenommen und bestrahlt. Und danach entstanden die Komplikationen, die insuffizienten Funktionen an der Blase. Jetzt, warum gibt es diese körperlichen Funktionsstörungen? Und jetzt haben wir ja gelernt,
dass die Funktionsstörung dadurch

kommt, dass der Input des Geistes in das Gehirn nicht dem Hirn entsprechend ist. Natürlich könnte sie zu wenig gegessen haben oder getrunken, aber das hat sie nicht. Das ist nicht, Essen und Trinken steuert nicht die Funktion, sie macht sie nur möglich. Und wenn das natürlich das Falsche ist, dann stoppt die Funktion. Sie kann nicht richtig funktionieren. Aber wenn eine Funktionsstörung auftritt, wie dieses Husten, ist ja nur ein Reiz des 10. Gehirnnervs, wo entsteht die Reizung? Wo entsteht die Kontrolle der Blase? Dann selbstverständlich, in der Hirnrinde ist alles zusammen. Deshalb muss ich dorthin gehen, wo der Schaden oder wo das Problem beginnt. Und so habe ich diese ältere Patientin gefragt, sie ist ja 78, was ist in ihrem Leben passiert? Ich habe genommen und habe sie nach dem gefragt, was sie so denkt, was los ist. Und ihre größte Not war das Verhältnis zur Mutter. Die Mutter hat, sagt sie, ist schon vor 20 Jahren gestorben. Aber meine Mutter, sagt, hat mich nie gelobt. Meine Mutter hat mir das nicht gegeben, was ich bedurfte. Und sie hat mich nur ausgenutzt. Die anderen Geschwister haben gekriegt ihre Zuwendung, aber ich war nur das Dienstmädchen. Nun, wenn man so denkt, und jetzt ist die Mutter tot, sie kann das auch nicht wieder gut machen, dann gehen die Funktionen im Körper nicht mehr gut, weil die Patientin war gefangen in ihrer Gedankenwelt, dass ihr etwas im Leben verloren gegangen ist, was für ihr Leben bedeutend gewesen wäre. Und hat man diesen Gedanken, wir werden gleich sehen, warum, hat man diesen Gedanken in sich, der ist zerstörerisch für die Funktionen des Körpers. Und so habe ich sie beraten und gesagt, sie muss ihr Denken gegenüber der Mutter verändern. Sie muss verstehen, dass ihre Mutter ihr nichts schuldet. Und sie muss in der Lage sein, zu sehen, dass das, was sie erwartet von der Mutter, nicht stimmt. So würde der Geist etwas aufnehmen, was Wahrheit ist, würde er sie nicht gefangen nehmen. Nimmt er etwas auf, was nicht Wahrheit ist, nimmt es ihn gefangen, und die geistige Gefangenschaft führt früher oder später zur Dysfunktion und Zerstörung des Körpers. Und bei ihr war es ja massiv. Der Unterleibskrebs, die Blase und jetzt der nicht aufhörende Husten seit einem Jahr und 2 Monaten. Und ich habe ihr das erklärt, wie der Mensch funktioniert, auf dem Niveau, wie ich es damals wusste, und habe ihr gesagt, dass sie sich, weil sie eine gläubige Katholikin war, an Gott wenden soll, damit er ihr hilft, dass sie ihre Mutter mit anderen Augen sieht und erkennt, dass die Mutter ihr nicht schuldet, so damit sie in ihrem Innersten, in ihrem Geist, Mutter gern haben kann. Weil solange dir die Mutter eine Schuld hat in deinem Leben, bist du der Gefangene in deinem Geist, der Schuld der Mutter, weil die Mutter ist ja jetzt tot, wie soll sie ihre Schuld bezahlen? Jetzt muss der Mensch verstehen, dass das ein Irrtum ist, wie er die Dinge berechnet, und deshalb muss er da rauskommen. Und diese Patientin hat es getan. Sie hat an dem Abend, wo sie nach Hause ging, als sie ihr Abendgebet gesprochen hat, ist sie ins Bett gegangen und hat Gott gebeten, dass sie ihre Mutter lieben kann, dass er hilft, sie mit anderen Augen zu sehen. Und in dem Moment, wo sie das getan hat, wurde sie gesund. Das heißt, ihr Husten hörte sofort auf. Und das, was 10 Jahre die Blase alle halbe Stunde inkontinent machte, was ja nur eine Sache eines nervlichen Inputs ist, nur eine Taste muss der Geist nicht mehr drücken. Und schon funktioniert

funktioniert die Blase einwandfrei. Und sie kam und berichtete mir das nach 3 Wochen, dass der Husten aufhörte und ihre Blase nicht mehr inkontinent ist und sie kann jede Nacht durchschlafen und muss nicht Pampers oder irgendwas anderes aufnehmen, um aufs Klo zu gehen. Und das schien ihr unglaublich, was sie da erfahren hat. Aber so einfach ist es. Es gibt Menschen, die haben als Kind schon, ich hatte das auch, dass man Bettnässer ist. Das ist ja keine willkürliche Sache. Aber das Bettnässen kommt aus einem Verhältnis zur Mutter. Aus dort, wo der Mutter es schlecht geht, das Kind muss sich dort ernähren und dann kommt der falsche Impuls in den Körper. Und ich habe es in allen Fällen, die ich selbst hatte, weil ich zwar HNO-Arzt bin, aber ich nehme immer den ganzen Menschen. Und ich hatte vor kurzem einen Fall einer 24-jährigen Frau, die Bettnässer war. Es gibt es selten, aber es gibt es, dass Erwachsene ihre Blase nicht halten können in der Nacht, wenn sie schlafen. Und sie sagt, ich habe 3 Monate ein Medikament genommen und mit diesem Medikament hat es funktioniert. Aber in dem Moment, wo ich das Medikament wegsetze, funktioniert es nicht mehr. Und ich finde das gut. Das Medikament führt ja nur zu einer Blockade, nicht zu einer Lösung des Stromimpulses. Der wird zwar gestört, weil er wird vom Körper dann so nicht mehr aufgenommen, er kann nicht mehr so aufgenommen werden und dann funktioniert das Ganze. Aber in dem Moment, wo man die Blockade wegnimmt, geht es nicht mehr. Und das Problem war genauso mit der Mutter. Deshalb müssen wir verstehen, sehr klein auf müssen die Mütter wissen, ihre Kinder haben eine Not. Sie haben ein Anspruchsdenken, das ist zwar nicht gerechtfertigt, aber sie müssen es berücksichtigen, damit sie für später dem Kind helfen, damit sie nicht gegen das Bedürfnis des Kindes gehen und damit das Problem noch schwieriger machen. Deshalb muss die Mutter verstehen, wie funktioniert denn das Unterbewusstsein des Kindes? Wie funktionieren unsere Beziehungen? Und da unsere Beziehungen das sind, wo unser Geist sich ja anheftet, wo er seine geistigen Bedürfnisse nimmt, sind sie auch das, was uns das Leben, ich sage jetzt mal, in Gefahr bringen. So, warum haben wir eine Beziehung? Habe ich eine Beziehung zur Mutter, um sie zu lieben, nämlich um zu geben, oder zum Vater, zur Ehefrau und so weiter? Oder habe ich diese Beziehung, um etwas zu bekommen, nämlich geliebt zu werden? Und ich habe festgestellt, dass alle Menschen ohne Ausnahme denken, wenn sie in eine Beziehung gehen, sie müssen was bekommen. Sie denken, ich bin abhängig für Liebe von den Taten und Sein, also der Existenz eines anderen. Und er denkt weiter, dass alle, mit denen ich eine Beziehung eingehe, werden meine Schuldner, weil ich gebe, damit ich bekomme. Und dann habe ich gesagt, okay, das ist das Muster aller Beziehungen. Wenn man heute jemand fragt, sagt man, jeder, das ist ein Geben und ein Nehmen. Aber was sagt das Naturgesetz? Kommt Geben zuerst oder kommt Nehmen zuerst? Und so wiederholen wir es noch einmal. Dieses Universum ist eine feste Basis gegründet, das niemand verändern kann. Nichts kann aus sich selbst existieren und funktionieren. Es ist abhängig von Energie und Rohstoffen. Es muss zuerst nehmen, bevor es etwas weiter gibt, weil es wurde ja nicht gemacht, damit es das für sich behält, sondern weitergibt. So, dieses iPad braucht zunächst zu nehmen den Strom. Ich muss ihm auch zuerst das Programm und die Information aufgeben, damit es mir es jetzt wiedergibt. Hätte ich keinen Strom und kein Programm, könnte ich damit nichts anfangen.

So, nehmen kommt ohne Ausnahme immer vor dem Geben. Wieso denkt der Mensch, dass Geben vor dem Nehmen kommt? Weil jeder Anspruch, den der Mensch hat, kommt, weil er denkt, ich gebe etwas und mir steht etwas zu. Das Kind denkt, die Mutter und der Vater haben mich gemacht, sie müssen mich jetzt erhalten. Und das denken die Kinder bis ins hohe Erwachsenenalter. Sie sagen, die Eltern müssen mir mein Studium finanzieren, sie müssen mir das, sie müssen mir jenes, sie müssen mir jenes. Und natürlich gibt es auch noch ein paar Gesetze, wo der Staat das irgendwie unterstützt, was aber im Endeffekt nicht eine natürliche und physiologische Sache ist, weil das Kind sollte ab einem gewissen Alter nicht mehr abhängig sein zum Nehmen von seinen Eltern, sondern es sollte in der Lage sein, sich selbst zu versorgen und nicht auf dem Thron zu sitzen und sagen, naja, ihr habt mich gemacht, jetzt, oder wie eine Mutter ihrem 18-jährigen Sohn 50 Bewerbungen schreibt, damit der Sohn irgendwie vorwärts kommt. Naja, wenn deine Mutter dir die Bewerbungen schreiben muss, dann was hast du gelernt, 18 Jahre? Wieso kommt es dahin, dass eine Mutter Bewerbungen schreibt? Nun, dass wir helfen unseren Kindern, ist doch klar. Aber wie schön wäre es, wenn er mit 18 wüsste, wie eine Bewerbung gemacht wird und er selbst schreibt sie und schickt sie weg. Und das ist nicht seine Mutter, die ihn unbedingt hier in eine Richtung schieben will. Dann gibt es noch viele Nebengesetze und sicherlich eine Quelle, wo wir alles nehmen müssen. So, das Größte, was ich in meiner Praxis denke, verstanden habe, war, als ich das Unterbewusstsein entdeckt habe. Wir haben also ein Bewusstsein und ein Unterbewusstsein. Und ich gehe hier nur so grob und schnell vor. Wer das tiefer studieren will, muss auch sich die anderen Vorträge anschauen. Wir brauchen es aber, sonst können wir nicht verstehen, warum haben wir Konflikte. Und wir wollen diesen ein Ende setzen. Wir wollen Kinder haben, die sich an ihre Kindheit erinnern und sagen, meine Mutter wusste, wie umgehen, und die nicht sagen, meine Mutter hat mir das nicht und jenes nicht und das andere nicht. Und wir müssen dem Kind helfen, dass es, wenn es aus der elterlichen Erziehung rauskommt, anspruchslos ist an die Gesellschaft. Weil wenn es im Anspruch bleibt, dann wird es ein Kampf sein mit der Umwelt, mit der Gesellschaft, und jeder muss ihm sein Bedürfnis stillen, weil es gibt ja, um zu bekommen. Deshalb machen wir klar, wir haben einen Willen, dort werden unsere Bedürfnisse bewusst. Die Grünen sind immer die körperlichen Bedürfnisse, das steht für Durst, für Wärme, für Schwitzen, für Hunger. Und dann haben wir die geistigen Bedürfnisse. H steht für Harmonie, G für Gerechtigkeit, F für Freiheit, T für Treue, W für Weisheit und S für Sicherheit. So einige unserer geistigen Bedürfnisse, die ich gestern Abend in einer großen Liste aufgezählt habe. So, ich brauche und muss, es gibt immer ein Zusammenspiel zwischen Bewusstsein und Unterbewusstsein. So, im Willen können wir Dinge wahrnehmen und sie bewusst, rational damit umgehen. Aber im Unterbewusstsein sind die Funktionen festgelegt. Deshalb muss es nicht bewusst sein und dennoch müssen wir es verstehen, wie es funktioniert. Wir sind die einzigen Wesen, die uns selbst betrachten können und sagen, so funktioniere ich. So, wir haben also im Unterbewusstsein die Schnittstelle zwischen Körper und Geist. Das heißt, der Körper braucht den Strom, er hat eine positive und eine negative Ladung und ein Stromimpuls muss durch eine Bewegung eines Elektrons geschehen, und wie der Geist das macht, weiß ich nicht. Auf jeden Fall

steht zu Strom und er kann das nur tun in diesem Spannungsverhältnis und er braucht einen Gedanke für das Minus und der ist Verlust und er braucht einen Gedanke für das Plus und der ist Gewinn. Und er muss so alles, was er aufnimmt, und das geht in Millisekundenschnelle, alles, was ich sehe, rieche, schmecke und so weiter, muss ich einordnen in Gewinn oder Verlust. Oder ich kann auch die neutrale Linie nehmen. Aber das, was mich nicht interessiert, da muss ich auch keine Entscheidung treffen. So, ich kann nur in einen Raum kommen zwischen Gewinn und Verlust. Und damit muss ich natürlich, um den Strom zu machen, brauche ich ein Ja und ich brauche ein absolutes Nein, um den Verlust zu vermeiden. Und so brauche ich für beide Entscheidungen immer das 0 und die 1. Ich brauche das Ja und das Nein. Und ein Konflikt entsteht dadurch, dass ich denke, der andere kann mir einen Verlust machen und gegen den muss ich mich sofort sträuben, weil es gibt in dem Unterbewusstsein keine Möglichkeit, die Funktion zu verändern. Ja, die Funktion ist festgelegt. Was ich als Verlust einordne, ist immer ein absolutes Nein. Was ich als Gewinn einordne, ist ein Ja. So, ich muss nicht unbedingt gewinnen, aber was ich unbedingt muss, ist Verlust vermeiden. So, der Mensch muss also Verlust vermeiden und wir sehen das heute in den Krisenzeiten, wie wir haben. Wir müssen das Negative, den Verlust vermeiden. Die Frage ist nur, wie geschieht das? Deshalb muss ich wissen, wie sagt das Gesetz der Natur? Komme ich dazu, dass ich Verlust vermeide und Gewinn erziele? Ich nehme jetzt das Beispiel des Wassertrinkens. Ich muss anfangen zu trinken, dann denke ich, ich habe einen Gewinn und ich höre auf zu trinken, nicht wenn ich satt bin, sondern wenn in meinem Unterbewusstsein ich mir bewusst werde oder unbewusst bewusst werde, dass jetzt weiter trinken ein Verlust bedeutet. Das ist nicht bewusst, aber ich kann dann, wenn Trinken Verlust wird, höre ich auf zu trinken. Sonst würde ich die ganze Zeit trinken. So, der Mensch braucht Ja und Nein, um sich in eine Richtung zu steuern. Er kann nicht in zwei Richtungen gehen, weil alle Gesetze laufen im Kreislauf. Im Kreislauf gibt es nur eine Richtung. Deshalb ist es so wichtig, diesen Mechanismus zu verstehen. Im Unterbewusstsein haben wir nur zwei Entscheidungen, Ja und Nein, entsprechend von dem, was wir in Gewinn einordnen und was wir in Verlust einordnen. Gewinn muss man erzielen, Verlust muss man vermeiden. So, und jetzt ist die Frage natürlich, was gibt mir die Information darüber, wie ich nämlich dazu komme, Gewinn zu erzielen und Verlust zu vermeiden? Und auch da gibt es nur zwei Sichtmöglichkeiten, deshalb diese zwei Augen hier. Und diese Sichtmöglichkeiten sind die, die es gibt. Es gibt nicht mehr, die Dinge zu sehen. Und die eine Sicht sagt, man kommt zum Gewinn, wenn man was bekommt. Die andere Sichtweise sagt, man kommt zum Gewinn, wenn man etwas gibt. Wenn jetzt bekommen Gewinn ist, dann muss Verlust das Gegenteil sein von bekommen. Und dann ist nicht bekommen Verlust. Man kann das ganz schön sehen bei den Kindern, nicht? Die, wenn sie irgendwo gehen, wollen sie etwas bekommen. Ich hatte meinen Enkel, meine Pflegetochter, da er ja dort neben im Apartment wohnte, neben der Praxis, habe ich ihn in seinem Alter von 4 Jahren auf meine Besuche mitgenommen in die alten Heime, wenn ich gegangen bin, um dort die Patienten die Ohren zu säubern, zu versorgen. So habe ich ihn mitgenommen. Und er liebte Arzt.

besuche. Einmal die Woche habe ich das am Nachmittag getan und er war schon sehr, sehr glücklich davon und sagte seinem Vater einmal, heute muss ich Hausbesuche machen gehen. So, es schien eine schwere Last zu sein, was es ja nicht ist, weil er kommt mit. Aber warum kommt er mit? Natürlich, einmal macht es Spaß ein bisschen, aber er hat nicht Augen für die Patienten selbst, sondern hat Augen für das, was so bei den Omas zu finden ist. Und Omas haben fast in jedem Zimmer haben Omas Süßigkeiten. Und wenn sie so einen kleinen Knirps sehen, der kommt ja nicht jeden Tag, so ein Kind in die Praxis sie zu besuchen, und dann holen die was raus, weil sie wollen was dem Kind eine Freude machen. Und das lernt das Kind natürlich schnell. Und der Junge, wenn die Omas nicht aufmerksam waren, dann sagt er, haben Sie Schokolade? Das heißt, warum ging er mit? Er ging mit, um etwas zu bekommen. Und wenn er nicht bekommt, dann ist er natürlich enttäuscht. So funktionieren wir in unserem Unterbewusstsein, denkend, bekommen ist Gewinn und nicht bekommen ist Verlust oder zu wenig bekommen oder man hat mir etwas weggenommen. Habt ihr schon mal Kinder beobachtet, wie sie reagieren, wenn man ihnen ihre Spielzeuge wegnimmt? Oder wenn sie auf einem Spielplatz sind und mit anderen Kindern spielen? Und wie sie reagieren, wenn irgendjemand einem die Schaufel wegnimmt? Nun, nicht alle reagieren immer gleich, aber da gibt es welche, die reagieren sehr beleidigt, wenn man ihnen etwas weggenommen hat. Warum reagieren sie so? Weil sie einen Verlust erleben. Weil das Kind denkt natürlich durch diese Sichtweise, das Ding gehört ihm. Deshalb muss man verstehen, wie ein Kind tickt mit dieser Sichtweise, wo es denkt, man kann mir etwas wegnehmen. Wäre jetzt geben Gewinn, dann wäre das Gegenteil von geben nicht geben oder behalten. Das würde natürlich eine völlig andere Dynamik geben im Verhalten des Kindes. Es würde wissen, und Kinder geben ja auch gern. Die Frage ist nur, warum geben sie es? Aber die Freude eines jeden Menschen ist im Geben. Und wir werden sehen, wenn ich gebe nicht am Ende, sondern am Anfang habe, dann gibt es ein Problem, weil dann will ich für das, was ich gebe, was bekommen. Aber würden Kinder wissen, das, was ich behalte, das, was ich festhalten will, das macht mich unglücklich, das bringt mir Verlust, dann könnten Kinder schön immer alles teilen, wenn etwas da wäre, würde nicht hier Besitzanspruch entstehen. Und ich habe manchmal, wenn ich Kinder in der Praxis hatte und bis ich mit den Eltern gesprochen habe, habe ich gesagt, oh, komm doch zu meinem Enkel rüberlaufen und der hat ein großes Spielzimmer. Das heißt, nicht ein großes Spielzimmer, sondern ein Spielzimmer mit vielen Spielzeugen und da können sich ein bisschen spielen. Und dann sieht man, wenn man ein bisschen geht, wie das Verhältnis ist und wie jeder schaut, vielleicht nimmt er mir was weg. Oder falls das Kind mit dem anderen, mit einem besonderen Objekt spielt und dann, wenn die Eltern weggehen, hält das Kind natürlich das Ding fest. So, deshalb muss ich verstehen, warum hält das Kind fest? Wo liegt das Problem? Weil es ist ja ein unbewusster Prozess im Innersten des Menschen. So, die ganzen Problematiken entstehen, weil der Mensch sein Nein verliert. Das heißt, man kann ihm etwas wegnehmen. Und wenn er denkt, das, was man ihm wegnimmt, ihm gehört, dann ist das natürlich eine große Katastrophe. Und merkt euch mal, wie die Kinder

Kinder reagieren. Sie erachten das, was man ihnen wegnimmt oder das, was sie nicht bekommen, so wie sie das vorstellen, dann sind sie beleidigt und halten das für einen persönlichen Verlust und reagieren dementsprechend. Wo beginnt aber dieses Auge, das suggeriert, dass der andere mir was wegnehmen kann oder dass etwas mir gehört? Und was ich gesehen habe im Menschen, ist das Tiefste im Menschen, ist seine Identität. Deshalb haben wir gesehen, ist er am Eingang des Geistes. Und ich habe die Identität festgestellt, weil sie ist ja nirgendwo hingeschrieben, an der Motivation. Und die Motivation ist erkennbar. Das Kind kommt auf die Welt mit Egoismus und Stolz. Und die Idee, die es hat, ist, mir gehört etwas. Dann sieht man, wie das Kind alles als sein Eigentum sieht. Und sicherlich die Eltern leider auch, weil man hat sie ja nicht gelehrt, welches das richtige Auge ist und die richtige Sichtweise. Und die zweite Idee ist, ich kann herstellen. Ich habe was zum Geben und ich kann etwas herstellen. Deshalb macht jeder Mensch das Geben. Er denkt, er gibt etwas und erwartet dann zu bekommen. Das ist die Dynamik unserer Beziehungen und leider auch die von der Mutter. Mütter geben, um etwas vom Kind zu bekommen. Und das ist natürlich nicht eine sehr gute Sache, weil dass ein Kind geboren wird und nicht weiß, wie das Leben geht und Ansprüche stellt, weil es ja aus seinem Unterbewusstsein kommt, wofür es ja nichts kann. Weil es hat ja noch kein Bewusstsein so, dass es die Dinge analysiert und versteht, ob das jetzt stimmt oder nicht. Aber die Mutter müsste doch das klar wissen. Deshalb ist ja Kindererziehung und dieses Seminar an die Mütter gerichtet. Mütter müssen verstehen, was in ihnen ist, damit sie helfen dem Kind, auch sich selbst zu verstehen. Aber wenn die Mutter sich selbst nicht versteht, wie soll sie dem Kind helfen, dass es sich selbst versteht? So, hier lasst uns das klar machen. Eine Mutter kam einmal zu mir und sagte, ist es ein falscher Anspruch, dass ich möchte, dass mein Kind, meine Tochter, mich im Alter pflegt? Und Braucht sie dafür eine Antwort von mir oder weiß sie es schon sofort? Ich habe sie natürlich bestätigt. Ich hatte mal eine Patientin, die kam, sie war schon über 40 und sie hatte ein 2-jähriges Kind in ihrem Arm. Und so, das Kind war nicht der Patient, sondern sie. Und so habe ich sie gefragt, na, sie haben noch einen Nachzügler bekommen. Und dann sagte die Mutter, ja, aber einer, der ist geplant gewesen. Weil wir haben schon 2 erwachsene Kinder, die über 20 sind. Aber dieses Kind haben wir speziell jetzt gewollt, damit es uns im Alter versorgt. Wäret ihr gern das Kind, diese Mutter? Eine Patientin, der ich das mal erzählte, sagte, und, haben Sie sie geohrfeigt? Natürlich nicht. Aber versteht ihr, wir alle verstehen in unserem Bewusstsein, dass das, was egoistisch ist, falsch ist. Da ist eine, im Bewusstsein haben wir eine Abneigung zum Egoismus. Aber im Herzen, im Unterbewusstsein ist er zu Hause. Und er ist unbewusst zu Hause, der Mensch macht sich Sachen, weil er gibt immer, um zu bekommen. Alle Geschichten des Menschen, alle Schwierigkeiten, die er hat, kommen aus diesem Mechanismus, dass er denkt, er kann etwas von sich geben und ihm steht etwas dann dafür zu. Ganz egal, was es ist immer ein Fehler.

Das führt den Menschen in eine Situation, wo er die Taten anderer nicht kontrollieren kann. Wir können auch jetzt unsere Umwelt nicht kontrollieren. Ja? So der Versuch, es zu kontrollieren, ist absurd. Weil, kannst du mit der Natur kämpfen? Du bist doch ein kleines Teilchen davon. Wie willst du gegen sie vorgehen? Deshalb muss der Mensch verstehen, muss er überhaupt kämpfen oder nicht? Aber wenn er denkt, er muss, dann muss er ja aus irgendeinem Grund sich irgendwas zusammenrotten, er muss irgendwas machen, damit er Sicherheit hat. Aber wenn er so denkt, dann kann man ihm die Sicherheit komplett wegnehmen. Und wenn man ihm die Sicherheit wegnimmt, dann wird er verrückt. Und ich denke, diese Szenarien, so entstehen die Panikattacken, so entsteht, weil er muss ja den Verlust vermeiden, aber jetzt kann ich ihn nicht vermeiden, weil ein anderer mir ihn machen kann. Das ist das Denken in unserem Unterbewusstsein. Deshalb will ich ja wissen, wieso haben wir das und wo kommt es her? Und was ich festgestellt habe, ist, wir müssen die Gedanken, das heißt die Annahmen der Motivation prüfen, ob sie stimmen oder nicht. Warum kann der Mensch kein Eigentum besitzen? Alle Probleme kommen, weil er denkt, etwas ist sein. Und wenn man das bei jemandem beobachten kann, dann kann man das beim Kind am allerbesten. Mütter denken und Väter, das Kind gehört mir. Wieso denken sie das? Weil sie denken, sie haben das Kind selbst erschaffen. Aber geht das? Wir haben gestern Abend gesehen, dass Leben nur aus Leben entstehen kann. Es braucht also ein Originalleben, das sich dann nach dem Gesetz der Vererbung vermehrt. Aber es kann aus Nichtleben kein Leben entstehen. Leben entsteht immer aus Leben. Und jetzt entsteht das Leben der Eltern aus dem Leben ihrer Eltern. Und das Leben des Kindes entsteht aus dem Leben der Eltern. Wieso hat man dann den Anspruch zu sagen, ich habe dich gemacht? Ein 14-jähriges Mädchen kam mal zu mir zur Beratung und sie hatte ein Problem. Ihr Vater ist ein nicht sehr freundlicher Mensch. Sie sagt recht gewalttätig und hat gesagt, ich habe dich gemacht und ich töte dich auch. Das Kind war voller Angst, war ein Teenager, ein Jugendlicher. Woher kommt dieses Anspruchsdenken der Eltern? Ich habe dich erschaffen. Eine andere Patientin sagte mir, ihre Mutter hätte ihr gesagt, hätte ich gewusst, wer du bist, hätte ich dich abgetrieben. Wieso hat der Mensch den Anspruch, jemanden erschaffen zu haben? Weil, wenn das Leben der Eltern von dem Leben ihrer Eltern kommt, dann kommt ja auch das Leben, was sie quasi weitergeben, nicht von ihnen, sondern nur durch sie. Weil alles, was man hat, ist vererbt. Ich bin 100% zur Hälfte von meinem Vater und von meiner Mutter. Aber alles, was ich habe und weitergeben würde, wenn ich leibliche Kinder hätte, also von eigenen Kindern, dann würde ich ja nichts von mir weitergeben, weil alles, was ich habe, ist Hälfte Vater, Hälfte Mutter. So könnte ich ja nur das, was ich selber habe oder woraus ich gekommen bin, weitergeben. Die Frau hat ihre Eizellen von Geburt an. Die reifen nur, bis sie noch
Fortpflanzungs

fähig ist. So, wieso hat sie dann den Anspruch, dass es ihre Eizelle ist? Sie hat sie doch zu 100% geerbt. Sie gibt sie weiter, aber nicht von sich. Sie hat sie von den Eltern genommen oder bekommen und jetzt gibt sie was weiter. Aber damit hat sie doch nie einen Anspruch, dass es etwas von ihr ist. Aber so denken Mütter und Väter nicht. Sie denken anders. Sie denken, das kommt von ihnen. Deshalb kommen dann auch große Schwierigkeiten. Eltern etablieren sich durch ihre Kinder und sie wollen, dass ihre Kinder etwas werden. Und wenn sie es dann nicht werden, dann stehen sie unter Druck und üben Druck auf das Kind, weil sie sagen, hey, du bist mein Kind, du musst mich vor den anderen darstellen und all das, was ich in dich hinein investiert habe, muss jetzt wirklich zurückkommen. Ich habe so manchen Patienten, der während den Prüfungen an der Uni seine Krankheit bekommt. Und eine hatte einen Ton bekommen im linken Ohr. Und das kam in der Zeit der Prüfungen. Dann habe ich gesagt, die Prüfungen machen keinen Ton. Die Prüfungen können uns nicht schaden. Es ist nur die Frage, für wen mache ich die Prüfung? Und das weiß der Prüfling meistens nicht, weil es ja ein unterbewusster Prozess ist. Aber ich habe dann den Jungen gefragt, habe gesagt, kann es sein, dass er die Prüfung für seine Mama macht? Weil sehr viele Kinder müssen noch das lernen, was die Eltern wollen. Nicht? Der Wunsch der Mutter ist, dass sie Ärztin gewesen ist, aber sie ist nicht Ärztin geworden. So wird das Kind halt Arzt oder Ärztin. Weil die wollen ja den Wunsch ihrer Mutter erfüllen. Das Kind wird unter Druck gesetzt, weil ich muss von ihm bekommen. Weil es ist ja mein und ich habe in es investiert und jetzt muss ich ja gut dastehen mit meinem Kind. Das ist nicht gute Erziehung. Das ist nicht, was Frieden und Harmonie in der Beziehung zwischen Mutter und Kind bringt, sondern es bringt Unfrieden, es bringt Unfreiheit, es bringt Konflikte. Aber der Mensch denkt, er kann etwas erschaffen. Was denkt der Mensch, dass er erschaffen kann? Und das ist interessant. Der Mensch braucht Sauerstoff. Er kann ihn nicht erschaffen. Die Methode des Gesetzes der Natur sagt, er muss es nehmen aus der Natur und an das Hämoglobin, ans Blut weitergeben. Und er nimmt es aus der Luft. Wasser können wir nicht herstellen. Wir machen es nach dem Gesetz, das Grundgesetz des Lebens. Ich muss nehmen, um zu geben. Und ich tue das aus der Wasserquelle. Wir brauchen Nahrung. Ich muss und kann es nicht herstellen. Also nehme ich es, um zu geben. Und das tue ich von der Erde oder was die Erde mir als Nahrungsstoff bietet. Aber jetzt kommen wir zum geistigen Element der Liebe. Mit welcher Liebe liebt der Mensch? Liebt er mit seiner eigenen Liebe? Oder ist auch die Liebe etwas, was er nicht herstellen kann? So das Anspruchsdenken der Eltern, wenn sie ihre Kinder lieben und dann natürlich auch später die Kinder gegenüber den Eltern ist, weil sie sagen, na ja, ich gebe dir ja die Liebe von mir. So, er auf der geistigen Ebene denkt der Mensch, er ist Quelle. Deshalb gibt er, und das ist umgekehrt zum Gesetz der Natur, bevor er nimmt. Und das ist unmöglich. Aber jeder Mensch denkt, die Liebe kommt von ihm. Weil er nicht verstanden hat, das Gesetz, auch Liebe, ist nur etwas, was ich umsetze, aber nicht, was ich selber herstelle. So wie die Lunge keinen Sauerstoff herstellen kann, der Magen kein Wasser und keine Nahrung, so kann auch der Geist keine Liebe herstellen. Er kann sie nur umsetzen. Aber er denkt,
Er kann's.

Deshalb ist jeder Mensch überzeugt, dass die Liebe sein Produkt ist. Und da muss man sich jetzt nun die Frage stellen, was denkt der Mensch, wer er sei, wer er ist? Und es gibt in diesem ganzen Universum nur zwei Möglichkeiten der Identität. Es gibt entweder, ich bin ein Geschöpf, oder ich bin ein Schöpfer, das heißt, ich bin Gott. Und das ist etwas, was an der tiefsten Basis des Menschen ist. Und wenn man heute jemanden fragt, was denkst du, wer du bist, dann wird er sagen, ich bin ein Geschöpf. Aber wenn er ein Geschöpf ist, wäre, werden wir herausfinden, hätte er nie einen Konflikt mit irgendjemandem. Die ganzen Problematiken kommen aus dem Anspruchsdenken, ich bin höher als du. Wir denken, die Autorität besteht im Höhergestelltsein. Was eine Katastrophe bedeutet. Der Mensch ist sich nicht bewusst, dass er in seinem tiefsten Inneren denkt, er ist jemand, der er nicht ist. Aber es kommt aus ihm heraus. Schauen wir uns an, was wäre der Unterschied zwischen einem Schöpfer und einem Geschöpf. Ein Schöpfer ist ein in sich selbst existierendes System. Es ist ein System, das geschlossen ist, aus dem alles kommt und zu dem alles zurückkehrt. Das ist ein Schöpfer. Und ein Geschöpf ist immer ein Kanal. Es muss nehmen, um zu geben. Und das ist ein offenes System. Und der Mensch ist ein offenes System. Er ist ein Kanal, wie jedes andere Element, das er in dieser, auf dieser Erde, in dieser Schöpfung findet. Ihr werdet nirgendwo auf dieser Erde einen Schöpfer finden. Weil alles funktioniert nach dem Gesetz, der, ich muss nehmen, und so, alles ist ein Kanal. Der Schöpfer allein ist unabhängig, weil er ist Quelle. Und ein Geschöpf ist immer abhängig. Wenn jetzt also der Mensch denkt in seinem Innersten, ich bin Gott, dann kann man das an seinem Verhalten verdeutlichen. Und man muss, da das ja im Unterbewusstsein des Menschen ist, muss man das ihm von sehr klein auf klar machen. Patienten kommen zu mir und sagen, Herr Doktor, ich denke nie, dass ich Gott bin. Sage ich, ich verstehe es. Im Bewusstsein denken wir es nicht. Aber im Herzen, im Unterbewusstsein tun wir es und es kommt hervor durch unser Verhalten. Und das schlimmste Verhalten von allem Verhalten ist nämlich die Machtausübung über andere. Und Kinder sind Experten in dieser Sache. Schon im Mutterleib würde ich sagen, übt das Kind Macht aus. Aber da sehen wir es ja nicht. Wir können es ja beobachten, nachdem es da ist. Es will bestimmen. Und es hat ein großes Instrument, mit dem es stark regieren kann. Natürlich ist es unbewusst. Ein Kind denkt noch nicht bewusst, aber Macht ausüben tut's unbewusst von vornherein. Und mit der Zeit, wie es wächst, wird diese Machtausübung immer stärker. Deshalb wäre es ganz wichtig für Eltern zu verstehen, aha, mein Kind übt von vornherein, ohne dass es will, Macht aus und will mich steuern. Es will es natürlich nicht tun aus einer schlechten Absicht. Zum Beispiel, es protestiert beim Essen. Warum isst ein Kind nicht? Da ist ein einjähriges Kind, da kam der Vater mit ihm in die Praxis und sagte, mein Kind hat Fieber. Und so habe ich gesagt, aha, ich habe es untersucht und habe nichts gefunden, keine Entzündung am Ohr, keinem Hals, nichts. Und sagte, ja, vor 3 Wochen hatte es dasselbe. Und da waren wir in der Klinik, in der Notfallaufnahme und da hat man ihm ein

eine Infusion gegeben, weil es war ausgetrocknet, dehydriert. Es hatte nicht genug Wasser, weil es nicht trinkt. So, warum protestiert ein Kind? Ja, es ist Machtausübung. Weil es erzwingen will, dass die Eltern so sind, wie es sich sie vorstellt. Und Essen, da Mutter und Vater sehr bedacht sind auf die Notwendigkeit des Essens, kann es am allerbesten damit protestieren. Es gibt Kinder, die sind 6 Jahre alt. Ich war in einer Familie, da fütterte die Mutter das Kind selbst, weil der Junge nicht aß. Er saß am Tisch, aber er aß nicht. Und dann musste die Mutter drängen, aber er tat die Hand nicht an seinen Löffel. Und dann sagt die, und dann muss die Mutter, weil sie muss ihn ja füttern, selbst. Und dann macht er den Mund auf. Und sie muss ihn füttern. Solange er essen will, isst er dann. Warum macht das Kind das? Ja, es gibt einen Grund, warum es es macht. Ihm fehlt etwas. Dieses Kind protestiert, weil die Mutter es getrennt hat von ihr, weil die Mutter arbeiten geht, weil gewisse Situationen da sind. Aber der Protest ist Machtausübung. Das Kind macht die Mutter. Ich würde fast sagen, es ist ein Racheakt, wenn es nicht isst, damit die Mutter es füttert. Weil er weiß ganz genau, wie er die Mutter steuern kann. Dafür braucht er keinen Verstand. Das Kind braucht keinen Verstand, um die Mutter zu steuern. Er tut's aus seinem Unterbewusstsein heraus. Und so entsteht sehr, sehr früh dieser Machtkampf zwischen Mutter und Kind, der ja leider auch zwischen den Geschlechtern und zwischen Vater und Mutter ist. Dieser Machtkampf muss erkannt sein, dass er zerstörerisch ist. Deshalb muss ich wissen, woher entsteht er. Weil wenn ich den Grund seiner Entstehung nicht verstehe, dann kann ich ihn doch nicht angehen. Umsonst sage ich, ich will keine Macht ausüben. Umsonst sage ich dem Kind irgendetwas, weil es wird es dennoch tun. Weil es ist ja ein unbewusster Prozess, der aber dann im Bewusstsein voll herauskommt. Eines der anderen Dinge, die, ich würde sagen, Mütter sind Experten im Kontrolle ausüben über andere. Und das über ihre Kinder. Nun, dass wir unsere Kinder beschützen, ist eine Sache. Aber dass wir sie kontrollieren müssen, ja, dass wir schauen, was sie machen, wie es Kontrolle, ist ein schlimmes Element des menschlichen Unterbewusstseins, des Denkens, ich bin Gott. So, ich brauche eine Schutzfunktion, weil Kinder noch nicht alles können und wissen, aber besonders wenn das Kind dann wächst, wird der Kontrollzwang der Mutter leider immer stärker. Es mag nicht jede Mutter gleich so sein, aber ich denke nicht, dass es eine Mutter gibt, die nicht Kontrolle ausübt. Ich war mal in einer Familie und da war der älteste Sohn, war 17 und wir saßen am Frühstückstisch und Jungs oder Kinder essen nicht immer sehr das, was wir denken, gesund ist. Ja, da gibt die Mutter das Buffet mit den Früchten und so weiter, aber die Kinder nehmen sich das, was ihnen schmeckt. Und jetzt waren auf diesem Teller noch einige Schnitten von, weiß nicht, irgendwelchen Früchten. Und der Junge war im Prinzip schon fertig mit dem Essen. Und die Mutter nimmt den Teller und schüttelt.

dem diese noch gebliebenen Stückchen in seinen Teller und sagt, du brauchst doch ein paar Vitamine. So ähnlich hat sie es ausgedrückt. Und dann denke ich, der Junge ist 17. Ab wann muss ich ihn nicht mehr kontrollieren, was er isst oder was er nicht isst? Wieso muss ich ihn zwingen? Es ist ja letztendlich eine Machtausübung,

das ist nicht akzeptabel. Aber mit 17, das sollte so nicht sein. Aber ihr seht, gut gemeint und dennoch ist es Gott spielen. Du musst das essen, was ich dir befehle. Oh, ich habe Familien gesehen, die sich so streiten über das, was ein Kind essen soll und nicht. Der eine sieht es lockerer, der andere sieht es strenger. Und wenn der Vater jetzt es strenger sieht, die Mutter sieht es lockerer, dann muss der Vater die Mutter kontrollieren, dass das Kind ja genau das kriegt, was er auch einverstanden ist, was es soll. Der andere ist irgendwie mehr gesundheitsbewusst, also macht er die Machtausübung. Das lernt natürlich, das verstärkt zusätzlich im Kind den Irrtum, ich bin Gott, und das führt dann nicht zu einer guten Erziehung. Dann sind wir Richter über andere. Kinder haben eine enorme Fähigkeit, Dinge zu beobachten. Und da sie denken, sie sind Gott, das kommt dann besonders in der Pubertät heraus, wo man sieht, wie gerecht sie denken und wie sie plötzlich urteilen können mit scharfem Urteil. Ich kann mich noch gut erinnern, mein dritter Pflegesohn war 13 Jahre alt oder vielleicht schon 14. Auf jeden Fall hat er meine Schwachheiten gesehen sofort und er hat mich gerichtet, hat gesagt, die einfachsten Dinge kriegst du nicht hin. Boah, das hat gesessen. Aber wieso tut er das? Weil er muss sich ja als Maßstab setzen. Er mag ja recht haben, aber jeder, der richtet, muss, ich sage jetzt mal, göttlichen Ursprung sein. Er muss sich als Gott sehen, weil er muss höher sein als der andere. Ich bin der Maßstab. Das einfachste Ding kriegst du nicht hin. Dann verlangt der Mensch Anbetung. Und das ist die Geschichte, die ich vor euch erzählt habe, wo diese Frau verlangt von seiner Mutter Lob, Dank, Respekt, Anerkennung. Der Junge, der 17-Jährige, hat nicht reagiert, was löblich ist. Aber es muss ihn in seinem Innersten gestochen haben, wenn er nicht respektiert wird. Oh, wie viele Geschichten ich kenne, wo Menschen einen Anspruch haben auf Respekt. Und was passiert, wenn ich ihn nicht kriege? Wer hat dann das Problem? Wessen Körper und Geist funktioniert da nicht gut? Es ist doch der, der den Anspruch stellt. Deshalb Eltern wollen Kinder loben. Sie wissen nicht. Ja, wir müssen ermutigen, aber wir müssen sehr aufmerksam sein, ob wir nicht diesen Anspruch des Siehe da, wer ich bin, emporheben. Weil je mehr wir das tun, umso schlimmer verhärten wir den Irrtum. Und damit wird das Leben des Kindes nicht gefördert. Ja, wir sind guter Absicht, aber gute Absichten reichen nicht aus, um das Richtige zu tun in der Erziehung. Ich muss wissen, das Kind erwartet gewisse Sachen von mir, aber aus seinem Irrtum erwartet es. Deshalb muss ich schauen, dass ich nicht gegen seine Erwartung gehe, aber auch nicht, dass ich seine falsche Erwartung erfülle. Weil dann werde ich ein Sklave. Weil dann wird er immer es fordern und es hat kein Ende. Ich hoffe, dass wir das verstehen. Man könnte da über diese Dinge lange sprechen. So der Beweis, dass wir denken, wir sind jemand, der wir nicht sind, ist letztendlich dadurch gegeben, dass wir geben, bevor wir nehmen. Nochmal das Modell, das in sich selbst geschlossen ist, das nur gibt und dann kann es auch erwarten, dass was zurückkommt oder das Kanalsystem, wo ich nehmen muss, um zu geben. Und wenn der Mensch denkt, er gibt, bevor er nimmt,

muss er Gott sein. Das war eines der größten Entdeckungen, die ich gesehen habe im menschlichen Geist, wie er tickt, und habe mir Rechenschaft gegeben, dass der die Not bringt im Leben, und durch den falschen Input, dann, wenn er in den Verlust kommt, kann er ja nichts damit tun und macht dann sein Leben kaputt. Aber wenn ihr jetzt euch diese Liste anschaut, dieser fünf Dinge, ich hoffe, dass keiner nicht sieht, dass er das tut. Und wenn wir es tun, dann ist in uns etwas nicht richtig. Das müssen wir deshalb korrigieren. Deshalb müssen nicht nur Kinder erzogen werden, sondern auch die Eltern. Die Eltern müssen wissen, aha, ich komme in einen Kampf mit einem Kind, nur weil ich mich selbst betrüge, dass ich denke, ich habe einen Anspruch auf den Gehorsam oder auf die Sachen, die dieses Kind tun soll. Dieses Anspruchsdenken muss aus Vater und Mutter verschwinden, weil es wirkt zerstörerisch auf sie selbst, aber es provoziert den Irrtum des Kindes und es fördert ihn und bringt das Kind in noch eine große Not, wie in die es schon hineingeboren ist. So, diese Dinge müssen weg. Ich war vor kurzem und habe eine Familie beraten, die haben 6 Kinder. Der Älteste ist 22. Die Mutter ist ein Kontrollfreak. Und die Mutter ist auch ziemlich krank. Auch die Kinder hatten ihre Krankheiten. Weil die Mutter verlangt auch bei dem 22-Jährigen, der noch zu Hause lebt, dass er sein Handy am Ausgang lässt des Schlafzimmers. Nun, es ist gut, eine Ordnung zu haben. Aber wenn ich ein Kind will, dass es eine Ordnung einhält, muss ich es dazu bringen, dass es überzeugt ist, dass das richtig ist und nicht eine Regel, die man vielleicht bei einem Kind, das klein ist, durchführen kann, aber nicht bei einem Erwachsenen. Deshalb sollten die Regeln, die man hat im Haus, nicht so spezifisch sein, das Handy bleibt draußen, sondern Grundsätze. Und wir werden vielleicht an einem der nächsten Vorträge auch über diese Grundsätze sprechen. Worauf baue ich die Erziehung auf? Aber ich kann sie ja nicht aufbauen, wenn ich nicht weiß, was erzogen werden muss und was im Menschen zunächst zur Seite gebracht werden muss, gleichzeitig, wenn ich das Richtige erziehe. Ich muss also das Menschliche kennen. Und es gibt nichts Schlimmeres, als dass ich versuche, eine andere Person zu kontrollieren. Ich habe es immer gehasst, dass mich jemand kontrolliert, weil ich bin ein freiheitsliebender Mensch. Und ich denke, Sie auch oder du auch. So, wir alle haben das Bedürfnis nach Freiheit. Aber dann, warum kontrollieren wir? Warum müssen wir mit Zwang was tun? Es gibt aber noch andere Gründe, die beweisen, dass Kinder, dass wir alle in unserem Innersten einen tiefen Irrtum haben. Und den Irrtum kann man ja nicht öffentlich sehen oder man kann ihn nicht sehen von außen, aber man kann am Verhalten des Menschen den Irrtum deutlich machen. Und an den Lehren, weil die Ideologien sind ja offensichtlich. Und als erste Lehre haben wir die Religionen. Und Religionen lehren, dass im Endeffekt wir Götter sind. Und deshalb ist auch an der Basis der Religion die Machtausübung. Ich will also jemanden steuern durch eine Ideologie. Und hier ist es die Religion.

das beweist, dass auch die Religion, und ich meine hier nicht den Glauben selbst, die Ausübung einer Beziehung zu Gott, sondern ich meine das Ganze rundherum, ist, wenn man es deutlich betrachtet, ein Machtausübung und ein Machtkampf. Aber sind die Religiösen allein auf der Welt? Nein. Ob es die Atheisten, die Humanisten, ob es die Kommunisten sind, sie alle glauben, sie sind geistig unabhängig. Und wenn sie geistig unabhängig sind, müssen sie Gott sein. Und auch sie üben Macht aus. Ich habe noch keine Ideologie gefunden, die machtfrei, kontrollfrei, richterfrei ist. Und dann gibt es die Wissenschaftler. Wir haben in der Wissenschaft die Evolutionstheorie, die uns jetzt durch das Nichtwissen, wie die Natur funktioniert, große Schwierigkeiten bereitet weltweit. Die Evolutionstheorie hat natürlich einen Ursprung und sie muss wiederum den Ursprung im Menschen selbst haben, der sich sie selbst zusammengebastelt aufgrund seines unterbewussten Denkens. Wer er denkt, er ist. So. Die Evolutionstheorie sagt, aus einem niedrigen Wesen entsteht ein höheres. Nun, sowas gibt es nirgendwo und kann nicht sein. Das heißt, aus einem Kind entsteht ein, was? Die Mutter, nicht? Oder egal welches Bild ich sehe, ich kann nicht aus einem Ameise einen Elefanten machen. Oder aus einem kleineren, ja, aus einem Samen wachsen Baum. Aber das ist nicht die Entwicklung eines anderen Wesens. Aber wir sagen, aus einem niedrigen Wesen, aus dem Affen oder wie auch immer die Sache kommt, sind wir Menschen letztendlich als Krone dieses ganzen Evolutionsgeschehens hervorgetreten. Und wenn wir die Krone sind, dann ist die Frage, wer sind wir? Und so muss der Mensch sagen, er ist das höchste Wesen. Einer unserer Pflegekinder, vor 2, 3 Jahren, als wir zur Weihnachtsfeier zusammen waren, war ziemlich böse, weil er aufgewachsen ist, sagte in einer christlichen Familie, ich hatte nicht die Möglichkeit, auch andere Theorien oder andere Ideologien kennenzulernen. Und ich war so froh, dass ich ihn beruhigen konnte. Er sagt, mein Kind, du musst nicht dich ärgern, dass du religiös aufgewachsen wärst. Weil egal in welcher Ehe oder Familie du aufgewachsen wärst, jede hat eine Ideologie und jede Ideologie ist falsch. Oder sie führt und kommt aus demselben Grund, dass man denkt, man ist jemand, der man nicht ist. So, ganz egal, wo ein Kind aufwächst. Wenn das die Idee, ich bin Gott, nicht bewusst ist, dass sie falsch ist und entfernt wird, haben wir keine Chance je. So, ich versuche das auch einem Baum zu zeigen, ob wir jetzt den linken Ast nehmen, den rechten Ast nehmen, wer auch immer es sind, die Religiösen, die Agnostiker, die Kommunisten, die Humanisten, die Atheisten, die Wissenschaftler, sie alle kommen aus derselben Wurzel, also gibt es keinen Unterschied. Nur dass der eine nach links wächst und der eine nach rechts wächst, ist doch völlig egal, wenn die Wurzel dieselbe ist. Sie bringen alle dieselbe Frucht. Jeder sieht sich höher als der Nächste, jeder ist ein Besserwisser, Besserkönner, jeder ist im Wettbewerb, im Wettkampf, im Machtkampf, im Richtersein, im Kontrolleur, in Gewalt, in Krieg und Mord. Die Wurzel allen Übels ist diese Idee. Und wenn ich jetzt nur die Christengemeinden oder die christlichen Kirchen alle zusammennehme, wer sie auch immer sind, gehören auch alle auf einen Baum, weil sie alle kommen hervor mit derselben Idee, dass er sieht sich höher als der Nächste, ist besser, wisst er, ist besser können, ist im Wettbewerb, im Wettkampf, im Machtkampf, im Richtersein, im Kontrolleur, im Gewalt, im Krieg, im Mord. Die Lösung wäre, wenn immer man wüsste, man ist ein Geschöpf. Wenn jeder wüsste, wer er ist in der Realität, dann hätten wir unterschiedliche Nationen.

und Platz auf dem Baum mit unterschiedlichen Fähigkeiten, unterschiedliche Hautfarben, unterschiedliche Kleidung, unterschiedliche Geschmack, unterschiedliche Größen, unterschiedliche Aufgaben. Jeder würde sich gleich sehen mit dem Nächsten, weil das wäre die Realität. Ganz egal, Mann oder Frau. Jeder würde keinen Anspruch haben, höher zu stehen, es besser zu wissen oder zu können. Nie gäbe es einen Wettbewerb, nie gäbe es einen Wettkampf, nie gäbe es einen Machtkampf. Keiner würde richten den anderen, keiner würde den anderen kontrollieren. Wieso auch? Er ist ihm ja kein Untertaner. Und keine Gewalt würde entstehen, kein Krieg, kein Mord. Die Gewalt, die entsteht in der Familie, entsteht aus dieser furchtbaren Idee, dass die Eltern denken, ich bin Gott und mein Kind ist mein Untertaner. Und dasselbe denkt das Kind von seinen Eltern. Die sind meine Eltern, sie sind mein Eigentum, sie sind meine Untertanen. Und so entsteht ein Krieg, der nie aufhören wird, wenn man nicht zur Erkenntnis der Wahrheit kommt, dass man ein Geschöpf ist, das aus Liebe lebt. Aber die Liebe hat kein Eigentum. Sie kann nichts herstellen. Die Liebe denkt ja nicht an sich. Das Gesetz sagt, ich nehme zuerst, aber ich nehme nichts, was ich für mich behalte. Die Lunge behält null Sauerstoff für sich, wenn sie ihn reinholt und weitergibt. Sie wird vom Blut mit Sauerstoff versorgt. Das Herz nimmt kein Blut, das ins Herz läuft, für sich, weil würde dort Blut zurückbleiben, würde das Herz für sich was behalten, würde ein Grinsen stehen und wir wären tot. Wir würden nicht funktionieren können. So, nichts in der Natur ist umgekehrt zum Gesetz, außer das Unterbewusstsein im Geist des Menschen. Und das führt zu allen Schwierigkeiten, die wir haben in der Erziehung. Deshalb muss Erziehung nicht nur dazu führen, dass ich ihm, dem Kind Inhalte beibringe, es muss zur Erkenntnis kommen seiner selbst. Ich muss dem Kind durch die Erziehung Selbsterkenntnis beibringen, aber die kann ich ihm ja nur beibringen, wenn ich als Elternteil erkannt habe, dass ich ein Problem habe und ich mein Problem zuerst lösen muss, bevor ich dem Kind helfen kann, das Problem zu lösen. So, Erziehung geht in die Tiefe. Sie ist nicht nur vermitteln von einem Wissen, einem Können und einem Verhalten. Es muss eine Selbsterkenntnis vermitteln, wo die Mutter und der Vater sich selbst erkennt. Natürlich machen sie Fehler, weil sie haben diese falsche Sache. Aber wenn sie sie erkennen, müssen sie eine Methode finden. Müssen sie da raus aus dem Selbstbetrug, weil keiner hat doch das Bedürfnis, sich selbst zu betrügen. Deshalb ist es so entscheidend, dass wir verstehen, etwas in uns stimmt nicht. Es macht uns, dass wir in der besten Beziehung, in der besten und der schönsten und innigsten Beziehung wie Mutter und Kind, macht es, dass es eine nicht gute Beziehung ist. Es zerstört. Und das ist in uns, nicht außerhalb von uns. Beziehungen können nur zerstört werden durch das, was der Mensch denkt, dadurch, dass er sich nicht kennt, dass er sich nicht auskennt. Dadurch kommen und entstehen die Konflikte. Und dadurch wird Erziehung ohne Ausnahme fast, ja, außer jemand versteht das, zu einem Machtkampf. Oder man macht gar keine Erziehung. Es gibt ja auch Eltern, die von der Idee der Non-Autorität ausgehen. Das Kind kommt allein zurecht. Ja? Weil man denkt, das Kind kommt auf die Welt mit neutraler Ansicht und so weiter.
Nein, es kommt auf die Welt.

mit einer völligen verkehrten Sicht seiner selbst. Mit einer völligen verkehrten Sicht, wie es die Dinge sieht. Und dadurch verhält es sich von vornherein wie ein Gott, wie ein Machthaber, wie einer, der bestimmen muss. Und wenn die Mutter das nicht weiß und die Mutter nicht gelehrt hat, dass sie auch so ist, dann bestimmen sich zwei Bestimmer. Und dann schließt man nur Kompromisse. Dann macht man hin und wieder Frieden, weil man ist ja abhängig voneinander. Aber es ist ein Kampf und ich habe ihn zigmal beobachtet. Ich habe mit tausenden Menschen gesprochen und ihre Geschichten aufgenommen und die meisten oder viele auch aufgeschrieben. Und alle Geschichten kommen zusammen in diesem Kampf, dass ich Anspruch habe an dem anderen. Weil ich denke, ich habe ihm was von mir gegeben und er schuldet mir was. Hier in der Selbsterkenntnis, der wahren Selbsterkenntnis, gibt es nie eine Problematik und nie einen Konflikt. Hier ist jedes Anspruchsdenken nicht da. Hier fördere ich, hier appelliere ich an die Vernunft. Hier will ich Dinge beibringen. Ja, ich bin Autorität und man muss konsequent. Und wir werden ja auch über diese praktischen Dinge sprechen in den nächsten, am nächsten Wochenende. Aber ich muss wissen, ja, da ist ein Feind in unserem Unterbewusstsein, der uns zwingt, solange wir ihn dort haben, dass wir Dinge tun, die uns entzweien, die uns machen, dass wir nicht freundlich sind miteinander, fröhlich, gelassen, über Fehler mal hinwegschauen können und helfen können, zur Erkenntnis zu kommen, dass man es ja nicht macht, weil man will, sondern weil man muss. Wie viele Kinder würden sich so eine Familie wünschen, in dem Harmonie da ist, in dem das Anspruchsdenken der Eltern für sich nicht existieren würde und wo man einfach versteht, aha, das Kind kommt mit dieser Sache auf die Welt und jetzt muss ich ihm helfen, weil ich weiß ja, wie schwierig das ist. Und so, indem ich mich verändere, helfe ich dem Kind, sich auch selbst zu verändern, weil es kann ja nur selbst sich verändern. Es kann nur selbst die Erkenntnis haben, woher kommt jetzt mein Impuls? Niemand anders kann es für es regeln. Niemand hat Zugang zu unseren Funktionen, außer wir selbst. Deshalb ist Selbsterkenntnis die wichtigste Erkenntnis. Und leider, da wir uns mit dem Menschen nicht befasst haben, da wir immer nicht Wurzelstudenten sind, sondern Krone-Studenten, das heißt, wir studieren die Äste und die Blätter am Baum und sind fasziniert. Oh, da verliert man sich. Da kommt man ins Unendliche. An der Wurzel ist das Problem. Nicht an der Krone des Baumes. Deshalb wollen wir Grundlagen. Deshalb wollen wir das Wurzelproblem verstehen. Wir wollen verstehen, warum sind Dinge, wie sie sind. Und dann erst können wir angehen, sie zu verändern. Und dann macht Erziehung Freude. Ich wäre froh, ich hätte heute die Möglichkeit, wieder Kinder zu erziehen. Aber ich bin ja schon dankbar, dass ich ein paar Grundsätze vermitteln kann, damit aus der Erziehung Freude wird und nicht Frust. Dass die Erziehung eine Genugtuung ist, ein Genuss, sie durchzuführen und nicht ein Kampf, eine Spannung. So freue ich mich, dass Sie da waren und zugehört haben. Und ich hoffe, dass die Erkenntnis Ihnen hilft, weitere Schritte zu gehen.

richtige Richtung, um Eltern und auch Erwachsene zu werden, die wissen, wie Leben funktioniert und die eine wahre Selbsterkenntnis haben.

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Wer von Ihnen liebt Geschichte? Ein paar, gut. Also ich liebe Geschichte. Wenn es nur nach mir ginge und nicht nach Gott, dann würde ich mich irgendwo in einem Elfenbeinturm einsperren und würde die nächsten 30 Jahre Geschichtsbücher lesen und nochmal versuchen, alles im Kopf nachzuspielen, wie es gewesen ist. Und ganz egal, welche Zeitepoche, egal ob es jetzt das Altertum ist oder das Mittelalter oder auch die Neuzeit, Geschichte fand ich schon immer super faszinierend. Und heute wollen wir einen kleinen Blick zunächst einmal auf ein Jahr werfen, das scheinbar völlig willkürlich aus dem Strom der Zeit herausgegriffen wurde. Ja? Also wenn ich Sie nach einem bedeutenden Jahresdatum in den letzten 500 Jahren fragen würde, hätten Sie vielleicht nicht unbedingt 1844 erwählt. Ja, wir würden sagen vielleicht 1914, Beginn des Ersten Weltkriegs, das war wichtig, ja, oder 1945, Ende des Zweiten Weltkriegs, oder 1789, Französische Revolution, das waren doch Daten, wo es wirklich um die Ecke ging in der Weltgeschichte. Oder vielleicht 1517, Beginn der Reformation. Was also ist so besonders an diesem Jahr 1844? Nun, bevor wir beginnen, oder am Anfang möchte ich mit Ihnen eine kleine Zeitreise machen in das Jahr 1844 und auf einige Dinge hinweisen, die in diesem Jahr ganz besonders waren. Denn in der Tat war das Jahr 1844 ein durchaus interessantes Jahr in der Geschichte. Unter anderem war das ein Jahr, in dem die moderne Technik einen, nicht nur einen Katzensprung, einen echten Quantensprung gemacht hat. Und zwar durch das allererste Telegramm, das jemals gesendet worden ist. Bis zu dem Zeitpunkt, in den Jahrtausenden zuvor, war Kommunikation immer eine Sache, die letztendlich persönlich überbracht werden musste, mehr oder weniger. Ja, entweder durch einen Kurier zu

zu Fuß, per Pferd. 1844, am 24. Mai, wurde das allererste Telegramm geschickt mit dem Titel What hath God wrought? Was hat Gott bewirkt? Damals waren die Leute noch gläubiger als heute. Und hier sieht man das Originalmanuskript dieses Telegramms. Und von Morse haben Sie vielleicht gehört. Es war derjenige, der auch das Morse-Alphabet erfunden hat. Nicht wahr? Wenn man auf hoher See ist, dann weiß man nicht, wahr? SOS, das kommt von ihm. Das Telegramm. Und 1844 markiert also so ein Startschuss in der modernen Kommunikation. Und heute sind wir natürlich weitaus schneller und noch effektiver. Nicht wahr? Auch heute brauchen wir keine Telegramme mehr. Heute haben wir alles mögliche im Internet. Wir haben Facebook, wir haben Twitter und ich weiß nicht was. Aber das war so ein Startpunkt hier. 1844 war auch ein sozial äußerst aufwühlendes Jahr. In Schlesien gab es große, große Hungersnot und das hat zu dem sogenannten schlesischen Weberaufstand geführt. Die Leute sind verhungert und dagegen ist das Militär mit brutaler Gewalt auch noch dagegen gegengegangen. Und das hat so den Samen gelegt für die Revolution in den nächsten Jahren, vor allem 1848 dann, was dann komplett Europa auf den Kopf gestellt hat. 1844 ist allerdings auch auf wissenschaftlicher Seite äußerst interessant gewesen, denn in jenem Jahr hat dieser Mann, hier vielleicht kennen Sie den, können Sie den, das ist Charles Darwin, das ist nicht ein Bild aus von 1844, da war noch jünger. In jenem Jahr hat er zum ersten Mal diese Ideen, die seit einigen Jahren in seinem Kopf herumspukten, war ja etliche Jahre zuvor auf einem Forschungsschiff um die ganze Welt gesegelt, hatte dort verschiedene Beobachtungen gemacht und hatte mit so ein paar Vorideen bereits angefangen, jetzt so eine Theorie zu formen. Und 1844 schreibt er sein allererstes Manuskript, damals noch unveröffentlicht, über die sogenannte, wie wir sie heute nennen, Evolutionstheorie. Damals hieß das die Abstammungslehre, die Deszendenzlehre. Und im gleichen Jahr kam bereits ein Buch raus von einem anderen Wissenschaftler, der eine ganz ähnliche Theorie bereits dort beschrieben hat. Zwar noch mit Gott, aber ein Gott, der sozusagen durch Elektrizität zum Beispiel Insekten entstehen lässt, die so ganz plötzlich entstehen und sich dann weiterentwickeln. Also da war die Evolutionstheorie gerade so am Köcheln in diesem Jahr. Sehr interessant. Auch auf religiösem Gebiet hat dieses Jahr einiges gehabt. Zum Beispiel 1844, dieser Mann hier, weiß jemand, wer das ist? Jetzt bin ich gespannt. Weiß das jemand? Das ist Sid al-Muhammad. Und das ist der Gründer des Babismus. Er nannte sich der Bab. Ja? Und seine Anhänger wurden dann die Babisten genannt. Und aus diesem Babismus ist dann eine Religion hervorgegangen, die man heute als die Bahai kennt. Ja, vielleicht haben Sie davon gehört, die Bahai ist eine Religion, die im Wesentlichen versucht, alle Weltreligionen so ein bisschen zusammenzunehmen. Eigentlich kommt das im Wesentlichen im Kern aus dem Islam, ist dann über den Islam hinausgegangen. Heute eine Religion, die zwar nicht sehr weit verbreitet ist auf der ganzen Welt, gegenwärtig und vor allem in hohen Kreisen und Eliten, eine sehr anerkannte Religion, weil sie halt so inklusiv ist. Und seine erste Vision von diesem Bab datiert vom 22. Mai 1844. Ein anderer religiöser, charismatischer Führer der Zeit war der hier. Weiß jemand, wer das ist? Genau. Wenn wir alle Amerikaner wären, würden wir es wahrscheinlich wie aus der Pistole geschossen sagen können. Das war Joseph Smith, seines Zeichens Gründer der Kirche der Heiligen der letzten Tage. Besser bekannt auch als die Mormonen, obwohl das nicht ihre offizielle Beschreibung ist. Und er hatte seit einigen Jahren seine überaus interessanten und spektakulären Theorien verbreitet. Ja, hat er behauptet, dass ein Engel ihm diese goldenen Platten gezeigt hat, die er allein übersetzen konnte von ägyptischen Hieroglyphen, obwohl er kein Ägyptisch konnte. Und die angeblich berichteten, wie die Stämme Israels von Palästina nach Amerika gesegelt sind und dort mit den Indianern Kämpfe gehabt haben und so weiter und so fort. Der Smith war allerdings auch durchaus eine zwielichtige Gestalt, hatte zum Teil kriminelle Machenschaften und war in der Bevölkerung nicht besonders beliebt, weil in seiner Religion konnte man etliche Frauen haben. Was dazu geführt hat, dass viele der Mormonenführer eine ganze Reihe von Frauen sich genommen haben, von anderen Männern zum Teil auch. Und das hat natürlich die Leute aufgebracht. Und sie sind mehrmals dann Richtung Westen gezogen und er ist auch mehrmals inhaftiert worden. Und beim letzten Mal ist er dann
am 27. Juni 1888.

1844 ermordet worden. Und es gibt heute Religionswissenschaftler, die sagen, seine Gruppe war damals so klein gewesen und selbst schon sehr instabil, dass wenn er weiter gelebt hätte, wäre das Ganze wahrscheinlich in sich zusammengefallen wie ein Kartenhaus. Aber weil er in diesem Jahr gestorben ist, ist er quasi zu einer Art Märtyrer geworden und die Bewegung hat ganz neue Kraft bekommen. Die sind ja dann in jenen Jahren dann weiter nach Westen, damals außerhalb der USA, in die Rocky Mountains gezogen, in Salt Lake City, haben ihr Imperium aufgebaut und sind bis heute eine große Religion. Joseph Smith ermordet am 27. Juni 1844. Äußerst interessant. Naja, hier mal das Haus, wo er inhaftiert worden ist. Und weiß jemand, wer das ist? Das ist John Nelson Darby. Und der hat zwischen 1843 und 1845 diese Idee, die heute in der modernen Christenheit so populär ist, entwickelt, die Idee von einer geheimen Entrückung. Wenn sie Ihnen das nicht sagt, macht nichts. Heute im zweiten Vortrag werden wir kurz darauf noch zu sprechen kommen. Und dann haben wir den hier. Weiß jemand, wer das ist? Das ist schön, wenn man was über Geschichte lernt, oder? Das ist Andrew Jackson Davis. Und der gilt in manchen Kreisen als der Johannes der Täufer des modernen Spiritismus. Die eigentliche Geburtsstunde des Spiritismus, sagt man, ist 1848 gewesen, als diese Fox-Schwestern dort in der Nähe von Rochester diese Klopfzeichen gehört haben und dann geantwortet haben und dann ging das los und dann innerhalb von wenigen Jahren hat sich der Spiritismus ausgebreitet in ganz Amerika und dann in der ganzen Welt. Aber Andrew Jackson Davis gilt so als der Vater der Bewegung, weil er bereits vorher solche Art Visionen gehabt hat und auch mit den Fox-Schwestern sehr eng verbunden war. Und sein erster Trance-Zustand, von dem er berichtet, der kommt vom 6. März 1844. Also etliches, was wir heute in der Welt beobachten, in politischer Art und Weise, auf religiösem Gebiet, in der Wissenschaft, hat seinen Ursprung im Jahr oder um das Jahr 1844 herum. Und ich glaube persönlich, das ist kein Zufall. Warum? Und damit sind wir beim eigentlichen Thema. Heute Vormittag haben wir gesprochen über das Heiligtum. Ich werde es jetzt nicht lange nochmal ausführen, wir haben es ja ausführlich behandelt. Nur noch mal ganz kurz zur Zusammenfassung. Wir haben gelernt, dass Gott unter seinem Volk wohnen wollte. In der Mitte. Ein Heiligtum sollte gebaut werden, ein Abbild des Himmlischen, der himmlischen Wohnung. Und wir haben gelernt, es gab dort drei Abteilungen. Die erste Abteilung hieß Vorhof, genau. Und dann hatten wir innen drin eine erste Abteilung im Zelt, die hieß das Heilige und dann hinter dem Vorhang das Allerheiligste. Und wir haben gelernt, dass das Heiligtum so ein bisschen im übertragenen Sinne wie ein Mülleimer funktioniert hat. All den Müll des persönlichen Lebens konnte man dort symbolisch abgeben. Man konnte seine Sünden dort im Heiligtum loswerden. Der Priester hat hier das Blut des Opfers am Brandopferaltar entgegengenommen, ist damit in das Heilige gegangen, wo er dort am Vorhang das Blut angesprengt hat oder hier auf die Hörner des Altars getan hat und so weiter und so fort. Und wir haben gelernt, dass einmal im Jahr, weiß jemand noch, wie der Tag hieß? Das war der große Versöhnungstag auf Hebräisch, der Yom Kippur. An jenem Tag könnte der, wenn die Posaunen erschallen und die Schofarhörner das Volk zusammengerufen haben, dann war der Hohepriester in der Lage, mit Hilfe von Weihrauch, das vor ihm aufstieg, in das Allerheiligste hineinzugehen, um es zu reinigen. Das Heiligtum selbst musste gereinigt werden, genauso mit Blut. Wir werden gleich in wenigen Minuten sehen, warum und was uns das zu sagen hat. Das Blut wurde auf die Bundeslade getan, als Symbol dafür, dass die Gnade Gottes, der ein Opfer für unsere Sünden uns anbietet, dass die Gnade Gottes und die Gerechtigkeit Gottes, sein Gesetz, wieder in völliger Harmonie sind. Nun, wir haben gesehen, dass die einzelnen Elemente des Heiligtums eigentlich auf Jesus Christus hinweisen. Wir haben gesehen, Jesus ist das Lamm Gottes, das für uns geschlachtet worden ist. Jesus bietet uns das Wasser des Lebens. Er ist die Tür, durch die wir gehen können. Er sagt selbst von sich, dass er das Heiligtum ist. Er ist das Licht der Welt, er ist das Brot des Lebens. Er betet für uns als hohe Priester.

und so weiter und so fort. Und wir haben gesehen, dass der Brandopferaltar für das Kreuz Jesu stand und das Waschbecken für die Auferstehung. Und die Frage ist, hat dieser Yom Kippur, der damals einmal im Jahr stattgefunden hat, hat der etwas auch mit uns zu tun, mit der christlichen Ära, mit dem Evangelium? Und die Antwort ist sehr einfach. In Apostelgeschichte 3, Vers 19 und 20 lesen wir. So tut nun Buße und bekehrt euch, dass eure Sünden ausgetilgt werden. Nun, Frage, was bedeutet das Wort austilgen? Vernichten, löschen, so dass es nicht mehr da ist, oder? Die meisten Menschen glauben, dass wenn man seine Sünden vor Gott bekennt, also wenn er ein Christ ist, und um Vergebung bittet, glauben die meisten Menschen, dass in diesem Moment die Sünden getilgt werden, ausgelöscht werden, so als ob sie nicht mehr da sind. Das stimmt aber eigentlich technisch gar nicht. Wenn ich als Mensch gesündigt habe und Jesus Christus als meinen persönlichen Erlöser annehme, dann werden meine Sünden auf Jesus übertragen. Und Jesus, der am Kreuz von Golgatha gestorben ist und dann auferstanden ist, hat sozusagen meine Sünden mitgenommen in das Heiligtum. Wenn ich also um Vergebung bitte, werden meine Sünden nicht automatisch einfach implodieren oder explodieren oder wie eine Seifenblase platzen, sondern meine Sünden werden übertragen von mir aufs Heiligtum. Für einige Menschen klingt das erstmal komisch und sie sagen, ich dachte, meine Sünden sind ganz weg. Naja, solange sie nicht bei mir sind, kann es mir egal sein, oder? Hauptsache, sie sind nicht mehr bei mir. Aber die Bibel sagt, es soll eine Zeit kommen, wo die Sünden ausgetilgt werden. Denn wenn das geschieht, dann kommt die Zeit in der Erquickung vom Angesicht des Herrn und dann wird er den senden, den er zuvor verkündigt hat, Jesus Christus. Das heißt, direkt vor der Wiederkunft, bevor Jesus Christus kommt, müssen die Sünden, die dort im Heiligtum sind, ausgetilgt werden, ausradiert werden. Und die Bibel hat dazu eine interessante Prophezeiung, die wir uns heute kurz anschauen wollen. In Daniel, wir haben schon öfter Daniel angeschaut, in Daniel 2 und Daniel 9. In Daniel 8 wird eine solche Frage gestellt in Bezug auf das Heiligtum. Das heißt es, wie lange gilt dieses Gesicht, nämlich das von dem beständigen Opfer und dem verheerenden Frevel, das sowohl Heiligtum als auch Opferdienst der Zertretung preisgegeben wird? Und dann kommt eine Antwort und die hat punktgenau mit unserem Thema zu tun. Er sprach zu mir bis zu 2300 Abenden und Morgen, dann wird das Heiligtum gerechtfertigt werden. Anderes Wort für gerechtfertigt ist vergeben, wiederhergestellt, gereinigt. All das steckt in dem hebräischen Wort Netzach drin. Also das Heiligtum soll wiederhergestellt werden. Es soll wieder in sein Recht gebracht werden. Es soll gereinigt werden. Es soll wieder gerechtfertigt werden. Und zwar wann? Am Ende von 2300 Abend und Morgen. Wann wird das Heiligtum, das himmlische Heiligtum gereinigt? Nach einem Zeitraum von 2300 Abenden und Morgen. Nun, wenn Sie vielleicht die Schöpfungsgeschichte kennen, dann wissen Sie, dass dort steht, es wurde Abend und es wurde Morgen der erste... Schon mal jemand die Schöpfungsgeschichte gelesen? Es wurde Abend und es wurde Morgen der erste Tag. Und es wurde Abend und es wurde Morgen der zweite Tag. Abende und Morgen sind eine andere Formulierung für Tage. Und wir haben ja schon gelernt, dass in der biblischen Prophetie ein Tag umgerechnet wird in ein Jahr. Also 2300 Abend und Morgen, wenn man sie jetzt runterbricht, in normales heutiges Deutsch, würde man sagen, es sind 2300 Jahre. Von irgendeinem Zeitpunkt an würden es 2300 Jahre sein, bis das himmlische Heiligtum gereinigt wird, bis sozusagen der Mülleimer des Universums selbst geleert wird. Nun, was hat es mit diesen 2300 Jahren auf sich?

Zunächst einmal müssen wir uns die Frage stellen, wann gehen die überhaupt los? Und wenn sie gestern Abend da gewesen sind, haben sie jetzt einen entscheidenden Vorteil, denn wir haben damals gesehen, dass es eine Prophezeiung gab in Daniel 9 und dort Vers 25 und 24 und so weiter, wo, vielleicht können Sie sich noch

70 Wochen abgeschnitten werden sollten. Können wir uns daran erinnern? Da stand dieses Wort Chatak, abgeschnitten. Und diese 490 Jahre, die wir gestern Abend genau studiert haben und die einzelnen Jahreszahlen und Ereignisse betrachtet haben, waren abgeschnitten von diesen 2300. Werden wir gleich in der Grafik sehen. Es gab einen Anfangszeitpunkt und das war dieser Erlass des Befehls zur Wiederherstellung und zum Aufbau Jerusalems. Von diesem Zeitpunkt, wo das anfangen sollte, wo die Stadt Jerusalem aufgebaut werden sollte, von da an sollten diese 2900 Jahre vorwärts gehen. Gestern haben wir gesehen, es gab diesen Erlass im Jahre 457 vor Christus. Und für den Fall, dass Sie gestern Abend nicht da gewesen sind, wir gehen ganz kurz noch einmal das in wenigen Minuten durch, dass wir alle auf derselben Seite sind in Bezug auf das, was dort die Prophezeiung sagt. Also der Erlass zum Aufbau Jerusalems 457 vor Christus sollte der Startpunkt sein. Und dann, und das haben wir hier in die Folie, die ich gerade angesprochen habe, 70 Wochen sollten bestimmt sein, abgeschnitten sein von den 2300. Also wenn Sie zu Hause ein Laib Brot nehmen, dann schneiden Sie etwas ab, nicht meine, ein paar Scheiben, ja, das ist abgeschnitten. Etwas Großes, etwas Kleines. 490 Jahre sind abgeschnitten von den 2300. Der erste Abschnitt bezieht sich also hier auf diese 490 Jahre. 490 Jahre sind abgeschnitten für das jüdische Volk, so sagt die Bibel. Und wir haben diese 7 Wochen und 62 Wochen gesehen. Das waren zusammen wie viele Wochen nochmal? 7 plus 62 sind? 69. Und mal abgesehen von Stefan, wie viele Jahre waren das? 400? Die 69 Wochen waren wie viele Jahre? 483 Jahre, ganz genau. Die haben wir gestern angeschaut. Die 483 Jahre, die bis ins Jahr 27 nach Christus geführt haben. Und was ist im Jahre 27 nach Christus passiert? Haben wir gestern auch gesehen. Dort sollte der Gesalbte kommen, der Messias. Und das Ereignis, das tatsächlich die Prophezeiung erfüllt hat, war, Jesus wurde getauft. Er wurde mit Heiligem Geist und Kraft gesalbt. Dann haben wir gesehen, würden noch 7 Jahre übrig bleiben. Jesus war der Messias. Und in der Mitte der Woche würde er Schlacht- und Speisopfer aufhören lassen, haben wir gestern auch gesehen. In der Mitte der Woche würde etwas passieren, nach genau 3,5 Jahren. Und diese 3,5 Jahre führen in das Jahr 31 nach Christus, als Jesus am Kreuz von Golgatha starb. Und mit diesem Tod tatsächlich alle Opfer des Heiligtums, alle Lämmer, Tauben, Stiere und so weiter, jetzt überflüssig gewesen sind. Und dann haben wir gesehen, nicht wahr? Jesus ist am Kreuz gestorben, damit jeder, der an ihn glaubt, nicht verloren geht. Und dann würden da noch 3,5 Jahre übrig bleiben. Und das würde in das Jahr 34 nach Christus gehen. Da haben wir jetzt nicht die Zeit, das anzuschauen. Können Sie vielleicht ein andermal vertiefen. Ich sage Ihnen das einfach nur so jetzt als Zusammenfassung. Ab diesem Zeitpunkt würde die jüdische Nation ihren besonderen Status verlieren. Heute gibt es viele Christen, die glauben, dass das Volk Israel immer noch irgendeine besondere Rolle in der biblischen Prophetie spielt. Aber die Bibel macht sehr deutlich, dass das Volk Israel nur bis zum Jahre 34 nach Christus Gottes besonderes Volk gewesen ist. Danach sind sie einfach ein ganz normales Volk gewesen, so wie die Norweger und die Japaner und die Brasilianer auch. Nicht verworfen im Sinne, dass sie nicht mehr von Gott geliebt werden, sondern ein ganz normales Volk. Nun, am Ende dieser 2300 Abend und Morgen, und das haben wir gestern nicht angeschaut, denn wir haben gestern nur den ersten Teil dieser Prophezeiung angeschaut. Aber diese Prophezeiung geht weiter, sie hat einen viel größeren Atem, sie geht bis hierhin, bis zur Reinigung des himmlischen Heiligtums. Gestern haben wir gesagt, diese Prophezeiung ist vielleicht die wichtigste und größte Prophezeiung der gesamten Bibel. Warum? Sie enthält die wichtigsten Daten des Lebens Jesu, die wichtigsten Kernpunkte des christlichen Glaubens, und zwar alle so, dass man es mit der Geschichte nachprüfen kann. Und dieselbe Prophezeiung, die die Taufe und den Tod von Jesus vorhersagt, die sagt auch diesen letzten Abschnitt des Erlösungswerkes voraus, die Reinigung des himmlischen Heiligtums. Naja, wenn ich jetzt also 490 Jahre schon abgeschnitten habe, also wir haben

Wir haben einen Kuchen, der 2300 Zentimeter lang ist. Ja, ein ziemlich langer Kuchen, nicht wahr? Und ich schneide 490 Zentimeter ab. Wie viele Zentimeter habe ich übrig? Da bleiben, also wenn ich 500 abschneiden würde, wären es 1800, oder? Aber ich schneide nur 490 ab, so sind es 1810 Jahre, die noch übrig bleiben. Und wenn Jesus der Messias ist, das heißt, wenn er wirklich im Jahre 27 nach Christus getauft worden ist, und wenn Jesus der Erlöser der Menschheit ist, das heißt, wenn er wirklich im Jahre 31 nach Christus genau zur richtigen Zeit auf die Minute sozusagen gestorben ist, dann sagt die Bibel etwas über ein Jahr, das wir ganz einfach addieren können, indem wir 34 plus 1810 rechnen. Wo kommen wir denn da raus? 1844. Ein Datum, das in der Christenheit fast völlig vergessen worden ist und nie wirklich entdeckt worden ist, obwohl es quasi in direkter Nachbarschaft zu einigen der wichtigsten prophetischen Daten der gesamten Christenheit steht. Alle Christen geben zu oder stimmen überein, dass Jesus um diese Zeit gestorben ist und um diese Zeit geboren worden ist, auch wenn sie vielleicht in ein, zwei Jahren sich variieren würden. Aber wenn Jesus um diese Zeit getauft worden ist und um diese Zeit gestorben ist, dann muss um diese Zeit hier herum etwas im Himmel passiert sein. Nun, unsere Geschichtsbücher können das uns nicht so genau erklären, denn wenn es im Himmel passiert ist, ist es nicht auf der Erde passiert, ja? Es ist eines der größten Ereignisse der Weltgeschichte, ohne dass die Weltgeschichte etwas davon weiß. Aber allein die Tatsache, dass um 1844 so viel seltsame Dinge passiert sind, ist so ein kleiner Nebenbeweis dafür, dass dort wirklich auch etwas Großes im Himmel passiert sein muss. Denn der Satan, der schläft nicht. Und er weiß, der Satan wusste, dass in diesem Jahr etwas im Himmel passiert ist. Jetzt werden Sie sagen, okay, das habe ich verstanden. Ich kann rechnen, ich kann 94 von 2300 abziehen, ich kann das rechnen, ich kann, nicht wahr, alles klar, Mathematik macht logisch, macht Sinn, 1844. Aber was in der Welt hat das mit mir zu tun? Ja, wir leben doch mittlerweile im Jahre 2014, das sind doch 170 Jahre später. Hat das irgendeine Bedeutung? Nun, als Christen glauben wir, dass sogar das Datum 31 nach Christus eine Bedeutung für uns hat, oder? Wir glauben, weil Jesus damals am Kreuz gestorben ist, können wir heute Erlösung haben. Und wir halten dieses Datum für äußerst wichtig. Wir halten auch die Taufe von Jesus sehr wichtig. Die Frage ist also, was bedeutet dieses Datum 1844 für uns? Zunächst einmal wollen wir beschreiben, was die Bibel erzählt, was dort passiert ist. Also während auf der Erde ein Morse an seinem Telegramm bastelt, nicht wahr, und versucht, das irgendwie hinzukriegen, und ein muslimischer Möchtegern-Prophet Visionen erhält und von einer neuen Weltreligion spricht, und während aufgebrachte Amerikaner einen anderen Religionsstifter im Gefängnis erschießen und ein britischer Wissenschaftler sich überlegt, ob wir nicht doch vielleicht vom Affen abstammen, während all das passiert, sagt die Bibel, dass etwas viel Größeres, viel Gewaltigeres nicht auf der Erde, sondern im Himmel passiert ist. Die Bibel sagt, ich schaute, bis Throne aufgestellt wurden. Und ein Hochbetagter sich setzte, sein Gewand war schneeweiß und das Haar seines Hauptes wie reine Wolle, sein Thron waren Feuerflammen und dessen Räder ein brennendes Feuer. Nun, wenn Throne aufgestellt wurden, dann heißt das ja, dann impliziert das, dass die Throne vorher dort nicht standen, oder? Also wenn ich hier einen Stuhl nehme, nicht wahr? Kamera hat gerade eine Krise, weil ich aus dem Kamerabild gelaufen bin. Und ich stelle den Stuhl hier hin, dann wird deutlich, der Stuhl stand vorher nicht da, oder? Wenn also Throne aufgestellt wurden, dann werden Throne bewegt. Wussten Sie, dass der Thron Gottes beweglich ist? Die Heiden haben die Idee gehabt, dass ein Gott, der wohnt auf einem Berg, auf dem Berg Olymp zum Beispiel, oder auf oder irgendwo, ich war in einem Schrein, und wenn man zu dem Gott gehen will, dann muss man zu dem Berg kommen. Und wenn man sich von dem Berg entfernt, hat man sich von dem Gott entfernt.

Aber die Bibel spricht nicht von einem Gott, der irgendwo auf einem Berg wohnt. Die Bibel spricht von einem Gott, der beweglich ist. Sein Thron ist beweglich und sein Thron wurde offensichtlich irgendwohin bewegt. Throne wurden aufgestellt. Die Bibel sagt, ein Feuerstrom ergoss sich und ging von ihm aus, 1000 mal 1000 dienten ihm und 10.000 mal 10.000 standen vor ihm. Das Gericht setzte sich und die Bücher wurden geöffnet. Während also in Schlesien die Leute verhungern und das preußische Militär auf die Leute schießt, unbemerkt von der Weltgeschichte oder fast unbemerkt von der Weltgeschichte, ereignet sich eines der größten Szenen, die das Universum jemals gesehen hat. Gott zieht mit seinem Thron um. Gott beginnt das Gericht. Können Sie sich erinnern, wer am großen Versöhnungstag in das Allerheiligste gegangen ist? Der Hohepriester. Und wer ist unser Hohepriester? Jesus Christus. Offensichtlich hat Jesus dort eine signifikante Veränderung in seinem Dienst für uns getan. Aus dem Dienst im Heiligen wurde der Dienst im Allerheiligsten. Und im Allerheiligsten befindet sich was? Die Bundeslade mit den 10 Geboten. Das Gericht setzte dich. Die Bibel hatte vorher gesagt, dass das passieren würde. Schon der weise Salomo sagte, denn Gott wird jedes Gewerk vor ein Gericht bringen. Samt allem Verborgenen, es sei gut oder böse. Nun, im selben Danielbuch heißt es, ich sah in den Nachtgesichten und siehe, es kam einer mit den Wolken des Himmels, gleich einem Sohn des Menschen. Es gibt eine Person in der Bibel, die hat immer wieder von sich gesprochen als dem Sohn des Menschen, der Menschensohn. Wer war denn das? Jesus Christus. Jesus Christus wird hier dargestellt, wie er auf den Wolken des Himmels kommt. Manch einer, der das gelesen hat, hatte erst gedacht, dass es sich hier um die Wiederkunft handelt. Und es gab etliche Christen, die erwartet haben, dass Jesus 1844 wiederkommt, was natürlich ein Irrtum war. Denn die Bibel sagt nicht, dass er mit den Wolken des Himmels zur Erde kommt, sondern zu wem kommt er? Er gelangte bis zu dem Hochbetagten, der auch gerade seinen Thron verlegt hat, irgendwohin. Und jetzt lassen wir uns überlegen. Der Hochbetagte ist wohl wer, wenn der Sohn des Menschen Jesus ist? Wer könnte der Hochbetagte sein? Gott, der Vater. Hochbetagt natürlich nicht, weil er alt ist, sondern weil es ein Symbol ist dafür, dass er ewig lebt. Wenn also, jetzt lassen Sie uns klug nachdenken. Der Hochbetagte hat seinen Thron verlegt, irgendwohin, steht nicht genau wohin, um das Gericht zu halten. Jesus, von dem wir wissen, er ist der Hohepriester, kommt zu dem Vater. Wir wissen aber auch, dass am großen Versöhnungstag Jesus als der Hohepriester in welches Abteil hineingegangen ist? In das Allerheiligste. Können wir schlussfolgern, wo Gott seinen Thron aufgestellt hat? Im Allerheiligsten, oder? Denn wenn Gott seinen Thron aufgestellt hat, und dann Jesus als der hohe Priester zu diesem Zeitpunkt zu ihm kommt und wir wissen, er geht ins Allerheiligste, dann folgert daraus, dass Gott selbst seinen Thron in das Allerheiligste am großen Versöhnungstag 1844 verlegt hat. Nun, in Daniel 7, Vers 14 steht, und ihm, Jesus, wurde Herrschaft, Ehre und Königtum verliehen, und alle Völker, Stämme und Sprachen dienten ihm, und seine Herrschaft ist eine ewige Herrschaft, die nicht vergeht und sein Königtum wird nie zugrunde gehen. Viele Menschen, ich würde sagen, die überwältigende Mehrzahl aller Christen glaubt, dass das Gericht erst stattfindet, wenn das Ende der Welt da ist, oder? Egal, ob man jetzt an ein baldiges Ende der Welt wartet, wie manche Christen, oder erst an ein Ende der Welt, das vielleicht erst tausende Jahre in der Zukunft liegt. Es ist der Glaube von fast allen Kirchen, dass es irgendwann mal ein Weltende geben wird, ja? Und für die meisten Menschen wird dann, wenn die Welt zugrunde geht, wenn Jesus Christus wiederkommt als König der Könige, dann wird Gericht gehalten, ja? Das jüngste Gericht, so wird's genannt. Aber die Bibel sagt uns, dass in dem Gericht, von dem die Bibel spricht, Jesus zum König gekrönt wird. Wenn er dann später wiederkommt, so sagt uns die Bibel, und so werden wir es heute im zweiten Vortrag sehen,

kommt er bereits als König, gekrönt, als König der Könige, Herr der Herren. Und daraus müssen wir schlussfolgern, dass das Gericht offensichtlich vor der Wiederkunft stattfindet. Sogenanntes Vorwiederkunftsgericht. Er kommt als König der Könige. Hier haben wir den Vers in Offenbarung 19, Vers 16. Wenn er wiederkommt, kommt er als König der Könige und als Herr der Herren. Das Gericht, in dem entschieden wird, ob du und ich, lieber Freund, liebe Freundin, ob wir mit ewiges Leben haben dürfen, findet statt, bevor die Welt zu Ende geht. Und wenn wir richtig gerechnet haben und richtig die Bibel analysiert haben, dann müssen wir feststellen, wir leben schon längst seit 170 Jahren in der Zeit des Gerichtes. Wow. Was bedeutet denn das? Nun, was hat das praktisch für mich für eine Auswirkung? Der Paulus sagt uns in 2. Korinther 5, Vers 10, denn wir, was ist das nächste Wort? Alle. Was heißt alle? Jeder, ohne Ausnahme. Du und ich und der auch gleich zuschaut, später auf der Aufnahme, denn wir alle müssen vor dem Richterstuhl offenbar werden, damit jeder das empfängt, was er durch den Leib gewirkt hat, es sei gut oder böse. Also, wir alle müssen uns vor dem Gericht verantworten. Jetzt, wenn Sie klug mitgedacht haben, werden Sie sagen, ja, Moment mal, jetzt haben wir ein Problem, oder? Also, wenn das Gericht schon stattfindet und wenn es nicht auf der Erde ist, sondern im Himmel und es vor dem Ende der Welt zu Ende sein muss, aber ich, der ich auf der Erde lebe, mich vor dem Gericht verantworten soll, wie soll das gehen? Das Gericht findet ja wo statt? Es findet im Himmel statt. Und ich lebe auf der Erde. Oder gibt es jemanden von Ihnen, der Zugang zum Himmel hat? Gibt es jemanden, der Zugang zum Himmel hat? Der schon ab und zu mal im Himmel ist? Nee, also ich nicht. Ich lebe auf der Erde. Aber das Gericht findet wo statt? Im Himmel. Und es ist beendet, bevor ich irgendwie eine Chance habe, verwandelt zu werden oder in den Himmel zu kommen. Ja, wie kann ich dann vor dem Richterstuhl offenbar werden? Widerspricht sich die Bibel? Natürlich nicht. Werden wir sehen, was daraus zu lernen ist. Wir alle müssen vor den Richterstuhl, wir müssen dieses Gericht verstehen. Und um das zu verstehen, wie wir vor dem Richterstuhl offenbar werden und was es bedeutet, für uns gerichtet zu werden, vielleicht denken Sie, meine Güte, das ist ja furchtbar, ich muss vor Gericht. Haben Sie schon mal eine Vorladung vors Gericht bekommen? Nicht so spaßig, oder? Vor allem dann, wenn man vielleicht noch der Beschuldigte ist, oder? Als Zeuge mag das ja noch gehen, ja? Aber als Beschuldigter ist das keine lustige Sache. Und viele Christen haben förmlich eine Panik, eine Paranoia, wenn sie allein an das Wort Gericht denken. Ja? Sie wollen immer Liebe und Evangelium hören, aber Gericht, das ist ja furchtbar. Also, stellen wir ein paar einfache Fragen über dieses Gericht, über 1844 und das, was seitdem im Himmel abläuft, um besser zu verstehen, was es mit uns zu tun hat. Wo findet das Gericht statt? Haben wir gerade gesagt, die Throne wurden aufgestellt und wie wir gesagt haben, der Thron Gottes ist beweglich, hat Räder. Mehrere Propheten haben das gesehen. Und übrigens, wo stand der Thron Gottes, bevor er im Allerheiligsten stand? Hat jemand eine Idee? Wo stand der Thron Gottes, bevor er im Allerheiligsten des Tempels stand? Hier haben wir eine interessante Idee. In Offenbarung 4, Vers 2 heißt es, und sogleich war ich im Geist, und siehe, ein Thron stand im Himmel und auf dem Thron saß einer. Johannes sieht auch den Thron Gottes. Und dann Achtung, er sagt, und von dem Thron gingen Blitze und Donner und Stimmen aus und sieben Feuerfackeln brennen vor dem Thron, welche die sieben Geister Gottes sind. Nun, sieben Feuerfackeln, wenn Sie heute Morgen gut aufgepasst haben, werden Sie sagen, siebenmal Feuer, wo haben wir das schon mal gesehen? Im Tempel. Siebenarmige Leuchter, okay, jetzt gut erinnern an das Heiligtum. Wenn man in das Heiligtum hineingeht, auf welcher Seite steht der siebenarmige Leuchter? Links, oder? Hier. Jetzt, wenn der siebenarmige Leuchter vor dem Thron ist, wo ist denn der Thron? Dahinter, ja. Dahinter ist die Wand, nicht wahr? Aber auf jeden Fall ist er im Heiligen, oder? Gottes Thron
stand über Jahrtausende gar nicht im Allerheiligsten.

im Heiligen. Und ist dann vom Heiligen ins Allerheiligste mit Jesus mittransferiert worden. Denn Jesus hat sich ja schon bei seiner Himmelfahrt auf den Thron Gottes gesetzt, oder? Aber hat im Heiligen gedient. Nun, also, das Gericht findet statt dort in dem Allerheiligsten. Das ist natürlich viel größer im Himmel als hier in unserem kleinen Modell. Ich weiß, das war ja nur ein paar Meter groß. Dort im Himmel passen 1000 mal 1000 und 10.000 mal 10.000 hin. Das ist ein gewaltiger Tempel, ja. Aber im Modell verstehen wir, da gibt es eine erste Abteilung, gibt es eine zweite Abteilung und dort im Zentrum, in der Kommandozentrale, im Allerheiligsten, dort findet das Gericht statt. Und wir alle, jeder Einzelne von uns, hat einen Gerichtstermin dort oben. Stellen Sie sich das mal vor. Sie haben einen Gerichtstermin im Universum. Nun, die erste Frage vielleicht, ja, wer hat mich denn angeklagt? Warum muss ich da hin? Wer klagt mich dann überhaupt an? Und die Bibel hat ja eine interessante Antwort. Sie sagt, nun ist gekommen das Heil und die Macht und das Reich unseres Gottes und die Herrschaft seines Christus, denn hinabgestürzt wurde der Verkläger unserer Brüder, der sie vor unserem Gott verklagte Tag und Nacht. Wir haben am Mittwoch gelernt, wer vom Himmel herabgestürzt worden ist. Es war der Satan. Wer verklagt uns? Der Satan. Jetzt stellen Sie sich das mal vor. Der Satan verklagt uns weswegen? Er verklagt uns, weil wir gesündigt haben. Aber wer hat uns zur Sünde verführt? Der Satan. Jetzt stellen Sie sich mal vor, Sie sind ein Jugendlicher. Als Jugendlicher macht man manchmal komische Sachen. Ich war Quatsch. Und Sie haben einen guten Freund, bester Freund. Und er sagt, komm, lass uns mal heute Nacht da in dem Lebensmittelladen einbrechen. Wir klauen alles, was wir finden können. Ja? Und gemeinsam machen Sie sich ans Werk, ja. Er hat sie überredet und um Mitternacht brechen sie in den Lebensmittelladen ein, verwüsten alles, klauen alles und so weiter. Am nächsten Morgen klingelt es an der Tür. Die Polizei steht da und sagt, waren Sie gestern Abend in diesem Lebensmittelladen so und so? Wir haben Beweise, dass Sie dort gewesen sind. Und dann sagen wir, wo wollen Sie das denn wissen? Und dann sehen Sie zwischen den Polizisten, zwischen den Schultern, Ihren besten Freund, der sagt, genau der war das. Da, mit dem war ich drin. Was würden Sie über Ihren Freund denken? Also, das war längste Zeit mein Freund gewesen, oder? Ist uns bewusst, dass der Satan genau so ist? Er sagt zu uns, Christopher, mach das. Ist nicht so schlimm. Das wird dir Spaß machen. Das wird dir Freude machen. Das brauchst du. Und wenn ich das getan habe, steht er da und sagt, guck mal Gott, was er gemacht hat. Schau mal auf den Christopher. Wenn das nächste Mal die Versuchung wieder kommt und sagt, es wird nicht so schlimm, komm, lass uns, das wird toll. Erinnern Sie sich dran, der das sagt, wird danach sagen, schau, er hat's gemacht, da, hier, bestraf ihn. Los, wirf ihn in die Hölle. Der Satan ist wirklich kein Freund, auch wenn er manchmal glitzernde Sachen uns verkaufen möchte. Er ist wirklich hinterhältig. Er verführt uns nur, um uns anzuklagen. Nun, in jedem Gericht, das einigermaßen was auf sich hält, gibt es ja auch Transparenz. Es gibt Zuschauer, oder? Wer sind die Zuschauer in diesem Gericht? Ja, wir haben gesehen, ich war die 1000 mal 1000 und 10.000 mal 10.000 und die Offenbarung sagt es, dass das die Engel sind. Engel rings um den Thron, 10.000 mal 10.000, 1.000 mal 1.000. Hier kommt die vielleicht etwas ernüchternde Nachricht, liebe Freunde. Unser Leben wird nicht im Geheimen verhandelt. Unser Leben wird vor dem gesamten Universum verhandelt. Die Bücher werden aufgetan. Und alle Engel schauen rein. Jetzt gibt es manche Dinge, die ich in meinem Leben getan habe, von denen wünsche ich, dass nicht mal meine Frau sie weiß, oder? Oder meine Eltern sie gewusst haben als Kind. Und wir denken uns manchmal, naja, das wird nie einer mitbekommen, oder? Aber lieber Freund, liebe Freundin, mal ganz abgesehen davon, dass vielleicht auch irgendwann unsere Eltern das mal rauskriegen, das gesamte Universum wird es sehen. Das gesamte Universum. Das übrigens ist eine interessante Perspektive, wenn Sie das nächste Mal wieder versuchen, gegen Gott zu rebellieren. Denken Sie dran, das gesamte Universum wird es sehen. Aber die viel wichtige Frage ist nicht, wer

schaut alles zu, sondern gibt es auch jemanden, der mich vertritt? Denn die allermeisten von uns haben kein Jura studiert, oder? Hat jemand von uns Jura studiert, ist ein ausgebildeter Jurist und kennt sich damit aus, Paragraphen richtig anzuwenden und auch zu beugen? Nein, keiner. In aller Regel als Normalsterblicher ist man darauf angewiesen, dass ein Anwalt, der sich mit dem Gesetz Gottes, mit dem Gesetz auskennt, dass er uns vertritt. Und die Frage ist, habe ich dort in diesem Gericht einen Anwalt? Gibt es jemand, der für mich eintritt, der für meine Sache spricht, auf den ich mich verlassen kann? Und die Antwort ist, ja. Johannes 2, Vers 1 sagt, meine Kinder, die schreibe ich euch, damit ihr nicht sündigt. Und wenn jemand sündigt, so haben wir einen was? Einen Fürsprecher. Jetzt Fürsprecher besteht aus zwei Worten. Was sind die beiden Worte? Für und sprechen. Jemand, der für mich spricht. Mit anderen Worten, wenn ich jetzt imaginär in diesem Gericht sitze und ich zittere schon die ganze Zeit, weil ich weiß, was ich die letzten 29 Jahre alles so getrieben habe, oder? Und ich weiß, was da alles passiert ist. Und ich zittere schon, nicht wahr? Und dann kommt mein Name und ich stehe zitternd auf. Da kommt jemand und sagt, kannst ruhig sitzen bleiben, ich werde das verhandeln. Ich werde für dich sprechen. Du musst dich nicht selbst verteidigen. Ich bin dein Fürsprecher. Jesus Christus, der Gerechte. Aber wenn Sie einen guten Anwalt haben, der wirklich auch Sie gut verteidigen kann, wissen Sie, was entscheidend ist? Der Anwalt kann Sie nur dann gut verteidigen, wenn der Anwalt auch wirklich Ihr Leben gut kennt. Der braucht alle Akten, oder? Stellen Sie sich vor, jetzt in einem ganz normalen Gericht, sind angeklagt und Sie haben, sagen wir, die meisten Akten Ihrem Anwalt übergeben. Der hat sich Mühe gegeben, nicht wahr, hat sich alles angeschaut. Aber dann kommt das Gericht zu einem bestimmten Punkt und sagt, Herr Kramp, wie ist es damit? Wie ist es mit dieser spezifischen kriminellen Aktivität, die Sie gehabt haben? Und der Anwalt sagte, Moment mal, davon weiß ich ja gar nichts. Herr Kramp, das haben Sie mir nie übergeben. Kann dann der Anwalt noch für mich sprechen? Der Anwalt kann nur für mich sprechen, wenn er alle meine Akten hat. Und so kann Jesus nur dann wirklich mein Fürsprecher sein, wenn ich ihm auch mein ganzes Leben übergeben habe. Liebe Freunde, liebe Freunde, wir brauchen keine Angst zu haben vor dem Gericht. Aber wenn wir uns einige unserer Lebensakten vor Jesus zurückhalten und sagen, naja, das sage ich dir lieber nicht, dann gibt es ein böses Erwachen. Wir müssen unser Leben in die Hände Jesu legen. Nun, wer von den beiden ist stärker? Der Ankläger oder der Anwalt? Der Anwalt. Wir haben gesehen, schon damals im Himmel hat Michael den Satan besiegt. Also mit diesem Anwalt werden wir den Kampf besiegen. Wir werden den Kampf gewinnen. Wir werden dieses Gericht überleben. Und die Frage, die sich da noch ergibt, ist, also wenn Jesus der Anwalt ist, wer ist dann wohl der Richter, der das Urteil fällt? Gott, der Vater, oder? Hätten wir alle gedacht. Schauen Sie mal, was die Bibel sagt. Johannes 5, Vers 22. Denn der Vater richtet niemand, sondern alles Gericht hat er wem übergeben? Dem Sohn! Also wenn Sie das wirklich verstanden hätten, hätten Sie jetzt gesagt, Halleluja. Stellen Sie sich vor, Sie werden vor Gericht vorgeladen und Sie haben einen guten Anwalt, aber beim Gericht stellen Sie fest, das Urteil wird von Ihrem Anwalt gesprochen. Ihr eigener Verteidiger wird das Urteil sprechen. Haben Sie jetzt noch Angst vor dem Gericht? Es sei denn, Sie verkrachen sich mit dem Anwalt, oder? Also wenn Sie sich mit Ihrem Verteidiger verkrachen, dann kann Ihnen wirklich keiner mehr helfen. Aber wenn Sie mit Ihrem Verteidiger eins sind, dann können Sie dieses Gerichtsurteil nicht negativ erleben. Dann können Sie diesen Fall nicht verlieren. Und das ist die gute Nachricht vom Gericht. Ja, es findet ein Gericht statt. Aber wir haben einen Fürsprecher. Wir haben einen Anwalt, der sogar das Urteil fällen wird. Nun, nebenbei gesagt, wenn der Vater das Urteil fällen würde, wäre es auch nicht schlimmer als beim Sohn, nicht wahr? Denn Vater und Sohn sind eins. Aber es zeigt, es ist ein Symbol Gottes, um uns deutlich zu machen, wie sehr er uns entgegenkommt und wie sehr er uns liebt.
Und warum soll er das Gericht halten? Weil er der Sohn des Menschen ist, weil er sich, wie wir

heute gesehen haben, sich identifizieren kann mit uns und nachvollziehen kann, warum wir so sind, wie wir sind. Er ist in allem versucht worden, wie wir in ähnlicher Weise. Er hat Mitleid mit unseren Schwachheiten und deswegen wird sein Urteil gerecht sein. Nun, wir haben ja die Frage gestellt, und das ist jetzt vielleicht noch eine sehr interessante Frage. Nachdem wir jetzt wissen, okay, wer klagt uns an? Wer sind die Zuschauer? Verzeihung. Und wer ist der Richter? Und so weiter. Die Frage ist ja, wie kommen wir denn dahin? Wie werden wir uns dann da selbst, nicht wahr? Wie können wir offenbar werden vor dem Richterstuhl? Wie wird man offenbar vor einem himmlischen Richterstuhl, wenn man doch hier mit beiden Beinen in aller Regel auf dem Erdboden steht? Ja, wie komme ich dahin ins Gericht? Frage. Oder Antwort. Das Buch Offenbarung, Kapitel 1, Vers 1, beginnt so. Offenbarung Jesu Christi. Wer wird hier offenbar? Das ist eine einfache Frage, oder? Wer wird hier offenbar? Jesus Christus, oder? Wodurch wird Jesus Christus offenbar? Wodurch? Die Offenbarung, ist das eine Person? Die Offenbarung ist ein Buch. Alles, was wir über Jesus wissen müssen, steht in diesem Buch. Jesus wird offenbar durch ein Buch. Wie werden wir dann offenbar vor dem himmlischen Thron, vor dem himmlischen Richterstuhl? Durch Bücher. Mit anderen Worten, Sie müssen gar nicht persönlich hin. Es gibt Bücher, die unser gesamtes Leben offenbaren. Jetzt, Bücher waren zur Zeit der Bibel so das modernste Medium, das es so gab. Heute könnte man vielleicht sagen, dort gibt es himmlische DVDs. Von jedem Menschenleben eine DVD. Stellen Sie sich vor, Ihr gesamtes Leben auf DVD. Nicht nur Ihre Taten, nicht nur Ihre Worte, sozusagen noch auf einem technischen Level, das wir gar nicht kennen, sogar Ihre Gedanken. Alles verfügbar. Und dann, wenn der Fall Christopher Crump kommt, dann wird die DVD rausgezogen, in den Universumscomputer, nicht wahr, reingeschoben und alle Engel sehen das Leben von Christopher Crump. So genau, dass ich gar nicht davon nöten bin. Weil was sollte ich auch sonst dazu sagen? Das ist schon alles da. Stellen Sie sich vor, die Bibel sagt, in diesen Büchern sind alle unsere Werke aufgeschrieben. Und jetzt möchte ich Sie was fragen. Wenn Sie in Ihr Leben zurückschauen, von dem Zeitpunkt Ihrer Geburt bis heute an, glauben Sie, Ihr Lebensfilm, der dort oben gespeichert ist, ist das ein toller Film oder hat er ein paar Szenen, die man lieber rausschneiden möchte? Stellen Sie sich mal vor, von jedem Menschen existiert sein Lebensfilm dort. Diese Videothek ist so schrecklich, dass sie mit keiner Schmuddelvideothek sonst wo, ich war, zu vergleichen ist. Da sind so viele Morde drin. So viele unreine Gedanken, so viele schlechte Taten, da ist so viel Müll auf diesen Büchern, auf diesen DVDs. Können Sie sich vorstellen, warum der Himmel gerne möchte, dass das Heiligtum gereinigt wird? Dass man diesen ganzen Müll in den Büchern endlich weghaben möchte? Wow. Das ist der Sinn des Heiligtums. Von unserem Leben wird ein genauer Bericht abgegeben, aufgezeichnet. Aber irgendwann sagt der Himmel, es ist zu viel. Wir möchten diese Berichte reinigen. Nun, was für Werke sind das? Wir haben gesagt, jedes Werk, nicht wahr? Das Gute und das Böse. Wir haben ja nicht nur Böses getan, wir haben auch Gutes getan. Das Gute und das Böse. Und Jesus sagt, denn nichts ist verborgen, was nicht offenbar werden wird und nichts ist geheim, das nicht bekannt werden und an den Tag kommen wird. Vielleicht gibt es etwas, wo Sie denken, also das kriegt keiner raus. Ja? Jesus kriegt es raus.

aufgezeichnet. Egal, was es ist. Egal, ob es ein Gedanke war, vielleicht auch nur ein Motiv. Manchmal haben wir Dinge vorgehabt und haben sie nie ausgeführt, oder? Und dann sagen wir, ah, ich hab's ja nicht gemacht. Es ging ja nicht. Aber der Himmel weiß auch, was wir getan hätten, hätten wir die Gelegenheit dazu gehabt. Wow. Redet nicht viel von hohen Dingen. Vermessenes geht nicht aus eurem Mund, denn der Herr ist ein Gott, der alles weiß und von ihm werden die Taten gewogen. Jesus sagt, dass wir von jedem unnützen Wort, das wir geredet haben, Rechenschaft abgeben müssen. Haben Sie in Ihrem Leben schon mal ein unnützes Wort geredet? So daher geredet? Wow. Hier heißt es, bis der Herr kommt, der auch das im Finstern verborgen ans Licht bringen wird und die Absichten der Herzen offenbar machen wird, unsere Motive werden vor dem ganzen Universum klar und deutlich. Die Gedanken und Gesinnungen des Herzens. Und in Jesaja heißt es, siehe, das ist vor mir aufgeschrieben. Ich will nicht schweigen, sondern vergelten eure Sünden und die Sünden eurer Väter miteinander. Gott sagt, ich habe das alles hier dokumentiert. Die wahren Geschichtsbücher dieser Welt. Die wahre Geschichte von Menschen, die in keinem Geschichtsbuch zu finden ist. Und das nicht nur von ein paar Menschen. Stellen Sie sich vor, Gott hat diese Berichte von Milliarden Menschen. Da kann man wirklich Mitleid bekommen mit Gott, oder? Aber es gibt auch positive Bücher. Das heißt hier in Maleachi, da besprachen sich die miteinander, welche den Herrn fürchteten und der Herr achtete darauf und hörte es und ein Gedenkbuch wurde vor ihm geschrieben für die, welche den Herrn fürchten und seinen Namen hochachten. Ja, es stimmt, jede Sünde ist aufgezeichnet, aber auch alles, was wir für Gott, mit Gott, in seiner Kraft, in seiner Liebe getan haben, nichts von dem ist verloren gegangen. Alles ist dokumentiert. Gott ist ein Gott der absoluten Fairness und der absoluten Transparenz. Und dann heißt es hier, Psalm 56, das bewegt mich ganz besonders. Du zählst, wie oft ich fliehen muss. Sammle meine Tränen in deinen Schlauch, stehen sie nicht in deinem Buch. Also in den Weltgeschichtsbüchern, die ich so gelesen habe, da steht meistens nur, in dem Jahr gab es den Krieg und dann gab es den Krieg und dann ist der Herrscher abgesetzt worden, dann ist der Herrscher gewählt worden. Ich war, das ist so, was wir als wichtig achten. Ich habe noch kein Geschichtsbuch gelesen, wo drin stand, und an jenem Tag hat jene Frau dort in Österreich geweint, oder? Das würden wir als unwichtig empfinden, oder? Für ein Weltgeschichtsbuch. Aber für Gott ist keine Träne zu unwichtig. Wenn du irgendwann in deinem Leben eine Träne vergossen hast, dann hat irgendein Engel im Himmel das aufgezeichnet. Christoph hat geweint. Und nicht nur, dass wir geweint haben, sondern er hat alle Tränen gezählt. 17 Tränen, 29 Tränen. Hat sich dreimal am Kopf gekratzt. Hat mit den Achseln gezuckt, nicht wahr? Hat sich gefreut. Seine Mundwinkel ging nach oben. Er war sich unsicher. Eine Fülle über unser Leben, das können wir uns gar nicht vorstellen. Gott weiß es. Und deswegen können wir sicher sein, wenn Gott urteilt, dann wird er gerecht urteilen. Er wird so urteilen, wie wir wirklich gewesen sind, ob wir mit ihm gewesen sind oder nicht. Alle Völker sind vor ihm verzeichnet. Und dann gibt es da ein anderes Buch. Und dieses Buch möchte ich Ihnen empfehlen, weil es ganz besonders ist. Es wurden Bücher geöffnet und ein anderes Buch wurde geöffnet. Das ist das Buch des Lebens. Was heißt es? In diesem Buch des Lebens stehen keine Werke, sondern was steht dort? Dort stehen Namen. Einfach nur Namen. Zack, zack, zack, zack, zack, zack. Ich weiß nicht. Kennen Sie in der Bibel, wenn Sie ein bisschen in der Bibel lesen, dann sind Sie vielleicht schon mal auf solche Kapitel gestoßen, wo es nur Namen gibt. Schon mal was gefunden? Die meisten Menschen, die sich vornehmen, die Bibel zu lesen, das geht so. Die lesen 1. Mose 1, sagen, oh, die Schöpfung, interessant. Wow, ist anders als die Wissenschaft es lehrt, aber interessant. 1. Mose 2, wow, Adam und Eva. 1. Mose 3, der Sündenfall, das ist ja spannend. 1. Mose 4, Kain und Abel. 1. Mose 5, das ist das Buch der Geschichte von Adam. An dem Tag, als Gott den Menschen schuf, machte er Gott ähnlich. Und Adam war 130 Jahre alt, als er seinen Sohn zeugte. Und dann zeugte er den Seth und er zeugte den Enosch und er zeugte den so und so. Und er wurde so und so alt und er zeugte den und er zeugte den. Und er wurde 800 Jahre alt, 900 Jahre alt, 930 Jahre alt, 815 Jahre alt. Er zeugte den. Wir denken, was in der Welt macht das in der Bibel?
Wir wollen

Geschichten lesen, oder? Lieber ein paar Geschichten von Henoch, wie er so gelebt hat, statt diese ganzen Geschlechtsregister, oder? Ich war gefragt, warum die Geschlechtsregister in der Bibel sind. Meine Güte. Und das sind ja nicht wenige. Wenn Sie mal das Buch Chronik lesen wollen, 1. Chronik, das geht mit 8 Kapiteln Geschlechtsregister los. Nur Namen, zum Teil nicht mal Jahreszahlen, nur Namen, ein Name nach dem anderen. Man denkt, meine Güte. Gott liebt Bücher mit Namen. Warum? Was ist ein Geschlechtsregister? Die Bibel sagt, jeder übrig gebliebene in Zion und jeder übrig gelassene in Jerusalem wird heilig genannt werden. Jeder, der zum Leben eingeschrieben ist in Jerusalem. Ein Geschlechtsregister war ein Buch, wenn ich ein Kind bekommen habe, also nicht ich, meine Frau, dann wurde das Kind bei der Geburt eingeschrieben in ein Buch, als der Sohn, als von so und so, geboren in der Stadt, oder? Das ist heute das, was wir beim Einwohnermeldeamt haben, ja, so eine Geburtsurkunde oder so. Also ich bin in Rostock geboren. Als ich geboren worden bin, hat irgendjemand in der Behörde in Rostock damals eingeschrieben, nicht wahr? Christopher Kramm, geboren am 18.08.1985 in Rostock. Ja? Jetzt solche Listen zu lesen, ist relativ langweilig, oder? Also niemand geht hin in eine Behörde und liest sich reihenweise solche Listen durch. Aber trotzdem ist diese Liste unglaublich wichtig, denn damit sind Rechte und Privilegien verbunden, oder? Ich bin deutscher Staatsbürger, weil ich dort eingetragen bin. In derselben Art und Weise gab es Geschlechtsregister im alten Israel, nicht um die Bibel aufzufüllen, sondern um deutlich zu machen, wer geboren wird, hat eine bestimmte Rechte, er gehört zu einer bestimmten Stadt. Zum Beispiel konnte jemand eingeschrieben sein in Jerusalem. Und jetzt wird interessant. Die Bibel sagt, in Hebräer 12, Vers 22, sondern ihr seid gekommen zu dem Berg Zion und zu der Stadt des lebendigen Gottes, dem himmlischen Jerusalem, und zu 10.000 von Engeln, dort im Allerheiligsten, zu der Festversammlung, zu der Gemeinde der Erstgeborenen, die im Himmel was sind? Angeschrieben sind. Es gibt ein Buch, das Buch des Lebens, das liest sich so langweilig wie ein Einwohnermeldeamt. Aber trotzdem ist es das wichtigste Buch Ihres Lebens. Warum? Denn dort soll Ihr Name stehen. Das Buch des Lebens ist das Geschlechtsregister von Neu-Jerusalem. Deswegen sagt der Herr Philippa, unser Bürgerrecht, unsere Melde sozusagen, Meldezugehörigkeit, unser Bürgerrecht aber ist im Himmel. Das heißt, egal wer wir sind, ob ich Deutscher bin oder Amerikaner oder Japaner, wir alle haben eine mindestens doppelte Staatsbürgerschaft. Ist Ihnen das bewusst? Wenn Sie Christ sind, haben Sie eine doppelte Staatsbürgerschaft. Sie sind Deutscher, aber eigentlich gehören Sie schon zu Neu-Jerusalem. Ihr Name steht im Buch des Lebens. Jesus sagt, freut euch darüber, lieber, dass eure Namen im Himmel geschrieben sind. Dieses Buch des Lebens ist unser Titel für Neu-Jerusalem. Die Frage ist nur, und manche stellen sich diese Frage, ab wann stehe ich denn da drinne? Manche haben die Idee gehabt, naja, vielleicht stehen ja alle Menschen erstmal drinne. Frage, ab wann wird man eingeschrieben in ein gewöhnliches, weltliches Geschlechtsregister? Ab wann wird man eingetragen? Mit der Geburt, oder? Ab wann wird man dann also in das geistliche Geschlechtsregister des Himmels eingetragen? Jesus antwortete und sprach zu ihm, wahrlich, wahrlich, ich sage euch, wenn jemand nicht von Neuem geboren wird, so kann er das Reich Gottes nicht sehen. Er hat keinen Zutritt, er ist kein Bürger von Neu-Jerusalem, wenn er nicht wiedergeboren wird, wenn er nicht eine Entscheidung für Christus fällt. Und die Bibel sagt uns, wenn jemand nicht aus Wasser und Geist geboren wird, also durch die Taufe, durch eine bewusste Entscheidung für Jesus Christus, sagt, ich möchte dabei sein. In dem Moment wird unser Name eingeschrieben. So ist jeder, der aus dem Geist geboren ist. Was passiert also im Gericht? Im Gericht seit 1844 ist Gott die Menschheitsgeschichte durchgegangen. Er hat jeden einzelnen Menschen noch einmal analysiert. Nicht, weil Gott vergesslich ist, weil er nicht mehr weiß, was Adam gemacht hat, sondern weil Gott ein transparenter Gott ist. Gott weiß sowieso, wen er in den Himmel nehmen möchte und wen nicht. Also nehmen kann und wen nicht. Möchte alle. Aber er weiß auch, dass er nicht allein im Himmel wohnt. Da wohnen auch die Engel, oder?

Und die Engel haben ein Anrecht zu wissen, warum ich oder du mit in den Himmel kommen. Stellen Sie sich vor, Sie wohnen in einer Wohngegend und Sie bekommen die Nachricht, dass jemand aus dem Gefängnis entlassen worden ist und neben Ihnen einziehen wird. Ehemaliger Kinderständer. Würde Ihnen das großes Behagen bereiten? Oder hätten Sie so Ihre Zweifel, ob das so ganz rechtens ist? Nun, die Engel, die haben uns schon gerne, ja? Aber die Engel haben genau gesehen, was wir alles so veranstaltet haben in unserem Leben. Die haben gesehen, wie wir gelogen haben, wie wir betrogen haben. Die haben gesehen, gelästert haben. Und sie haben ja alles schon mal miterlebt im Himmel. Sie wissen ja, wohin das führt, wenn Leute anfangen zu lästern und zu lügen und Gottes Gesetz zu brechen. Sie haben ein Drittel ihrer Freunde verloren. Und glauben Sie mir, die Engel wollen das nicht nochmal erleben. Die Engel wollen also wissen, wenn der Christoph in den Himmel kommt, ist das sicher, den da hinzunehmen? Oder setzen wir wieder das ganze Universum aufs Spiel? Was macht also Gott? Gott zeigt zunächst einmal, dieser Mensch hat sich für mich entschieden. Er steht hier im Buch des Lebens. Die Frage ist jetzt, hat er diese Gnade auch angenommen? Hat er so gelebt, wie es einem Königskind sich entsprechen würde? Und dazu werden die Bücher angeschaut. Und in diesen Büchern, in diesen DVDs, sieht man Sünden, Sünden, Sünden. Aber hoffentlich sieht man auch nach jeder Sünde ein Herr, vergib mir. Und überall dort, wo Herr, vergib mir steht, in den Büchern, da werden die Sünden rot angemalt, nicht wahr? Wird vergeben werden, wird vergeben werden, wird vergeben werden. Roter Textmarker. Und wenn dann das ganze Buch durchgearbeitet ist, der ganze Film angeschaut ist, dann geht Gott daran, alle Szenen auszuschneiden, die dort nicht hingehören. Und wenn ich ihm die Erlaubnis gegeben habe, alle meine Sünden auszutilgen, auszuschneiden, dann tut er es auch. Aber er wird keine Sünde austilgen, von der ich gesagt habe, ich hätte sie gerne noch in meinem Leben. Er wird keine Sünde austilgen, von der ich gesagt habe, die brauche ich noch. Warte mal, Gott, die bleibt noch bei mir. Er überlässt mir meine freie Entscheidung. Und deswegen ist diese Botschaft vom Gericht so entscheidend. Es macht uns deutlich, wir brauchen keine Angst zu haben. Wir müssen alles nur Jesus übergeben. Aber wenn wir an etwas festhalten, von dem wir wissen, dass es falsch ist, wird Gott es nicht einfach, ohne uns zu fragen, rausschneiden. Es wird drinbleiben. Und dann werden die Engel sagen, also lieber Heiland, es tut uns gerne leid, aber jemand, der lügt, den nehmen wir nicht hier in den Himmel auf. Das ist schon einmal gehörig schiefgegangen. Und das ist die Botschaft vom Gericht. Zu Mose hat Gott gesagt, ich will den aus meinem Buch tilgen, der gegen mich sündigt. Wir haben also zwei Möglichkeiten. Entweder unser Name wird getilgt oder unsere Sünden werden getilgt. Eins von beiden. Und ich hoffe und bete, dass ich treu zu Gott sein darf, dass er meine Sünden austilgen wird und nicht meinen Namen. Wie ist es mit dir? Bevor wir schließen, heißt es hier in Sacharja 3, er ließ mich den hohen Priester Jeschua sehen, wie er vor dem Engel des Herrn stand, der Satan aber stand zu seiner Rechten, um ihn anzuklagen. Da sprach der Herr zum Satan, der Herr schelte dich, das finde ich so toll, nicht wahr? Wenn der Satan kommt und sagt, schau mal, was der Christopher gemacht hat, dann sagt Gott zu Satan, der Herr schelte dich, halt den Mund. Ja, der Herr schelte dich, du Satan, der Jerusalem erwählt hat, ist dieser nicht ein Brandscheit, das aus dem Feuer herausgerissen ist? Wann war das letzte Mal, dass sie vor einem Feuer gestanden haben und gesagt haben, wow, dieses Holzscheit da drinne, das ist so wertvoll, ich greife da hinein ins Feuer. Schon mal gemacht? Ins Feuer gegriffen, um einen Holzscheit herauszuholen? Aber das ist, was Gott gemacht hat. Er hat scheinbar wertlose Menschen wie uns unter größten Schmerzen herausgeholt. Er hat ins Feuer gegriffen, um uns aus dem Feuer herauszuholen. Und glauben Sie, Gott wird jetzt leichtfertig uns wieder ins Feuer zurückwerfen, nachdem er so viel riskiert hat? Nur wenn wir ihn darum bitten, aber nicht, wenn wir bei ihm sind. Jeschua hatte unreine Kleider an und stand doch vor dem Engel. Aber Jesus vergibt ihn. Er sagt, siehe, ich habe deine Sünde von dir genommen und lasse dir Festkleider anziehen.

werden ausgetilgt seit 1844. Die Frage ist, möchtest du Gott erlauben, dass er auch deine Sünden nicht nur vergibt und mal vormerkt für die Austilgung, sondern dass sie wirklich austilgt, weil in deinem Leben durch seine Kraft diese Sünde überwunden worden ist. Liebe Freunde, wir leben in der Zeit des Gerichts und das ist eine freudige, aber auch eine ernste Botschaft. Denn wenn es jemals eine Zeit gab, in der es wichtig ist, sich wirklich für Jesus zu entscheiden und ernst zu machen mit dem Glauben, dann ist es die jetzige Zeit. Und ich glaube ganz fest, dass es nicht noch einmal 170 Jahre dauern wird, bis das Gericht zu Ende ist. Und wir werden heute nach der Pause gleich noch ein bisschen mehr darüber hören, denn wir werden dann sehen, wie die Geschichte weitergehen wird und was nach dem Gericht passiert. Für uns wollen wir heute diese Entscheidung fällen, in seinen Wegen zu wandeln und seinen Dienst eifrig zu versehen und diese Erlösung, die er uns anbietet, von Herzen anzunehmen. Wer von uns möchte sagen, ich möchte so leben mit Gottes Hilfe, dass er meine Sünden tilgt und nicht meinen Namen und dass ich dann rein und ganz rein vor ihm stehen kann, sodass ich so dastehe, als ob ich niemals gesündigt hätte. Mein Lebensfilm ist dann gereinigt. Wer von uns möchte sagen, das ist mein Wunsch. Da möchte ich unbedingt dabei sein. Amen. Dann lasst uns doch gemeinsam beten und dann gleich in die Pause gehen. Stehen wir auf dazu zum Gebet. Lieber Vater im Himmel, alle, die wir hier heute vor dir stehen, wissen wir, dass wenn wir auf uns selbst vertrauen, wir hoffnungslos verloren sind. Unsere einzige Hoffnung bist du. Unsere einzige Hoffnung ist, dass in diesem Gericht unser Leben gereinigt und wiederhergestellt wird. Dass die Sünden uns nicht nur vergeben, sondern getilgt werden. Und in dieser Hoffnung, in dem Vertrauen, dass du deine Verheißung wahrmachen wirst, auch wenn wir es nicht überprüfen können, wenn wir es nicht sehen können, in diesem Vertrauen, dass du das tun wirst, wollen wir unser ganzes Leben dir in die Hände geben. Lieber Herr Jesus, wir wissen, dass wenn du unser Anwalt bist und du alle unsere Akten hast, dann wirst du für uns kämpfen und uns verteidigen und du wirst ein Urteil sprechen, das dahingehend ist, dass wir in den Himmel kommen dürfen. Mit dir zusammen. Denn du möchtest so sehr, dass wir bei dir sind. Du hast alles gegeben, damit wir diese Chance haben. Und du wirst uns nicht leichtfertig abweisen. So möchten wir dir heute erneut unser ganzes Leben, ich möchte das tun und jeder Einzelne von uns, unser ganzes Leben in deine Hand legen und dich bitten, dass du uns hilfst, Tag für Tag dieses Leben zu leben, das du für uns vorgesehen hast. Damit deutlich wird, dass wir die Gnade, die du uns geschenkt hast, auch wirklich angenommen haben und darin leben. Hab Dank, Jesus, für deine Kraft und deine Botschaft. In deinem Namen beten wir dieses Gebet. Amen.

Kaufen und Verkaufen verboten. Und dass niemand kaufen oder verkaufen kann, wenn er nicht das Zeichen hat, nämlich den Namen des Tieres oder die Zahl seines Namens. Es kommt die Zeit, in der wir um keinen Preis etwas verkaufen können. Bald wird ein Dekret erlassen werden, das Menschen das Kaufen oder Verkaufen verbietet, es sei denn, sie haben das Malzeichen des Tieres. Im letzten großen Streit mit Satan werden alle, die Gott treu sind, sich von jeder irdischen Unterstützung abgeschnitten sehen. Weil sie sich weigern, auf Geheiß irdischer Machthaber das Gesetz Gottes zu übertreten, wird ihnen das Kaufen und Verkaufen verboten werden. Religiöse Mächte, die bekennen, mit dem Himmel verbunden zu sein und behaupten, die Eigenschaften eines Lammes zu haben, werden durch ihr Handeln zeigen, dass sie das Herz eines Drachen besitzen und von Satan angestiftet und beherrscht werden. Es kommt die Zeit, in der Gottes Volk den Zugriff der Verfolgung spüren wird, weil es den siebten Tag heiligt. Es wird eine Zeit kommen, in der Menschen, die die Gebote halten, weder kaufen noch verkaufen können. Beeilt euch deshalb, eure verschütteten Talente auszugraben. Wenn Gott euch Geld anvertraut hat, dann erweist euch als treue Verwalter des Anvertrauten. Knotet eure Sacktuch auf und bringt eure Zentner zu den Wechslern, damit Christus bei seiner Wiederkunft das Seine mit Zinsen in Empfang nehmen kann. Ganz am Schluss, kurz vor Abschluss des Werkes, werden Tausende aus freudigem Herzen auf den Altar gelegt werden. Männer und Frauen werden es als segensreiches Vorrecht betrachten, sich am Werk zu beteiligen, um Seelen darauf vorzubereiten, am großen Tag Gottes zu bestehen. Und sie werden dann genauso bereitwillig Hunderte geben, wie sie jetzt einzelne Dollars spenden. Würde die Liebe Christi in den Herzen seiner bekenntlichen Nachfolger brennen, dann würden wir heute schon dieselbe Gesinnung beobachten können.

würden sie erkennen, wie nahe die Zeit ist, in der wir nicht mehr für die Seelenrettung arbeiten können. Dann würden sie ihre Besitztümer genauso gerne opfern wie damals die Mitglieder der Urgemeinde. Sie würden für den Fortschritt der Sache Gottes genauso eifrig arbeiten, wie die Menschen in der Welt schaffen, um reich zu werden. Takt und Geschick würden eingesetzt, ernste und selbstlose Arbeit geleistet, um Mittel zu gewinnen, nicht um sie zu horten, sondern um sie in die Schatzkammer des Herrn fließen zu lassen.

0: chapter 12. Luke 12.
1: Wir wollen also gemeinsam aufschlagen. Lukas Kapitel 12. Lukas Kapitel 12.
0: Luke 12 and verse 25 through 27.
1: Und dort die Verse 25 bis 27. Wer aber von euch kann durch sein Sorgen zu seiner Lebenslänge eine einzige Elle hinzusetzen? Wenn ihr nun nicht einmal das Geringste vermögt, was sorgt ihr euch um das Übrige? Betrachtet die Lilien, wie sie wachsen. Sie mühen sich nicht und spinnen nicht. Ich sage euch aber, selbst Salomo in all seiner Herrlichkeit ist nicht gekleidet gewesen wie eine von ihnen.
0: So here God is telling us to consider.
1: Gott sagt uns hier also, dass wir, im Englischen heißt es, nachdenken sollen. Consider, betrachten.
0: What might be some other synonyms for consider?
1: Welche anderen Worte, Begriffe könnte man hierfür finden?
0: Okay. Ponder, think about, meditate on.
1: Also andere Worte wären nachdenken über, über etwas meditieren.
0: Contemplate.
1: Das sind jetzt alles englische Begriffe, die eigentlich im Deutschen das gleiche, in the German it's all the same more or less.
0: Fine. Okay. And so he wants us to consider how the lilies grow.
1: Gott möchte also, dass wir darüber nachdenken, dass wir betrachten, wie die Lilien dort wachsen.
0: And when we look at the things in nature, we see that the laws of the physical world reflect the laws of the spiritual world.
1: Wenn wir die Dinge in der Natur betrachten, dann sehen wir, wie die natürlichen physischen Gesetze ein Spiegelbild dessen sind, was wir an Gesetzen in der geistlichen Welt finden.
0: Let's look at another verse in Isaiah 61 that helps to give this parallel.
1: Wir wollen einen weiteren Vers betrachten in Jesaja Kapitel 61, der uns hilft, diese Parallele

0: erkennen.
1: Isaiah 61 and verse 10 and 11.
0: Jesaja Kapitel 61 und dort die Verse 10 und 11. Ich freue mich sehr in dem Herrn und meine Seele ist fröhlich in meinem Gott, denn er hat mir Kleider des Heils angezogen, mit dem Mantel der Gerechtigkeit mich bekleidet, wie ein Bräutigam.

0: bringt und ein Garten seinen Samen sprossen lässt, so wird Gott, der Herr, Gerechtigkeit und Ruhm hervorsprossen lassen vor allen Heidenvölkern.
1: So this is a special verse for every gardener.
0: Wir haben hier also einen ganz speziellen Vers für jeden, der im Garten arbeitet.
1: And we're looking at the relationship between how things grow and our spiritual experience.
0: Und wir schauen hier den Vergleich an zwischen dem, wie alles wächst und unserer geistlichen Erfahrung.
1: And I'm going to let my daughter share a little lesson from the garden that will help to illustrate this.
0: Ich möchte jetzt meine Tochter euch eine kleine Lektion zeigen aus dem Garten, um diese Parallele zu illustrieren.
2: Okay, I noticed here you have this grass that I recognize. Can you hear me? Yes, I'm getting it.
0: Ich habe gesehen, dass ihr bei euch hier dieses Gras wächst und ich möchte das einmal benutzen.
2: This little grass is called nut grass.
0: Ich habe das erkannt, das heißt bei uns Nussgras.
2: One thing about this grass is it comes up just like a regular grass and there's a root that goes down.
0: Etwas Typisches über dieses Gras, es kommt ganz normal raus, sieht aus wie ein ganz normales Gras, nach unten geht eine Wurzel.
2: The root is quite long actually and down at the bottom there's a nut.
0: Und die Wurzel ist tatsächlich ziemlich lang und ganz unten an der Wurzel ist eine Nuss.
2: And this nut is only connected by one root.
0: Und die Verbindung zu dieser Nuss besteht nur aus einer einzelnen kleinen Wurzel.
2: So when you think of the nut, what do you think of?
0: Wenn ihr jetzt euch diese Nuss vorstellt, woran denkt ihr? It's like a seed.
2: Okay. What would it represent in our lives?
0: Was wäre das, wenn wir das auf unser Leben übertragen? Wofür wäre das ein Symbol?
2: Okay, he says a heart.
0: Das ist also unser Herz.
2: Very good. One thing you'll notice about this is when you're weeding the garden, this is an awful weed.
0: Eins, was ihr bemerken werdet, wenn ihr also Unkraut jätet in eurem Garten, dann ist das wirklich ein ganz fürchterliches Unkraut.
2: And why it's so terrible is because there's a nut that's way down in the bottom.
0: Und der Grund dafür ist eben, dass dort ganz tief unten im Boden diese Nuss ist.
2: And this nut will always send up a little grass.
0: Und ich denke mal, dass das Wort Nuss hier eigentlich eine Zwiebel bedeutet. Ich weiß es nicht genau, also, dass diese Zwiebel eben the nut is sending up. Und von dieser Zwiebel geht also durch diese eine einzige Verbindung dann das Gras oben wächst oben das Gras heraus.
2: So as the gardener, we can come along and we see the grass and we'll just pull it off.
0: Und als Gärtner kommen wir dann und sehen dieses Gras und ziehen es einfach raus.
2: But the nut is still way down there.
0: Aber da unten, ganz tief im Boden, haben wir immer noch diese Nuss, diese Zwiebel.
2: What needs to happen before this nut or this grass will stop coming up?
0: Was muss passieren, damit wir wirklich diesem Gras endgültig den Garaus machen, dass es nicht mehr herauswächst?
2: Yes, but it's very difficult. It's way down there.
0: Ja, wir müssten also diese Zwiebel herausholen, aber das ist sehr schwierig, weil sie dort so tief unten ist.
2: And it is the same way in our Christian life. We can go to Ezekiel 36.
0: Genauso ist es in unserem christlichen Leben. Wir schlagen einmal auf Ezekiel 36.
2: In verse 26.
0: Und dort Vers 26. Und ich will euch ein neues Herz geben und einen neuen Geist in euer Inneres legen. Ich will das steinerne Herz aus eurem Fleisch wegnehmen und euch ein fleischernes Herz geben.
2: So we must give that nut, our heart, to God.
0: Wir müssen also Gott diese Nusszwiebel geben. Unser Herz müssen wir Gott übergeben.
2: We have to let him take it if we want to get rid of the bad habits in our lives.
0: Wenn wir die schlechten Gewohnheiten in unserem Leben wirklich endgültig ausgeben,

0: wollen, dann müssen wir Gott unser Herz geben.
1: Most people call this surrender.
0: Die meisten Menschen nennen das die Übergabe.
1: And that is when you say, I give up. I'm not going to try anymore. You do it.
0: Das ist der Punkt, wo wir sagen, ich gebe auf. Ich werde es nicht weiter alleine versuchen. Du, Herr, musst es tun.
1: Then it can be all God's doing, and the nut can be actually taken away.
0: Und dann können wir, sind wir an dem Punkt, wo Gott wirklich alles tut und wo diese Zwiebel entfernt werden kann.
2: Thank you, precious.
0: Danke, meine Liebe.
2: Okay. So here we can see that the physical laws that govern the natural world are a mirror of the spiritual laws.
0: Wir können also hier sehen, wie die physischen Gesetze, die unsere Natur regieren, also die Naturgesetze, ein Spiegelbild dessen sind, was an geistlichen Gesetzen da ist.
2: Several months ago, we were planting our garden.
0: Vor einigen Monaten haben wir unseren Garten bebaut.
2: And so we prepared the garden by adding things, compost-like materials.
0: Wir haben den Boden vorbereitet, indem wir also Kompost-ähnliches Material zugefügt haben.
2: And we planted the seed.
0: Und wir haben gesät.
2: And as I was planting, I was thinking about the good carrots that we would be harvesting.
0: Und während ich dort den Samen in die Erde legte, dachte ich nach über die leckeren Karotten, die wir ernten würden.
2: And the delicious snow peas that would be in the stir fries.
0: Und die leckeren Erbsen, die wir dort in unserem Gemüse stir fry essen würden.
2: And the good squash and melons that grow very nicely in our area.
0: Und die leckeren Kürbisse und Melonen, die dort in unserer Gegend sehr gut gedeihen.
2: And this always motivates me. I keep thinking about the good harvest.
0: Und das ist das, was mich immer so richtig motiviert. Ich denke über die gute Ernte nach.
2: But after we had planted, we prayed God would bless the garden.
0: Und nachdem wir dann gesät hatten, gepflanzt hatten, haben wir gebetet, dass Gott seinen Segen auf den Garten legen würde.
2: Just suppose at this time the thought comes to me, wow, what if I just knelt down here and, well, what if I prayed all night? Would I be able to harvest watermelon the next day?
0: Und dann kam mir der Gedanke, stellt euch jetzt mal vor, ich würde mich hinknien und ich würde die ganze Nacht beten. Würde ich dann in der Lage sein, am nächsten Morgen eine Wassermelone zu ernten?
2: Is this what I can expect?
0: Könnte ich das erwarten?
2: No.
0: Nein.
2: It's against the laws that God has placed in nature.
0: Es widerspricht den Naturgesetzen, die Gott dort hineingelegt hat.
2: The natural life is preserved moment by moment by divine power.
0: Das Leben in der Natur wird jeden Augenblick durch die göttliche Macht erhalten.
2: And yet it is not accomplished by what we would think of as a direct miracle.
0: Und doch funktioniert das nicht dadurch, dass Gott, so wie wir uns das vorstellen, ein direktes Wunder tut.
2: But through using the means that God has placed within nature for it to develop and grow.
0: Sondern es geschieht durch die Instrumente, durch die Mittel, die Gott direkt in die Natur gelegt hat, mit Hilfe derer das Wachstum stattfindet.
2: So, as in the natural world,

0: So it is in the spiritual.
1: Und genauso wie es in der Natur, in der physischen Welt ist, genauso funktioniert es auch im geistlichen Leben.
0: God does not by a direct miracle accomplish spiritually for us what he has placed within our reach to accomplish.
1: Wenn es um das geistliche Leben geht, dann tut Gott nicht ein direktes Wunder und verändert etwas, sondern er bewirkt es durch bestimmte Mittel, die er uns zur Verfügung gestellt hat und von denen wir Gebrauch machen können.
0: So, what are the things that are essential for growth of the plant in the garden?
1: Was sind jetzt also die Dinge, die notwendig sind, damit eine Pflanze im Garten wächst?
0: What's one thing?
1: Rain.
0: Okay.
1: Sunshine.
0: We need some rain.
1: Wir brauchen also Regen.
0: We need some sunshine.
1: Wir brauchen Sonne.
0: What else?
1: Was noch? Air.
0: Air, okay.
1: Luft.
0: What else?
1: Was noch? Good soil.
0: Okay. We need some soil.
1: Guten Boden. Erdboden.
0: And

0: And what would these reflect in the spiritual world?
1: Wenn wir jetzt diese Faktoren aufs geistliche Leben übertragen, was, welchen Dingen würde das entsprechen?
2: Regen ist das Symbol für den Heiligen Geist.
1: The rain is the symbol for the Holy Spirit.
0: Okay. Would that be?
1: Der Regen ist das Symbol für den Heiligen Geist. Ich übersetze, wiederhole das mal, damit man das hört.
0: Would HS, could you still use the initials HS?
1: HG.
0: Okay. Okay.
1: Das ist also der Heilige Geist.
0: And how? What would be the other similarities? The other comparisons?
1: Was wären die anderen Entsprechungen? The Son is God, or the love of God.
0: Okay. And some Sonne places
1: ist die Liebe Gottes, die ist Gott,
0: it talks yes. about him coming as the Son of Righteousness.
1: Mm-hmm. Es gibt Stellen, wo gesagt wird, dass Gott als die Sonne der Gerechtigkeit erscheint.
0: So this would be Christ.
1: Die Sonne entspricht also Christus.
0: And what else does it take in our spiritual life to produce growth?
1: Was ist noch notwendig in unserem geistlichen Leben, damit Wachstum geschieht? Wie bitte? The word of God, das Wort Gottes.
0: Okay. And what would that be compared with?
1: Womit könnten wir das vergleichen?
0: The soil,
1: with,
0: right?
1: With the seed.
0: Mm-hmm.
1: Oder mit dem Erdboden, sagt er.
0: So it could either be the seed, which produces growth, and it draws, the roots draw their nourishment from the minerals, the nutrients that are in the soil.
1: Einerseits ist es das Samenkorn, was also zum Wachstum dann kommt. Andererseits ist es so, dass die Wurzeln der Pflanze aus dem Erdboden die Mineralstoffe ziehen und die Nährstoffe, die sie brauchen zum Wachstum.
0: Okay, and then what might the cloud represent?
1: Wofür steht hier diese die Luft, die Wolke dort? Prayer.
0: Prayer.
1: Das Gebet.
0: You know, we're told that the grace of God

0: That every breath should be a prayer.
1: Es wird gesagt, dass jeder Atemzug ein Gebet sein sollte.
0: And you know, Christ, he was the divine Son of God.
1: Wenn wir uns Christus anschauen, er war der Sohn Gottes.
0: And yet he felt a need for prayer.
1: Und doch spürte er ganz stark das Bedürfnis zu beten.
0: And how much more as degenerate mortals do we need prayer?
1: Und wie viel mehr brauchen wir als degenerierte Sterbliche das Gebet?
0: So this growth comes by taking advantage of the provisions that God has made for growth.
1: Dieses Wachstum geschieht also, weil die Dinge, die Gott dort zur Verfügung gestellt hat, in Anspruch genommen werden.
0: And it takes time.
1: Und es braucht Zeit.
0: There's no instantaneous harvest.
1: Es gibt dort nicht diese Ernte, die sofort stattfindet.
0: There's no way that we can do enough in one day to ensure that we're going to get a harvest at the end of the season.
1: Und wir können auch nicht alles, was notwendig ist, an einem einzigen Tag tun, damit wir dann am Ende der Zeit die Ernte einfahren können.
0: We have our part and God has his part.
1: Es ist also so, dass es einen Teil gibt, den wir zu tun haben, und dass Gott einen Teil hat, den er tut.
0: The part that God does is actually very immense, very large.
1: Der Teil, den Gott tut, ist tatsächlich sehr umfangreich.
0: And the part that we do is relatively small.
1: Und der Teil, den wir tun, ist sehr klein.
0: But God will not do our part and we cannot do his part.
1: Aber Gott wird unseren Teil nicht übernehmen und wir können auch nicht Gottes Teil tun.
0: God will not come down and plant the seed.
1: Gott wird nicht herunterkommen und den Samen pflanzen.
0: And he won't sit us down and read the Bible to us.
1: Und er wird sich auch nicht mit uns hinsetzen und uns die Bibel vorlesen.
0: But we can listen to it now on, you know, different recordings and so forth.
1: Aber wenn wir hören wollen, dann gibt es Aufnahmen, CDs, wo man sich die Bibel anhören kann.
0: And God will not come down and hoe out the weeds.
1: Und Gott wird auch nicht vom Himmel kommen und das Unkraut jäten.
0: Now some places he provides the rain, other places we have to irrigate.
1: Es gibt viele Orte, wo Gott den Regen schickt, aber es gibt auch Orte, wo wir dann selbst mit Wasser sprengen müssen.
0: But still the water is his.
1: Und dennoch in beiden Fällen kommt das Wasser von Gott.
0: And we have to avail ourselves, take advantage of the provision he has made.
1: Und wir müssen dann diese Vorsorge, die Gott getroffen hat, dieses Angebot nutzen für uns.
0: So God works in harmony with the great laws of growth and development.
1: Gott arbeitet also in Übereinstimmung mit den großen Gesetzen des Wachstums.
0: And if the gardener neglects to hoe the weeds,
1: und wenn der Gärtner zum Beispiel das Unkraut jäten vernachlässigt,
0: God will not perform a miracle to produce the harvest.
1: Dann wird Gott kein Wunder vollbringen, damit die Ernte dann heranwächst.
0: Nothing can take the place of our taking a hoe and chopping out the weeds.
1: Es gibt nichts, was wir anstatt dessen tun können, dass wir uns selbst hinstellen, eine Hacke in die Hand nehmen und das Unkraut herausholen.
0: And prayer is no substitute for action.
1: Das Gebet ist auch kein Ersatz

0: für Handeln.
1: So God has given us our part and he has his part.
0: Das heißt, Gott hat uns unseren Anteil gegeben und er hat seinen Anteil.
1: Let's look at James 5 and verse 7.
0: Wir schlagen auf Jakobus 5, Vers 7.
1: James 5, verse 7.
0: Jakobus 5, Vers 7. So wartet nun geduldig, ihr Brüder, bis zur Wiederkunft des Herrn. Siehe, der Landmann wartet auf die köstliche Frucht der Erde und geduldet sich ihretwegen, bis sie den Früh- und Spätregen empfangen hat.
1: So, it takes patience, it takes perseverance.
0: Hier ist also Geduld notwendig, Ausdauer, Durchhaltevermögen.
1: And I have some grapes that I planted 2 years ago.
0: Ich habe bei mir Wein, den ich gepflanzt habe vor 2 Jahren.
1: A neighbor had these kind of grapes.
0: Ein Nachbar von mir hatte diese Sorte Wein.
1: And they were so good.
0: Und sie waren absolut lecker.
1: And I wanted to have some of my own.
0: Und ich wollte selbst auch diese Weintrauben bei mir haben.
1: So 2 years ago I cut a bunch of cuttings and planted them in some very nice rich soil.
0: Ich habe also vor 2 Jahren einige Triebe abgeschnitten und einige Setzlinge gesetzt in einem sehr gut nährstoffreichen Erdboden.
1: And it's very dry in our climate.
0: Und dort in unserem Klima, wo wir wohnen, ist es sehr trocken.
1: So I had to make sure that they had consistent water every couple times a week.
0: Ich musste also dafür sorgen, dass dort ausreichend Wasser auf die Pflanzen kam, 2-mal die Woche mindestens.
1: And every once in a while I would dig around them and add a little extra compost to make sure they had all the nutrients that they needed.
0: Und ab und zu habe ich dann den Boden rundherum aufgelockert und habe zusätzlichen Kompost in die Erde gebracht, damit sichergestellt ist, dass sie auch genügend Nährstoffe haben.
1: And when I planted them was about 700 days ago.
0: Als ich sie gepflanzt habe, das war vor ungefähr 700 Tagen.
1: And just before we left, we had our first bowl of grapes.
0: Und kurz bevor wir abgereist sind hierher, hatten wir tatsächlich unsere erste Schüssel voll Weintrauben geerntet.
1: And we have some little kids, neighbor kids that would tear our garden up.
0: Und wir haben einige Nachbarskinder, die mit unserem Garten nicht sehr pfleglich umgehen und da einiges zerrupfen.
1: And so early on I had to harness them as my helpers, otherwise they'd tear the leaves off the plant.
0: Ich musste sie also schon von Anfang noch nie selbst einen Garten angebaut.
1: So they didn't know where to step, they were tromping over things and
0: sie hatten keine Ahnung, sie wussten nicht, wo sie hintreten sollten, sie haben einfach alles niedergetrampelt.
1: But I let them each have their own plot.
0: Aber ich habe es dann so gemacht, dass ich jedem von ihnen ein eigenes Beet zugeteilt habe.
1: And they planted watermelon and cantaloupe, and they love melons.
0: Und sie haben dort dann ihre eigenen Melonen angebaut und ihren Speisekürbis, Cantaloupe.
1: And so, when we picked that bowl of grapes, together we sat down with these little kids and we enjoyed the grapes together.
0: Und als ich dann diese Schüssel mit Weintrauben geerntet habe, dann habe ich das zusammen mit den Kindern gemacht. Und wir haben uns gemeinsam mit den Kindern hingesetzt und haben diese Schüssel verspeist mit Genuss.
1: But if I had thought, oh well, you know, I'm getting tired of taking care of these, all this meticulous work of taking care of these plants. If I had thought that sometime along the way,
0: Wenn ich also

0: gekommen wäre, dass ich gesagt hätte, ach, ich habe keine Lust mehr, diese ganzen Einzelheiten des Anbaus, alles, was ich berücksichtigen muss, dort zu tun und mich darum zu kümmern.
1: And if I had neglected them for even one week or a few weeks, they would have been finished.
0: Und ich diese Pflanzen vernachlässigt hätte, ignoriert hätte, eine Woche lang oder einige Wochen lang, dann wäre es aus damit gewesen, vorbei.
1: So it is with our spiritual experience.
0: Genauso ist es mit unserem geistlichen Leben.
1: In Sanctified Life, page 84, it says that the prophets and the apostles did not perfect Christian character by a miracle.
0: In dem Buch von Ellen White, das geheiligte Leben, Sanctified Life, auf Seite 84, wird gesagt, die Propheten und Apostel haben nicht durch ein Wunder ihren christlichen Charakter zur Vollkommenheit gebracht.
1: But they used the means that was provided by God.
0: Sondern sie benutzten die Mittel, die Gott zur Verfügung stellte.
1: And it says that all who put forth the same effort can have the same results.
0: Und dann wird weiter gesagt, dass alle diejenigen, die sich genauso bemühen, die gleichen Methoden benutzen, die gleichen Erfolge haben werden.
1: You know, sometimes we put these men up on some artificial pedestal.
0: Wir neigen dazu, dass wir diese Männer manchmal auf einen künstlichen Sockel stellen.
1: So I don't know if they use the term here in Germany, but in our country sometimes they say that a person has a green thumb.
0: Ich weiß nicht, ob hier in Deutschland der gleiche Begriff benutzt wird, aber bei uns sagt man, jemand hat einen grünen Daumen. We say the same thing.
1: Well, it's not because their thumb is green.
0: Aber es ist nicht deswegen, weil ihr Daumen grün ist.
1: But they use their whole body in cooperating with the laws that God has placed in nature.
0: Sie benutzen also nicht nur diesen Daumen, sondern sie benutzen ihren ganzen Körper in Zusammenarbeit mit den Dingen, mit den Naturgesetzen, die Gott gegeben hat.
1: And actually their brain is green. They think about how to cooperate with the marvelous laws that God has placed in nature for growth and development.
0: Tatsächlich ist es so, dass sie ein grünes Gehirn haben, denn sie denken darüber nach, machen sich Gedanken, wie sie am allerbesten, am optimalsten mit den wunderbaren Gesetzen, die Gott für das Wachstum und für die Entwicklung gegeben hat, zusammenarbeiten können.
1: And if we don't see purple grapes today, we don't stop taking care of the vine.
0: Wenn wir also heute diese schönen lilafarbenen Weintrauben noch nicht sehen können, dann hören wir deswegen nicht auf, uns um den Weinstock zu kümmern.
1: And this is true in our own lives, it's true in the lives of our family members, it's true in the lives of those that we are ministering to.
0: Und das trifft nicht nur zu auf unser persönliches Leben, sondern auch das Leben auch all unserer Familienangehörigen und auch das Leben derer, mit denen wir in Verbindung stehen und denen wir dienen.
1: Let's turn together to Philippians chapter 2.
0: Lasst uns gemeinsam aufschlagen, Philipper Kapitel 2.
1: Verse 12 and 13.
0: Philipper Kapitel 2, die Verse 12 und 13. Darum, meine Geliebten, wie ihr alle Zeit gehorsam gewesen seid, nicht allein in meiner Gegenwart, sondern jetzt noch viel mehr in meiner Abwesenheit, verwirklicht eure Rettung mit Furcht und Zittern. Denn Gott ist es, der in euch sowohl das Wollen als auch das Vollbringen wirkt, nach seinem Wohlgefallen.
1: There's a statement from Ministry of Healing that has been a great help to me over the years.
0: Es gibt eine Aussage in Ministry of Healing, der Dienst der Heilung, wörtlich übersetzt,

0: welche für mich über die Jahre viel bedeutet hat, eine wichtige Aussage gewesen ist.
1: It says, the life of the Apostle Paul was a constant conflict with self.
0: Dort heißt es, das Leben des Apostel Paulus war ein ständiger Kampf mit dem eigenen Ich.
1: You know, many times we think of Paul, wow, he's just like this great missionary and he's just giving of himself and no persecution or sacrifice phased him.
0: Oft haben wir dieses Bild von Paulus, dass er dieser großartige Missionar war, der einfach nur immer von sich selbst gegeben und gegeben hat und kein Opfer bringen musste.
1: But he said, I die daily.
0: Aber tatsächlich sagte er, ich sterbe täglich.
1: And then it says this, and this is the part that really has meant a lot to me.
0: Und dann steht hier Folgendes, und das ist die Aussage, die mir wirklich sehr viel bedeutet.
1: His will and his desires every day, conflicted with duty and the will of God.
0: Jeden Tag, also wirklich jeden Tag, standen sein eigener Wille und seine Wünsche in Konflikt mit der Pflicht und dem Willen Gottes.
1: But instead of following his inclination, he did God's will, however crucifying to his nature.
0: Aber anstatt dass er seinen eigenen Neigungen folgte, tat er Gottes Willen, egal wie stark dadurch seine eigene Natur gekreuzigt wurde.
1: Did it cost him something to do God's will?
0: Kostete ihn es etwas, Gottes Willen zu tun?
1: Were there times when it didn't just all come natural?
0: Gab es Momente, wo es ihm nicht einfach nur natürlicherweise zugeflogen ist?
1: And sometimes today we are given the impression that there's no effort in the Christian life.
0: Heutzutage wird uns oft manchmal der Eindruck vermittelt, dass im christlichen Leben keine Anstrengung notwendig ist.
1: And if we're serious, the impression is given, if we're serious about doing what God says, that somehow we're kind of trying to work our way to heaven.
0: Und dann wird oft dieser Eindruck vermittelt, dass wenn wir die Dinge ernst nehmen, wenn wir versuchen, die Mittel, die Gott uns zur Verfügung gestellt hat, für das Wachstum in unserem geistlichen Leben, wenn wir diese Mittel anwenden, dann geben andere uns den Eindruck, als wenn wir versuchen, uns selbst aus eigener Kraft unseren Weg zum Himmel zu erarbeiten.
1: And there is a very important part that God does that we cannot do.
0: Und es ist wahr, es gibt einen sehr wichtigen Teil, den Gott tut, den wir nicht tun können.
1: That we must trust wholly to him.
0: Dass wir uns vollständig unser Vertrauen auf ihn setzen müssen.
1: His righteousness and his merits that stand in our place.
0: Seine Gerechtigkeit, seine Verdienste, die für uns angewandt werden.
1: But don't let anyone convince you that there's nothing for us to do.
0: Aber lasst nicht zu, dass irgendjemand versucht, euch einzureden, dass es nicht auch einen Teil gibt, den wir tun müssen.
1: We could never have success in the garden on that kind of a program, right?
0: Wenn wir diese Art von Programm in unserem Garten durchführen würden, dann würden wir niemals Erfolg haben.
1: Would we ever get a harvest?
0: Würden wir jemals eine Ernte bekommen?
1: If we did nothing?
0: Wenn wir gar nichts tun würden? Nein.
1: Our part is to take advantage of the provisions that God has made for our growth and development.
0: Unser Teil ist, dass wir die Vorkehrungen, die Mittel, die Gott uns anbietet, um Wachstum möglich zu machen, dass wir diese Mittel tatsächlich umsetzen und für uns in Anspruch nehmen.
1: Let's look again at our verse here in Philippians.

0: uns noch einmal den eben gelesenen Vers in Philipper an.
1: Philippians 2.
0: Philipper 2.
1: And the last part of verse 12.
0: Philipper 2 und den letzten Teil aus Vers 12.
1: Work out your own salvation with fear and trembling.
0: Verwirklicht eure Rettung mit Furcht und Zittern.
1: So that's our part, right?
0: Das ist unser Teil. Im Englischen heißt es erarbeiten, arbeiten.
1: And then the next verse says, for it is God which worketh in you, even in the willing and the doing, it's God that's working in us, right?
0: Und dann im nächsten Vers heißt es, dass es Gott ist, dass er derjenige ist, der sogar in uns das Wollen und auch das Vollbringen bewirkt.
1: In the garden, we learn about this cooperation between us and God.
0: Im Garten können wir diese Dinge lernen, diese Zusammenarbeit zwischen Gott und uns.
1: You know, there were those four Hebrews that were taken captive to Babylon.
0: Ihr erinnert euch an diese vier hebräischen Männer, die nach Babylon in die Gefangenschaft geführt wurden.
1: And these four men, they were diligent. They were particular about following God's instruction to them.
0: Und diese vier jungen Männer waren sehr sorgfältig, wenn es um Gottes Anweisung ging. Sie waren darum bemüht, wirklich detailgetreu Gott zu folgen.
1: But these four Hebrews did not think that the blessing of God was a substitute for their effort.
0: Aber diese vier jungen Männer dachten nicht, dass Gottes Teil, Gottes Segen ein Ersatz war für ihre Bemühungen.
1: And in the book Messages to Young People, page 147,
0: im Buch Botschaften für junge Leute auf Seite 147.
1: It says,
0: wird Folgendes gesagt:
1: Here are revealed the conditions of their success.
0: Hier werden die Bedingungen für ihren Erfolg offenbart.
1: To make God's grace or his power our own,
0: damit wir Gottes Macht, seine Gnade für uns in Anspruch nehmen können,
1: we must act our part.
0: Müssen wir unseren Anteil tun.
1: The Lord does not propose to do for us, to perform for us, either the willing or the doing.
0: Der Herr macht nicht den Vorschlag, dass er an unserer Stelle das Wollen oder auch das Vollbringen tut.
1: His grace is given to work in us to will and to do of his good pleasure.
0: Seine Gnade wird uns gegeben, damit sie in uns diesen Willen und das Vollbringen leistet.
1: But his grace is never given as a substitute for our effort.
0: Aber seine Gnade wird niemals gegeben als ein Ersatz für unsere Bemühungen.
1: So don't let anyone ever tell you there's nothing that for you to do.
0: Lasst euch also niemals von irgendjemandem einreden, dass es nichts auf eurer Seite gibt, keinen Anteil, den ihr zu tun habt.
1: We just must not do the work that only God can do and neglect the work that he's given us to do.
0: Was wir natürlich nicht tun können und dürfen, ist, dass wir den Teil tun wollen, den Gott tut. Und dass wir dann den Teil vernachlässigen, den wir tun sollen.
1: Now remember, this is giving us the conditions for success. That's what the statement is sharing with us.

0: erinnert euch, was am Anfang des Zitats stand. Hier geht es darum, dass die Bedingungen für den Erfolg genannt werden.
1: And then it says, the Holy Spirit works in us that we may work out our own salvation. This is the practical lesson that the Holy Spirit is striving to teach us.
0: Dann heißt es weiter, der Heilige Geist arbeitet in uns, damit wir unsere Erlösung, unsere eigene Erlösung im Englischen heißt es, bewerkstelligen können. Das ist die praktische Lektion, die der Heilige Geist uns lehren möchte.
1: Wouldn't you like to learn the lesson that the Holy Spirit is trying to teach you?
0: Würden wir nicht alle gern diese Lektion, die der Heilige Geist uns lehren möchte, auch lernen?
1: And it's to be in earnest about doing what he's given us to do while depending on his power to do it.
0: Es bedeutet, dass wir mit Ernsthaftigkeit die Aufgabe, die er uns gegeben hat, umsetzen, aber abhängig sind von seiner Kraft, von seiner Macht, die er uns gibt, damit wir es tatsächlich umsetzen können.
1: For it is God that worketh in you both to will and to do of his good pleasure.
0: Denn es ist Gott, der uns in uns bewirkt beides, das Wollen und das Vollbringen nach seinem Wohlgefallen.
1: Wouldn't you like to learn this practical lesson that the Holy Spirit is striving to teach us? How many of you would
0: like to learn? Möchtet ihr nicht gern diese praktische Lektion lernen, die der Heilige Geist uns gerne beibringen möchte? Wer möchte das nicht?
1: Let's bow our heads as we pray.
0: Lasst uns unser Haupt beugen und gemeinsam beten.
1: Dear Heavenly Father, thank you so much for your practical way of relating to us.
0: Lieber himmlischer Vater, wir danken dir so sehr für diese praktischen Dinge, die du uns zeigst, wenn es um deine Beziehung, die Beziehung zu dir geht.
1: So that through the things of nature we can understand better how to cooperate with you.
0: So dass wir durch die Dinge, die wir in der Natur sehen, besser verstehen lernen, wie wir mit dir zusammenarbeiten können.
1: Thank you that you are so committed and faithful at doing your part.
0: Herr, danke, dass du in dem Teil, den du tust, so viel Treue und Hingabe zeigst.
1: And Lord, we want to trust you more fully.
0: Und Herr, wir möchten dir noch viel stärker ganz vertrauen.
1: And be more earnest in following your direction.
0: Und mehr Ernsthaftigkeit zeigen, indem wir deinen Anweisungen folgen.
1: Thank you for your love in Jesus' name. Amen.
0: Und wir danken dir für deine Liebe im Namen Jesu. Amen.

Herr, du durchschaust mich, du kennst mich durch und durch. Ob ich sitze oder stehe, du weißt es. Aus der Ferne erkennst du, was ich denke. Ob ich gehe oder liege, du siehst mich. Mein ganzes Leben ist dir vertraut. Schon bevor ich rede, weißt du, was ich sagen will. Von allen Seiten umgibst du mich und hältst deine schützende Hand über mir. Dass du mich so genau kennst, unbegreiflich ist es, zu hoch, ein unergründliches Geheimnis. Wie könnte ich mich dir entziehen? Wohin könnte ich fliehen, ohne dass du mich siehst? Stiege ich in den Himmel hinauf? Du bist da. Wollte ich mich im Totenreich verbergen? Auch dort bist du.

eilte ich dorthin, wo die Sonne aufgeht, oder versteckte mich im äußersten Westen, wo sie untergeht, dann würdest du auch dort mich führen und nicht mehr loslassen. Wünschte ich mir, völlige Dunkelheit soll mich umhüllen. Das Licht um mich her soll zur Nacht werden. Für dich ist auch das Dunkel nicht finster. Die Nacht scheint so hell wie der Tag und die Finsternis so strahlend wie das Licht. Du hast mich geschaffen. Im Leib meiner Mutter hast du mich gebildet. Herr, ich danke dir dafür, dass du mich so wunderbar und einzigartig gemacht hast. Großartig ist alles, was du geschaffen hast, das erkenne ich. Schon als ich im Verborgenen Gestalt annahm, unsichtbar noch, kunstvoll gebildet im Leib meiner Mutter, da war ich dir dennoch nicht verborgen. Als ich gerade erst entstand, hast du mich schon gesehen. Alle Tage meines Lebens hast du in dein Buch geschrieben, noch bevor einer von ihnen begann. Deine Gedanken sind zu schwer für mich, oh Gott. Es sind so unfassbar viele. Sie sind zahlreicher als der Sand am Meer. Wollte ich sie alle zählen, so käme ich doch nie an ein Ende. Durchforsche mich, o Gott, und sieh mir ins Herz. Prüfe meine Gedanken und Gefühle. Sieh, ob ich in Gefahr bin, dir untreu zu werden. Dann hol mich zurück auf den Weg, den ich gehe.

Und nun spricht der Herr, der dich geschaffen hat, Jakob, und dich gemacht hat, Israel. Fürchte dich.

nicht, denn ich habe dich erlöst. Ich habe dich bei deinem Namen gerufen, du bist mein. Wenn du durchs Wasser gehst, will ich bei dir sein, dass dich die Ströme nicht ersäufen sollen. Und wenn du ins Feuer gehst, sollst du nicht brennen, und die Flamme soll dich nicht versengen. Denn ich bin der Herr, dein Gott, der Heilige Israels, dein Heiland. Wohlan, alle, die ihr durstig seid, kommt her zum Wasser. Und die ihr kein Geld habt, kommt her, kauft und esst. Kommt her und kauft ohne Geld und umsonst Wein und Milch. Warum zählt ihr Geld da für das, was kein Brot ist, und sauren Verdienst für das, was nicht satt macht? Hört doch auf mich, so werdet ihr Gutes essen und euch am Köstlichen laben. Neigt eure Ohren her und kommt her zu mir. Höret, so werdet ihr leben.

Und er zeigte mir einen reinen Strom vom Wasser des Lebens, glänzend wie Kristall, der ausging vom Thron Gottes und des Lammes. In der Mitte, zwischen ihrer Straße und dem Strom, von dieser und von jener Seite aus, war der Baum des Lebens, der 12-mal Früchte trägt und jeden Monat seine Frucht bringt, jeweils einer. Und die Blätter des Baumes dienen zur Heilung der Völker. Und es wird keinen Fluch mehr geben. Und der Thron Gottes und des Lammes wird in ihr sein. Und seine Knechte werden ihm dienen. Und sie werden sein Angesicht sehen und sein Name wird auf ihren Stirnen sein. Und es wird dort keine Nacht mehr geben. Und sie bedürfen nicht eines Leuchters, noch des Lichtes der Sonne, denn Gott, der Herr, erleuchtet sie. Und sie werden herrschen von Ewigkeit zu Ewigkeit. Und der Geist und die Braut sprechen, komm. Und wer es hört, der spreche, komm. Und wen da dürstet, der komme. Und wer da will, der nehme das Wasser des Lebens umsonst.

0: All right. Does God love the angels that serve him in heaven?
1: Liebt Gott die Engel, die im Himmel ihm dienen?
0: Yes. Does God love the people who don't know him yet?
1: Ja. Liebt Gott die Menschen, die ihn noch nicht kennen?
0: Does God love the people who do know him but choose not to serve him?
1: Liebt Gott die Menschen, die ihn kennen, aber die ihm nicht dienen wollen?
0: Does God love the fallen angels?
1: Liebt Gott die bösen Engel?
0: Does God love Satan?
1: Liebt Gott Satan?
0: You know, it's very interesting. This exercise starts off, yes, yes, yes.
1: Wisst ihr, das ist so interessant. Diese Übung fängt so an, ja, ja, ja.
0: And then it goes, yes?
1: Und dann, ja.
0: Maybe?
1: Vielleicht.
0: There's always several no's at the end.
1: Am Ende gibt es einige Neins.
0: Hopefully by the end of this presentation, you'll be able to answer the questions more clearly.
1: Hoffentlich werdet ihr am Ende dieses Vortrages diese Fragen viel klarer beantworten können.
0: Open your Bibles to 2 Samuel chapter 14, verse 25.
1: Wir öffnen die Bibel zu 2. Samuel, Kapitel 14.
0: And you will meet a young man whose name was Absalom.
1: Und wir begegnen dort einem jungen Mann, der Absalom hieß.
0: And Absalom was the son of David. So that would make him the prince, since David was the king.
1: Absalom war der Sohn Davids, und das machte ihn zu einem Prinzen, denn David war ja der König.
0: And there was one particular characteristic that distinguished Absalom.
1: Und eine Eigenschaft hat Absalom beschrieben in 2. Samuel 14:25. Es war aber in ganz Israel kein Mann so schön wie Absalom, und er hatte dieses Lob vor allen. Von der Fußsohle bis zum Scheitel war nicht ein Fehl an ihm.
0: Absalom was perfect.
1: Absalom war vollkommen.
0: But only on the outside.
1: Aber nur äußerlich.
0: Because he.
1: Denn auf diese Weise tat Absalom mit ganz Israel, wenn sie vor Gericht kamen zum König. So stahl Absalom das Herz der Männer Israels.
0: He used his beauty to rebel against his father.
1: Er benutzte seine Schönheit, um gegen seinen Vater zu rebellieren.
0: And then he tried to kill his own father.
1: Und dann versuchte er, seinen eigenen Vater zu töten. Und David sprach zu Abishai und zu allen seinen Großen: Siehe, mein Sohn, der von meinem Leib gekommen ist, trachtet mir nach dem Leben. Warum nicht auch jetzt der Benjaminiter? Lasst ihn ruhig fluchen, denn der Herr hat's ihm geboten. Vielleicht wird der Herr mein Elend ansehen und mir mit Gutem vergelten sein heutiges Fluchen.
0: Have you ever heard of a child trying to kill one of its parents?
1: Habt ihr schon davon gehört, dass ein Kind einer seiner Eltern töten wollte?
0: I'm sad to say that I have seen it happen because I work in the hospital.
1: Es ist traurig zu sagen, dass ich das gesehen habe, weil ich im Krankenhaus arbeite.
0: But then it gets even worse.
1: Aber es wird noch schlimmer. Und Absalom sprach zu Ahitophel: Gebt einen Rat, was sollen wir tun? Ahitophel sprach zu Absalom: Geh ein zu den Nebenfrauen deines Vaters, die er zurückgelassen hat, um das Haus zu bewahren. So wird ganz Israel hören, dass du dich bei deinem Vater in Verruf gebracht hast. Dann werden alle, die zu dir stehen, desto kühner werden. Da machten sie Absalom ein Zelt auf dem Dach, und Absalom ging zu den Nebenfrauen seines Vaters vor den Augen ganz Israels.
0: And so now we come to the battle.
1: Und jetzt kommen wir zu der Schlacht.
0: And David's forces are far outnumbered by Absalom's army.
1: Und Davids Heer ist weit über

0: überlegen, dem Heer von Absalom.
1: Ellen White says that David's men that were loyal were just a little handful compared to Absalom's men.
0: Ellen White sagt, dass Davids Männer,
1: they were just a little handful compared to the many
0: that Absalom had. Also Davids Heer war nur eine Handvoll von Leuten verglichen jetzt mit Absaloms Heer. So.
1: And David's final command is given to his men.
0: Und Davids Gebot wurde ja den Männern gegeben, und der König gebot Joab und Abishai und Ittai und sprach: Geht mir schonend um mit dem Jungen, mit Absalom. Und das ganze Volk hörte es, wie der König allen Hauptleuten wegen Absalom Befehl gab.
1: Even though Absalom is the enemy, his command is to try to spare him if possible.
0: Obwohl Absalom sein Feind ist, gab er ein Gebot, dass sie schonend, so schonend wie nur möglich mit Absalom umgehen sollten.
1: And as you know, Absalom is killed in battle.
0: Und wie ihr wisst, wurde ja Absalom in dieser Schlacht getötet.
1: And they need to tell David the news.
0: Und sie mussten David diese Neuigkeit sagen.
1: And they send a messenger.
0: Und sie sandten einen Boten. Siehe, da kam der Kuschit und sprach: Mein Herr, der König, lasse sich frohe Botschaft bringen, denn der Herr hat dir heute Recht verschafft von der Hand aller, die sich gegen dich auflehnten. Der König aber fragte den Kuschiten: Geht es auch dem Jungen, dem Absalom, gut? Der Kuschit sprach: Wie dem Jungen möge es dem Feinden meines Herrn, des Königs und allen ergehen, die sich gegen dich auflehnen, um Böses zu tun.
1: Even though David's kingdom and his own life is threatened.
0: Obwohl Davids Königreich und sein Leben in Gefahr standen.
1: His only question is about Absalom.
0: Ging seine Frage nur um Absalom.
1: Even though Absalom is a murderer and rebellious and incestuous.
0: Obwohl Absalom ein Mörder ist und ein Rebell.
1: We find that David reacts very strongly when he dies.
0: Wir sehen, wie David bewegt reagiert, als er gestorben ist. Da wurde der König sehr bewegt, und er ging hinauf ins Obergemach im Tor und weinte. Und im Gehen sprach er: Mein Sohn Absalom, mein Sohn Absalom, ach, dass ich doch an deiner Stelle gestorben wäre. O Absalom, mein Sohn, mein Sohn.
1: So I have a simple question for you.
0: Ich habe eine einfache Frage an euch.
1: Did David love Absalom because Absalom was a loyal citizen of Israel?
0: Liebte David Absalom, weil er ein treuer Bürger war?
1: No, of course not.
0: Nein, natürlich nicht.
1: Absalom caused the worst war in the history of Israel.
0: Absalom verursachte den schlimmsten Krieg in der Geschichte Israels.
1: There was one war that killed more of my people and my country than all the wars before or after combined. Does anyone know what war that
0: was? Es gab einen Krieg in meinem Krieg, wo mehr Menschen getötet wurden als vorher und danach. Weiß jemand, um welchen Krieg es sich handelt?
1: That was the Civil War.
0: Das war der
1: It killed about 2% of our entire population, which in today's terms would be 7 million people.
0: 2% der Bevölkerung wurden getötet. Das wären mehr als 7 Milliarden Menschen.
1: So that is not the reason that David loved Absalom. That is not the reason that David
0: Das war aber nicht, das war nicht der Grund, warum David Absalom liebte.
1: Well, perhaps David loved Absalom because Absalom was such a loving and affectionate person.
0: Vielleicht liebte David Absalom, weil Absalom ja so ein liebevoller Mensch war mit guter Ausstrahlung.
1: What was he trying to do to his dad? What was he trying to do to his dad?
0: Was hat er versucht, seinem Vater anzutun?
1: He was trying to kill his own father.
0: Er versuchte, seinen eigenen Vater zu töten.
1: So that wasn't the reason either.
0: Also das war auch nicht der Grund.
1: Maybe it was because Absalom had a pure and upright moral character.
0: Vielleicht war der Grund, dass Absalom einen reinen, aufrichtigen, moralischen Charakter hatte.
1: You don't get worse than incest times 10.
0: Also es war schlimmer als

0: Inzest 10-mal. Also 10-mal Inzest.
1: At this moment, God spoke 3 words to my mind that I will never forget.
0: In diesem Moment hat Gott 3 Worte zu mir gesprochen, die ich niemals vergessen werde.
1: And it wasn't that there was fire on the ceiling.
0: Und es ist nicht, weil Feuer auf dem Dach war.
1: It wasn't that I went into the closet to see if someone was there. It wasn't an audible voice.
0: Es war nicht, weil ich in ein Zimmer ging, um nachzusehen, ob jemand da war oder eine hörbare Stimme.
1: But I say that God spoke to my mind because an entirely new concept entered my understanding.
0: Aber ich sage, dass Gott zu mir gesprochen hat, weil ein völlig neues Konzept in meinen Gedanken geboren wurde.
1: And the voice went something like this.
0: Und die Stimme war wie folgt.
1: Tim, I don't love you because you're a doctor and you save people's lives every day at work.
0: Tim, ich liebe dich nicht, weil du ein Arzt bist und weil du jeden Tag Menschenleben in deiner Arbeit rettest.
1: I don't love you because you're a missionary and you spend time every month serving me.
0: Ich liebe dich nicht, weil du ein Missionar bist und weil du mir in jedem Monat dienst als Missionar.
1: Tim, I don't love you because of the money that you give or the friends that you have or the character that you've developed.
0: Tim, ich liebe dich nicht aufgrund des Geldes, das du gibst oder aufgrund deines Charakters, den du entwickelt hast oder aufgrund der Freunde, die du hast.
1: Tim, I don't love you because you're a Seventh-day Adventist or even that you keep my commandments.
0: Tim, ich liebe dich nicht, weil du ein Siebenten-Tags-Adventist bist und auch nicht, wenn du die Gebote hältst oder all weil du die Gebote hältst.
1: All these things make me happy.
0: Alle diese Dinge machen mich glücklich.
1: But they have never been the reason that I love you.
0: Aber sie waren nie der Grund, warum ich dich liebe.
1: Tim, I love you.
0: Tim, ich liebe dich.
1: Here's the 3 words.
0: Hier sind die 3 Worte.
1: Because.
0: Weil.
1: You're.
0: Du.
1: Mine.
0: Bist meins.
1: Tim, I love you. Because
0: Tim,
1: you're mine.
0: Ich liebe dich, weil du meins bist.
1: And I fell to my knees at that moment.
0: And I fell
1: to my knees at that moment.
0: In diesem Moment fiel ich auf meine Knie.
1: And I cried more than I have cried in my entire life.
0: Und ich habe so geweint wie noch nie in meinem Leben.
1: Because I saw God for the first time.
0: Denn ich sah Gott das erste Mal in meinem Leben.
1: But I realized that I had seen this love before.
0: Aber ich habe erkannt, dass ich diese Art Liebe schon vorher gesehen habe oder gespürt habe.
1: But I never understood what I was looking at.
0: Aber ich habe noch nie wirklich verstanden, was vor meinen Augen stand.
1: Let me explain.
0: Und ich möchte das erklären.
1: I trained at Stanford University.
0: Also ich wurde in der Stanford Universität ausgebildet.
1: In 3 hospitals that were level 1 trauma centers.
0: Und in 3 Krankenhäusern, die auf der also Traumazentren waren, und zwar auf einer hohen Ebene.
1: And they bring patients to those places that are critically ill.
0: Und sie bringen dort nur Patienten hin, die wirklich sehr sehr krank sind.
1: Gunshot wounds.
0: Mit so Wunden, die durch Schüsse entstanden.
1: Heart attacks and strokes.
0: Und mit Herzattacken und Schlaganfall.
1: One day they brought in a young man who was in a car accident.
0: Eines Tages brachten sie einen jungen Mann hinein, der in einem Autounfall verletzt wurde.
1: He was only 15 years old.
0: Er war nur 15 Jahre alt.
1: It took the paramedics 10 minutes just to get him out of the car.
0: Also es hat 10 Minuten gebraucht, bis er überhaupt aus dem Auto geholt werden konnte.
1: And when they brought him in, he was barely alive.
0: Und als er hineingebracht wurde, war er noch kaum am Leben.
1: As they unloaded him from the ambulance.
0: Als er von der Ambulanz hier runtergeladen wurde,
1: he lost his pulse and his blood pressure.
0: Hat er seinen Puls verloren und sein Blutdruck.
1: And I saw the paramedic jump on top of him and start doing compressions.
0: Und ich sah, wie die zuständigen Leute seine Wiederbelebung versucht haben.
1: And with
0: und
1: every
0: sein
1: compression,
0: Herz zu drücken.
1: I could hear crunch, crunch, crunch, because all the ribs were broken on the left side.
0: Und mit jedem Druck auf seinem Herzen konnte ich ein Knacks hören, denn alle seine linken Rippen waren gebrochen.
1: And when they put him in front of me, I put the breathing tube into him.
0: Und als sie ihn vor mich gelegt haben, habe ich ein Beatmungsgerät angeschlossen.
1: And I turned

0: Turned on the breathing machine.
1: Und ich habe das Gerät eingeschalten.
0: But only blood went up and down. There was no oxygen exchange.
1: Aber nur Blut ging hoch und runter im Schlauch. Da war kein Sauerstoffaustausch.
0: And I knew I had to drain the blood in his chest to reinflate his lungs so he could breathe.
1: Und ich wusste, dass ich zuerst das Blut aus seinen Lungen saugen musste, damit er wieder atmen konnte.
0: So I quickly made an incision in his chest and put in the chest tube.
1: So habe ich sofort einen Schlauch in ein Loch gemacht und den Schlauch hineingelegt in seine Brust.
0: But a liter of blood came out.
1: Ein Liter von Blut kam raus.
0: And then another liter came
1: und dann
0: out.
1: Noch ein Liter Blut.
0: And it kept going.
1: Und das Blut floss weiter.
0: And I just clamped the tube closed.
1: Ich habe den Schlauch wieder zuklemmen müssen.
0: One step back.
1: Und dann bin ich einen Schritt nach hinten gegangen.
0: Because I knew he would die.
1: Weil ich wusste, dass er sterben würde.
0: And someone saw the look in my eyes.
1: Und jemand sah diesen Blick in meinen Augen.
0: Behind the mask and behind the face shield I wear.
1: Hinter der Maske, die ich so getragen habe, und der Brille.
0: And they know that that look means death.
1: Und sie wussten, dass dieser Blick Tod bedeutet.
0: And when they saw that look in my eyes,
1: und als sie diesen Blick in meinen Augen sahen,
0: they said, no, no.
1: Sagten, nein, nein.
0: Why wasn't I driving this morning instead of him?
1: Warum bin ich nicht heute Morgen gefahren statt ihm?
0: Who was that?
1: Wer war das?
0: Who would say that?
1: Wer würde sowas sagen?
0: Trade places with someone who's about to die.
1: Wer würde mit jemand Platz tauschen, der dabei war zu sterben?
0: It was his father.
1: Das war sein Vater.
0: Who was giving his son time for his driver's permit.
1: Der seinem Sohn die Zeit gab, um zu fahren, damit er den Führerschein machen konnte.
0: He was sitting right next to him.
1: Er saß neben ihm.
0: When his son was struck and killed by a drunk driver.
1: Als sein Sohn durch einen betrunkenen Fahrer getötet wurde.
0: Come with me to the ER.
1: Bitte?
0: Come with me to the emergency room.
1: Kommt mit mir zu dem Notfallraum.
0: I'll introduce you to an 8-year-old girl.
1: Ich möchte euch ein achtjähriges Mädchen vorstellen.
0: But she looks more like she's 5 years old.
1: Sie sieht aber eher so aus wie 5 Jahre alt.
0: Because she is wasted away by the cancer and the chemotherapy.
1: Denn sie wurde durch Krebs und durch die Chemotherapie ausgezehrt.
0: She came into the hospital for vomiting.
1: Sie kam in den Krankenhaus, um zu erbrechen.
0: But I couldn't stop it.
1: Aber ich, weil sie erbrochen hat die ganze Zeit, aber ich konnte ihr nicht helfen.
0: I gave her medicines, I gave her fluids, but it did not help.
1: Ich gab ihr Medikamente, ich gab ihr Flüssigkeiten, aber das hat ihr nicht geholfen.
0: She vomited up all her lunch.
1: Sie hat ihren ganzen Mittagessen wieder erbrochen.
0: Then she vomited up clear fluids.
1: Und dann kam klare Flüssigkeit raus.
0: And then green.
1: Und dann grün.
0: And then she tore a hole in her stomach and she started to vomit blood.
1: Und dann war schon ein Loch in ihrem Magen und dann begann sie schon Blut zu erbrechen.
0: And when that happened, there was a cry in the room.
1: Und als das geschah, dann hat man aufgeschrien im
0: Why?
1: Raum.
0: Warum? Why?
1: Warum?
0: Couldn't I have had the cancer instead of her?
1: An ihrer Stelle diesen Krebs haben können?
0: Anyone here want cancer?
1: Will jemand hier Krebs haben? Zeigt auf.
0: Anyone here want chemotherapy?
1: Möchte hier jemand Chemotherapie oder Bestrahlungstherapie, Operation?
0: But this person wanted to trade places to have all that.
1: Aber diese Person wollte an ihre Stelle, um diesen Krebs zu haben.
0: Who was it?
1: Wer war das?
0: It was her mom.
1: Es war ihre Mutter,
0: who held her hand,
1: die ihre Hand hielt,
0: until she died.
1: Bis sie starb.
0: A 12-year-old boy ran away from home.
1: Ein 12 Jahre alter Junge rannte von zu Hause weg.
0: And he joined a gang.
1: Und er schloss sich einem Gang an.
0: And he spent his time committing crime.
1: Und er verbrachte seine Zeit mit schlimmen Dingen.
0: He stole.
1: Er hat gestohlen.
0: He killed.
1: Er hat getötet.
0: He sold drugs.
1: Er hat Drogen verkauft.
0: Until when he was about 16 years old.
1: bis er 16 Jahre alt wurde.

0: wurde.
1: A drug deal went very bad.
0: Und dann ging ein Drogendeal schief.
1: Someone pulled their gun.
0: Jemand hat sein Gewehr
1: He
0: gezogen.
1: Pulled his gun.
0: Er hat sein Gewehr gezogen.
1: Everyone pulled their guns.
0: Jeder hat das Gewehr gezogen.
1: Shots were fired.
0: Und Schüsse flogen.
1: And a bullet passed through this young man's chest.
0: Und eine Kugel traf die Brust dieses jungen Mannes.

0: nurse tenderly lifted him up on the gurney.
1: Die Krankenschwester hat ihn vorsichtig aufgehoben.
0: And she called for my help.
1: Und sie rief sofort nach meiner Hilfe.
0: And as we were moving him back to the trauma bay.
1: Und als wir ihn zurück zu diesem Traumabett trugen.
0: I will never forget the look of fear in his eyes.
1: Ich kann nie diesen ängstlichen Blick in seinen Augen vergessen.
0: He said, "Doc, I'm so thirsty."
1: Er sagt, Herr Doktor, ich bin so durstig.
0: Don't let me die.
1: Lass mich nicht sterben.
0: And I remember as my nurses were starting IVs and we put him on the heart monitor.
1: Ich kann mich erinnern, als die Krankenschwester ihm Infusionen gaben, begannen und ihn an diesen Monitor anschlossen.
0: That he collapsed into the bed and his monitor went to a flat line.
1: Er ist im Bett zusammengebrochen und am Bildschirm sah man nur noch eine flache Linie.
0: Some of my staff thought he had died.
1: Manche meiner Kollegen dachten, dass er gestorben war.
0: But I knew he was still alive.
1: Aber ich wusste, dass er noch am Leben war.
0: And I knew I had about 30 seconds to save his life.
1: Und ich wusste, dass ich nur 30 Sekunden hatte, um sein Leben zu retten.
0: You see, the bullet had gone into his chest.
1: Denn die Kugel ging ja in seine Brust.
0: And it had passed through his heart.
1: Und ist durch sein Herz gegangen.
0: Creating a condition where the heart bleeds in the sac that surrounds it and creates pressure around the heart.
1: Und hat einen Zustand geschaffen, wodurch das Blut ja in diesem Herzbeutel, in das Herzbeutel fließt und dann ein dadurch ein Druck entsteht auf dem Herzen.
0: And when enough blood accumulates, it squeezes the heart.
1: Und wenn genug Blut sich ansammelt, dann presst das Herz zusammen.
0: Until it suddenly stops.
1: Bis das Herz eben stillsteht plötzlich.
0: And at that moment I slashed his chest open.
1: Und in dem Moment habe ich seine Brust aufgeschnitten.
0: And I spread his ribs apart.
1: Und ich habe seine Rippen weggezogen, beiseite gezogen.
0: And I quickly clamped off his aorta, cutting off all circulation to his legs.
1: Ich habe sofort seine Aorta abgeklemmt und die Zirkulation zu seinem Bein abgeschnitten.
0: Because I needed to shunt all his blood to his brain.
1: Denn ich habe das ganze Blut gebraucht, dass das zu seinem Gehirn
0: fließt. The heart.
1: Und habe ich sofort sein Herz erleichtert.
0: And I stapled the bullet hole closed.
1: Und ich habe dieses Loch, wo die Kugel hineingekommen ist. What did you do with that bullet
0: hole? I stapled the bullet
1: also ich
0: hole
1: habe
0: closed.
1: Das abgeschirmt sozusagen, abgeklemmt überall, wo die Kugel drin war.
0: And I began CPR with my own hand.
1: Und ich begann nicht CPR mit meinen eigenen Händen, also um das Herz zu beleben.
0: I injected adrenaline straight into the heart.
1: Ich habe direkt ins Herz Adrenalin gespritzt.
0: Give him 4 units of O negative blood, transfuse now.
1: Ich habe ihm 4 Einheiten von negativ, also Gruppe 0 Blut gegeben und Transfusion.
0: Shock him.
1: Habe ihn geschockt.
0: 4 more units of O negative.
1: Und nochmal 4 Einheiten Blutgruppe 0.
0: Where is the cardiac surgeon?
1: Wo ist denn der Herzchirurg?
0: 4 more units of blood.
1: Nochmal 4 Einheiten Blut.
0: Shock him.
1: Und wieder ein Schock
0: is
1: geben.
0: Is the operating room ready?
1: Ist denn jetzt endlich der Operationssaal bereit?
0: 4 more units of O negative.
1: Nochmal 4 Einheiten von Blut.
0: I cannot stop the bleeding.
1: Ich kann ja das Bluten nicht stoppen.
0: 4 more units.
1: Nochmal 4 Einheiten Blut.
0: And then there is an announcement by the blood bank.
1: Und dann kommt eine Ansage von der Blutbank.
0: They call overhead and they say there is no more O negative blood in this hospital.
1: Und sie sagen mir, es gibt kein Blut mehr von der Blutgruppe 0 in diesem Krankenhaus.
0: You have used it all.
1: Du hast alles aufgebraucht.
0: And at that moment,
1: und in dem Moment,
0: somebody pushes their way past the police that are outside the trauma bay.
1: Schiebt die Polizisten auf die Seite, die ja draußen noch standen.
0: They push their way past my nurses.
1: Und jemand schiebt diese Krankenschwester beiseite.
0: And people try to hold them back, but they fight them off.
1: Und Menschen versuchen, die zurückzuhalten, aber sie kämpfen sich durch.
0: Until they stand next to me.
1: Bis sie neben mir stehen.
0: And this young man.
1: Und neben diesem jungen Mann.
0: And they turn to me and they say, "Doc."
1: Und der dreht sich zu mir und sagt, "Herr Doktor."
0: I have O negative.
1: Ich habe Blut von der Blutgruppe 0.
0: Take as much as you need.
1: Nimm so viel, wie du möchtest.
0: Who would say that?
1: Wer würde sowas sagen?

0: Who would offer their blood?
1: Wer würde sein Blut anbieten?
0: For a criminal.
1: Für einen Kriminellen.
0: For a guilty criminal.
1: Für einen schuldigen Kriminellen.
0: Who was it?
1: Wer war das?
0: It was his father.
1: Das war der eigene Vater.
0: Even though he had not seen his son in many years.
1: Obwohl er seinen Sohn viele Jahre gar nicht gesehen hat.
0: He still recognized his boy.
1: Er hat seinen Jungen erkannt.
0: And was willing to pay the ultimate price.
1: Und er war bereit, diesen Preis zu bezahlen.
0: Just for the chance to save him.
1: Nur für die Chance, ihn zu retten.
0: Because remember, both of them may die.
1: Denn eigentlich hätten ja beide sterben können.
0: If you give one unit of blood,
1: wenn ihr eine Einheit Blut spendet,
0: just cookies and juice will make it better.
1: Nur Gebäck und Saft würden es besser machen.
0: If you give two units of blood,
1: wenn ihr zwei Einheiten Blut spendet,
0: you will get very, very dizzy.
1: Dann werdet ihr selber sehr es wird euch sehr schwindelig.
0: If you give three units of blood,
1: wenn ihr drei Einheiten Blut gebt,
0: you will go into shock.
1: Dann werdet ihr in Schock gehen.
0: And if you continue to bleed,
1: und wenn ihr weiter blutet,
0: you will die.
1: Dann werdet ihr sterben.
0: But it didn't matter to
1: aber
0: this father.
1: Für den Vater war es gleich.
0: He was willing to take the chance.
1: Er war bereit, dieses Risiko auf sich zu nehmen.
0: If it meant he could save his son.
1: Wenn das bedeutet hätte, dass er seinen Sohn retten hätte können.
0: I have had very hard conversations with parents.
1: Ich hatte sehr schwierige Gespräche mit Eltern.
0: I have told them, listen, your daughter is dying.
1: Ich habe ihnen gesagt, hör mir zu, deine Tochter stirbt.
0: She may not survive the night.
1: Sie mag, es kann sein, dass sie diese Nacht nicht mehr überleben
0: wird. Her kidneys are failing.
1: Ihre Nieren hören auf zu funktionieren.
0: Can she have one of mine?
1: Kann sie meine Niere haben?
0: They don't even hesitate.
1: Sie zögern nicht.
0: They don't even think about themselves.
1: Sie denken nicht über sich selber nach.
0: They become the most unselfish creatures in the universe.
1: Sie werden zu den selbstlosesten Geschöpfen im Universum.
0: Even the bad parents.
1: Und auch die schlechten Eltern.
0: When their child is critically wounded.
1: Wenn ihr Kind sehr schlimm verletzt ist.
0: Their only focus is to save their son or daughter.
1: Sie konzentrieren sich nur darauf, ihren Sohn oder ihre Tochter zu retten.
0: They offer everything they have.
1: Sie opfern alles, was sie haben.
0: For just a moment in time.
1: Nur für einen Moment Zeit.
0: There was a 5-year-old girl.
1: Da war ein fünfjähriges Mädchen.
0: And she was very sick.
1: Sie war sehr krank.
0: She was admitted to the intensive care unit.
1: Sie wurde auch zu der Intensivstation gebracht.
0: And I spent maybe 8 hours trying to stabilize her.
1: Und ich habe 8 Stunden dafür verwendet, nur um sie zu stabilisieren.
0: And finally, it was past midnight that she stabilized.
1: Und schließlich war es Mitternacht, dass sie stabil genug war.
0: And I went back to my call room to get some rest.
1: Und ich bin zurückgegangen in meinen Raum, um ein wenig Ruhe zu bekommen.
0: And only 20 minutes later I get another call.
1: Und nur 20 Minuten später erhalte ich einen anderen Ruf.
0: And I said, "Hello, this is Dr. Riesenberger. How can I help you?"
1: Und ich sag, "Hallo, das ist Dr. Riesenberger. Wie kann ich dir helfen?"
0: "Can you come back to the intensive care unit?"
1: Kannst du zu der Intensivstation bitte zurückkommen?
0: And I said, "Is it the girl again?"
1: Und ich sag, "Ist das wieder dieses Mädchen?"
0: And they said, "No, she's pretty good. Good job."
1: Und sie sagen, "Nein, es geht ihr sehr sehr gut. Du hast einen guten Job verrichtet."
0: "We need you to ask one of the visitors to leave."
1: Wir brauchen dich, um einen der Besucher zu sagen, dass er den Raum verlassen muss.
0: In the morning.
1: Ich sage, es ist 1 Uhr am Morgen.
0: Visiting hours are over.
1: Die Besuchszeit ist doch schon lang vorbei.
0: Have security escort them out.
1: Fragt doch die Sicherheitsleute, um sie hinaus zu bitten.
0: Security is already here.
1: Die Sicherheitsleute sind bereits hier.
0: They still won't leave.
1: Aber die würden nicht gehen.
0: You have to do it.
1: Du musst das tun.
0: I said, "Okay, I'll be there."
1: Ich habe gesagt, okay, ich werde es tun.
0: So I come back into the intensive
1: care. Und so komme ich zurück zu der Intensivstation.
0: And it's actually in the girl's room.
1: Und eigentlich sind sie im Zimmer von diesem Mädchen.
0: Who is in the room?
1: Wer ist im Zimmer?
0: It was her mom.
1: Ihre Mutter.
0: She had not left the bedside.

0: All day.
1: Sie verließ den ganzen Tag nicht, wich nicht vom Bett von diesem Mädchen.
0: And I said, "Ma'am, I know you love your daughter."
1: Ich habe gesagt, liebe Frau, ich weiß, dass Sie Ihre Tochter lieben.
0: But you're getting in our way right now.
1: Aber im Moment kommen Sie, also sind Sie uns im Weg.
0: I'm not leaving.
1: Ich werde nicht gehen.
0: And I said, "Ma'am, visiting hours are over."
1: Ich habe gesagt, liebe Frau, die Besuchszeit ist schon lang vorbei.
0: You need to go home.
1: Sie müssen nach Hause gehen.
0: I'm not leaving.
1: Ich werde hier nicht weggehen.
0: And I said, "Ma'am, the security guards are going to escort you out."
1: Ich habe gesagt, Frau, die Sicherheitsleute werden Sie hinaus begleiten.
0: And she said, "You will never take me from this bedside."
1: Und sie hat gesagt, du wirst mich nie von diesem Bett wegbringen.
0: Unless you can tell me one of two things.
1: Es sei denn, du kannst mir eine Sache von zwei Dingen beantworten.
0: Said, "Could you tell me those two things, please?"
1: Und dann habe ich gesagt, können Sie mir bitte diese zwei Dinge sagen?
0: She said, "Number one."
1: Und sie sagte Nummer eins.
0: "My daughter will live."
1: Meine Tochter wird leben.
0: And I said, "Ma'am, I don't know if your daughter is going to live, but I'm doing everything that I can do to help her."
1: Ich habe gesagt, liebe Frau, ich weiß nicht, ob Ihre Tochter leben wird, aber ich tue doch alles, was ich nur kann.
0: This is silly.
1: Das ist dumm.
0: You need to go home and sleep.
1: Sie müssen nach Hause gehen und schlafen.
0: But my daughter can't sleep.
1: Aber meine Tochter kann nicht schlafen.
0: You told me she's on medications that sedate her, but that she doesn't sleep normally. She may hear everything that we're saying.
1: Sie haben mir doch gesagt, dass sie Beruhigungsmittel bekommen hat und es mag ja sein, dass sie gar nicht schläft und alles hört, was
0: and
1: wir
0: I
1: hier
0: said,
1: sagen.
0: "Ma'am, you need to go home and eat. You haven't had anything to eat all day."
1: Und ich habe gesagt, liebe Frau, Sie müssen nach Hause gehen und essen. Sie haben den ganzen Tag nichts gegessen.
0: And she said, "Well, my daughter can't eat."
1: Und sie sagte, ja, meine Tochter hat auch nichts gegessen.
0: "You said you're feeding her through tubes."
1: Aber sie haben gesagt, sie ernähren sie durch die Schläuche.
0: I said, "Ma'am, what is the second thing that I need to tell you?"
1: Sagen Sie mir jetzt die zweite Sache, die Sie mir sagen möchten.
0: And she said, "My daughter is dead."
1: Und sie sagte, meine Tochter ist tot.
0: Well, obviously she's not dead. The monitors are going, right?
1: Also scheinbar ist sie ja nicht tot, denn die am Bildschirm laufen die Dinge noch.
0: That's why we're having this conversation right now.
1: Deshalb haben wir ja diese Diskussion gerade.
0: That mother.
1: Diese Mutter.
0: Did not leave the bedside for 3 days.
1: Hat 3 Tage lang
0: until
1: nicht,
0: she died.
1: Ist nicht weggegangen, bis ihre Tochter starb.
0: I have seen a love.
1: Ich habe eine Liebe gesehen.
0: That does not come from this world.
1: Die nicht von dieser Welt kommt.
0: That does not come from the selfish heart of man.
1: Die kommt nicht aus einem selbstsüchtigen Herzen eines Menschen.
0: I have talked to parents.
1: Ich habe mit Eltern gesprochen.
0: And I have seen them plead for their son or their daughter.
1: Und ich habe gesehen, wie sie mich angefleht haben um ihres Sohnes oder ihrer Tochter willen.
0: I have heard them beg me to do more.
1: Und sie haben mich angefleht, mehr zu tun.
0: I have looked into their tear-stained eyes.
1: Ich habe in ihre tränenvolle Augen geschaut.
0: But I did not realize.
1: Aber ich habe nicht erkannt.
0: That I was looking into the eyes of God.
1: Dass ich in die Augen Gottes schaute.
0: And then I understood.
1: Und dann habe ich verstanden.
0: Why God loves me.
1: Warum Gott mich liebte.
0: He loves me like those parents love their child.
1: Gott liebt mich, wie diese Eltern ihre Kinder lieben.
0: That moment where the child is about to die.
1: In einem Moment, wo das Kind dabei ist zu sterben.
0: For a moment, you are transported to the throne of God.
1: In diesem Moment seid ihr so wie vor dem Thron Gottes.
0: And you understand why
1: und
0: God loves us.
1: Versteht, warum Gott euch liebt.
0: Because we are his children.
1: Denn wir sind seine Kinder.
0: And he would do just as much as those parents would and more.
1: Und er tut genauso viel wie diese Eltern tun würden und noch viel mehr.
0: To save you.
1: Um dich zu retten.
0: What's the favorite verse in the Bible?
1: Was ist euer Lieblingsvers in der Bibel?
0: John 3:16.
1: Johannes 3:16.
0: For God
1: denn,
0: so loved the world that
1: so
0: he gave
1: die Welt geliebt,
0: his only begotten son.
1: Dass er seinen einzigen Sohn gab.
0: Whosoever believeth in him.
1: Damit alle

0: den Glauben nicht verloren gehen,
1: everlasting life.
0: Sondern das ewige Leben haben.
1: But you know, we don't know what that means.
0: Aber wisst ihr, wir wissen nicht, was das bedeutet.
1: Because if you knew what that verse meant,
0: denn wenn ihr wüsstet, was dieser Vers bedeutet,
1: you wouldn't just say it without feeling and emotion.
0: Dann würdet das nicht einfach ohne Gefühle und Emotionen daher sagen.
1: As though it was the most beautiful thing you had ever read.
0: Sondern ihr würdet das so sagen, als ob das das Schönste war, was ihr jemals gelesen hättet.
1: And God understands that.
0: Und Gott versteht das.
1: He understands that the enemy would blind us to the meaning of John 3:16.
0: Er versteht, dass der Feind uns so erblinden möchte, dass wir die Bedeutung von Johannes 3:16 nicht verstehen.
1: And that's why he put the commentary for John 3:16 in the Bible itself.
0: Und deshalb hat einen Kommentar über Johannes 3:16 in der Bibel schreiben lassen.
1: It's found in 1 John 3:16.
0: Wir finden diesen Kommentar in 1. Johannes 3:16.
1: Coincidence?
0: Ist das ein Zufall?
1: I think not.
0: Ich glaube nicht.
1: You want to know why God loves you?
0: Möchtet ihr wissen, warum Gott euch liebt?
1: Hereby perceive we the love of God.
0: Daran haben wir die Liebe erkannt.
1: Do you know what the word perceive means?
0: Wisst ihr, was das Wort erkennen bedeutet?
1: It means to understand.
0: Das bedeutet zu verstehen.
1: To see.
0: Zu sehen.
1: To grasp. To fathom.
0: Zu kapieren.
1: You
0: zu
1: want
0: begreifen.
1: To know why God loves you?
0: Möchtet ihr wissen, warum Gott euch liebt?
1: Hereby perceive we the love of God.
0: Daran erkennen wir die Liebe Gottes.
1: Because he laid down his life for us.
0: Weil er sein Leben für uns hingegeben hat.
1: You want to know why God loves you?
0: Wisst ihr, warum Gott euch liebt?
1: Come with me to the ER one day.
0: Kommt zu mir zu der Intensivstation an einem Tag.
1: And see a parent lay down their lives for their child.
0: Und seht, wie ein Elternteil das Leben für sein Kind aufgibt.
1: And then you will know.
0: Dann werdet ihr wissen.
1: And you will see.
0: Und ihr werdet sehen.
1: And you will feel.
0: Und werdet fühlen.
1: Why God loves you.
0: Warum Gott euch liebt.
1: I have seen it hundreds of times.
0: Ich habe das hunderte Male gesehen.
1: And I still don't understand it.
0: Und ich verstehe das noch immer nicht.
1: But I can experience it through the eyes of those parents.
0: Aber ich kann das durch die Augen dieser Eltern erfahren.
1: I don't understand a love that great.
0: Ich verstehe so eine große Liebe nicht.
1: Because I've never been married, I don't have any kids.
0: Weil ich noch nie verheiratet war, ich habe noch keine Kinder.
1: But I praise God for all of you.
0: Aber ich lobe Gott für euch.
1: For showing me who God is.
0: Dass ihr mir zeigt, wer Gott ist.
1: Can you imagine after they've lost their child?
0: Könnt ihr euch vorstellen, nachdem sie ihr Kind verloren haben?
1: If I were to tell them, well, you know, you're still young, you could have another kid and name him the same.
0: Wenn ich ihnen sagen würde, ja, ihr seid doch noch jung, ihr könnt wieder ein Kind haben und das Kind genauso nennen, den gleichen Namen geben.
1: Wouldn't that make it all better?
0: Würde das nicht alles wieder gut machen?
1: How about if you are a twin?
0: Aber wie sieht es aus, wenn du ein Zwilling bist?
1: An identical twin.
0: Ein identischer Zwilling.
1: Anyone an identical twin?
0: Ist jemand hier ein identischer Zwilling?
1: Actually, she was here. I don't know if she's here anymore.
0: Jemand war doch hier vorher.
1: I know her sister and her brother-in-law.
0: Ich weiß die Schwieger.
1: But what if? What if Sandra
0: den Schwager und Schwägerin.
1: Was killed in a car accident?
0: Aber was wenn Sandra in einem Autounfall aber ich habe doch deiner Mama gesagt, ja, die Lisa
1: She's
0: ist doch die gleiche.
1: Shaking her head.
0: Sie schüttelt ihren Kopf.
1: Are they the same?
0: Sind sie gleich?
1: Even if you were identical, would you still be the same?
0: Auch wenn ihr identische Zwillinge seid, seid ihr wirklich gleich?
1: Is there anyone here who has more than 5 children?
0: Gibt es jemand hier, wer mehr als 5 Kinder hat?
1: Anyone more than 5 children?
0: Hat jemand mehr als 5 Kinder?
1: Okay. Melanie, are you here? I think you have 5.
0: Aha, da hinten.
1: Yes. Oh, but Emiliano's not here though.
0: Mm-hmm.
1: Okay. So Melanie, I'll ask you.
0: Also Melanie, ich frage dich.
1: I'm going to double your blessings right now.
0: Ich werde deinen Segen verdoppeln.
1: You have 10 children.
0: Du hast 10 Kinder.
1: How many do you want?

0: to be saved?
1: Wie viel, was möchtest du, wie viele sollen gerettet werden?
0: Wait a minute, you answered so quick. All of them?
1: Du hast viel zu schnell geantwortet. Hast du gesagt alle?
0: How about 6 out of 10? How about most of them?
1: Wie sieht es mit 6 von 10? Warum schüttelst du dann deinen Kopf?
0: That's most of them, the majority.
1: Das sind doch die Mehrheit, also das ist die Mehrheit.
0: How about all of them except for one?
1: Aber wie sieht es aus mit alle außer ein Kind?
0: Why are you shaking your head?
1: Aber warum schüttelst
0: Don't
1: du deinen
0: you
1: Kopf?
0: See? 9 out of 10, that's 90%. That's an A.
1: Aber 9 von 10 ist doch 90%. Das ist doch das Beste. Also, ist besser.
0: How many do you want?
1: Wie viele möchtest du? 100%.
0: Do you know that every parent always answers the same?
1: Wisst ihr, dass alle Eltern so antworten?
0: If all your children were healthy, but Philip was in the ICU right now, where would you be?
1: Wenn alle eure Kinder gesund wären, aber Philip wäre auf der Intensivstation, wo wärt ihr?
0: You would be in the intensive care unit.
1: Ihr wärt auf der Intensivstation.
0: We are the only world that has fallen to sin.
1: Das ist, diese Welt ist die einzige, die gefallen ist aufgrund der Sünde.
0: And God is in the ICU.
1: Und Gott ist auf der Intensivstation mit uns.
0: Pouring out everything he has to save us.
1: Er schüttet alles aus, was er hat, um uns zu retten.
0: And he won't rest.
1: Und er wird nicht ruhen.
0: Until you are home.
1: Bis ihr zu Hause seid.
0: Or until you are dead.
1: Oder bis ihr tot seid.
0: At last, the Bible makes sense to me.
1: Die Bibel macht Sinn und ich verstehe es.
0: Because God can't make another you.
1: Denn Gott kann nicht einen Ersatz für dich schaffen, ein zweites Du.
0: God is not slack concerning his promise.
1: Der Herr zögert nicht die Verheißung hinaus.
0: As some men count slackness.
1: Wie etliche es für ein Hinauszögern halten.
0: Long-suffering toward us.
1: Denn, sondern er ist langmütig gegen uns.
0: Not willing that any should perish.
1: Weil er nicht will, dass irgendjemand verloren gehe.
0: But that all
1: sondern dass jedermann
0: should come to repentance.
1: Raum zu Buße habe.
0: How many do you want, Melanie?
1: Wie viele möchtest du, Melanie? Wie viele Kinder?
0: You want them all.
1: Alle.
0: How many does God want?
1: Wie viele möchte Gott?
0: He wants us all.
1: Er will alle.
0: At last, the Bible makes sense to me.
1: Und so verstehe ich auch die Bibel. Was meint ihr, wenn ein Mensch 100 Schafe hat und es verirrt sich eines von ihnen, lässt er nicht die 99 auf den Bergen, geht hin und sucht das Verirrte? Und wenn es geschieht, dass er es findet, wahrlich, ich sage euch, er freut sich darüber mehr als über die 99, die nicht verirrt waren. So ist es auch nicht der Wille eures Vaters im Himmel, dass eines dieser Kleinen verloren geht.
0: How many does he want to perish?
1: Wie viele möchte er, dass verloren gehen?
0: None.
1: Keinen.
0: It's that simple.
1: So einfach ist das.
0: Let's go back to the Garden of Eden.
1: Wir möchten zurückgehen zum Garten Eden.
0: A lot of people have asked me.
1: Viele Menschen haben mich gefragt.
0: What would happen if Eve picks and eats the apple?
1: Was hätte passiert, wenn Eva die Frucht gepflückt hätte, gegessen hätte?
0: Big handful over to Adam.
1: Und dann eine große Handvoll Adam gereicht hätte?
0: She says, "Here, have some."
1: Und gesagt hätte, hier ist doch.
0: And what if he were to say, no, I'm good, thanks.
1: Und was wäre passiert, wenn er gesagt hätte, nein, danke?
0: And he remained loyal to
1: Und
0: Jehovah.
1: Er Gott gegenüber treu geblieben wäre.
0: And every one of us remained loyal to God.
1: Und jeder von uns Gott treu geblieben wäre.
0: What would happen to Eve?
1: Was hätte mit Eva passiert?
0: Would God create another Eve?
1: Hätte Gott eine andere Eva geschaffen?
0: What would happen to her?
1: Was wäre mit ihr passiert?
0: If she was the only sinner.
1: Wenn sie die einzige Sünderin gewesen wäre.
0: What would happen to Jesus?
1: Was wäre mit Jesus passiert?
0: What would happen to the plan of redemption?
1: Was wäre mit dem Plan der Erlösung gewesen?
0: If only Eve had fallen.
1: Wenn nur Eva gefallen wäre.
0: You know, I already know the answer.
1: Wisst ihr, dass ich bereits die Antwort habe?
0: The plan of redemption.
1: Der Plan der Erlösung.
0: would go

0: forward unchanged.
1: Unverändert so ausgeführt gewesen wäre.
0: Because the Savior would have passed through the agony of Calvary.
1: Denn der Erlöser wäre durch diesen Leid auf Golgatha durchgegangen.
0: That one.
1: Damit ein Mensch
0: might be saved
1: gerettet werden könnte
0: in his kingdom.
1: In sein Reich.
0: He will never abandon one.
1: Er hätte nicht eine Seele verlassen,
0: for whom he has died.
1: Für den er gestorben ist.
0: That is the gospel.
1: Das ist das Evangelium.
0: You see, if Eve was the only sinner,
1: wenn Eva die einzige Sünderin gewesen wäre,
0: then Jesus Christ would carry the cross for Eve.
1: Dann hätte Jesus Christus das Kreuz für Eva getragen.
0: And so I know.
1: Und deshalb weiß ich,
0: that if I was the only idiot,
1: dass wenn ich der einzige Idiot gewesen wäre, der die Sünde begangen
0: hätte,
1: und jeder gesagt hätte, ich bleibe Gott gegenüber treu,
0: if I was the only fallen one,
1: wenn ich der einzige Gefallene gewesen wäre,
0: then Jesus Christ would go to the cross for me.
1: Dann wäre Jesus Christus für mich aufs Kreuz gegangen.
0: That is the gospel.
1: Das ist das Evangelium.
0: That is the gospel we believe in.
1: Das ist das Evangelium, woran wir glauben.
0: Not that Jesus dies for the whole world.
1: Nicht, dass Jesus für die ganze Welt allgemein stirbt.
0: But Jesus dies for me.
1: Sondern dass Jesus für mich starb.
0: Even if it were only me.
1: Auch wenn ich es nur gewesen wäre.
0: That is salvation.
1: Das ist die Erlösung.
0: Uh-oh. I hope you can answer this question now.
1: Ich hoffe, ihr könnt jetzt diese Frage beantworten.
0: I hope you understand.
1: Ich hoffe, ihr versteht.
0: Of course God loves Satan.
1: Natürlich liebt Gott Satan.
0: God is the father of us all.
1: Gott ist der Vater von uns allen.
0: Satan did not appear out of nowhere.
1: Satan kam nicht aus dem Nichts heraus.
0: He did not create himself.
1: Er hat nicht sich selbst geschaffen.
0: Matthew 5:44 tells us.
1: Matthäus 5:44 sagt uns: Ich aber sage euch, liebt eure Feinde, segnet die euch fluchen, tut wohl denen, die euch hassen, und bittet für die, welche euch beleidigen und verfolgen.
0: Who is speaking in Matthew 5:44?
1: Wer spricht in Matthäus 5:44?
0: And who is Jesus?
1: Und wer ist Jesus?
0: Jesus is God.
1: Jesus ist Gott.
0: We are not the Jehovah's Witnesses.
1: Wir sind nicht die Jehovas
0: Zeugen. We are not the Mormons.
1: Wir sind nicht die Mormonen.
0: Jesus is God.
1: Jesus ist Gott.
0: And what does God tell me?
1: Und was sagt Gott mir?
0: Love who?
1: Wen soll ich lieben?
0: My enemies.
1: Meine Feinde.
0: And tell me, who is God's enemy?
1: Und sagt mir, wer ist Gottes Feind?
0: Does God keep his own law?
1: Hält Gott sein eigenes Gesetz?
0: Is God a hypocrite?
1: Ist Gott ein Heuchler?
0: Of course not.
1: Natürlich nicht.
0: But there is a deeper reason.
1: Aber
0: that God loves even Satan.
1: Es gibt noch einen tieferen Grund, warum Gott sogar Satan liebt.
0: Once upon a time,
1: einmal war es so,
0: there was one that was perfect.
1: Dass da einer war, der vollkommen war.
0: But he rebelled against his father.
1: Aber er hat gegen seinen Vater rebelliert.
0: And he lied about his father.
1: Und er hat über seinen Vater gelogen.
0: He tried to kill his father.
1: Er hat versucht, seinen Vater zu töten.
0: He committed adultery with his father's bride.
1: Er hat mit der Frau seines Vaters Ehebruch begangen.
0: Who was it?
1: Wer war das?
0: I hear two answers.
1: Ich höre zwei Antworten.
0: Absalom.
1: Absalom
0: oder Satan.
1: The story of Absalom is the great controversy.
0: Die Geschichte von Absalom ist der große Kampf.
1: Absalom is a type of the devil. Absalom ist ein Sinnbild für den Teufel.
0: There's nothing good about him at all.
1: Es gibt nichts Gutes an ihm.
0: Except that he was beautiful.
1: Außer dass er schön war.
0: But what did David say at the end?
1: Aber was sagte David am Ende?
0: That I would have what?
1: Dass ich wäre für ihn

0: died for you.
1: Für dich gestorben.
0: God would have died to save Satan.
1: Gott wäre gestorben, um Satan zu retten.
0: But there was a difference between Satan and you.
1: Aber es gab einen Unterschied zwischen Satan und dich.
0: Certainly God loves even Satan.
1: Natürlich liebt Gott doch Satan.
0: But that is why he will destroy him at the end.
1: Aber das ist ja auch der Grund, warum er ihn am Ende zerstören
0: out
1: wird.
0: Out of love.
1: Aus Liebe.
0: Because he does not want him to continue on in misery.
1: Denn er möchte nicht, dass er in diesem Elend weiterlebt.
0: Is Satan a sinner?
1: Ist Satan ein Sünder?
0: Yes, he is.
1: Ja, das ist er.
0: Are you a sinner? Don't tell me. I already know.
1: Bist du ein Sünder? Erzählt mir nichts, ich weiß es bereits.
0: Tim Riesenberger, chief of sinners.
1: Tim Riesenberger ist der erste Sünder.
0: But forgiven.
1: Aber vergesst ihn.
0: What is the only thing that brings you to repentance?
1: Was ist das Einzige, was euch zu Buße führen kann?
0: It's the goodness of God.
1: Das ist die Güte Gottes.
0: But my question is, how much of God's goodness did the devil know?
1: Aber meine Frage ist, wie viel von dieser Güte kannte der Teufel?
0: How much did he know?
1: Was, wie viel davon kannte er?
0: He knew it all.
1: Er kannte alles.
0: But he chose to walk away.
1: Aber er entschloss sich, von ihm wegzugehen.
0: I'm not going to tell you where this is from.
1: Ich werde euch nicht sagen, woher das stammt.
0: But I just want you to fill in the blank. Just
1: aber ich möchte, dass ihr hier dies ausfüllt. Dann wird der König denen zu seiner Rechten sagen, kommt her, ihr Gesegneten meines Vaters, und erbt das Reich, das euch bereitet ist seit Grundlegung der Welt.
0: Now let's read the second one.
1: Und jetzt lesen wir wieder. Dann wird er auch denen zur Linken sagen, geht hinweg von mir, ihr Verfluchten, in das ewige Feuer, das...
0: No, it does not say you.
1: Nein, das steht nicht euch.
0: But every single audience, people say you.
1: Aber alle Zuhörer sagen immer euch.
0: And it is because the enemy has blinded us.
1: Und der Grund ist, dass der Feind uns verblendet hat.
0: To who God really is.
1: Nämlich dem gegenüber, wer Gott wirklich ist.
0: How many people were designed for the lake of fire?
1: Wie viele Menschen waren das Feuer der Hölle entworfen? Oder?
0: Zero.
1: Niemand wurde dazu geschaffen.
0: Who was the lake of fire designed for?
1: Für wen ist eigentlich denn das Feuer der Hölle gedacht?
0: The devil and his angels.
1: Für den Teufel und seine Engel.
0: But then my question is, why the devil and his angels?
1: Aber dann ist meine Frage ja, warum der Teufel und seine Engel?
0: Let me show you.
1: Ich möchte euch das zeigen.
0: But even as a sinner, man was in a different position than that of Satan.
1: Auch als Sünder war der Mensch in einer anderen Position als Satan.
0: Lucifer in heaven had sinned in the light of God's glory.
1: Lucifer hat im Himmel gesündigt und zwar im Licht der Herrlichkeit Gottes.
0: To him as to no other created being was given a revelation of God's love.
1: Also ihm wurde eine Offenbarung der Liebe Gottes gegeben, so wie für keinen anderen geschaffenen Wesen.
0: Understanding the character of God, knowing his goodness.
1: Und er hat den Charakter Gottes verstanden und seine Güte gekannt.
0: Satan chose to follow his own selfish, independent will.
1: Er erwählte seinem selbstsüchtigen, unabhängigen Willen zu folgen.
0: This choice was final.
1: Was what?
0: This choice was final.
1: Also seine Wahl war endgültig.
0: But my question is, why was it final?
1: Aber meine Frage ist, warum war diese endgültig?
0: Did God just say, well, I will forgive this much, but that's all?
1: Hat Gott ihm gesagt, ja, ich werde dir nur so weit so viel vergeben und das ist dann alles?
0: I will give you mercy, but if you cross this line, I'm going to mess you up.
1: Ich werde dir Gnade geben, aber wenn du diese Linie übertrittst, dann werde ich nichts mehr mit dir zu tun haben wollen.
0: Why was it final?
1: Warum war diese Wahl endgültig?
0: The next line tells you.
1: Der nächste Satz sagt euch.
0: There was no more that God could do to save him.
1: Gott konnte nichts mehr tun, um ihn zu retten.
0: God

0: does not give up.
1: Gott gibt nicht auf.
0: As long as there is just a little chance left.
1: Solange da noch eine kleine Chance vorhanden ist.
0: Imagine a parent.
1: Stellt euch ein Elternteil vor.
0: Their child is critically ill.
1: Das Kind ist sehr krank.
0: And they say, well, is there any chance they'll survive?
1: Und sie fragen, gibt es eine Chance, dass das Kind überleben kann?
0: And I tell them, listen, the chance is very small, maybe 0.001%.
1: Und ich sage ihnen, hört mir zu, die Chance ist sehr gering, vielleicht 0.001%.
0: Do you think they'd say, oh, then just forget it?
1: Denkt ihr, dass sie sagen, oh ja, dann vergiss es?
0: If it's only a small chance, don't even try.
1: Also wenn es so eine kleine Chance ist, dann versuch's nicht einmal.
0: What do you think they all say?
1: Was denkt ihr, was alle sagen?
0: Go for it.
1: Versuch's bitte.
0: And they never give up.
1: Und dann geben sie niemals auf.
0: Until I tell them, there is no more hope.
1: Bis ich ihnen sage, es gibt keine Hoffnung mehr.
0: Your child will never survive. They are brain dead.
1: Dein Kind wird niemals mehr überleben. Sie haben ein Gehirntod.
0: But man was deceived.
1: Aber der Mensch war getäuscht.
0: His mind was darkened by Satan's sophistry.
1: Sein Geist war durch Satans Täuschung so verfinstert.
0: The height and depth of the love of God he did not know.
1: Die Höhe und die Tiefe der Liebe Gottes kannte er nicht.
0: For him there was hope.
1: Für ihn gab es Hoffnung.
0: In a knowledge of the 28 fundamentals.
1: In der Erkenntnis der 28 Glaubenspunkte.
0: Of the 2300 days.
1: Der 2300 Tage.
0: Of the 2520 days.
1: Der 2520 Tage.
0: For him there was hope in what?
1: Für ihn war eine Hoffnung, worin bestand diese?
0: A knowledge of God's love.
1: Die Hoffnung in der Erkenntnis der Liebe Gottes.
0: By beholding his character.
1: Indem er seinen Charakter betrachten würde,
0: he might be drawn back
1: dann
0: to God.
1: Könnte er wieder zu ihm gezogen werden.
0: That was me.
1: Das war ich.
0: I never understood,
1: ich habe das nie verstanden,
0: why God loved me.
1: Warum Gott mich so liebte.
0: I never understood,
1: ich habe das nie verstanden,
0: until I saw it,
1: bis ich das gesehen habe.
0: With my own eyes.
1: Mit meinen eigenen Augen.
0: Over and over and over and over again.
1: Immer wieder und immer wieder.
0: And I still don't understand.
1: Und ich verstehe diese Liebe noch immer nicht vollständig.
0: You know, I had an atheist hear the sermon.
1: Und wisst ihr, einmal hat ein Atheist meine Predigt gehört.
0: And he came up to me afterwards.
1: Und er kam danach zu mir.
0: And he said, "Thank you, Dr. Riesenberger. That was a great presentation."
1: Und er hat gesagt, danke, Dr. Riesenberger. Das war ein sehr guter Vortrag.
0: And I said, "Sure."
1: Ich habe gesagt,
0: we talked a little bit.
1: Ja, danke. Wir haben ein bisschen so uns unterhalten.
0: And I asked him what religion he was.
1: Und ich fragte ihn ja, welche Religion er hatte.
0: He says, "I'm an atheist."
1: Er sagte, ich bin ein Atheist.
0: I said, "What do you believe?"
1: Und ich fragte ihn, was glaubst du denn?
0: He said, "I believe in evolution, like most people do."
1: Ja, ich glaube an die Evolution, so wie die meisten.
0: And I said, "What do you think about the truth that transforms the world and evolution?"
1: Und ich habe ihn gefragt, was denkst du über die Wahrheit, die Welt verändert und der Evolution?
0: And he was very quiet.
1: Und war sehr ruhig.
0: And he said, "Well, they both can't be true."
1: Dann hat gesagt, nun, beides kann nicht wahr sein.
0: And I said, "Why?"
1: Und ich habe gesagt, warum?
0: He said, "Because survival of the fittest would never give your own blood, then both of you die anyway."
1: Survival of what?
0: Survival of the fittest.
1: Denn sagte, wenn die fitteste Person überleben würde, würde nicht also nicht alles Blut hergeben und sozusagen sich so einsetzen.
0: And I said, "But which is true?"
1: Und dann habe ich gesagt, aber was ist wahr?
0: And he said, "The truth that transforms the world is true."
1: Und ich habe gesagt, die Wahrheit, die Welt verändert, ist wahr.
0: And I said, "Why?"
1: Und dann habe ich gesagt, warum?
0: He says, "Because I'm a father and I know I would do the same thing."
1: Und dann hat gesagt, ja, weil ich ein Vater bin und ich weiß, ich würde das Gleiche tun.
0: And I said, "Who put that love there?"
1: Und dann habe ich ihm gesagt, wer hat diese Liebe in dich hineingelegt? Und er hat gesagt, ich weiß es nicht.
0: "Why do you feel that way?"
1: Und dann habe ich gesagt, aber warum fühlst du dich so?
0: "I don't know."
1: Und er sagt, ich weiß es nicht.
0: And he walked out of the church confronted with the truth that transforms the world.
1: Und er ist aus dieser Gemeinde hinausgegangen, mit der Wahrheit konfrontiert, die diese Welt verändert.

0: Have you ever woken up in pitch darkness, total blackness?
1: Seid ihr jemals in einer absoluten Dunkelheit aufgewacht, wo man nichts sieht?
0: And you don't know where you are?
1: Und ihr wisst nicht, wo ihr seid?
0: Like you don't know what side of the bed your head is on?
1: Zum Beispiel, ihr wisst nicht, auf welcher Seite vom Bett euer Kopf ist?
0: What happens when someone cracks the door, just a little bit of light comes in?
1: Was passiert, wenn jemand die Tür ein wenig öffnet und ganz wenig Licht kommt hinein?
0: What do you immediately know?
1: Was werdet ihr sofort wissen?
0: Everything.
1: Alles.
0: You know where you are.
1: Ihr wisst, wo ihr seid.
0: You know what side of the bed your head is on.
1: Ihr wisst, auf welcher Seite euer Kopf im Bett ist.
0: You see, my whole life.
1: Ihr seht, mein ganzes Leben.
0: I was deceived.
1: Lang war ich getäuscht.
0: I didn't understand.
1: Ich habe nicht verstanden.
0: All the years of sin in my life.
1: In diesen ganzen Jahren die Sünde in meinem Leben.
0: I was just running away from the one who loves me the most.
1: Ich bin von dem weggerannt, von dem einen, der mich am meisten liebte.
0: But finally the light came on.
1: Aber schließlich ging das Licht an.
0: And I realized what the Bible is.
1: Und dann erkannte ich, was die Bibel ist.

Wer seine Sünde verheimlicht, dem wird es nicht gelingen. Wer sie aber bekennt und lässt, der wird Barmherzigkeit erlangen. Die Bedingungen, unter denen wir Gottes Barmherzigkeit erlangen, sind einfach, gerecht und vernünftig. Der Herr verlangt von uns nichts Schweres, um Vergebung der Sünde zu erhalten. Wir brauchen keine langen und ermüdenden Pilgerreisen zu unternehmen oder uns quälenden Bußübungen zu unterziehen, um uns bei dem Gott des Himmels zu empfehlen oder unsere Übertretungen zu sühnen. Denn wer seine Sünde bekennt und lässt, der wird Barmherzigkeit erlangen. Der Apostel sagt: Bekennt einander die Verfehlungen und betet füreinander, damit ihr geheilt werdet. Bekennt eure Sünden Gott, der sie allein vergeben kann, und einander euer Verschulden. Wenn du deinen Freund oder Nächsten gekränkt hast, dann musst du dieses Unrecht bekennen, und er hat die Pflicht, dir freien Herzens zu vergeben. Dann bitte Gott um Vergebung. Denn der Bruder, den du verletzt hast, ist Gottes Eigentum. Und indem du ihm geschadet hast, hast du gegen seinen Schöpfer und Erlöser gesündigt. Der Fall wird vor den einzig wahren Mittler gebracht, unseren großen Hohepriester, der in allen Dingen versucht worden ist, so wie wir, doch ohne Sünde, der mit unseren Schwachheiten mitfühlt und uns von jedem Schandflecken der Ungerechtigkeit reinigen kann. Wer sich vor Gott nicht gedemütigt und zu seiner Schuld bekannt hat, hat die erste Bedingung der Annahme nicht erfüllt. Wenn wir diese Reue, die man nicht bereuen muss, nicht erfahren haben, wenn wir nicht mit wahrer Herzensdemut und einem zerbrochenen Geist unsere Sünden bekannt haben und unsere Schandtaten verabscheuen, haben wir niemals wirklich nach Vergebung der Sünde gesucht. Und wenn wir nie danach gesucht haben, haben wir auch nie den Frieden Gottes gefunden. Der einzige Grund, warum unsere vergangenen Sünden nicht erlassen wurden, besteht darin, dass wir nicht bereit sind, unsere Herzen zu demütigen und den Bedingungen des Wortes der Wahrheit nachzukommen. Darüber wurden uns deutliche Anweisungen gegeben. Ein Sündenbekenntnis, ob öffentlich oder privat, sollte aus tiefstem Herzen kommen und freimütig bekannt werden. Der Sünder darf nicht dazu gedrängt werden. Es darf nicht leichtfertig und gleichgültig geschehen oder Menschen aufgezwungen werden, die das abscheuliche Wesen der Sünde noch nicht erkennen. Ein Bekenntnis aus der Tiefe der Seele findet seinen Weg zu dem Gott unendlichen Erbarmens. Der Psalmist sagt: Der Herr ist nahe denen, die zerbrochenen Herzen

Herzens sind und hilf denen, die zerschlagenen Geistes sind. Ein echtes Bekenntnis ist immer konkret und bekennt die einzelnen Sünden. Es können Sünden sein, die man nur vor Gott allein bringen muss. Es kann Unrecht sein, dass man denjenigen persönlich

schuldig gemacht hat. Zur Zeit Samuels wichen die Israeliten von Gott ab. Sie erlitten die Folgen der Sünde, denn sie hatten ihren Glauben an Gott verloren und konnten nicht mehr erkennen, wie weise und kraftvoll er sein Volk regierte. Sie trauten ihm nicht mehr zu, seine Sache zu schützen und zu verteidigen. Sie wandten sich von dem großen Herrscher des Universums ab und wollten so wie die Völker um sie herum regiert werden. Bevor sie Frieden fanden, bekannten sie deutlich: Denn zu all unseren Sünden haben wir noch die Bosheit hinzugefügt, dass wir für uns einen König begehrten. Sie mussten genau die Sünde bekennen, die ihnen bewusst geworden war. Ihre Undankbarkeit bedrückte ihre Seelen und trennte sie von Gott. Gott kann unser Bekenntnis nicht annehmen, wenn wir die Sünde nicht ernstlich bereuen und uns nicht bessern. Entschiedene Veränderungen müssen im Leben stattfinden. Es gilt, alles abzulegen, was Gott missfällt. Dies wird die Folge aufrichtiger Reue sein. Uns wird deutlich gesagt, was wir selbst tun müssen. Wascht, reinigt euch. Tut das Böse, das ihr getan habt, von meinen Augen hinweg. Hört auf, Böses zu tun. Lernt Gutes tun. Trachtet nach dem Recht. Bestraft den Gewalttätigen. Schafft der Weise Recht. Führt den Rechtsstreit für die Witwe. Wenn der Gottlose das Pfand wiedergibt, den Raub zurückerstattet und in den Satzungen des Lebens wandelt, ohne Unrecht zu tun, so soll er gewisslich leben und nicht sterben. Paulus sagt über die Reue: Denn siehe, wie viel ernstes Bemühen hat dies bei euch bewirkt, dass ihr in Gott gewollter Weise betrübt worden seid. Dazu Verantwortung, Entrüstung, Furcht, Verlangen, Eifer, Bestrafung. Ihr habt in jeder Hinsicht bewiesen, dass ihr in der Sache rein seid. Wenn die Sünde das Gewissen abgestumpft hat, dann erkennt der Missetäter seine Charaktermängel nicht und nimmt auch nicht wahr, wie schlimm seine bösen Taten sind. Und solange er sich der überzeugenden Kraft des Heiligen Geistes nicht hingibt, bleibt er gegenüber seiner Sünde teilweise blind. Seine Bekenntnisse sind nicht aufrichtig und ernst gemeint. Jedem Schuldbekenntnis fügt er eine rechtfertigende Entschuldigung hinzu und erklärt, er habe diese oder jene gerügte Tat nur aufgrund gewisser Umstände getan. Nachdem Adam und Eva von der verbotenen Frucht gegessen hatten, erfüllte sie ein Gefühl von Scham und Entsetzen. Ihr erster Gedanke war, wie sie ihre Sünde entschuldigen und dem gefürchteten Todesurteil entkommen könnten. Als der Herr sie wegen ihrer Sünde befragte, legte Adam in seiner Antwort die Schuld teils auf Gott und teils auf seine Gefährtin. Die Frau, die du mir zur Seite gegeben hast, die gab mir von dem Baum und ich aß. Die Frau schob die Schuld auf die Schlange und sagte: Die Schlange hat mich verführt, da habe ich gegessen. Warum hast du die Schlange geschaffen? Warum hast du sie in den Garten Eden kommen lassen? Die Fragen waren in der Entschuldigung für ihre Sünde enthalten. Und somit machten sie Gott für ihre Übertretung verantwortlich. Der Geist der Selbstrechtfertigung hat seinen Ursprung im Vater der Lügen und zeigt sich bei allen Söhnen und Töchtern Adams. Solche Bekenntnisse sind nicht durch Gottes Geist gewirkt und werden von Gott nicht angenommen. Wahre Reue wird einen Menschen dazu führen, seine Schuld selbst zu tragen und sich ohne Täuschung und Heuchelei zu ihr zu bekennen. Wie der arme Zöllner, der nicht einmal wagte, seine Augen zum Himmel zu erheben, wird er ausrufen: Gott, sei mir Sünder gnädig. Alle, die sich zu ihrer Schuld bekennen, werden gerechtfertigt. Denn Jesus tritt für jede bußfertige Seele mit seinem eigenen Blut ein. Die Beispiele von echter Reue und Demütigung in Gottes Wort offenbaren einen Geist des Bekennens, wo die Sünde nicht entschuldigt wird und man nicht versucht, sich selbst zu rechtfertigen. Paulus versuchte nicht, sich zu schützen. Er schilderte seine Sünde in den schwärzesten Farben und bemühte sich nicht, seine Schuld abzuschwächen. Er sagte:

Viele der Heiligen ließ ich ins Gefängnis schließen, wo ich von den obersten Priestern die Vollmacht empfangen hatte. Und wenn sie getötet werden sollten, gab ich meine Stimme dazu. Und in allen Synagogen wollte ich sie oft durch Strafen zur Lästerung zwingen. Und über die Maßen wütend gegen sie verfolgte ich sie sogar bis in die auswärtigen Städte. Er zögerte nicht zu sagen, dass Christus Jesus in die Welt gekommen ist, um Sünder zu retten, von denen ich der Größte bin.

Das demütige und zerbrochene, durch aufrichtige Reue überwältigte Herz wird etwas von der Liebe Gottes und dem Preis von Golgatha wertzuschätzen wissen. Und so wie ein Sohn seine Schuld vor seinem liebenden Vater bekennt, wird auch der wahrhaft reumütige Mensch alle seine Sünden vor Gott bringen. Es steht geschrieben: Wenn wir aber unsere Sünden bekennen, so ist er treu und gerecht, dass er uns die Sünde vergibt und reinigt von aller Ungerechtigkeit.

0: What I'm going to share with you has come as kind of a new revelation to me in the last few months.
1: Ich werde jetzt mit euch reden über etwas, was wie eine neue Offenbarung in den letzten Monaten zu mir entschieden ist.
0: Even though I have read these texts many times and you probably have also.
1: Obwohl ich diese Texte wahrscheinlich schon mehrmals gelesen habe und ihr wohl auch.
0: A more connected train of thought came to my mind.
1: Hat sich eine weitere Verbindung von Gedankenschlüssen sich hinzugefügt.
0: You know, the gospel is illustrated in the sanctuary service.
1: Wisst ihr, das Evangelium ist im Heiligtumsdienst dargestellt.
0: And I realize the gospel is also illustrated in the life of Christ.
1: Und ich habe festgestellt, das Evangelium ist auch im Leben Christi offenbart worden.

0: In 1 Peter,
1: in 1. Petrus,
0: chapter 2,
1: Kapitel 2,
0: verse 21.
1: Vers 21.
0: 1 Peter, chapter 2, verse 21.
1: 1. Petrus 2, 21.
0: For even hereunto were ye called, because Christ also suffered for us, leaving us an example that we should follow his steps.
1: Denn dazu seid ihr berufen, weil auch Christus für uns gelitten und uns ein Vorbild hinterlassen hat, damit ihr seinen Fußstapfen nachfolgt.
0: So what was the example he left us?
1: Was ist das Vorbild, was er uns hinterlassen hat?
0: It's in verse 22.
1: Das sehen wir in Vers 22.
0: Who did no sin, neither was guile found in his mouth.
1: Er hat keine Sünde getan, es ist auch kein Betrug in seinem Mund gefunden worden.
0: Overcoming sin is a part of the gospel.
1: Die Sünde zu überwinden ist auch ein Teil des Evangeliums.
0: And Jesus left an example of how to do that.
1: Und Jesus hat uns ein Beispiel dessen hinterlassen, wie wir es tun können.
0: I want to look at three things in his life.
1: Ich möchte mir drei Dinge in seinem Leben anschauen.
0: Let's start in Matthew chapter 3.
1: Lass uns in Matthäus 3 anfangen.
0: Starting in verse 13.
1: Und zwar mit Vers 13.
0: Then cometh Jesus from Galilee to Jordan unto John to be baptized of him.
1: Da kommt Jesus aus Galiläa an den Jordan zu Johannes, um sich von ihm taufen zu lassen.
0: The first thing we want to notice here is he came to the Jordan.
1: Zuerst erkennen wir hier, er kam zum Jordan.
0: And the Jordan is a symbol.
1: Das Jordan ist ein Symbol.
0: It's the dividing line in Israel.
1: Es war die Trennungslinie in Israel
0: between the old, the wilderness wandering,
1: zwischen dem alten der Wanderung in der Wüste
0: and the new, the promised land,
1: und dem neuen, dem verheißenen Land.
0: And symbolically for us it represents the dividing line between the old life of sin and self and the new life of victory and righteousness.
1: Und somit ist es auch für uns ein Symbol von der Verbindungslinie der Jordan, von unserem alten Leben, von Sünde, von Gefangenschaft und unserem neuen Leben in Christus, wo wir Freiheit erleben können.
0: There were many rivers in Israel. John could have baptized in any of them.
1: Es gab viele Flüsse in Israel. Johannes hätte ganz verschiedene Flüsse nehmen können, um dort zu taufen.
0: But he chose the Jordan because it's the symbol.
1: Aber er nahm den Jordan, um das als Symbol nutzen zu können.
0: From the old to the new.
1: Vom Alten zum Neuen.
0: So Jesus came to him.
1: Also kam Jesus zu ihm.
0: To be baptized of him.
1: Um von ihm getauft zu werden.
0: Now did Jesus need to be baptized in the same way we need to be baptized?
1: Musste Jesus in der gleichen Weise getauft werden, wie wir getauft werden müssen?
0: He never had any sins to confess.
1: Er hatte keine Sünde zu bekennen.
0: But yet he told, when he came, John said, no, I cannot do this.
1: Und als er zu Johannes kam, sagte Johannes, ich kann das nicht tun.
0: And Jesus said, suffer it to be so now.
1: Aber Jesus sagte, lass das jetzt so geschehen.
0: Baptism is a symbol or a sign, an outward sign.
1: Die Taufe ist ein Symbol, ein Zeichen, ein äußerliches Zeichen.
0: Of an inward experience.
1: Von einer inneren Erfahrung.
0: A spiritual new birth.
1: Eine geistliche Neugeburt.
0: So Jesus said, suffer to be so that we it becometh us to fulfill all righteousness. Verse 15.
1: In Vers 15 heißt es, lasst es jetzt so geschehen, denn so gebührt es uns, alle Gerechtigkeit zu erfüllen.
0: So Jesus left an example of baptism for the believers.
1: Jesus hat ein Vorbild für die Gläubigen gelassen mit der Taufe.
0: Even though his baptism was different than ours.
1: Auch wenn seine Taufe zwar anders als unsere ist.
0: Reading on.
1: Weiter.
0: And Jesus, when he was baptized, went up straightway out of the water, and lo, the heavens were opened unto him, and he saw the Spirit of God descending like a dove and lighting upon him.
1: Und als Jesus getauft war, stieg er sogleich aus dem Wasser, und siehe, da öffnete sich ihm der Himmel, und er sah den Geist Gottes wie eine Taube herabsteigen und auf ihn kommen.
0: In this experience,
1: in dieser Erfahrung,
0: his baptism is like ours.
1: War seine Taufe wie unsere.
0: Because when we're baptized, we're told that we're given the Holy Spirit.
1: Uns ist gesagt,

0: sagt, wenn wir getauft werden, wird uns der Heilige Geist gegeben.
1: Okay, and the Spirit descended on Jesus.
0: Der Heilige Geist fuhr auf Jesus hinab.
1: And when we are truly converted, the Spirit descends upon us.
0: Und wenn wir wahrhaftig bekehrt sind, werden wir auch vom Heiligen Geist erfüllt.
1: And lo, a voice from heaven saying, This is my beloved Son, in whom I am well pleased.
0: Und siehe, eine Stimme kam vom Himmel, die sprach, Dies ist mein geliebter Sohn, an dem ich wohlgefallen habe.
1: The Father accepts Jesus, the Son.
0: Der Vater nimmt Jesus, seinen Sohn, an.
1: And thus all humanity is accepted in Christ.
0: Und somit ist die ganze Menschheit in Christus angenommen.
1: And what was the nature of the Son when he came?
0: Was war die Natur vom Sohn, als er kam?
1: Well, in Romans 8:3.
0: In Römer 8, Vers 3.
1: Romans 8, 3. For what the law could not do.
0: Römer 8, 3. Denn was dem Gesetz unmöglich war.
1: And that it was weak through the flesh.
0: Weil es durch das Fleisch kraftlos war.
1: God sending his own son in the likeness of sinful flesh and for sin condemned sin in the flesh.
0: Das tat Gott, indem er seinen Sohn sandte in der gleichen Gestalt wie das Fleisch der Sünde und um der Sünde willen und die Sünde im Fleisch verurteilte.
1: Now, I don't often use other translations.
0: Ich nutze nicht oft andere Übersetzungen.
1: But I did look at some different translations to see how this text was translated.
0: Aber hier habe ich mir andere Übersetzungen angeschaut, um zu sehen, wie hier übersetzt wurde.
1: And I found this one in J.B. Phillips. J.B. Phillips.
0: Ja, in einer gewissen Übersetzung.
1: And this is how he translated this text.
0: Wurde es folgenderweise übersetzt.
1: The law never succeeded in producing righteousness.
0: Das Gesetz hat niemals Erfolg gehabt, Gerechtigkeit zu produzieren.
1: The failure was always the weakness of human nature.
0: Zu versagen war immer die Schwäche von der menschlichen Natur.
1: But God has met this.
0: Aber Gott hat dem entgegen Vorsorge getroffen.
1: By sending his own son to live in sinful human nature like ours.
0: Indem er seinen eigenen Sohn sandte, damit er in der gleichen menschlichen sündigen Natur lebte, die uns gehört.
1: This is the best English translation of Romans 8:3.
0: Das ist die beste englische Übersetzung von Römer 8, Vers 3.
1: Makes it very clear.
0: Das zeigt es sehr offenbar.
1: Now last year I wanted to use this.
0: Letztes Jahr wollte ich dies benutzen.
1: And I didn't have it with me.
0: Und ich hatte es nicht mit mir.
1: So I went to the internet.
0: Also ging ich ins Internet.
1: To look it up on the internet.
0: Und schaute dort.
1: And guess what I found?
0: Und was fand ich?
1: This has been changed.
0: Das wurde geändert.
1: Whoever is ministering Philip's estate because he's been dead for many years.
0: Wer auch immer dieses Institut von diesem Übersetzer dafür sorgt.
1: They looked at this translation and they said, "Oh no, we can't have that."
0: Die haben sich diese Übersetzung angeschaut und gesagt, das können wir jetzt nicht so stehen lassen.
1: Because that's not what evangelical Christianity believes.
0: Denn evangelikale Christen glauben nicht daran.
1: So they changed it.
0: Also haben sie es verändert.
1: And now it reads.
0: Und nun heißt es.
1: But God has met this.
0: Aber Gott hat dem Vorsorge gesorgt.
1: To live in that human nature which causes the trouble.
0: Dass Christus in der menschlichen Natur leben würde, die Probleme schafft.
1: Okay. That's in English that's called rounding the corner.
0: Die Ecke wurde praktisch jetzt abgeschliffen.
1: Okay. If something like this, it's sharp, it pokes you.
0: Eine Ecke ist nämlich scharf und die kann wehtun.
1: And you, if you want to take the edge off, you have to round the corner so it's more soft.
0: Und wenn du die Ecke abschleifst, wird's ein bisschen geschmeidiger.
1: The Father saw Jesus' life in the fallen nature.
0: Der Vater sah Jesu Leben in der gefallenen menschlichen Natur.
1: And up to his baptism,
0: und bis zu seiner Taufe,
1: he was overcoming every temptation of the enemy.
0: Hat er jede Versuchung des Feindes überwunden.
1: And the Father knew,
0: und der Vater wusste,
1: that in the coming temptation in the wilderness,
0: dass in der kommenden Versuchung in der Wüste,
1: he would also overcome every temptation of the
0: enemy. Er auch jede Versuchung überwinden würde.
1: And that's why he accepted him in the fallen human nature.
0: Und deswegen hat er ihn in der gefallenen menschlichen Natur auch angenommen.
1: And Jesus came in the fallen nature to give us an example.
0: Und Jesus kam in dieser menschlichen gefallenen Natur, um uns ein Vorbild zu geben.
1: How to overcome sin.
0: Wie wir Sünde überwinden können.

0: The nature of Christ
1: is
0: the foundation of the gospel.
1: Ist die Grundlage des Evangeliums.
0: Because if you start with a wrong premise about the nature of Christ,
1: denn wenn man schon mit einer falschen Voraussetzung anfängt über die Natur Christi,
0: you will come to a wrong conclusion about the gospel.
1: Wird man zu einer falschen Schlussfolgerung des Evangeliums kommen.
0: So if you accept the premise that Jesus took the unfallen nature of Adam,
1: also wenn du jetzt davon ausgehst, dass Jesus die ungefallene Natur Adams an sich angenommen hat,
0: the logical conclusion to that understanding
1: würde dann die logische Schlussfolgerung von diesem Verständnis sein,
0: is that Jesus has to save you in your sins.
1: Dass Jesus dich in deinen Sünden retten muss.
0: Because if he had the unfallen nature, he had an advantage over us.
1: Denn wenn er eine ungefallene Natur hätte, hätte er einen Vorteil uns gegenüber.
0: And he can't really be our example.
1: Und dann könnte er auch nicht unser Beispiel sein.
0: But if you take the biblical position that he took the fallen nature,
1: aber wenn du die biblische Position nimmst, dass er die gefallene Natur annahm,
0: then your gospel conclusion is that Jesus saves us from our sins.
1: Dann ist die Schlussfolgerung des Evangeliums, dass uns Jesus von unseren Sünden rettet.
0: I don't know about you.
1: Ich weiß nicht wie ihr.
0: But I want to be saved from my sins.
1: Aber ich möchte von meinen Sünden gerettet werden.
0: And I'm thankful Jesus came to show us how to do that.
1: Und ich bin dankbar, dass Jesus kam, um uns zu zeigen, wie wir es tun können.
0: All right, now, so Jesus was baptized. That's nobody has a problem with that.
1: Also Jesus wurde getauft. Keiner hat damit ein Problem.
0: So I have a question for you.
1: Also habe ich eine Frage an euch.
0: Did Jesus need to be justified?
1: Musste Jesus gerechtfertigt werden?
0: What do you think?
1: Was glaubt ihr?
0: Yay or nay?
1: Ja oder nein?
0: Don't know.
1: Wisst ihr nicht?
0: I won't ask you to raise your hands.
1: Ihr müsst eure Hände nicht heben.
0: Go with me to 1 Timothy 3:16.
1: Lasst uns 1. Timotheus 3:16 aufschlagen.
0: I don't think we've ever really thought about this.
1: Ich weiß nicht, ob wir jemals schon darüber nachgedacht haben.
0: As a church, at least I've never heard anybody talk about it.
1: Ich habe jedenfalls in der Gemeinde noch niemanden darüber reden hören.
0: But the verse is here and we read it, but it kind of just goes over our head. We don't think about it.
1: Ja, wir lesen diese Verse und es geht einfach ins eine Ohr rein und ins andere Ohr raus.
0: So 1 Timothy 3:16.
1: 1. Timotheus 3:16.
0: And without controversy, great is the mystery of godliness.
1: Und anerkannt groß ist das Geheimnis der Gottesfurcht.
0: God was manifested in the flesh. That's the fallen nature.
1: Gott ist offenbart worden im Fleisch, also in der gefallenen Natur.
0: And then notice.
1: Und jetzt schaut.
0: Justified in the spirit.
1: Gerechtfertigt im Geist.
0: So did Jesus have a justification experience?
1: Hatte Jesus eine Erfahrung der Rechtfertigung?
0: Yay or nay?
1: Ja oder nein?
0: You're still not sure.
1: Seid ihr euch immer noch nicht sicher?
0: What does the Bible say?
1: Was sagt die Bibel?
0: It says he was justified in the spirit.
1: Es heißt hier gerechtfertigt im Geist.
0: Now, some translations
1: einige Übersetzungen
0: say he was justified by the spirit.
1: Sagen, er wurde gerechtfertigt durch den Geist.
0: And there is a difference.
1: Aber hier gibt es einen Unterschied.
0: If you're justified by the spirit,
1: wenn du durch den Geist gerechtfertigt bist,
0: that's an objective experience, that's something outside of you.
1: Ist das eine objektive Erfahrung, etwas außerhalb von dir.
0: But if you're justified in the spirit,
1: aber wenn du gerechtfertigt bist in dem Geist,
0: that's a subjective experience.
1: Ist das eine subjektive Erfahrung.
0: Do you understand?
1: Versteht ihr?
0: Okay. So the question is, all right, Jesus had a justification experience, was it like ours?
1: War die Erfahrung von Jesus, dass er gerechtfertigt wurde, die gleiche wie unsere?
0: No, that's correct.
1: Nein, das stimmt.
0: Did Jesus need to be forgiven of sins?
1: Musste Jesus Sünden Vergebung bekommen?
0: No, did he need to be born again?
1: Musste er eine Wiedergeburt erfahren?
0: No.
1: Nein.
0: Let me read this to you.
1: Lasst mich Folgendes vorlesen.
0: This is from the Signs of the Times.
1: Zeichen der Zeit.
0: 1894.
1: 1894.
0: October 29.
1: 29. Oktober.
0: So I began with the statement in 1 Peter 2:21 about Jesus being an example.
1: Ich habe hier angefangen mit dem Bibelvers 1. Petrus 2:21, dass Jesus unser Vorbild ist.
0: Jesus Christ is our example in all things.
1: Jesus Christus ist unser Vorbild in allen Dingen.
0: He began life.
1: Er begann das Leben,
0: passed through its experiences,
1: ging durch seine Lebensgeschichten,

0: Erfahrungen
1: and ended its record
0: und endete auch
1: with a sanctified human will.
0: Mit einem geheiligten menschlichen Willen.
1: He was tempted in all points like as we are.
0: Er wurde in allen Dingen versucht, so wie wir.
1: Yet because he kept his will surrendered and sanctified,
0: aber dadurch, dass er seinen Willen hingegeben und auch geheiligt blieb,
1: he never bent in the slightest degree toward the doing of evil,
0: hat er niemals schon dem leichtesten Grad geneigt, sich dazu böse Dinge zu tun.
1: Or toward manifesting rebellion against God.
0: Oder dass er sogar Rebellion gegen Gott offenbaren würde.
1: In a sense,
0: das heißt,
1: Jesus was born again.
0: Jesus wurde geboren, um wiedergeboren zu werden.
1: He entered life with a sanctified human will.
0: Denn er begann das Leben mit einem geheiligten menschlichen Willen.
1: Now, we are also told that Jesus is not exactly like us.
0: Also uns ist gesagt, dass Jesus nicht ganz gleich wie wir sind.
1: But whatever way he is different from us,
0: aber wie er unterschiedlich von uns ist,
1: does not give him an advantage over us.
0: Gibt ihm keinen Vorteil uns gegenüber.
1: Okay. He was the Holy One of God.
0: Er war der Heilige Gottes.
1: Great is the mystery of godliness.
0: Groß ist das Geheimnis Gottes. Okay.
1: So there was some difference about Jesus.
0: Also es gab einige Unterschiede.
1: But that difference did not give him any advantage over us.
0: Aber dieser Unterschied gab keinen einzigen Vorteil uns gegenüber.
1: So Jesus had a justification experience.
0: Jesus hatte also eine Erfahrung der Rechtfertigung.
1: He didn't need to be forgiven, he didn't need to be cleansed.
0: Er musste nicht vergeben oder er musste nicht gereinigt werden.
1: He didn't need a new birth experience because he already had it.
0: Er brauchte keine Erfahrung von einer Neugeburt.
1: But his justification had to be maintained.
0: Aber seine Rechtfertigung musste gehalten werden.
1: Okay. That brings us to the next point.
0: Und dies führt uns zum nächsten Punkt.
1: Did Jesus have a sanctification experience?
0: Hatte Jesus eine Heiligungserfahrung?
1: Yay or nay?
0: Ja oder nein?
1: Turn with me to John.
0: Lasst uns Johannes aufschlagen.
1: 17.
0: 17.
1: 19.
0: Vers 19.
1: And Jesus is speaking here.
0: Hier spricht Jesus.
1: And this is what he said.
0: Und sagt.
1: And for their sakes,
0: und um ihretwillen,
1: I sanctify myself,
0: heilige ich mich selbst,
1: that they also might be sanctified through the truth,
0: damit auch sie geheiligt seien in Wahrheit.
1: So, did Jesus have a sanctification experience?
0: Hatte Jesus eine Heiligungserfahrung?
1: Yes.
0: Ja.
1: So, he's our example in all things.
0: Er ist unser Vorbild in allen Dingen.
1: He was baptized.
0: Er wurde getauft.
1: His baptism wasn't the same as ours.
0: Die Taufe war zwar nicht das gleiche wie wir erleben. Okay.
1: He was justified.
0: Er wurde gerechtfertigt.
1: It wasn't exactly the same as ours.
0: War nicht das ganz gleiche wie bei uns.
1: And then he also was sanctified.
0: Und dann wurde er auch geheiligt.
1: And this one,
0: und das
1: is exactly the same as ours.
0: Ist genau das gleiche, was auch für uns ist.
1: What is sanctification?
0: Was ist Heiligung?
1: I've said this here many times.
0: Ich habe es schon öfter gesagt.
1: You heard the statement.
0: Habt ihr schon das gehört?
1: Sanctification is the work of a lifetime.
0: Heiligung ist das Werk eines ganzen Lebens.
1: That's from the spirit of prophecy.
0: Das sagt der Geist der Weissagung.
1: Is that true?
0: Stimmt das?
1: Yes.
0: Ja.
1: Here's where the problem lies.
0: Aber hierin liegt das Problem.
1: This statement is interpreted in this way.
0: Diese Aussage wird folgendermaßen interpretiert.
1: Sanctification is the work of a lifetime.
0: Heiligung ist das Werk eines ganzen Lebens.
1: Of getting sin out of my life.
0: Um Sünde aus meinem Leben zu entfernen.
1: Oh, I get the victory over impatience.
0: Ich habe jetzt den Sieg über Ungeduld.
1: Now I'm getting the victory over intemperance.
0: Jetzt habe ich den Sieg über Unmäßigkeit.
1: And then I'll get the victory over my temper.
0: Dann habe ich den Sieg über meinen Charakter.
1: That is not righteousness by faith.
0: Das ist nicht Gerechtigkeit aus Glauben.
1: That is righteousness by evolution.
0: Das ist Gerechtigkeit aus Evolution.
1: And we're not evolutionists.
0: Wir sind keine Evolutionisten.
1: We are creationists.
0: Wir sind Kreationisten.
1: Right? We believe in the creative power of God.
0: Glauben wir an die schöpferische Kraft Gottes?
1: So, a question.

0: Eine Frage.
1: Did Jesus ever sin?
0: Hat Jesus jemals gesündigt?
1: No.
0: Nein.
1: Therefore,
0: deshalb,
1: was his sanctification experience getting sin out of his life?
0: Hat seine Heiligungserfahrung Sünde aus seinem Leben entfernt?
1: No, it's so obvious.
0: Nein, das ist offensichtlich.
1: So this is the best Bible definition of sanctification.
0: Das ist die beste biblische Definition von Heiligung.
1: Sanctification is not getting sin out of your life.
0: Heiligung heißt nicht, dass man einfach Sünde aus dem Leben entfernt.
1: That's what happens at justification.
0: Das passiert bei der Rechtfertigung.
1: That's where you are forgiven.
0: Das ist da, wo dir vergeben ist.
1: That's where you are cleansed.
0: Wo du gereinigt wirst.
1: From all unrighteousness.
0: Von aller Ungerechtigkeit.
1: That's where you get the new heart.
0: Das ist da, wo du das neue Herz bekommst.
1: That's where you get the new mind.
0: Wo du einen neuen Verstand bekommst.
1: And a new spirit, the Holy Spirit.
0: Und einen neuen Geist, den Heiligen Geist.
1: Okay. That's the new birth experience.
0: Das ist diese Erfahrung einer Wiedergeburt.
1: And saying that's the washing machine.
0: Das ist die Waschmaschine.
1: Okay. Justification.
0: Gerechtfertigung.
1: Precedes sanctification.
0: Ist vor der Heiligung.
1: And they go hand in hand.
0: Aber sie gehen auch Hand in Hand.
1: You have to maintain a sanctified experience.
0: Du musst diese geheiligte Erfahrung beibehalten.
1: Of overcoming.
0: Dass du überwindest.
1: The temptations of the devil.
0: Die Versuchungen des Teufels.
1: And keeping them out of your life.
0: Und du lässt sie auch aus deinem Leben raus.
1: That's the work of a lifetime.
0: Und das ist das Werk eines ganzen Lebens.
1: Overcoming.
0: Überwinden.
1: Sanctification is never used ever in the Bible or the spirit of prophecy in the sense of cleansing from sin.
0: Heiligung ist niemals in der Bibel oder im Geist der Weissagung so benutzt, dass es die Reinigung von den Sünden wäre.
1: It's always used in the context of overcoming, holiness, obedience, total surrender to the Lord.
0: Es ist immer mit dem Kontext der Heiligkeit, des Gehorsams und der völligen Hingabe zum Herrn.
1: So Jesus' sanctification experience was just like ours.
0: Die Erfahrung von Jesu mit der Heiligung ist die gleiche wie unsere.
1: He had to meet every temptation of the enemy.
0: Er musste jede Versuchung des Teufels treffen.
1: And surrender his will to his Father.
0: Und seinen Willen dem Vater übergeben.
1: And overcome that temptation.
0: Und diese Versuchung überwinden.
1: And not fall on it.
0: Und nicht fallen.
1: Keeping the sin out of his experience.
0: Und somit hielt er die Sünde aus seinem Leben fern.
1: And that's the same way we have to do it.
0: Und das ist das gleiche, wie wir es tun sollen.
1: He tells us in Revelation 3:21.
0: In Offenbarung 3:21 sagt er uns:
1: To him that overcometh.
0: Wer überwindet?
1: So do we have to be overcomers?
0: Müssen wir Überwinder werden?
1: Yes.
0: Ja. Yeah.
1: To him that overcometh will I grant to sit with me in my throne, even as I also overcame.
0: Wer überwindet, dem will ich geben, mit mir auf meinem Thron zu sitzen, so wie auch ich überwunden habe.
1: And am set down with my Father in his throne.
0: Und mich mit meinem Vater auf seinen Thron gesetzt habe.
1: We have to know how Jesus overcame.
0: Wir müssen wissen, wie Jesus überwunden hat.
1: So when he was in the Garden of Gethsemane,
0: als er im Garten Gethsemane war,
1: and he was facing the cross,
0: und er das Kreuz darüber nachdachte,
1: did he want to go to the cross in his human nature?
0: Wollte er in seiner menschlichen Natur zum Kreuz?
1: No, he recoiled from it.
0: Nein, er trat einen Schritt weg davon.
1: And he had to pray three times.
0: Er musste dreimal beten.
1: Father, if it be possible, let this cup pass from me. I don't really want this.
0: Vater, wenn es möglich ist, dann lass diesen Kelch von mir gehen. Ich will das nicht wirklich.
1: But nevertheless,
0: nichtsdestoweniger,
1: not my will,
0: nicht mein Wille,
1: but thy will be done,
0: sondern dein Wille geschehe.
1: And that's how you become an overcomer.
0: Und so wirst du zum Überwinder.
1: You have to surrender your will to Jesus.
0: Du musst deinen Willen Jesus übergeben.
1: When temptations come to you,
0: wenn die Versuchung kommt,
1: just like he did,
0: genauso wie er es tat.
1: And that's how you stay in a sanctified experience.
0: Und so kannst du in dieser geheiligten Erfahrung bleiben.
1: And you overcome.
0: Und du wirst überwinden.
1: And you keep it out of your life.
0: Und du lässt es aus deinem Leben, die Sünde.
1: This is the first angel's message.
0: Das ist die erste Engelsbotschaft.
1: The everlasting gospel.
0: Das ewige Evangelium.
1: The gospel was, we're told in

0: Hebrews 4, verse 2, the gospel was preached to the Jews.
1: Uns ist gesagt in Hebräer 4, Vers 2, das Evangelium wurde den Juden verkündigt.
0: How was it preached to the Jews?
1: Wie wurde es den Juden verkündigt?
0: In the sanctuary service.
1: Im Heiligtumsdienst.
0: And you go back further in Galatians, I think, 3, verse 8, it says the gospel was preached to Abraham.
1: Und Galater 3, Vers 8, glaube ich, heißt es, das Evangelium wurde Abraham verkündigt.
0: You can go all the way back to the Garden of Eden, the gate to the Garden of Eden.
1: Du kannst, wir können ganz zurückgehen bis zum Tor am Garten von Eden.
0: Where Cain and Abel brought their offering to worship the Lord.
1: Wo Kain und Abel ihr Opfer brachten, um den Herrn anzubeten.
0: One offering was an offering of God has said, he brought his lamb.
1: Ein Opfer war, Gott hat gesprochen, er brachte sein Lamm.
0: The other was an offering of I think.
1: Und das andere war ein Opfer von ich glaube.
0: And it was the works of his hands.
1: Und es waren die Früchte seiner Arbeit.
0: Okay. There is a misconception in Christianity.
1: Es gibt ein Missverständnis im Christentum.
0: That Jews were saved by keeping the law.
1: Dass Juden gerettet wurden, indem sie das Gesetz hielten.
0: And Christians are saved by grace.
1: Und dass Christen durch Gnade gerettet werden.
0: That's a fallacy.
1: Das ist falsch.
0: Everybody who's ever going to be saved is saved by the same gospel.
1: Jeder, der jemals gerettet werden wird, wird vom gleichen Evangelium gerettet werden.
0: So when temptations come to you,
1: wenn Versuchungen auf dich zukommen,
0: we are told in 1 Corinthians 10:13 that God has made a way to escape.
1: Ist uns gesagt in 1. Korinther 10, 31, Gott schafft einen Weg, damit wir dem entfliehen können.
0: So when I got on the airplane to come to Europe,
1: wenn ich jetzt, als ich ins Flugzeug stieg, um nach Europa zu kommen,
0: the first thing I do,
1: das erste, was ich tue,
0: is look for the way of escape.
1: Schaue ich immer nach dem Ausflucht, nach den Rettungsausgängen.
0: Is it in front of me?
1: Vor mir?
0: Is it behind me?
1: Hinter mir?
0: Is it beside me?
1: Neben mir?
0: If there's an emergency, how do I get out of this airplane?
1: Wenn es einen Notfall gibt, was tue ich, um aus dem Flugzeug rauszukommen? Okay.
0: But Christians don't know the way of escape.
1: Christen kennen diesen Rettungsweg oft nicht.
0: So temptations come.
1: Dann kommen die Versuchungen.
0: And they struggle.
1: Und sie kämpfen.
0: And they don't know what to do.
1: Und sie wissen nicht, was sie tun sollen.
0: And then they fall.
1: Und dann fallen sie.
0: They didn't take the way of escape.
1: Sie nahmen nicht den Rettungsweg.
0: What is the way of escape?
1: Was ist der Weg der Rettung?
0: Who knows? Raise your hand if you know.
1: Wer weiß das? Hebt eure Hände.
0: Okay, a few. But everybody here should know.
1: Jeder von euch sollte es wissen.
0: It's in James 4:7.
1: Das sehen wir in Jakobus 4, Vers 7.
0: If you want to be an overcomer, if you want victory and righteousness in your life,
1: wenn du ein Überwinder sein möchtest, wenn du Sieg in deinem Leben erfahren möchtest,
0: then you have to overcome just like Jesus overcame.
1: Musst du überwinden, so wie Jesus es tat.
0: James 4, verse 7.
1: Jakobus 4, Vers 7.
0: Submit yourselves therefore to God.
1: So unterwerft euch nun Gott.
0: Not my will,
1: nicht mein Wille,
0: but thy will be done.
1: Sondern dein Wille geschehe.
0: Submitting yourself to God,
1: wenn du dich selbst Gott hingibst,
0: is a crucifixion of self.
1: Ist es die Kreuzigung deiner Selbstsucht.
0: Galatians 2:20, I am crucified with Christ.
1: Galater 2, Vers 20, ich bin mit Christus gekreuzigt.
0: I deny myself.
1: Ich verleugne mich selbst.
0: I die to myself.
1: Ich sterbe meiner selbst ab.
0: If somebody's doing something and you're tempted, you'll sense this temptation too.
1: Wenn jemand etwas tut und er versucht es, merkt ihr auch diese Versuchung.
0: To get irritated with them.
1: Dass ihr dann vielleicht auch sogar verirrt oder euch, ja, ihr wisst nicht, was ihr tun sollt.
0: Is irritation the fruit of the Holy Spirit?
1: Ist diese Irritation eine Frucht des Geistes?
0: No.
1: Nein.
0: Are people going to be getting irritated in heaven?
1: Werden Menschen irritiert sein im Himmel?
0: No.
1: Nein.
0: And if you want to be there,
1: und wenn du dort sein möchtest,
0: you need to learn how to get the victory over it here.
1: Musst du auch lernen, wie du den Sieg über das hier bekommst.
0: So when a temptation rises,
1: wenn eine Versuchung kommt,
0: if you're listening to the voice of the Holy Spirit,
1: und du der Stimme des Heiligen Geistes zuhörst,
0: he will warn you, there's danger here.
1: Wird er dich warnen, hier ist Gefahr.
0: You need to submit yourself to God.
1: Du musst dich jetzt Gott hingeben.
0: You need to surrender your will to God.
1: Du sollst deinen Willen in Gott abgeben.
0: You are free.
1: Du bist frei.
0: If you want to indulge in the temptation, God will allow you to do it. He will not force you.
1: Wenn du der Versuchung nachgeben willst, wird Gott es zulassen, weil er dich nicht zwingen wird.
0: But he prefers that you submit

0: your will to him, just like Jesus in the Garden of Gethsemane.
1: Aber er zieht es natürlich vor, dass du ihm deinen Willen gibst, so wie Jesus es tat in Gethsemane.
0: Submit yourselves therefore to God.
1: Unterwerft euch nun Gott.
0: Then you can resist the devil.
1: Dann könnt ihr dem Teufel widerstehen.
0: And he will flee from you.
1: Und er wird von euch fliehen.
0: It's a very simple formula.
1: Das ist eine sehr einfache Formel.
0: And it works.
1: Und sie funktioniert.
0: All the time.
1: Immer.
0: It never fails.
1: Und sie versagt nie.
0: This is the way of escape.
1: Das ist der Weg der Errettung.
0: That's how Jesus overcame.
1: Wie Jesus überwand.
0: And that's how we can overcome.
1: Und das ist, wie wir überwinden können.
0: You want to be an overcomer?
1: Möchtet ihr ein Überwinder sein?
0: Take the way of escape, brothers and sisters.
1: Nehmt diesen Fluchtweg, diesen Rettungsweg.
0: From every temptation.
1: Bei jeder Versuchung.
0: Whether it comes from within or without.
1: Ob sie nun von innen oder von außen kommt.
0: Even our thoughts.
1: Auch unsere Gedanken.
0: The wrong thoughts come as temptations.
1: Die falschen Gedanken kommen auch als Versuchung.
0: And God has made a way to escape from them as well.
1: Und Gott hat auch einen Weg geschaffen, um ihnen zu entfliehen.
0: 2 Corinthians 10:5.
1: 2. Korinther 10:5.
0: Let's look at this quickly.
1: Lass uns das schnell anschauen.
0: Casting down imaginations.
1: So dass wir Vernunftsschlüsse zerstören.
0: That would be random thoughts of nonsense.
1: Das sind so irgendwelche Gedanken, die gerade so aus dem Nichts kommen und keinen Sinn ergeben.
0: Casting down imaginations and every high thing that exalted itself against the knowledge of God.
1: So dass wir Vernunftsschlüsse zerstören und jede Höhe, die sich gegen die Erkenntnis Gottes erhebt.
0: And bringing into captivity every thought to the obedience of Christ.
1: Und jeden Gedanken gefangen nehmen zum Gehorsam gegen Christus.
0: Whatever the thought is, I don't care how bad it is.
1: Egal was für ein Gedanke, egal wie schlimm er ist.
0: Initially, it's a temptation.
1: Am Anfang ist es eine Versuchung.
0: It's not a sin.
1: Es ist keine Sünde.
0: Because Jesus was tempted in all points, yet without sin.
1: Denn Jesus wurde auch in allen Dingen versucht, aber ohne Sünde.
0: The temptation is not the sin.
1: Die Versuchung ist nicht die Sünde.
0: It's how you deal with the temptation.
1: Sondern es kommt darauf an, wie du mit der Versuchung umgehst.
0: If you surrender your will,
1: wenn du deinen Willen Gott hingibst,
0: then the temptation loses its power and you don't fall.
1: Verliert die Versuchung ihre Kraft und du fällst
0: if
1: nicht.
0: The bad thought comes,
1: wenn der schlechte Gedanke kommt,
0: immediately,
1: sofort,
0: send up a prayer.
1: Schick ein Stoßgebet.
0: Lord, I don't want this thought.
1: Herr, ich möchte diesen Gedanken nicht.
0: Take it from me.
1: Nimm es von mir.
0: And you give Jesus permission,
1: und du gibst Jesus die Erlaubnis.
0: Here's the thought.
1: Hier ist der Gedanke.
0: You give Jesus permission.
1: Und du gibst ihm die Erlaubnis.
0: To take it captive and take it away.
1: Dass er es gefangen nimmt und wegnimmt.
0: It works.
1: Das funktioniert.
0: Try it.
1: Versucht es.
0: So brothers and sisters, Jesus gave us an example in all things.
1: Brüder und Schwestern, Jesus gab uns ein Vorbild in allen Dingen.
0: He was baptized.
1: Er wurde getauft.
0: He was justified in the Spirit.
1: Er wurde gerechtfertigt im Geist.
0: He maintained that justification in the Spirit.
1: Er beibehielt diese Rechtfertigung im Geist.
0: By staying sanctified.
1: Indem er geheiligt blieb.
0: By dealing with every temptation of the devil.
1: Indem er mit jeder Versuchung des Teufels umging.
0: Surrendering his will to his Father.
1: Dass er seinen Willen dem Vater hingab.
0: And overcoming the temptation and keeping it out of his experience.
1: Und die Versuchung überwand und somit die Sünde aus seinem Leben fernhielt.
0: And we have to have this experience.
1: Wir müssen auch diese Erfahrung haben.
0: Because we're going to have to take this message to the world.
1: Denn wir müssen diese Botschaft der Welt verkündigen.
0: To prepare them.
1: Um sie vorzubereiten.
0: To stand in the judgment.
1: Um im Gericht stehen zu können.
0: You can't give something to somebody else that you do not possess yourself.
1: Du kannst nicht jemandem etwas geben, was du nicht selber besitzt.
0: So if you don't understand the gospel intellectually,
1: wenn du das Evangelium intellektuell nicht verstehst,
0: and experientially,
1: und auch nicht aus der Erfahrung heraus verstehst,
0: what do you have to offer to sinners?
1: Was hast du den Sündern anzubieten?
0: Nothing.
1: Nichts.
0: May God help us.
1: Möge Gott uns helfen.
0: We are his denominated people.
1: Wir sind sein auserwähltes Volk.
0: We are the depositories of the law of God on earth.
1: Wir sind die Hüter des Gesetzes Gottes auf der Erde.
0: And the testimony of Jesus Christ.
1: Und vom Zeugnis Jesu.
0: Don't ever be ashamed of that.
1: Schämt euch niemals dessen.
0: Oh, the evangelicals try to try to make us feel bad because we

0: say we are the remnant church.
1: Die Evangelikalen versuchen uns schuldig zu machen, dass wir uns schuldig fühlen, weil wir sagen, wir sind die Übrigen.
0: Oh, you're so exclusive. You think you're so much better than everybody else.
1: Ihr seid so exklusiv. Ihr denkt, ihr seid besser als andere.
0: No, we're just a fulfillment of Bible prophecy.
1: Nein, wir sind

0: Beispiel Jesu zu folgen.
1: Be born again.
0: Um wiedergeboren zu sein.
1: Stay born again.
0: Um wiedergeboren zu bleiben.
1: And be an overcomer.
0: Und ein Überwinder zu sein.
1: Every day.
0: Jeden Tag.
1: One day at a time.
0: Ein Tag auf einmal.
1: That's all you have is today.
0: Alles was ihr habt ist heute.
1: Yeah, yesterday is gone.
0: Gestern right? Ist schon vergangen.
1: Tomorrow's not here.
0: Morgen gibt's auch noch nicht.
1: What do you have?
0: Was habt ihr heute?
1: Just now.
0: Nur jetzt.
1: Today.
0: Heute.
1: Overcome one day at a time.
0: Überwindet einen Tag.
1: Walk
0: heute.
1: With God like Enoch walked with God one day at a time.
0: Wandelt mit Gott so wie Henoch es tat, einen Tag und dann darauf folgt der andere Tag und ein anderer Tag.
1: And before you know it.
0: Und bevor ihr es schon erkennen könnt,
1: you're going to walk right into the kingdom of heaven.
0: Werdet ihr ins Königreich Gottes eintreten.
1: May God give us this experience.
0: Möge Gott uns diese Erfahrung geben.
1: This is my prayer in Jesus' name.
0: Das ist meine Erfahrung im Namen Jesu.
1: Amen.
0: Amen.

Kaufen und Verkaufen verboten. Und dass niemand kaufen oder verkaufen kann, wenn er nicht das Zeichen hat, nämlich den Namen des Tieres oder die Zahl seines Namens. Es kommt die Zeit, in der wir um keinen Preis etwas verkaufen können. Bald wird ein Dekret erlassen werden, das Menschen das Kaufen oder Verkaufen verbietet, es sei denn, sie haben das Malzeichen des Tieres. Im letzten großen Streit mit Satan werden alle, die Gott treu sind, sich von jeder irdischen Unterstützung abgeschnitten sehen. Weil sie sich weigern, auf Geheiß irdischer Machthaber das Gesetz Gottes

Frist zu übertreten, wird ihnen das Kaufen und Verkaufen verboten werden. Religiöse Mächte, die bekennen, mit dem Himmel verbunden zu sein und behaupten, die Eigenschaften eines Lammes zu haben, werden durch ihr Handeln zeigen, dass sie das Herz eines Drachen besitzen und von Satan angestiftet und beherrscht werden. Es kommt die Zeit, in der Gottes Volk den Zugriff der Verfolgung spüren wird, weil es den siebenten Tag heiligt. Es wird eine Zeit kommen, in der Menschen, die die Gebote halten, weder kaufen noch verkaufen können. Beeilt euch deshalb, eure verschütteten Talente auszugraben. Wenn Gott euch Geld anvertraut hat, dann erweist euch als treue Verwalter des Anvertrauten. Knotet euer Sacktuch auf und bringt eure Zentner zu den Wechslern, damit Christus bei seiner Wiederkunft das Seine mit Zinsen in Empfang nehmen kann. Ganz am Schluss, kurz vor Abschluss des Werkes, werden Tausende aus freudigem Herzen auf den Altar gelegt werden. Männer und Frauen werden es als segensreiches Vorrecht betrachten, sich am Werk zu beteiligen, um Seelen darauf vorzubereiten, am großen Tag Gottes zu bestehen. Und sie werden dann genauso bereitwillig Hunderte geben, wie sie jetzt einzelne Dollars spenden. Würde die Liebe Christi in den Herzen seiner bekenntlichen Nachfolger brennen, dann würden wir heute schon dieselbe Gesinnung beobachten können. Würden sie erkennen, wie nahe die Zeit ist, in der wir nicht mehr für die Seelenrettung arbeiten können, dann würden sie ihre Besitztümer genauso gerne opfern, wie damals die Mitglieder der Urgemeinde. Sie würden für den Fortschritt der Sache Gottes genauso eifrig arbeiten, wie die Menschen in der Welt schaffen, um reich zu werden. Takt und Geschick würden eingesetzt, ernste und selbstlose Arbeit geleistet, um Mittel zu gewinnen, nicht um sie zu horten, sondern um sie in die Schatzkammer des Herrn fließen zu lassen.

0: Isaiah 28, verse 9.
1: In Jesaja 28, Vers 9
0: is badly translated in your Bible.
1: Ist im Deutschen nicht sehr gut übersetzt.
0: It is a question, who will he teach knowledge?
1: Es ist eine Frage, in der es heißt, wen will der denn Erkenntnis lehren?
0: But these words, they say, are not in the original.
1: Die Worte, die wir hier in der Luther-Übersetzung finden, wen sagen sie, die finden sich nicht wirklich im Originaltext.
0: It is an important question. Who will he make to understand doctrine?
1: Denn es ist eine wirklich wichtige Frage. Wen will denn er Erkenntnis lehren?
0: The answer is in the verse.
1: Die Antwort liegt im Vers verborgen.
0: Those that are weaned from the milk and drawn from the breast.
1: Denen, die entwöhnt sind von der Milch, denen, die von der Brust abgesetzt sind.
0: In other words,
1: mit anderen Worten,
0: if you want God to teach you doctrine,
1: wenn Gott möchte, dass du Erkenntnis vermittelst und lehrst,
0: you must not be like an infant.
1: Dann darfst du nicht so sein wie ein Baby.
0: The baby is dependent on someone to feed him.
1: Ein Baby ist davon abhängig, dass jemand anders

0: ihn füttert.
1: If no one gives him food, he will die.
0: Und wenn das Baby von niemandem gefüttert wird, dann wird es sterben.
1: And for many Christians, this describes their religious experience.
0: Und das beschreibt exakt die Erfahrung vieler Christen.
1: They are dependent on someone to teach them and bring them step by step.
0: Sie sind abhängig davon, dass andere sie Schritt für Schritt geistlich nähren.
1: But when you are ready to be weaned, do you know the word weaned? When you're ready to leave your dependence on men.
0: Wenn du aber an den Punkt kommst, dass du deine Abhängigkeit von Menschen verlässt,
1: God is ready to take up the job of teaching you personally.
0: Wird erst dann Gott seine Aufgabe übernehmen, um dich persönlich zu lehren.
1: Look at verse 10.
0: Schaut in Vers 10.
1: For precept must be upon precept, precept upon precept.
0: Now this is totally different. It's so totally different.
1: Don't look at verse 10.
0: Schaut Vers 10 einfach nicht an.
1: Verse 10 communicates the idea that God wants us to compare scripture with scripture.
0: Der Kerngedanke des Verses hier in Vers 10 möchte uns mitteilen, dass Gott seine Erkenntnis Schriftstelle für Schriftstelle erläutert.
1: So you just told him what I said in English, didn't you?
0: I told him the same. I hope so.
1: Have you heard of this idea?
0: Habt ihr schon mal davon gehört, von diesem Gedanken?
1: That it is a faulty way to interpret the Bible to compare scripture with scripture.
0: Dass jemand zu euch gesagt hat, das ist der falsche Weg, dass ihr die Bibel so interpretieren wollt, dass ihr Schriftstelle mit Schriftstelle vergleicht.
1: A more popular method.
0: Eine sehr populäre Methode
1: is to try to get the meaning out of the text itself.
0: Ist der Ansatz, dass man die Bedeutung direkt aus dem Text herausliest.
1: The student will try to find the meaning of each word.
0: Der Bibelstudent versucht dann, die Bedeutung jedes einzelnen Wortes herauszufinden.
1: He will study the organization and maybe he will try to graph the sentences.
0: Und er wird dann beim Versuch der Interpretation versuchen, Wortbilder zu zeichnen aus dem Text heraus.
1: But there is a problem with this plan.
0: Aber hier gibt es mit dieser Vorgehensweise ein Problem.
1: God never intended that the Bible would be understood without study.
0: Gott hat die Bibel nie dafür gedacht, dass sie verstanden wird, ohne dass man sie wirklich in ihrer Fülle studiert.
1: When he reveals the truth to a prophet,
0: wenn er seine Wahrheit einem Propheten offenbart,
1: that prophet uses his own vocabulary.
0: Dann wird der Prophet sein eigenes Vokabular verwenden.
1: It's easy to see this in Greek in the New Testament.
0: Ihr könnt das ganz einfach sehen im Griechischen im Neuen Testament.
1: 1. Peter und 2. Peter are so different.
0: Wenn ihr nur ersten Brief und zweiten Brief von Petrus anschaut, werdet ihr sehen, sie sind so verschieden voneinander.
1: One of them has the Greek ability of a fisherman.
0: In einem Brief seht ihr den Schreibstil eines Fischers.
1: And the other of a scribe.
0: Und in dem anderen den eines Schriftgelehrten.
1: Peter was the author of both.
0: Obwohl Petrus der Autor beider Briefe war.
1: But he had a scribe to help him with the second letter.
0: Aber beim Verfassen des zweiten Briefes hat er einen Gehilfen, einen Schriftgelehrten an seiner Seite, der ihm half beim Verfassen.
1: In the first letter, his own vocabulary was the limit. Answer this right.
0: In seinem ersten Brief merkt man, wie sein Vokabular limitiert ist.
1: If I say an idea and another pastor says the same idea.
0: Wenn ich nun jetzt einen Gedanken äußere und ein anderer Pastor den gleichen Gedanken äußert,
1: it is not likely that we will use the same words.
0: Dann ist es sehr unwahrscheinlich, dass wir dieselben Worte verwenden.
1: I will make more sense to someone and he will make more sense to someone else.
0: Ich bin für einige unter euch, dann macht meine Aussage mehr Sinn und für andere wiederum macht die Aussage des anderen Pastors mehr Sinn. So

0: Bible could have been written like the Quran.
1: Die Bibel hätte also auch so geschrieben werden können wie der Koran.
0: It could be a large book with one author.
1: Ein großes Buch mit einem Autor.
0: But God intended that many men would contribute.
1: Aber Gott hat es so vorgesehen, dass viele Personen hier ihren Beitrag leisten.

0: could resolve our difference by seeing what is found in Matthew or Jeremiah?
1: Können wir letztendlich unsere unterschiedlichen Auffassungen dadurch klären, dass wir nachschauen, was hier in Jeremia oder anderen Büchern steht über diesen Gedanken?
0: I want to try to say this again and then I'll go to a different point.
1: Ich möchte das noch mal kürzer formulieren und dann möchte ich einen anderen Punkt ansprechen.
0: God never intended that you would progress from dependence on your parents to independence.
1: Gott hat nie vorgesehen, dass du dadurch wächst, dass du abhängig bist von deinen Eltern und auch darin abhängig bleibst.
0: Rather, he intended that you would progress from being very dependent on your parents to being very dependent on God. I don't know if you can, it looks like a big X. Let me try this thought again. As you develop, as you mature and have less and less dependence on your parents,
1: go ahead. Indem du reifer wirst in deinem biblischen Verständnis, wirst du weniger und weniger abhängig von deinen Eltern.
0: God intended that at the same time you would learn to depend more and more fully on him.
1: Und gleichzeitig lernst du mehr und mehr abhängig zu sein von Gott.
0: So that an adult would be as fully dependent on God as a baby is on his parents.
1: Das heißt, in dem Verhältnis, wie ein Erwachsener abhängig ist von Gott direkt, in gleichem Maße ist ein Baby abhängig von seinen Eltern.
0: So what I'm trying to say is that God is willing to teach us.
1: Was ich einfach sagen will, ist, Gott möchte uns selbst lehren.
0: If we are willing to throw ourselves as dependent on him to teach us.
1: Wenn wir uns ganz auf ihn werfen, wird er uns auch lehren.
0: To compare scripture with scripture.
1: Indem wir Schrift mit Schrift vergleichen.
0: Turn to Revelation chapter 3.
1: Bitte schlagt mit mir Offenbarung Kapitel 3 auf.
0: Revelation chapter 3, and we're looking at verse 18.
1: Und wir schauen jetzt hier den Vers 18 etwas an.
0: I counsel thee to buy of me gold tried in the fire.
1: Ich rate dir, dass du Gold von mir kaufst, das im Feuer geläutert ist.
0: You remember Jesus said that as a church we are poor.
1: Könnt ihr euch erinnern, wir haben gehört heute, dass Gott sagt, dass wir als Gemeinde arm sind.
0: And then he asks us to buy gold.
1: Und dann rät er uns, Gold zu kaufen.
0: More than that, he says, when you buy the gold, you will be rich.
1: Mehr als das, er sagt, wenn wir dieses Gold kaufen, werden wir sogar reich.
0: So our question is, how can a poor person buy gold?
1: Unsere Frage, die wir jetzt stellen wollen, ist, wie kann eine Person, die arm ist, Gold kaufen?
0: Look at Isaiah 55.
1: Schaut bitte in Jesaja Kapitel 55.
0: Before I speak about the chapter,
1: bevor ich jetzt über dieses Kapitel spreche,
0: I understand that the economy is doing poorly in some parts of Germany.
1: Möchte ich kurz bemerken, dass ich weiß, dass die Ökonomie, also die Wirtschaft hier in Deutschland, in vielen Teilen Deutschlands, sehr, sehr am Zerbrechen ist.
0: Maybe some of you will lose your job.
1: Manche von euch werden vielleicht in der nahen Zukunft ihre Anstellung verlieren.
0: If you lose your job,
1: wenn du deine Anstellung verlierst,
0: I hope you can find another.
1: Dann hoffe ich, dass du eine andere findest.
0: But in between the two times,
1: aber in der Zeit zwischen diesen beiden Momenten,
0: I hope you will not be sitting in your house.
1: Hoffe ich, dass du nicht in dieser Zeit in deinem Haus sitzt.
0: God can employ you.
1: Gott kann dich anstellen.
0: There is plenty of work to do.
1: Es gibt eine Menge an Arbeit, die zu verrichten ist.
0: There's no reason for anyone to be idle.
1: Es gibt niemanden von keinen Grund für irgendjemanden von uns stolz zu sein.
0: I'm thinking right now about a magazine called Young Disciple Magazine. Have you heard of this magazine?
1: No,
0: you haven't. I'll spell it on the board for you.
1: Okay.
0: All right.

0: Young Disciple Magazine.
1: Also es gibt hier ein Magazin, das heißt dieses Young Disciple Magazine, frei übersetzt wie das Magazin der jungen Jünger.
0: It's a publication designed for children between the ages of about 11 and 16.
1: Es ist, hat seine Zielgruppe auf Kinder und Teenager gerichtet im Alter zwischen 8 und 16.
0: It has revolutionized the spiritual life of thousands of young people in America.
1: Und in Wirklichkeit hat dieses Magazin Tausende von Teenagern ihr geistliches Leben revolutioniert.
0: When these young people become 15 years old,
1: wenn diese jungen Leute 15 Jahre alt werden,
0: instead of dreaming to be movie stars,
1: dann träumen sie in diesem Alter nicht mehr davon, Schauspieler zu werden,
0: they want to be missionaries,
1: sondern Missionare zu sein.
0: You know, this has already been translated into Romanian.
1: Und diese Zeitschrift wurde bisher schon in Rumänisch übersetzt.
0: Someone should do it in German.
1: Und jemand sollte es in Deutsch tun.
0: So when you lose your job,
1: wenn du also deine Anstellung verlierst,
0: you will not be unemployed.
1: Dann wirst du nicht einfach ohne Aufgabe da sitzen.
0: I mean, it's one example, right? You will keep yourself busy.
1: Das ist nur ein Beispiel, um dich selbst beschäftigt zu halten.
0: I thought of it because there's a summer camp in this coming summer that will be studying Isaiah 55.
1: Und ich denke darüber jetzt deswegen nach, weil im Sommer wird es ein Jugendcamp geben, die genau das zum Thema hat, Jesaja 55.
0: Look at verse 1.
1: Schaut mal hier in Vers 1.
0: Ho, everyone that thirsteth.
1: Wohlan, alle, die ihr durstig seid.
0: Come to the waters.
1: Kommt her zum Wasser.
0: He that has no money.
1: Und die ihr kein Geld habt.
0: Come, buy and eat.
1: Kommt her, kauft und esst.
0: Come, buy wine and milk without money and without price.
1: Kommt her und kauft ohne Geld und umsonst Wein und Milch.
0: It looks like a good verse for Laodicea.
1: Das scheint ein guter Text zu sein für Laodicea.
0: It speaks about buying with no money.
1: Hier geht es um das Kaufen ohne Geld.
0: And what is it that we, how do we buy?
1: Und was ist es, dass wir kaufen können ohne Geld?
0: Look in the middle of verse 2.
1: Schaut bitte etwa in der Mitte des zweiten Verses.
0: Hearken diligently unto me.
1: Hört doch auf mich.
0: And verse 3. Incline your ear.
1: Und in Vers 3 lesen wir, neigt eure Ohren her.
0: Hear and your soul shall live.
1: Höret, so werdet ihr leben.
0: Three times it says listen.
1: Dreimal wird hier erwähnt, dass wir hören sollen.
0: How do we buy when we have no money?
1: Wie können wir also kaufen, wenn wir kein Geld haben?
0: We give attention.
1: Wir schenken unsere Aufmerksamkeit.
0: We listen to what God says.
1: Wir hören genau zu, was Gott uns zu sagen hat.
0: When the Puritans would think about this idea, do you know the history of America, the Puritans?
1: Wenn die, als damals in der Geschichte Amerikas die Puritaner diesen Gedanken verfolgt haben,
0: they talked about it until it became an idiom.
1: Dann wurde es für sie eine Art Idiom, ein Sprachgebrauch, ein Sprichwort.
0: We say, pay attention.
1: Wir sagen, sei aufmerksam.
0: Yeah, do you have anything like that in German? Pay attention? Probably not.
1: Not the same.
0: You remember, the gold represents faith and love.
1: Könnt ihr euch erinnern, das Gold steht für die Glauben, der in der Liebe tätig ist.
0: So now you're thinking about Romans.
1: So, jetzt denkt ihr nochmal zurück an den Römerbrief.
0: Faith comes by hearing, hearing the word of God.
1: Der Glaube kommt aus dem Hören und das Hören aus dem Wort Gottes.
0: So what, turn back to Revelation 3.
1: Lasst uns zurückgehen in Offenbarung 3.
0: Revelation 3, and we're looking at verse 18.
1: Dort schauen wir nochmal in den Vers 18.

0: So I counsel thee to buy of me gold tried in the fire.
1: Ich rate dir, dass du Gold von mir kaufst, das im Feuer geläutert ist.
0: That you may be rich.
1: Damit du reich werdest.
0: And now listen to the next thing.
1: Und jetzt hört zu, was hier steht.
0: And white raiment, that you may be clothed.
1: Und weiße Kleider, damit du sie anziehst.
0: And that the shame of your nakedness do not appear.
1: Und die Schande deiner Blöße nicht offenbar werde.
0: Some people do not understand the righteousness of Jesus.
1: Einige Menschen verstehen nicht die Gerechtigkeit Jesu.
0: They think of it as being invisible.
1: Sie denken, dass es etwas Unsichtbares ist.
0: But this isn't how Jesus speaks about it.
1: Aber das ist nicht so, wie Jesus darüber spricht.
0: Do you see in the verse that if the church is naked, it can be seen and it is shameful?
1: Seht ihr, dass in dem Vers deutlich gemacht wird, dass wenn die Gemeinde hier dieses ermangelt, dass es dann sichtbar ist, ihre Schande und ihre Blöße?
0: I want to explain how this is so.
1: Ich möchte das kurz erklären, warum das so ist.
0: If I say that you are rich,
1: wenn ich sage, dass du reich bist,
0: if I treat you as if you're rich,
1: wenn ich dich so behandle, als ob du reich seist,
0: this is the idea of the word imputed. I'm imputing to you riches.
1: Dann ist das exakt der Gedanke, der damit ausgedrückt werden will, wenn es heißt, dass ich Reichtümer dir zurechne.
0: If I give to you riches,
1: wenn ich dir aber Reichtümer gebe,
0: this is the idea of imparting riches.
1: Das ist dann dieser Gedanke des verliehenen Reichtums.
0: At least in English, people get very confused between these ideas, to impute and to impart.
1: It's the same in German.
0: Oh, okay.
1: Also im Englischen wie im Deutschen werden viele oft verwirrt durch diesen beiden Begriffe verliehen und zugerechnet.
0: But if you understand the nature of the word of God,
1: wenn du aber wirklich die Natur und das Wesen des Wortes Gottes verstehst,
0: you will never be confused about this again.
1: Wirst du nie wieder über diese zwei Begriffe verwirrt sein.
0: If we had kept reading in Isaiah 55,
1: wenn wir jetzt Jesaja 55 weitergelesen hätten,
0: we would have found that God says that his word is like water.
1: Dann finden wir den Gedanken, dass er sagt, dass sein Wort wie Wasser ist.
0: I mean, the water comes down from heaven.
1: Das Wasser, das vom Himmel herabkommt.
0: It waters plants and grass and trees.
1: Und die Bäume und die Pflanzen und auch den Samen bewässert.
0: It is eaten by animals.
1: Wird von den Tieren gefressen.
0: Eventually it ends up in the sea.
1: Und kommt dann irgendwann mal vielleicht im Meer an.
0: And then it goes back up to heaven.
1: Und geht zurück wieder in den Himmel.
0: God said this is an illustration of his word.
1: Und das, sagt Gott, ist eine Illustration von seinem Wort.
0: When he sends it out, it goes on a mission.
1: Wenn er sein Wort aussendet, dann geht es auf eine Art Mission.
0: It has creative power.
1: Es hat schöpferische Macht.
0: It does not return to him until it accomplishes the thing he sent it to do.
1: Und es kommt nicht wieder zu ihm zurück, bevor es nicht das ausgeführt hat, wozu es gesandt war.
0: So when he says, let there be light,
1: wenn er zum Beispiel sagt, es werde Licht,
0: there's light,
1: dann wird Licht.
0: But when he says, be fruitful and multiply,
1: aber wenn er sagt, seid fruchtbar und mehret euch,
0: that word is still on this earth,
1: dann ist dieses Wort immer noch auf dieser Erde.
0: It's still producing springtime and harvest.
1: Dann produziert dieses Wort noch immer Frühling und Erntezeit.
0: And it will not return to God until it accomplishes the thing he sent it to do.
1: Und es wird nicht vorher zu Gott zurückkehren, bevor es nicht das verrichtet hat, wozu es gesandt wurde.
0: So if I say, Peter is righteous.
1: Wenn ich jetzt nun sage, Petrus ist gerecht.
0: Maybe I tell the truth and maybe I'm telling a lie.
1: Dann kann es sein, dass ich vielleicht die Wahrheit sage, vielleicht aber auch die Unwahrheit.
0: But my words have no impact on Peter.
1: Aber meine Worte haben keine Auswirkung auf Petrus.
0: But if God says Peter is righteous,
1: wenn aber Gott sagt, Petrus ist gerecht,
0: his word goes on a mission.
1: Dann geht sein Wort auf eine Art.

0: Admission,
1: it works in the life of Peter.
0: Dann wirkt dieses Wort im Leben Petrus.
1: And as long as Peter will allow it to do so,
0: und solange Petrus bereit ist, dem Wort das zuzugestehen, dann wird das Wort das vollrichten, wozu es gesandt war.
1: It will make Peter righteous.
0: Es wird Petrus gerecht machen.
1: So for God, his imputing in parts.
0: Also für Gott ist es so, dass seine Verleihende auch wirklich gerechnet wird. Ja, die zugerechnete verliehen wird. Es ist.
1: And so when he covers you with his robe of righteousness.
0: Wenn er also jetzt dich mit dem Kleid seiner Gerechtigkeit deckt,
1: that robe is changing you.
0: Dann wird dieses Kleid dich verändern.
1: And I want to show you in what way it changes you.
0: Und ich möchte dir zeigen, in welcher Art und Weise es dich verändert.
1: Look at Colossians chapter 3.
0: Lasst uns in Kolosser Kapitel 3 aufschlagen.
1: Colossians 3 in verse 10.
0: Und dort in Kapitel 3 Vers 10.
1: It says, and have put on the new man.
0: Wie heißt es? Und den neuen angezogen, den neuen Menschen angezogen.
1: Which is renewed in knowledge after the image of him that created him.
0: Der erneuert wird zur Erkenntnis nach dem Ebenbild dessen, der ihn geschaffen hat.
1: What does it mean to put on the new man?
0: Was bedeutet es, den neuen Menschen anzuziehen?
1: Look at verse 12.
0: Schaut in Vers 12.
1: Put on therefore as the elect of God.
0: So zieht nun an als die Auserwählten Gottes,
1: holy and beloved,
0: als die Heiligen und Geliebten,
1: bowels of mercies, kindness, humbleness of mind,
0: herzliches Erbarmen, Freundlichkeit,
1: meekness, long suffering,
0: Demut, Sanftmut und Geduld.
1: When you think about verse 12,
0: wenn ihr über Vers 12 nachdenkt,
1: is this visible or invisible?
0: Ist dann diese Beschreibung sichtbar oder unsichtbar?
1: Go ahead, you can answer. Pretend you're in America.
0: Also denkt einfach, ihr seid in Amerika. Yeah. Ihr könnt einfach antworten.
1: Yeah. Yeah, it's visible, isn't it?
0: Es ist sichtbar.
1: Look at verse 13.
0: Lasst uns in Vers 13 schauen.
1: Forbearing one another and forgiving one another.
0: Und ertrage einer den anderen und vergebt euch untereinander.
1: If any man has a quarrel against any, even as Christ forgave you, so also do ye.
0: Wenn jemand Klage hat gegen den anderen, wie der Herr euch vergeben hat, so vergebt auch ihr.
1: And above all these things, put on charity.
0: Und über alles dies zieht an die Liebe,
1: which is the bond of perfectness.
0: Die da ist das Band der Vollkommenheit.
1: When Jesus says to the church that you are naked,
0: wenn Jesus seiner Gemeinde sagt, du bist nackt,
1: the church imagines that she's covered with this robe of righteousness.
0: Und die Gemeinde glaubt, dass sie gekleidet ist mit diesem Kleid der Gerechtigkeit.
1: But the world can see her temper.
0: Aber die Welt ihr Temperament sehen kann.
1: They can feel her impatience.
0: Dann kann die Welt diese Ungeduld sehen.
1: They know how she reacted when she was hurt.
0: Und sie sehen und merken es, wie die Gemeinde reagiert, wenn sie verletzt wird.
1: The nakedness of the church is visible and shameful.
0: Die Nacktheit der Gemeinde ist sichtbar und auch eine Schande.
1: And what we learn in Colossians 3.
0: Und was wir hier lesen in Kolosser 3,
1: is that we have something to do with putting on the robe of righteousness.
0: Hat damit zu tun, dass wir das Kleid der Gerechtigkeit anziehen.
1: Look at 2 Peter chapter 1.
0: Lasst uns nochmal in 2. Petrus Kapitel 1 aufschlagen.
1: Second Peter 1, and we're going to look at verse 4.
0: Und dort im ersten Kapitel wollen wir uns Vers 4 anschauen.
1: We'll start with the end of the verse.
0: Und wir beginnen dort am Ende des Verses.
1: Corruption is in the world through lust.

0: you can say the whole phrase if you need to, if I'm looking for that idea.
1: Yeah. Der verderblichen Begierde der Welt, der ihr entronnen seid.
0: Corruption is the process of getting worse.
1: Verderbtheit ist der Prozess, um wirklich es noch schlechter zu machen.
0: Why is the world getting worse?
1: Warum wird die Welt immer schlimmer?
0: It is because the world is following the lusts.
1: Der Grund liegt daran, dass die Welt dem Prinzip der Lust folgt.
0: As long as we make our decisions based on our appetites.
1: Solange wir unsere Entscheidungen gegründet auf unseren Appetit tätigen,
0: our character will continue to degenerate.
1: Wird unser Charakter immer weiter degenerieren.
0: This is very practical.
1: Das ist sehr praktisch.
0: Some people don't like theology, they want practical.
1: Manche mögen keine Theologie, sie wollen Praxis.
0: So God gave those people 2 or 3 meals a day.
1: So hat Gott den Menschen 2 bis 3 Mahlzeiten pro Tag gegeben,
0: where they can practice thinking what is reasonable, what is just, what is sensible.
1: Wo sie darüber entscheiden können, was ist vernünftig, was ist praktisch und was ist auch wirklich angemessen?
0: Instead of serving their bellies.
1: Anstatt ihrem Bauch zu dienen.
0: In America, some foods have warnings on the back.
1: In Amerika gibt es Nahrungsmittel, die Warnschilder auf ihren Packung haben.
0: That this has been shown to cause cancer in laboratory animals.
1: Da steht zum Beispiel drauf, es wurde herausgefunden, dass diese Nahrungsmittel Krebs bei Versuchstieren produziert hat.
0: And it is a good question. Why do we eat it?
1: Und es ist eine gute Frage. Warum essen wir es dann?
0: The world is getting worse because God's system has been reversed.
1: Die Welt wird immer schlimmer, weil Gottes System auf den Kopf gestellt wurde.
0: It would be as if the motor of the car was also steering it.
1: Es wäre so, wenn selbst wenn bei einem Auto, bei einem Fahrzeug, der Motor dafür verantwortlich wäre, das Fahrzeug zu lenken.
0: I can't think of a good illustration. I'm sorry for that one.
1: Mir fällt gerade leider keine bessere Illustration ein. Entschuldigt bitte.
0: You're still in verse 4.
1: Wir sind immer noch in Vers 4.
0: How do we escape that kind of corruption?
1: Wie entkommen wir dieser Form der Verderbtheit?
0: If we are escaping corruption, then we are improving instead of degenerating.
1: Wenn wir der Verderbtheit entkommen, entfliehen, dann werden wir, statt zu degenerieren, werden wir uns verbessern.
0: Now go to the beginning of the verse.
1: Geht jetzt an den Anfang des Verses.
0: Whereby are given unto us exceeding great and precious promises.
1: Durch sie sind uns die teuren und allergrößten Verheißungen geschenkt.
0: I lead teams of call porters during school breaks.
1: Während den Sommerpausen führe ich einige von den Studentenbuchevangelisten an.
0: Do you have call porters in Germany?
1: Habt ihr Buchevangelisten in Deutschland? Of course.
0: So if you lose your job, you can always do this.
1: Also wenn du deine Angestellung verlierst, dann kannst du jederzeit Buchevangelist werden.
0: When I find a call porter who is discouraged,
1: wenn ich einen Buchevangelisten treffe, der entmutigt ist,
0: I ask him, what promises are you claiming?
1: Dann frage ich ihn, an welche Verheißung klammerst du dich?
0: Faith is something that you do with the word of God.
1: Glaube ist etwas, was du tust in Verbindung mit dem Wort Gottes.
0: If he has promises in his mind, they are a stability to him.
1: Wenn sie die Verheißungen Gottes in ihrem Gedanken hin und her bewegen, dann gibt es eine Art der Stabilität in ihrer Arbeit.
0: But if he is like Peter in the water,
1: aber wenn sie wie Petrus auf dem Wasser sind,
0: he is not thinking about the promises.
1: Dann denkt er nicht wirklich über die Verheißung Gottes nach.
0: He believes them, but they do not have his attention.
1: Er glaubt sie, aber sie haben nicht seine Aufmerksamkeit.
0: And what he wants to do is to give the attention to the promises.
1: Und was sie tun sollen, ist letztendlich, dass sie ihre Aufmerksamkeit auf die Verheißungen richten.
0: Does verse 4 begin with the word that indicates something from the verse before, wherefore, for this reason?
1: Yes.
0: So, how do we get the promises?
1: So, wie bekommen wir diese Verheißungen?
0: Verse 3 was the one we learned about earlier.

0: Vers 3 ist der Text, den wir schon etwas früher angeschaut haben.
1: It says that we get everything we need through the knowledge of God.
0: Es heißt hier, dass alles, was wir brauchen, dadurch bekommen, dass ja durch die Erkenntnis Gottes.
1: You find the promise in the Bible.
0: Ihr findet diese Verheißung in der Bibel.
1: And as you learn to know Jesus,
0: und indem wir Jesus kennenlernen,
1: you are encouraged to believe the promise.
0: Seid ihr ermutigt, auch der Verheißung zu glauben.
1: When you live by the promises,
0: wenn du durch die Verheißungen lebst,
1: you partake of the divine nature.
0: Wirst du Teilhaber der göttlichen Natur.
1: That's how Peter says that Jesus lives in your heart.
0: Das ist die Art und Weise, wie Petrus es ausdrückt, wenn er damit sagen will, dass Jesus in unserem Herzen lebt.
1: So Paul said, you're strengthened by the Spirit.
0: Was Paulus sagt, ist, dass wir durch den Geist gestärkt werden.
1: Peter says that you partake of the divine nature.
0: Petrus formuliert es so, dass er sagt, wir werden Teilhaber der göttlichen Natur.
1: They both agree that this is how to escape the lust.
0: Beide sind sich darüber aber einig, dass das der Weg ist, wie wir der Lust des Fleisches entkommen.
1: It's by depending on the power of the word of God.
0: Es ist, indem wir uns abhängig machen von dem Wort Gottes.
1: So you find yourself discouraged.
0: Also, bist du selbst entmutigt?
1: Look for promises.
0: Dann schau nach Verheißungen.
1: My favorite one is 2 Corinthians 12, 9.
0: Meine Lieblingsverheißung ist 2. Korinther 12, Vers 9.
1: Maybe we can take time to look at that.
0: Vielleicht nehmen wir uns einen Augenblick, um das schnell anzuschauen.
1: 2 Corinthians 12,
0: 2. Korinther 12,
1: in Vers 9.
0: Und dort in Vers 9.
1: And Jesus said to Paul, my grace is sufficient for you.
0: Und Jesus sprach zu Paulus, lass dir an meiner Gnade genügen.
1: My strength is made perfect in weakness.
0: Denn meine Kraft ist in den Schwachen mächtig.
1: And then Paul responds,
0: und dann antwortet Paulus,
1: most gladly therefore will I rather glory in my weaknesses, that the power of Christ may rest upon me.
0: Darum will ich mich am allerliebsten rühmen meiner Schwachheit, damit die Kraft Christi bei mir wohne.
1: So when I feel weak,
0: wenn ich mich also schwach fühle,
1: I think of the promise.
0: Dann denke ich an diese Verheißung.
1: His grace is sufficient.
0: Seine Gnade reicht für mich aus.
1: He can show himself powerful through my weaknesses.
0: Er kann sich mächtig erweisen in meiner Schwäche.
1: I can even be pleased that I am not so strong.
0: Ich kann sogar wirklich zufrieden sein, auch dann, wenn ich nicht so stark bin.
1: Because of the opportunity it gives to God to show his power.
0: Durch die Gelegenheit, die es Gott jetzt ermöglicht, seine Kraft mir zu zeigen.
1: I'm trying to illustrate how to use a promise.
0: Ich möchte kurz illustrieren, wie man eine Verheißung in Anspruch nimmt.
1: Turn back to 2 Peter 1.
0: Lasst uns zurückgehen zu 2. Petrus, Kapitel 1.
1: We're looking at a series of verses that some people call Peter's ladder.
0: Wir haben jetzt durch einige Verse uns bewegt, die manche nennen die Leiter Petri.
1: I'd like to help you understand this ladder.
0: Und ich möchte euch helfen, diese Leiter zu verstehen.
1: Look at verse 5.
0: Schaut in Vers 5.
1: And beside this.
0: Und neben diesem,
1: that is beyond overcoming by the promises,
0: das jetzt durch die Verheißungen uns angeboten ist,
1: and beside this give all diligence,
0: so, and, go ahead. So wendet alle Mühe daran,
1: add to your faith virtue,
0: und erweist in eurem Glauben Tugend.
1: Why faith before virtue?
0: Warum steht hier der Glaube vor der Tugend?
1: Because it's impossible to have it in the opposite direction.
0: Weil es unmöglich ist, das auf den umgekehrten Weg zu erleben.
1: When we live by faith,
0: wenn wir durch Glauben leben,
1: God says we are righteous,
0: und Gott sagt, wir sind gerecht,
1: and his word begins to clean our heart,
0: dann beginnt das Wort uns zu verändern und unser Herz zu reinigen.
1: There's no way to be clean before you have faith.
0: Es gibt keinen Weg, zuerst rein zu sein, bevor man Glauben hat.
1: So add to your faith virtue.

0: And to virtue knowledge.
1: Also erweist in eurem Glauben Tugend und in der Tugend Erkenntnis.
0: This is why you cannot trust men who have their PhD in theology.
1: Und das ist der Grund, warum du keinem Menschen vertrauen kannst, der seinen Doktortitel hat.
0: And you also cannot trust men who do not have a degree in theology.
1: Und deswegen könnt ihr auch nicht Menschen vertrauen, die einen Abschluss haben, die keinen Abschluss haben in Theologie.
0: What I'm saying is that if a man who does not have God's Spirit here,
1: was ich sagen möchte ist, wenn ein Mensch nicht den Geist Gottes hat, wie hier dargestellt,
0: if he studies the Bible 40 hours a week,
1: wenn er die Bibel angenommen 40 Stunden pro Woche studiert,
0: if he does this for 6 years,
1: und wenn er das 6 Jahre lang durchführt,
0: he still cannot understand it.
1: Kann er dennoch die Bibel nicht verstehen,
0: even if he memorizes it.
1: Selbst dann, wenn er sie auswendig lernt.
0: Daniel 12:10 says none of the wicked will understand.
1: In Daniel 12 heißt es,
0: Verse 10.
1: Im Vers 10 heißt es, niemand von den Bösen wird die Bibel verstehen.
0: Jesus said, if any man will do my will, he will know of the doctrine.
1: Und Jesus sagt, wenn jemand den Willen meines Vaters tun will, so wird er erkennen, ob ich aus mir selbst rede.
0: 1 Corinthians 11:19.
1: 1. Korinther 11, Vers 19.
0: It says there must be heresies in the church.
1: Sagt uns, dass Heresien in die Gemeinde eingeführt werden,
0: so that you can see which people are approved.
1: Damit wir erkennen, welche Menschen erprobt sind.
0: Yeah. So these are just different ways to say the same idea.
1: Das sind nur verschiedene Wege, um den gleichen Gedanken zu formulieren.
0: You cannot have knowledge,
1: du kannst keine Erkenntnis haben,
0: until you have virtue.
1: Es sei denn, du hast zuvor Tugend.
0: It's when you've been cleaned that God will be your teacher.
1: Can you be?
0: Yeah, it's when your life has been changed that God can help you understand.
1: Erst wenn unser Leben gereinigt ist, kann Gott uns Erkenntnis schenken.
0: Look at verse 6.
1: Schaut Vers 6 an.
0: And to knowledge add temperance.
1: Und in der Erkenntnis Enthaltsamkeit.
0: Why knowledge before self-control?
1: Warum Erkenntnis bevor es zur Selbstkontrolle kommt?
0: You know, there was a time when Martin Luther had a great deal of self-control.
1: Es gab eine Zeit, in der Martin Luther wirklich zu den Menschen gehörte, die ein großes Maß an Selbstkontrolle hatten, Selbstbeherrschung.
0: He was a monk.
1: Er war ein Mönch.
0: He was able to prevent himself from getting married.
1: Er war in der Lage dadurch, sich der Ehe zu verschließen.
0: Of course I know he got married, but I'm speaking about before, you know?
1: Wir wissen, dass er später heiratete, aber wir sprechen jetzt in seiner Zeit zuvor.
0: And there were other monks that exhibited tremendous self-control.
1: Und es gab auch andere Mönche, die ein sehr hohes Maß an Selbstbeherrschung praktizierten.
0: They would deny themselves food for many weeks.
1: Sie haben zum Beispiel für viele Wochen lang Nahrungsaufnahme verweigert.
0: Or deny themselves the comfort of a bed.
1: Oder es verweigert, auf einem Bett zu schlafen.
0: But what do you call temperance that comes before knowledge? What do you call self-control that comes before knowledge?
1: Was ist es, dass du die Selbstbeherrschung, die Enthaltsamkeit verstehst, dass sie vor der Erkenntnis, wenn sie vor der Erkenntnis kommt?
0: I would call it fanaticism.
1: Das müsste man nennen Fanatismus.
0: Knowledge teaches us when we need to deny ourselves or how we need to deny ourselves.
1: Die Erkenntnis lehrt uns, wie wir uns selbst verleugnen sollen.
0: I mean, when I come to the meal,
1: wenn ich zum Beispiel jetzt zur Nahrungsaufnahme komme,
0: my knowledge tells me what God has said about eating.
1: Dann sagt mir meine Erkenntnis viel darüber, was Gott mir sagte, was ich essen soll.
0: Instead of denying every appetite,
1: anstelle jetzt jede Form des Appetits zu verleugnen,
0: and just say no, I will not eat,
1: und zu sagen, nein, ich werde jetzt nicht essen,
0: I know to deny my desires for harmful things.
1: Dann weiß ich durch die Erkenntnis, die schädlichen Dinge abzulehnen.
0: I think you understand that knowledge must come before self-control.
1: Ich denke, es ist verständlich für uns, dass Erkenntnis vor der Selbstkontrolle, vor der

0: Selbstbeherrschung kommen muss.
1: Verse 6. And to temperance add patience.
0: Und der Enthaltsamkeit Geduld.
1: Patience is a special type of temperance.
0: Geduld ist eine spezielle Form der Enthaltsamkeit.
1: It is the control of your reactions.
0: Es ist die Kontrolle deiner inneren Reaktionen.
1: To unpleasant situations.
0: Für unangenehme Situationen in unserem Leben.
1: If you have not learned how to control your appetites and your desires.
0: Wenn du es nicht gelernt hast, deine Wünsche und deinen Appetit zu zügeln,
1: in the day-to-day activity of life,
0: dann wird in den alltäglichen Aktivitäten deines Lebens,
1: you cannot be ready to react properly to the more severe tests of human interactions.
0: Wirst du nicht in der Lage sein, die komplexeren Angelegenheiten des Lebens im Zwischenmenschlichen zu meistern.
1: So it is impossible for an intemperate man to be patient.
0: Es ist also für jemanden, der unbeherrscht ist, wichtig, Geduld zu lernen.
1: Look at verse 6.
0: Schauen wir nochmal in Vers 6.
1: And to patience add godliness.
0: Und der Geduld und in der Geduld
1: The last phrase.
0: Und in der Geduld Frömmigkeit.
1: Do you remember what Jesus said?
0: Könnt ihr euch erinnern, was Jesus sagte?
1: Those that live godly in Christ Jesus will suffer persecution.
0: Er sagte uns, die im in Gott gewollten Glauben leben, werden Verfolgung erleiden.
1: Whenever you find the word patience in Revelation,
0: wann immer ihr in der Offenbarung das Wort Geduld findet,
1: it is a reference to God's people dealing properly with persecution.
0: Dann dreht es sich meist darum, dass es hier darum geht, wie Gottes Volk in angemessener Weise mit Verfolgung umgeht.
1: Even in the third angel's message.
0: Selbst in der Dreiengelsbotschaft.
1: Where it says, here is the patience of the saints.
0: Wo es heißt, hier ist die Geduld der Heiligen.
1: It is a prophecy that we will be persecuted.
0: Das ist letztendlich eine Prophezeiung, dass wir verfolgt werden.
1: When will we be persecuted?
0: Wann werden wir verfolgt werden?
1: It's when we live in a godly way.
0: Wenn wir Gott gewollt leben.
1: I don't have time to prove this to you.
0: Ich habe jetzt nicht die Zeit, das euch zu beweisen.
1: But virtue is like cleaning the inside of the cup.
0: Tugend ist im Wesentlichen das, was verantwortlich ist, was in der Tasse sozusagen reine macht.
1: And godliness is cleaning the outside of the cup.
0: Und Frömmigkeit ist das, was das Äußere der Tasse reinigt.
1: It is reforming the life to be in harmony with God's principles.
0: Es reformiert das Leben gemäß den Prinzipien Gottes.
1: And it is these reforms that bring on persecution.
0: Und diese Reformen führen letztendlich zur Verfolgung.
1: So it is a terrible disaster.
0: Es ist also eine schreckliche Katastrophe,
1: when people reform their life,
0: wenn Menschen ihr Leben reformieren,
1: before they have reached this round of the ladder,
0: bevor sie an diese Sprosse der Leiter gekommen sind.
1: When Satan opposes them,
0: wenn nun Satan sie angreift,
1: they do not have the virtue or the faith or the self-control to relate properly.
0: Dann haben sie wirklich nicht die Tugend, auch nicht die Selbstbeherrschung und auch nicht die Geduld, um das zu ertragen.
1: And this problem is so common.
0: Und dieses Problem ist so allgemein antreffbar,
1: that people associate bad attitudes with reformed lives.
0: Dass Menschen schlechte Gewohnheiten in Verbindung bringen mit Lebensreform.
1: Peter's ladder is a sensible development.
0: Die Leiter Petrus ist eine gemäßigte Entwicklung unseres Charakters.
1: Look at verse 7.
0: Schaut in Vers 7.
1: And to godliness, brotherly kindness.
0: Und in der Frömmigkeit brüderliche Liebe.
1: You remember we talked earlier about love in the end of time?
0: Erinnert euch, dass wir etwas früher über die Liebe in der Endzeit sprachen?
1: Paul said to Timothy that we should have, or to the Thessalonians, we should have love for each other.
0: Erinnert euch, dass Paulus zu den Thessalonikern schrieb, dass wir Liebe zu allen Menschen haben sollen?
1: This is our practice place.

0: for love.
1: Das ist hier unser Übungsplatz, um Liebe zu praktizieren.
0: In your personal homes,
1: zu Hause bei euch,
0: and in your local church,
1: und auch in eurer Ortsgemeinde,
0: God intends that we will practice being warm and affectionate and resolving our issues.
1: Hat Gott das vorgesehen, dass wir hier üben, warmherzig zu sein und gegenseitig uns die Liebe zukommen zu lassen?
0: So brotherly kindness is the step just before the final one.
1: Also brüderliche Liebe ist sozusagen quasi die letzte Sprosse, bis wir oben ankommen.
0: Love for our brothers before love for the world in general.
1: Also die Liebe zu unseren Geschwistern als Vorstufe für die Fähigkeit, Menschen im Allgemeinen zu lieben.
0: I hope you will think about Peter's ladder.
1: Ich hoffe, dass ihr über die Leiter Petrus nachdenkt.
0: There is a tremendous promise at the end of it.
1: Es gibt nämlich eine beeindruckende Verheißung am Ende dieser Leiter.
0: I closed my Bible, but yours is still open. 2 Peter 1 and verse 8.
1: Und die findet ihr in Vers 8, in 2. Petrus 1.
0: If these things be in you and abound,
1: denn wenn dies alles reichlich bei euch ist,
0: they make you that you shall neither be barren nor unfruitful in the knowledge of our Lord Jesus Christ.
1: Wird's euch nicht faul und unfruchtbar sein lassen in der Erkenntnis unseres Herrn Jesus Christus.
0: This ladder is the means of making our knowledge fruitful in this world.
1: Diese Leiter ist sozusagen das Mittel, um unsere Erkenntnis fruchtbar werden zu lassen in dieser Welt.
0: Look at verse 9.
1: Schauen wir in Vers 9.
0: He that lacks these things is blind and cannot see afar off.
1: Wer dies aber nicht hat, der ist blind und tappt im Dunkeln.
0: He has forgotten that he is purged from his old sins.
1: Und hat vergessen, dass er rein geworden ist von seinen früheren Sünden.
0: Verse 10.
1: Und Vers 10.
0: Wherefore the rather, brethren,
1: darum, liebe Brüder,
0: give diligence to make your calling and election sure.
1: Bemüht euch, desto mehr eure Berufung und Erwählung festzumachen.
0: For if you do these things, you shall never fall.
1: Denn wenn ihr dies tut, werdet ihr nicht straucheln.
0: For so an entrance shall be ministered unto you abundantly into the everlasting kingdom of our Lord and Savior, Jesus Christ.
1: Und so wird euch reichlich gewährt werden der Eingang in das ewige Reich unseres Herrn und Heilands, Jesus Christus.
0: So I will review and close.
1: Ich werde dies alles nochmal zusammenfassen und schließen.
0: Last night,
1: gestern Abend,
0: we talked about the way truth works.
1: Haben wir darüber studiert, wie Wahrheit funktioniert.
0: That when it has our attention, it changes us.
1: Dass, wenn sie unsere ganze Aufmerksamkeit bekommt, sie uns verändert.
0: And we read here in 2 Peter,
1: und wir lasen hier in 2. Petrus,
0: that we should constantly remind people about the present truth.
1: Dass wir Menschen konstant an die gegenwärtige Wahrheit erinnern.
0: The verse that we read was the next verse in 2 Peter, the verse after we just read. Okay, where we ended now, the next verse is that one.
1: Da, wo wir jetzt gerade geendet haben, ist der nächste Vers genau der Gedanke, den wir gerade erwähnt haben.
0: The things we need to remind each other about,
1: nämlich die Tatsache, dass wir uns gegenseitig daran erinnern sollen,
0: are the power of the knowledge of Jesus.
1: Ist die Macht, die in der Erkenntnis Jesu steckt.
0: The value of the promises.
1: Der Wert der Verheißungen.
0: The need of having the divine nature inside of us.
1: Die Notwendigkeit, die göttliche Natur in uns wirksam zu haben.
0: The reality of overcoming the flesh.
1: Die Realität, die das Fleisch zu überwinden.
0: The importance of adding to our faith virtue.
1: Die Wichtigkeit, zu unserem Glauben die Tugend hinzuzufügen.
0: And going beyond conversion to understand the Bible.
1: Und über die Bekehrung hinauszugehen, um die Bibel zu verstehen.
0: To take our knowledge of the Bible and to sensibly control ourselves.
1: Um die Erkenntnis aus der Bibel heraus zu verwenden, um uns selbst zu beherrschen.
0: And that way prepare ourselves to even be self-controlled when we're being opposed.
1: Und dann selbst da in der Lage zu sein, selbst wenn wir angefochten werden, darin Bestand zu haben.
0: Then we're ready for persecution.

0: dann sind wir auch bereit für Verfolgung.
1: And we can safely reform our lives.
0: Und dann können wir auch auf sichere Weise unser Leben reformieren.
1: Then persecution will come.
0: Dann wird die Verfolgung auch kommen.
1: But when persecution comes, we cannot afford to have a love that grows cold.
0: Doch wenn die Verfolgung kommt, können wir uns nicht erlauben, dass wir eine Liebe haben, die kalt geworden ist.
1: We cannot cherish ill feelings against our persecutors.
0: Wir können dann auch nicht irgendwelche irregeleiteten Gefühle entwickeln gegen unsere Verfolger.
1: We practice for that time by cherishing brotherly love for each other.
0: Wir üben jetzt für diese Zeit, indem wir uns als Geschwister in Liebe begegnen.
1: And then beyond all these things or above all these things, we add charity.
0: Und über all das hinaus fügen wir hinzu die brüderliche Liebe.
1: According to Colossians, this is the bond of perfection.
0: Gemäß von Paulus ist das das Band der Vollkommenheit.
1: If we do these things, we will never fall.
0: Wenn wir das tun, werden wir nie fallen.
1: Amen.
0: Amen.

Gibt es etwas Schöneres, als jeden Tag Gemeinschaft mit Gott zu haben und ihn immer besser kennenzulernen? Der Höhepunkt jedoch dieser besonderen Gemeinschaft ist der Sabbat. Was für ein Geschenk! Gott hat diesen Tag von allen anderen Wochentagen abgegrenzt und er möchte, dass wir und auch unsere Kinder den Sabbat als einen besonderen Tag erleben. Gott hat den Sabbat nach 2. Mose Kapitel 31, Vers 13 als ein Zeichen des Bundes, ein Zeichen der Liebe zwischen ihm und seinem Volk gegeben. Und weil er ein Zeichen zwischen Gott und uns ist, wird er in der Endzeit auch sehr bekämpft werden. Ellen White schreibt in dem Buch Der große Kampf: Der Sabbat wird der große Prüfstein der Treue sein. Denn er ist der besonders bekämpfte Punkt der Wahrheit. Wenn sich die Menschen der letzten endgültigen Prüfung unterziehen, dann wird die Grenzlinie gezogen werden zwischen denen, die Gott dienen, und denen, die ihm nicht dienen. Wenn der Sabbat der große Prüfstein der Treue sein wird, wie sehr sollten wir uns mit der Heiligung des Sabbats beschäftigen? Wir kennen doch das 4. Gebot: Gedenke an den Sabbattag und heilige ihn. 6 Tage sollst du arbeiten und alle deine Werke tun. Aber am 7. Tag ist der Sabbat des Herrn, deines Gottes. Da sollst du kein Werk tun, weder du, noch dein Sohn, noch deine Tochter, noch dein Knecht, noch deine Magd, noch dein Vieh, noch dein Fremdling, der innerhalb deiner Tore lebt. Denn in 6 Tagen hat der Herr Himmel und Erde gemacht und das Meer und alles, was darinnen ist, und er ruhte am 7. Tag. Darum hat der Herr den Sabbattag gesegnet und geheiligt. Was bedeutet heiligen? Heiligen bedeutet, für einen gottgewollten Zweck absondern, unantastbar machen, Gott weihen. Die Tatsache, dass Gott den 7. Tag geheiligt hat, bedeutet, dass er

ihn abgesondert hat in der Absicht, an diesem Tag die Beziehung Gott-Mensch zu vertiefen. An 6 Tagen können wir arbeiten, aber am Sabbat möchte er uns aus dieser vielbeschäftigten Zeit herausholen. Er soll ein Festtag, ein Freudentag sein, weil wir besondere Gemeinschaft mit Gott pflegen. Wer sagt uns aber, wie wir den Sabbat heiligen sollen? Jesus selbst, denn er ist nach Markus Kapitel 2, Vers 27 und 28 der Herr des Sabbats. Und der Herr des Sabbats hat Erwartungen an uns, wie wir den Sabbat feiern sollen. Der Sabbat ist zwar ein Geschenk, aber er gehört Gott. Und wir sind als seine Gäste geladen, um ihn mitzufeiern. Und unser Herr sagt uns, welche Erwartungen er an uns stellt. Allerdings stellt die Bibel keinen Katalog auf, was man am Sabbat tun oder nicht tun sollte. Nein, aber sie gibt Vorgaben, Regeln, Prinzipien zur Sabbatheiligung. Es ist nämlich nicht entscheidend, was du und ich denken, sondern was Gott sagt. Wenn Gott selber, dem dieser Tag gehört, wünscht, dass wir etwas nicht tun sollen, dann ist es nicht ein Du-darfst-nicht-Tag. Ich kann mich entscheiden, ich kann ablehnen. Aber wenn ich die Lehre meines Herrn annehme, dann hat Gott Erwartungen an mich. Welche Prinzipien zur Sabbatheiligung finden wir in der Bibel? Also die ersten 2 Prinzipien finden wir gleich am Anfang des 4. Gebotes. Gedenke an den Sabbattag und heilige ihn. Das 2. Prinzip, da sollst du kein Werk tun. Dein Sohn nicht, deine Tochter nicht, Knecht, Magd, Vieh, Fremdling, keiner, der in deinen Toren lebt. Die Prinzipien zur Sabbatheiligung heißen also, du denkst an die Sabbatvorbereitung und du und auch keiner in deinem Verantwortungsbereich arbeitet am Sabbat. Nun, was bedeutet gedenkt? Es heißt, denke daran, beachte, erinnere dich, kümmere dich, bemühe dich. Wir haben die Israeliten des Sabbats gedacht. 2. Mose Kapitel 16, 22 und 23 steht, und am 6. Tage sammelten sie doppelt so viel Brot, je 2 Krüge voll für einen. Und alle Vorsteher der Gemeinde kamen hin und verkündeten es Mose. Und er sprach zu ihnen, das ist, was der Herr gesagt hat, morgen ist Ruhetag, heiliger Sabbat für den Herrn. Was ihr backen wollt, das backt. Und was ihr kochen wollt, das kocht. Was aber übrig ist, das legt beiseite, dass es aufgehoben werde bis zum nächsten Morgen. Wir wissen ja, alles, was das Volk unter der Woche sammelte, wurde bis zum nächsten Tag madig. Nur am Freitag konnten und sollten sie für 2 Tage Manna sammeln. Sollten also kochen und backen, sich so für den Sabbat vorbereiten. Wie lange hat Israel dies praktiziert? 40 Jahre lang. Das heißt, mehr als 2000 wöchentliche Sabbate, an denen die Israeliten in der Wüste waren, erinnerte sie das Manna-Wunder an die Aufeinanderfolge von 6 Arbeitstagen und den 7. Tag als Ruhetag. Zu diesem Prinzip, Gedenke des Sabbattages, gehört also Kochen, Backen, Putzen. Der Geist der Weissagung formuliert dieses Prinzip detaillierter. Die Vorbereitungen für den Sabbat sollten am Freitag beendet werden. Seht zu, dass Kleidung und Mahlzeiten vorbereitet sind. Die Schuhe sollten geputzt und alle gebadet sein. Es ist möglich, das alles vorher zu erledigen. Wenn ihr das zur Lebensregel macht, könnt ihr es auch schaffen. Der Sabbat sollte nicht dazu verwendet werden, Garderobe auszubessern, Essen zu kochen, Vergnügungen nachzugehen oder sich weltlich zu beschäftigen.
Bevor die Sonne untergeht, sollte alltägliche Arbeit beiseite gelegt

und weggeräumt sein. Eltern, erklärt euren Kindern, weshalb euch die Sabbatvorbereitungen so wichtig sind und lasst sie daran teilhaben, wie es im Gesetz geschrieben steht. In vielen Familien werden am Sabbat Schuhe geputzt und Sachen genäht, nur weil diese Vorbereitungen am Freitag nicht fertig geworden sind. Sie gedachten nicht des Sabbattages, dass sie ihn heiligten. Die Kleidung der Kinder sollte am Freitag durchgesehen und unter Aufsicht der Mutter zurechtgelegt werden, damit sich die Kinder ruhig ankleiden, ohne Durcheinander oder Ermahnungen zur Eile. Noch etwas sollte man am Rüsttag bedenken. Alle Ärger, ob in der Familie oder in der Gemeinde, sollte beigelegt werden. Wenn wir dieses Prinzip befolgen, werden wir großen Segen erleben. Bezieht die Kinder in die Sabbatvorbereitungen mit ein. Gerade wenn sie klein sind, helfen sie gerne mit und so kann die Vorbereitung zur Gewohnheit werden. Und es ist wirklich ein Genuss, wenn man mit Sonnenuntergang für den Sabbat vorbereitet ist. Man kann alle Belastungen der Woche hinter sich lassen und kann sich auf diese besondere Begegnung mit Gott freuen. Die Sabbatvorbereitung ist die Voraussetzung, um das zweite Prinzip, du sollst keine Arbeit tun und keiner in deinem Verantwortungsbereich, auch beachten können. Nun, gibt uns die Bibel auch weitere Prinzipien? Lesen wir Jesaja 58, 13. Wenn du deinen Fuß am Sabbat zurückhältst und nicht deinen Geschäften nachgehst an meinem heiligen Tag und den Sabbat Lust nennst und den heiligen Tag des Herrn geehrt, wenn du ihn dadurch ehrst, dass du nicht deine Gänge machst und nicht deine Geschäfte treibst und kein leeres Geschwätz redest. Ja, hier heißt es also, du gehst nicht deinen eigenen Geschäften nach. Du machst nicht deine Gänge, du sprichst kein leeres Geschwätz. Also wenn wir mit Gottes Hilfe diese Prinzipien beachten, dann verspricht uns Gott in Vers 14, dann wirst du deine Lust haben am Herrn und ich will dich über die Höhen auf Erden gehen lassen und will dich speisen mit dem Erbe deines Vaters Jakob, denn des Herrn Mund hat's geredet. Wenn du also Jesaja 58, Vers 14 erleben möchtest, musst du Vers 13 befolgen. Hast du es nicht erlebt, dann solltest du dich fragen, warum. Also wir möchten etwas konkreter werden. Was könnte mit den eigenen Gängen gemeint sein? Bist du mit Gott in Verbindung, wenn du normale Sendungen im Radio hörst oder im Fernsehen ansiehst? Ein Prediger sagte einmal, wir brauchen am Sabbat auch keine Briefkästen zu öffnen. Die Rechnungen haben noch Zeit bis zum nächsten Tag. Ich brauche mich mit den Sorgen nicht zu beschweren. Ich kann den Tag gemeinsam mit der Familie, mit Gott verbringen. Ein junger Mann fand diese Idee schon sehr fanatisch. Doch eines Tages sollte er es begreifen. Am Sabbatabend holte er einen Brief aus dem Briefkasten mit einer Vorladung zur Gerichtsverhandlung. Es ging um eine Sache, die man ihm zu Unrecht anlastete. Wie froh war er, dass er diesen Brief nicht bereits am Sabbatmittag herausgeholt hatte und so den Sabbat wirklich genießen konnte. Nun begriff er, dass es tatsächlich Sinn macht, sich am Sabbat nicht durch irgendwelche Post beschweren zu lassen. Lass dich doch auch nicht durch Mails belasten. Genieße diesen Tag in besonderer Gemeinschaft mit Gott. Wir haben auch gelesen, dass wir kein leeres Geschwätz reden sollten. Ich glaube, das fällt uns besonders schwer. Wie oft passiert es, dass man sich nach einer guten Predigt bereits im Foyer unterhält, was man vielleicht letzte Woche eingekauft hat, oder man tauscht sich sogar Witze untereinander aus. Und man überlegt, naja, was man in der folgenden Woche alles tun könnte. Aber wenn wir den Segen des Sabbats genießen wollen, werden wir ihn heiligen, absondern, das Wöchentliche beiseite lassen, nicht unsere eigenen Ziele verfolgen.

denken wir daran, Kinder sind eigentlich nur Gäste auf Zeit bei uns. Wir tragen zu Hause und in der Gemeinde ein Stück weit bei, ob die Kinder in der Gemeinde bleiben oder nicht. Was geben wir ihnen bezüglich Sabbatheiligung mit? Wenn es um Kinder geht, geht es um Evangelisation. Es geht nicht darum, Kinder zu beschäftigen oder stillzuhalten, sondern in erster Linie sie zu Jesus zu führen. Und für die Kinder sind Gottes Prinzipien zur Sabbatheiligung kein Problem. Wisst ihr, was für die Kinder das größte Problem sind? Ein Teenager gab eine verblüffende Antwort auf diese Frage. Die Inkonsequenz meiner Eltern, das Sabbatgesicht, die Wochenfassade. Oder der Vater verbietet den Kindern das, was er selber tut. Das ist Heuchelei. Also je nachdem, wie wir den Kindern die Sabbatheiligung vorleben, wird es den Sabbat als Lust oder Last empfinden. Gott lässt uns über seine Botin wissen, dass der Sabbat so gestaltet werden soll, dass die Kinder sich darauf freuen. Eltern macht den Sabbat zu einem Tag, auf den die Kinder sich freuen und ihn von Herzen willkommen heißen. Lasst uns nun überlegen, wie wir den Sabbat gestalten können, damit sich die Kinder darauf freuen. Wir wissen ja, dass der Sabbat nach 1. Mose Kapitel 1, Vers 8 und Nehemia 13, Vers 18 und 19 mit Sonnenuntergang beginnt. Und im Winter ist das recht früh. Was können wir im Winter zum Sabbatanfang und im Sommer an den langen Sabbatnachmittagen mit unseren Kindern tun, damit sie sich auf den Sabbat freuen? Einiges werde ich nun auch aus unseren eigenen Erfahrungen berichten. Als unsere Kinder klein waren, wohnten wir im 6. Stock eines Hochhauses. Und wenn der Himmel nicht gerade bedeckt war, konnten wir gemeinsam den Sonnenuntergang bewundern. Ich sehe die Kinder heute noch, wie sie auf den Sesseln knieten, durchs Fenster schauten und vom Sonnenuntergang begeistert waren. Sie waren gebadet und fertig für den Sabbat. Es war gekocht und geputzt. Und wir konnten uns richtig auf den Sabbat einstimmen. Unsere Kinder waren noch im Wiegealter, als ich ihnen diese Schachtel mit einigen wenigen Illustrationsmöglichkeiten für den Sabbat füllte. Wie ihr seht, existiert diese Schachtel heute noch. Manches stammt noch von der damaligen Zeit und manches habe ich ausgetauscht. Ausgetauscht habe ich zum Beispiel diese Glöckchen. Mit ihnen haben wir das Lied gesungen, Sabbatglocken läuten. Oder wir hatten Regenbögen gebastelt. Für jedes Familienglied gab es ein Glöckchen, gab es auch einen Regenbogen. Und wir sangen das Lied, wer machte den Regenbogen? Oder für das Lied Jesus sendet Engel und zu schützen, hatte ich einfach aus den Lektionsheften Bilder kopiert, ausgemalt. Diese konnten die Kinder an die Filztafel bringen, da sie hinten mit Klett versehen waren. Oder hier hatten wir die Scheibe, bete zu Gott früh am Morgen. Diese konnte man auch ganz leicht drehen. Oder diese Bilder hier, pass auf, kleines Auge, was du siehst, pass auf, kleines Auge, was du siehst, denn der Vater in dem Himmel schaut herab auf dich, denn der Vater in dem Himmel hat dich lieb. Es sind einige wenige Illustrationsgegenstände, mit denen man einige Lieder zum Sabbatanfang illustrieren kann. Und diese Schachtel habe ich nur zum Sabbatanfang benutzt. Auch freuen sich die Kinder über einen besonderen Nachtisch zum Sabbatanfang. Und wenn der Tisch besonders schön gedeckt ist. Die Kinder waren sehr klein. Sie hatten noch keine

Zeitvorstellung und deshalb fragten sie mich bereits am Sonntag: Mama, wann ist wieder Sabbat? Ja, mach den Sabbat zu einem Höhepunkt. Auch die Sabbatschule kann für die Kinder eine Lust sein. Darüber aber in dem Vortrag Anleitungen für die Sabbatschule mehr. Ellen White schreibt, Väter und Mütter sollten es sich zur Regel machen, mit ihren Kindern den öffentlichen Gottesdienst am Sabbat zu besuchen. Sie sollten diese Regel durch ihr eigenes Beispiel unterstützen. Wir müssen unseren Kindern und unserem Haushalt befehlen, wie es Abraham tat. Durch Wort und Tat sollten wir ihnen die Bedeutung der religiösen Unterweisungen einprägen. Wer getauft ist, hat sich feierlich Gott geweiht und seinem Dienst. Er hat damit auch die Pflicht, sich mit seinen Kindern dorthin zu begeben, wo die bestmöglichen Anreize und Ermutigungen für ein Christenleben erhalten werden können. Wir merken es deutlich, wenn die Eltern ihre Kinder regelmäßig zur Sabbatschule bringen. Kinder, die regelmäßig anwesend sind, kennen den Sabbatschulablauf, machen bei den Sabbatschulaktivitäten gerne mit und müssen nicht erst warm werden. Für den Gottesdienst sind diese Stillebücher sehr wertvoll. Die Kinder können sich leise damit beschäftigen und stören niemanden. Sie können also die Filzbilder, die sich jeweils in der Tasche auf der Rückseite befinden, vorne auf das Bild anbringen. Es gibt mehrere davon und diese Stillebücher sind im Zentrallager zu beziehen. Wenn sich die Kinder damit immer nur während des Gottesdienstes beschäftigen dürfen, werden sie sich jeden Sabbat darauf freuen. Für den Sabbatnachmittag könntet ihr für eure Kinder eine Kiste mit besonderen Spielzeugen füllen. Eine Schwester erzählte mir von ihren Erfahrungen damit. Sie hatte nämlich für ihre Kinder eine Kiste mit Spielzeug zusammengestellt, die sie ihren Kindern nur am Sabbatnachmittag zum Spielen gab. Das war immer eine besondere Freude für die Kinder. Und somit kann man auch den Kindern vermitteln, dass der Sabbat etwas ganz Besonderes ist. Etwas anderes als die Wochentage. Er ist eben ein ganz besonderer Höhepunkt. Im Urlaub kann man sich andere Ideen schenken lassen, wie der Sabbatanfang auf besondere Weise gestaltet werden kann. Ich erinnere mich, als wir in Frankreich an einem See Urlaub machten. Die Kinder waren etwa 4 und 6 Jahre alt und der See war an 3 Seiten von nicht sehr hohen Bergen umringt, ganz idyllisch gelegen. Und wir beschlossen, den Sabbat auf einem dieser Berge zu beginnen. So stiegen wir rechtzeitig genug auf den Berg und genossen den Sonnenuntergang. Und bei untergehender Sonne fassten wir uns alle 4 an den Händen und sangen das Lied »Sabbat ist ein schöner Tag«. Was für herrliche Augenblicke! Ich werde sie nie vergessen. Mit Kindergartenkindern kann man ihre Lieblingslieder singen. Auch hatten wir eine Triangel und Holzstäbchen besorgt. Und so konnten die Kinder diese Lieder mit diesen Gegenständen begleiten. Wenn die Kinder 4,5 Jahre alt sind, kann man ihnen die biblische Geschichte, die sie aus ihrer Lektion jeden Tag eine Woche lang erzählt bekommen haben, aus der Bibel vorlesen. Wenn sie zu lang ist, dann mindestens Teile davon. Für die Kinder ist die Geschichte in der Bibelsprache zwar neu und dennoch verständlich, weil sie sie ja unter der Woche schon an 5 Tagen gehört haben. Und so lernen sie sehr früh auch mit den Bibelübersetzungen umzugehen und brauchen nicht eine Bibelübertragung, um die Bibel zu verstehen. Das Kindergartenalter ist sehr interessant. Es gab eine Zeit, in der einmal unser Sohn als Kinderonkel und einmal unsere Tochter als Kindertante uns die Lektionsgeschichte zum Sabbatanfang erzählten. Das war wirklich schön. Also wenn uns die Sabbatheiligung wichtig ist, wird Gott uns auch zeigen, wie wir sie umsetzen können, sodass unsere Kinder die Sabbatprinzipien sogar spielerisch lernen.
Und je früher wir ihnen diese Prinzipien beibringen, umso selbstverständlicher finden sie sie später.

Unsere Kinder bekamen im Kindergartenalter einen Kaufladen geschenkt. Nachdem wir ihn eingerichtet hatten, legten wir mit ihrem Einverständnis natürlich sofort die Öffnungs- und Ladenschlusszeiten fest und schrieben sie bunt auf farbiges Tonpapier. Natürlich war der Laden am Sabbat geschlossen, weil der Sabbat ja der biblische Ruhetag ist. Papa geht nicht zur Arbeit und die adventistischen Verkäufer gehen am Sabbat auch nicht arbeiten. Das fand die Kinder klasse. Schließlich möchten sie ja auch so wie die Erwachsenen handeln. Und wenn am Sabbat Besuch kam, verteidigten die Kinder ihre Prinzipien. Aber wisst ihr, wie weitreichend dieses Vorgehen ist? Stellt euch einmal vor, es ist draußen heiß und wir kommen an einer Eisdiele vorbei. Werden die Kinder Eis kaufen wollen? Nein, sie haben spielerisch verstanden, dass wir am Sabbat weder kaufen noch verkaufen. Je besser die Grundlage in den ersten Jahren gelegt ist, umso weniger Schwierigkeiten werdet ihr später damit haben. Ab dem Grundschulalter können die Kinder sogar von der Gemeinde motiviert werden, bei der Predigt zuzuhören. Schon seit einigen Jahren bekommen die Schulanfänger von unserer Gemeinde ein schönes Heft geschenkt und einen passenden Stift dazu. Die Jüngeren, die also noch nicht schreiben können, malen etwas Passendes, was sie während der Predigt gehört haben. Und die Älteren schreiben die Bibeltexte, die während der Predigt genannt wurden, auf. Und es ist erstaunlich, wie manche Kinder die Predigt kurz zusammengefasst aufschreiben. Nach dem Gottesdienst lassen die Kinder die von ihnen gestaltete Seite vom Prediger unterschreiben und bekommen anschließend von einer Tante, die die Kinder jeden Sabbat mit einer neuen Idee überrascht, eine Kleinigkeit geschenkt. Ja, welchen Segen wir vom Sabbat ernten, hängt sehr viel von unserer Sabbatplanung ab. Donna Habenich schreibt in dem Buch Auf dem Weg zum Glauben: Bei unseren vollgestopften Terminkalendern muss die Vorbereitung für den Sabbat spätestens am Donnerstag beginnen, vielleicht schon am Mittwoch. Am Freitag muss man mit den Vorbereitungen fertig werden. Ich habe nie eigene Pläne für den Sabbat gemacht, bevor ich nicht sicher war, dass die Sabbatgestaltung der Kinder unter Dach und Fach war. Das heißt, eine gelungene Sabbatgestaltung will unter der Woche geplant sein. Wertvolle Ideen hierzu finden wir in dem Buch Auf dem Weg zum Glauben oder in der Broschüre 52 Sabbataktivitäten, die bei uns zu beziehen ist. Und eine gute Hilfe ist auch der Sabbatplaner. Den kann man sich von unserer Website herunterladen. Mach aus dem Sabbat nicht ein Du darfst nicht Tag, sondern ein Gemeinschaftstag mit Gott. Im Grundschulalter kann man den Sabbatanfang mit einem Wochenrückblick beginnen. Wir stellten die Frage: Worüber hast du dich in dieser Woche besonders gefreut? Das wird uns die Führung Gottes erkennen lassen. Was hat dich besonders traurig gemacht? Das hilft uns zu entdecken, was wir vielleicht besser hätten machen können oder aber, dass Gott auch in schwierigen Zeiten uns zur Seite gestanden hat. Das war immer ein sehr schöner Einstieg und Austausch. Jeder erzählte von sich, was er schön fand oder was er traurig fand. Nach der Sabbat-Anfangsandacht können wir verschiedene Rätsel mit den Kindern durchführen. Zum Beispiel ein Rätsel: An welche Begebenheit erinnert ihr euch, wenn ihr das Wort Brunnen hört? Dann kommen die Antworten: Josef, Samariterin, Eliezer, als er die Frau für Isaak holte. Ja, das ist dann auch eine gute Möglichkeit, über Partnerwahl zu sprechen. Oder aber ein anderes Rätsel oder Möglichkeit: Wofür bin ich dankbar? Ein Kind kann das Alphabet in Gedanken durchgehen, bis eine Person

Sohn Stopp sagt, dann sollten alle Gaben Gottes aufgezählt werden, die mit dem Anfangsbuchstaben beginnen, bei dem das Kind gestoppt hat. Zum Beispiel der Buchstabe M. Da können Gaben Gottes genannt werden wie Möhren, Mama, Mond, Mund und so weiter. Und dieses Spiel kann beliebig fortgesetzt werden. Oder das Buchstabenspiel. Es macht Kindern besonders Freude, gerade wenn sie das Alphabet gelernt haben. Die Buchstaben werden jeweils auf Kärtchen geschrieben. Und die legen wir in ein Körbchen. Und ihr zieht zum Beispiel eines der Familienmitglieder ein Kärtchen und nennt dann einen biblischen Begriff. Zum Beispiel A für Adam, B für Bibel, C für Christus und so weiter, bis alle Buchstaben aufgebraucht sind. Ein anderes Rätsel. Hierfür kann man zum Beispiel verschiedene Gegenstände in einen Stoffbeutel sammeln. Und die Kinder können diese Gegenstände nacheinander rausholen. Zum Beispiel, dieser rote Faden könnte sie an die Geschichte von Rahab erinnern. Das müssen sie dann selber erraten. Oder zum Beispiel ein Turm, natürlich an den Turmbau zu Babel. Oder aber Schere, als Simson die Haare geschnitten wurden. Oder ein Netz, das könnte für den Fischfang genommen werden und so weiter. Also den Ideen sind keine Grenzen gesetzt. Ein Elternteil könnte die passende Geschichte sogar erzählen zu dem einen oder anderen Gegenstand oder aber die Kinder, wenn sie die Geschichte kennen. Ein anderes Beispiel ist biblische Personensuche. Nun, wie geht das? Einer aus der Familie, nennen wir ihn Hans, sagt, ich denke an einen Mann mit dem Anfangsbuchstaben J. Die restlichen Familienmitglieder fragen, ist es der Bruder von Benjamin? Und der Hans antwortet, nein, es ist nicht Josef. Dann wird wieder gefragt, ist es der andere Bruder von Benjamin? Hans antwortet wieder, nein, es ist nicht Judah. Ist es der Heiland? Der Hans sagt, nein, es ist nicht Jesus. Ja, ist es der Bruder von Johannes? Dann sagt der Hans, ja, es ist Jakobus. Also der Fragende und Gefragte muss sehr gute Bibelkenntnis haben. Und dieses Rätsel kann von jedem Familienglied erstellt werden. Eine andere Möglichkeit ist die Ratekette. Also das Spiel beginnt, indem ein Familienglied eine biblische Person nennt, zum Beispiel Abraham, und der nächste nennt einen anderen biblischen Namen, der mit dem letzten Buchstaben des erstgenannten Namens beginnt oder des davorgenannten Namens beginnt, zum Beispiel Maria, der nächste Aaron und so weiter. Bibelaufschlagen ist auch sehr interessant. Eine Person nennt einen Bibeltext, zum Beispiel 1. Mose Kapitel 1, Vers 1, und alle schlagen den Text auf. Der ihn als erster hat, steht auf oder hebt die Hand. Und so kann man das Auffinden biblischer Bücher lernen. Ein weiterer Vorschlag ist, einer nennt eine biblische Begebenheit und der Rest muss diese in der Bibel finden. Eine dritte Möglichkeit, alle haben die gleichen Bibeln in der Hand und du beginnst in einem Kapitel der Bibel einfach zu lesen und die anderen suchen, wo du gerade liest. Und wenn sie es haben, lesen sie einfach mit. Beginne jedoch mit Texten, die einfach zu finden sind. Zum Beispiel aus der Offenbarung oder in 1. Mose bei der Schöpfung oder den vier Evangelien. Diese Art von Bibelaufschlagen ist besonders dann für die Älteren

geeignet. Für die Jüngeren ist das noch zu schwierig. Eine nächste Möglichkeit ist, 20 Fragen zu stellen. Also jemand wählt eine Person, einen Gegenstand, ein Tier oder einen Ort aus der Bibel aus und die anderen Glieder, vielleicht hast du ja auch Besuch an dem Abend, haben 20 Mal die Chance, dies zu erraten. Die Ratenden dürfen nur Fragen stellen, die mit Ja oder Nein beantwortet werden können. Gewöhnlich beginnt man mit einer weitläufigeren Frage. Zum Beispiel, ist es eine Person aus dem Alten Testament? Steht es in den ersten 5 Büchern Mose? Ist es ein Mensch? Bis man schließlich den zu erratenden Gegenstand eben eingrenzt. Ist es einer von Josefs Brüdern? Ist es Ruben? Ja, und wenn jemand den Gegenstand während der 20 Fragen errät, werden die Rollen vertauscht und der Gewinner denkt sich etwas aus, das die anderen dann erraten sollen. Bibelquiz kann auch viel Freude bereiten. Du kannst selber eines zusammenstellen und basteln. Also es gibt viele Möglichkeiten, wie wir im Winter den Sabbat anfangen und im Sommer den Sabbatnachmittag interessant und im Sinne Gottes gestalten können. Wie schon erwähnt, finden wir wertvolle Ideen in dieser kleinen Broschüre 52 Sabbataktivitäten, dem Sabbatplaner und dem Buch Auf dem Weg zum Glauben. Es ist wichtig, dass wir uns mit unseren Kindern beschäftigen und sie sich nicht einfach selbst überlassen. Ellen White schreibt, vielen Jugendlichen war es gestattet, das vierte Gebot zu übertreten und an Gottes heiligem Tag ihren eigenen Vergnügungen nachzugehen. Viele gehen, wohin sie wollen, sie tun, was ihnen passt. Ihre Eltern haben Scheu, sie zu tadeln, wie Eli. Sie legen ihnen keine Gebote auf. Diese Jugendlichen verlieren schließlich alle Achtung vor dem Sabbat und finden keinen Geschmack an religiösen Versammlungen oder an heiligen und ewigen Dingen. Das sind ernste Worte. Deshalb möchten wir mit Gottes Hilfe alles dran setzen, um den Sabbat zu einem besonderen Tag zu machen. Am Sabbatmorgen haben wir die Gewohnheit, schöne Musik laufen zu lassen, bis wir das Frühstück vorbereitet haben. Es gibt eine schöne Sabbatatmosphäre. Die Kinder wussten, wenn die Musik aufhört, ist es Zeit zum Frühstücken. Größere Kinder sollten angehalten werden, kein Handy in den Gottesdienst mitzunehmen. Den Sabbatschluss gestalten wir im Winter ziemlich einfach, aber es ist uns wichtig, Gott für den Segen zu danken, den er uns an dem Sabbat geschenkt hat und ihn um Geleit für die neue Woche zu bitten. Oft lesen wir einen Text aus dem 119. Psalm. Jeder der Anwesenden darf eine Nummer von den 176 Versen aus diesem Kapitel nennen. Dieser Text wird dann vorgelesen und kurz erklärt. Außerdem singen wir 1 bis 2 Lieder und schließen dann mit Gebet ab. Im Sommer verbringt man ja den ganzen Nachmittag zusammen mit den Kindern, es sei denn, die Gemeinde hat einen Missionseinsatz oder etwas anderes geplant. Der Sabbatnachmittag bietet sich an, mit den Kindern in die Natur zu gehen. Jeder kann bei diesem Spaziergang Dinge mit nach Hause nehmen, die ihn an biblische Begebenheiten erinnern. Zum Beispiel einen Stein. Er kann uns an den Riesen Goliath erinnern. An Jakob, der seinen Kopf auf einen Stein gelegt hat. Eine Blume erinnert an die Schöpfung, ein Stock an Bileam, der seinen Esel schlug, oder an Elisa, der die Axtschneide aus dem Wasser holte, ein Mose, der den Felsen schlug und so weiter. Dann trägt jeder, der also diese Gegenstände mitgenommen hat, diese Gedanken, die er mit diesen Gegenständen verbindet, während der Sabbatschlussandacht der Familie vor. Das macht sehr viel Freude. Mit Gesang, einem Bibeltext und Gebet schließen wir dann ab. Wir danken Gott, wie ich schon erwähnte, für den gesegneten Sabbat und bitten ihn um seinen Segen und seine Führung für die neue Woche. Wenn unsere Gemeinde für Sabbatnachmittag nichts anderes geplant hatte, trafen wir uns über Jahre jeden Sabbatnachmittag mit jungen Familien in der Gemeinde.

Gemeinde. Wir kamen 16 Uhr bzw. 17 Uhr zusammen und hielten reihum eine Jungfreundestunde ab. Die Kinder saßen im Innenkreis und wir Erwachsene im Außenkreis. Und die Eltern, die für den Sabbatnachmittag verantwortlich waren, leiteten die Stunde. Wir begannen mit Wunschliedern und Gebet. Danach betrachteten die verantwortlichen Eltern ein geistliches Thema mit den Kindern. Und am Schluss wurde oft noch ein Bibelquiz durchgeführt. Und nachdem im Winter der Sabbat so früh zu Ende ist, war das gleichzeitig unsere Sabbatschlussandacht. Danach aßen wir alle zusammen in der Gemeinde. Die Erwachsenen konnten Gemeinschaft miteinander pflegen und die Kinder ebenso. Damit jeder Sabbat geplant und geordnet ablaufen konnte, legten die Eltern am Ende eines Quartals fest, wer für welchen Sabbat im darauffolgenden Quartal die Leitung übernimmt. Sehr zu empfehlen ist, die Kinder am Sabbatnachmittag in die Missionsarbeit einzubeziehen. Manchmal gingen wir am Sabbatnachmittag ins Krankenhaus und sangen dort, verteilten die dafür vorbereiteten Karten oder aber wir besuchten alte Geschwister zu Hause, weil sie nicht mehr zur Gemeinde kommen konnten. Wir sangen ihnen einige Lieder vor, einer las noch einen Bibeltext und zum Schluss beteten wir miteinander. Ja, das war eine gesegnete Gemeinschaft. Die Gemeinde kann verschiedene Möglichkeiten für einen Missionseinsatz anbieten. Eine Gruppe kann zum Beispiel in einem Altenheim singen und wenn möglich Literatur verteilen, natürlich unsere Literatur. Eine andere kann Einladungen oder Traktate in Briefkästen stecken. Eine weitere Gruppe kann Umfragen durchführen. Du kannst mit deiner Kindergruppe an einem Platz, an dem viele Menschen vorbeikommen, Rosen verteilen, die mit kleinen Spruchkärtchen versehen sind. Ja, das praktizieren wir im Moment einmal im Monat in unserer Gemeinde. Lass dich nicht entmutigen, wenn deine Gemeinde nur ein Kind hat. Betreibe mit diesem einen Kind Missionsarbeit, nach deinen Möglichkeiten eben. Du kannst genauso Krankenbesuche machen. Lass das Kind beim Kranken zum Beispiel einen kurzen Text vorlesen, etwas Selbstgebasteltes überreichen. Oder ihr könnt gemeinsam Einladungen zu einem Seminar in die Briefkästen stecken. Nun, wenn wir gläubig den siebten Tag beachten, geschieht das nicht, um sich selbst gerecht zu machen. Wir heiligen den Sabbat vielmehr als Zeichen unserer Gemeinschaft mit Christus, unserem Schöpfer. Ein Apfelbaum wird nicht dadurch ein Apfelbaum, dass er Äpfel trägt. Er muss zuerst ein Apfelbaum sein, dann kommen die Äpfel als natürliche Frucht. So hält der Christ den Sabbat oder die anderen neun Gebote nicht, um sich selbst gerecht zu machen. Es ist vielmehr die natürliche Frucht der Gerechtigkeit Christi, die ihm Christus mitteilt. Wer auf diese Weise den Sabbat hält, ist folglich kein Legalist. Denn das äußere Halten des siebten Tages ist der Ausdruck der inneren Erfahrung der Rechtfertigung und Heiligung, die dem Gläubigen zuteil wurde. Der wahre Sabbathalter wird daher unerlaubte Handlungen am Sabbat nicht unterlassen, um Gottes Gunst zu erlangen, sondern weil er Gott liebt und mit ihm in enge Gemeinschaft kommen möchte. In dem Buch »Wie führe ich mein Kind« finden wir ab der Seite 331 wichtige Gedanken zur Sabbatvorbereitung und auch zur Sabbatheiligung. Wer Gott liebt, wird sein Bestes tun, um den Sabbat zu einem Tag der Freude zu machen, zu einem Tag, der heilig gehalten und geehrt wird. Das kann man nicht erreichen, wenn man nach eigenem Belieben sündige, verbotene Vergnügungen sucht. Wir sollten uns Zeit für unsere Kinder nehmen. Das wird sie glücklich machen. Der Sabbat sollte unseren Familien so interessant gestaltet werden, dass seine wöchentliche Wiederkehr mit Freude begrüßt wird. Eltern können den Sabbat nicht besser ehren, als wenn sie sich Mittel und Wege überlegen, ihren Familien gute geistliche Unterweisung

Weisungen zu vermitteln und ihnen eine rechte Schau vom Wesen Gottes zu geben. Eltern, macht den Sabbat zu einem Tag, auf den die Kinder sich freuen und ihn von Herzen willkommen heißen. Möge Gott uns dabei segnen, dass wir jeden Tag in enger Gemeinschaft mit ihm leben und den Sabbat zum Höhepunkt der Woche machen, um ihn nach seinem Willen zu heiligen. Ich wünsche, dass wir diese Lust und Freude erleben, die Gott uns in Jesaja Kapitel 58, Vers 14 versprochen hat. Gott segne euch.

Ja, du durchschaust mich, du kennst mich durch und durch. Ob ich sitze oder stehe, du weißt es. Aus der Ferne erkennst du, was ich denke. Ob ich gehe oder liege, du siehst mich. Mein ganzes Leben ist dir vertraut. Schon bevor ich rede, weißt du, was ich sagen will. Von allen Seiten umgibst du mich und hältst deine schützende Hand über mir. Dass du mich so genau kennst, unbegreiflich ist es, zu hoch, ein unergründliches Geheimnis. Wie könnte ich mich dir entziehen? Wohin könnte ich fliehen, ohne dass du mich siehst?

stiege ich in den Himmel hinauf, du bist da. Wollte ich mich im Totenreich verbergen, auch dort bist du.

eilte ich dorthin, wo die Sonne aufgeht, oder versteckte mich im äußersten Westen, wo sie untergeht, dann würdest du auch dort mich führen und nicht mehr loslassen. Wünschte ich mir, völlige Dunkelheit soll mich umhüllen, das Licht um mich her soll zur Nacht werden. Für dich ist auch das Dunkel nicht finster. Die Nacht scheint so hell wie der Tag und die Finsternis so strahlend wie das Licht. Du hast mich geschaffen. Im Leib meiner Mutter hast du mich gebildet. Herr, ich danke dir dafür, dass du mich so wunderbar und einzigartig gemacht hast. Großartig ist alles, was du geschaffen hast, das erkenne ich. Schon als ich im Verborgenen Gestalt annahm, unsichtbar noch, kunstvoll gebildet im Leib meiner Mutter, da war ich dir dennoch nicht verborgen. Als ich gerade erst entstand, hast du mich schon gesehen. Alle Tage meines Lebens hast du in dein Buch geschrieben, noch bevor einer von ihnen begann. Deine Gedanken sind zu schwer für mich, oh Gott. Es sind so unfassbar viele. Sie sind zahlreicher als der Sand am Meer. Wollte ich sie alle zählen, so käme ich doch nie an ein Ende. Durchforsche mich, oh Gott, und sieh mir ins Herz. Prüfe meine Gedanken und Gefühle. Sieh, ob ich in Gefahr bin, dir untreu zu werden. Dann hol mich zurück auf den Weg,